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1: Bevor Jens Spahn sein Amt als Unionsfraktionschef aufgeben musste, war er vergangene Woche noch im Ronsheimer-Podcast zu Gast. Schon vor 11 Jahren, hat er da erzählt, habe er
2: auf meine Zerrissenheit hingewiesen, die es da gibt, der Kinderwunsch und gleichzeitig das Wissen, dass es für mich als schwulen Mann eben keinen einfachen Weg gibt, ihn zu erfüllen.
1: Der Weg, den Spahn letztlich gewählt hat, führte ihn ins Ausland zu einer Leihmutterschaft und hat eine heftige Debatte ausgelöst. Wie könnte der Weg für Menschen mit unerfülltem Kinderwunsch in Deutschland einfacher werden? Darum geht's gleich bei Was Jetzt, Ihrem Nachrichtenpodcast der Zeit am Mittwoch, dem 22. Juli. Heute mit Rita Lauter. Guten Morgen. Außerdem fragen wir, was haben Donald Trumps großzügig verteilte Strafzölle eigentlich gebracht? Aber zuerst, wie immer, die Nachrichten.
3: Ich bin Lisa Pausch. Guten Morgen. Der ukrainische Präsident Volodymyr Zelensky hat zum zweiten Mal seit Kriegsbeginn seinen Armeechef entlassen. Oleksandr Syrsky war seit fast 2,5 Jahren im Amt. Zuletzt hatte er sich mit dem Verteidigungsminister Michailo Fedorov unter anderem über die Frage gestritten, wie die Armee sich strategisch ausrichten soll. Weil sie sich nicht einigen konnten, musste Fedorov vor knapp einer Woche seinen Posten räumen. Dagegen gab es tagelang Proteste in der Ukraine. Die Demonstrierenden forderten die Entlassung von Armeechef Syrsky. Fedorov gilt als Modernisierer und ist sehr beliebt bei den Menschen in der Ukraine. Er hat den Einsatz von Drohnen im Krieg maßgeblich vorangetrieben. Der nun entlassene Syrsky wurde in Russland ausgebildet und gilt als Befürworter der traditionellen Kriegsführung. Mit seiner Entscheidung gibt Zelensky nun dem öffentlichen Druck nach. Neuer Armeechef wird der ehemalige Heereskommandeur Mikhailo Drapati. In der iranischen Hauptstadt Teheran waren in der Nacht Explosionen zu hören. Zum ersten Mal seit Beginn der jüngsten Eskalation wurde dort die Flugabwehr wieder aktiviert. Laut iranischen Staatsmedien gab es in mehreren Teilen des Landes Beschuss. Das US-Militär hat seine Angriffsserie wenig später wieder für beendet erklärt. Man habe unter anderem Drohnenlager angegriffen, hieß es. US-Präsident Donald Trump hatte dem Iran Stunden zuvor mit weiteren Angriffen gedroht und dabei konkret ein Areal um eine Atomeinrichtung im Zentral-Iran genannt. Redaktionsschluss für diesen Podcast ist 5 Uhr.
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1: Wer diesen Schmerz nicht kennt, kann ihn nur schwer nachfühlen, wenn ein Kinderwunsch unerfüllt bleibt. Das betrifft in Deutschland etwa jedes 10. Paar in gebärfähigem Alter. Vielleicht war auch deshalb die Wut auf Jens Spahn so groß. Um sich seinen Kinderwunsch zu erfüllen, hat er etwas im Ausland in Anspruch genommen, was seine Partei Paaren in Deutschland verbietet. Eine Leihmutterschaft. Und wenn die Union gehofft hat, dass mit Spahns Rücktritt auch die Debatte über Leihmutterschaft vom Tisch ist, dann hat es nicht geklappt. Zwar sagt Familienministerin Karin Prien, sie könne sich kaum vorstellen, dass die Union ihre Position liberalisiert, aber der Chef des Ethikrats, die Wissenschaft und die Grünen wollen in die Debatte über die Fortpflanzungsmedizin einsteigen. Und wir auch. Und zwar mit Kaya Klapser, Politikredakteurin der Zeit. Grüß dich.
5: Ja, hallo.
1: Ganz kurz nochmal zur Erinnerung. Leihmutterschaft bedeutet, dass eine Frau das Kind einer anderen Person austrägt und nach der Geburt an die Wunscheltern gibt. Wie argumentieren denn diejenigen, die diese Leihmutterschaften legalisieren wollen?
5: Also das Hauptargument lautet immer, dass für viele Paare die Leihmutterschaft die einzige Möglichkeit sei, um ein eigenes Kind, also eines, mit dem man genetisch verwandt ist, zu bekommen. Und dann heißt es immer wieder, dass es durchaus Möglichkeiten gibt, Leihmutterschaft so gesetzlich zu regulieren, dass die Leihmutter geschützt wird, dass das Kind geschützt wird. Ich hatte am Sonntag mit Frauke Brosius-Gersdorf ein Interview geführt. Sie ist Verfassungsrechtlerin und war im vergangenen Jahr Kandidatin für das Richteramt am Bundesverfassungsgericht. Und sie ist auch eine Anhängerin der Legalisierung. Und sie sagt, dass der Staat Frauen und Leihmütter nicht vor sich selbst schützen sollte. Das heißt, wenn die vorher aufgeklärt worden sind über alle Risiken, dann sollen sie die Möglichkeit haben, auch Leihmütter zu werden.
1: Frau Gebrosius-Gersdorf, hast du ja gerade schon erwähnt, das zur Erklärung, die hat es auch Jens Spahn zu verdanken, dass sie eben nicht wie geplant zur Verfassungsrichterin gewählt worden ist. Als Grund angeführt wurden damals ihre liberalen Ansichten auch zu Schwangerschaftsabbrüchen. Es gibt aber auch viele Kritiker von Leihmutterschaften. Wovor warnen sie?
5: Also ein zentrales Argument ist, dass Frauenkörper nicht kommerzialisiert werden sollten. Also dass eine Schwangerschaft und eine Geburt nicht Teil eines Vertrags oder einer Dienstleistung sein sollten. Und auch wird argumentiert, dass der freie Wille einer Leihmutter nur schwer zu erfassen ist, weil diese doch oft auch aus wirtschaftlicher Not oder sozialem Druck heraus handeln. Und wenn man sich Umfragen in der Bevölkerung anschaut, dann gibt es auch eine große Unentschiedenheit, was dieses Thema angeht. Also eine aktuelle Umfrage zeigt, dass 41% es für falsch halten, dass Leihmutterschaften verboten sind, 39% finden es richtig und ganze 20% sind nicht festgelegt. Das ist ein wirklich erstaunlich hoher Wert.
1: Bundesfamilienministerin Karin Prien von der CDU nennt die Debatte ja jetzt aufgeheizt. Siehst du das auch so? Wie nimmst du die Debatte wahr?
5: Also die Debatte ist schon sehr aufgeheizt. Da würde ich Frau Prien recht geben. Einerseits, weil das Thema eben ethisch heikel ist. Andererseits, weil aber auch Herr Spahn in Teilen der Bevölkerung zumindest als Reizfigur wahrgenommen wird. Und was ich interessant finde in der Debatte ist, dass sie nicht an den üblichen Konfliktlinien links, rechts abläuft. Sondern es ist eher die Konfliktlinie, wie stark darf sich der Staat einmischen? Sollte er den Frauen selbst die Entscheidung überlassen, ob sie Leihmütter werden wollen oder nicht? Sollte er Frauen eher davor schützen, auch potenzielle Kinder, die von Leihmüttern ausgetragen werden, davor schützen? Also das ist eher die Konfliktlinie und es gibt zwischen linken und rechten Positionen in dem Fall auch erstaunlich viele Überlappungen.
1: Deutlich weniger invasiv als eine Leihmutterschaft wären Eizellspenden. Die sind in Deutschland ebenfalls verboten, anders als im fast gesamten Rest Europas. Gesundheitsministerin Nina Wagen hat sich offen gezeigt, das zu ändern. Glaubst du, unter dieser Bundesregierung wird das jahrzehntealte Embryonenschutzgesetz noch modernisiert?
5: Tja, gute Frage. Also Frau Wagen hat zwar gesagt, dass sie eine Legalisierung der Eizellenspende unter sehr strengen Bedingungen sich durchaus vorstellen könnte. Allerdings sagte sie auch, dass sie das nicht selbst gesetzlich regeln wird, sondern dass es eine Sache des Parlaments sei. Das ist auch durchaus üblich bei ethisch heiklen Fragen. Das gab es auch bei der Sterbehilfe zum Beispiel, bei der Organspende, dass die Abgeordneten selbst verschiedene Gesetzentwürfe formulieren. Das ist bislang nicht passiert und ehrlich gesagt bin ich mir auch nicht sicher, ob die Debatte, die wir jetzt führen über Leihmutterschaft, über Herrn Spahn, die wie gesagt sehr polarisiert, ob die jetzt dazu führt, dass dieses Thema nochmal aufgerollt wird und auch nochmal nüchtern und offen diskutiert wird oder ob wir nicht eher jetzt verharren in einer sehr emotionalisierten Debatte.
1: Und euer Interview mit Frauke Brosius-Gersdorf verlinke ich in den Shownotes. Danke dir, Kaya.
5: Danke dir auch.
1: Und sonst so? Wenn man hier in Berlin Glas im Park findet, dann handelt es sich mit an Sicherheit grenzender Wahrscheinlichkeit um Müll, der mal wieder nicht im Container gelandet ist. Am Rheinufer in Oberwesel hat ein Landschaftsgärtner jetzt aber bei Bauarbeiten eine Flasche der besonderen Art zutage gefördert. Eine echte Zeitkapsel. Darin die Speisekarte des Rheindampfers Drachenfels, original aus dem Jahr 1958. Auf der Rückseite war noch eine handgeschriebene Nachricht auf Französisch erkennbar. Nach der Übersetzung wird vermutet, dass ein junges Ehepaar während einer Rheinfahrt die Flaschenpost losgeschickt hat, vielleicht auf der Suche nach Brieffreunden. Für Foodies fast noch interessanter dürfte sein, was auf der Vorderseite der Speisekarte stand. Wellfleisch, dicke junge Bohnen und Salzkartoffeln für 2 Deutsche Mark. Die Preise waren definitiv noch andere damals, aber offenbar schon damals schick. Proteine. Gerade haben die USA und Kanada noch gemeinsam die Fußball-WM ausgerichtet, aber kaum ist die Fußballparty vorbei, gibt's wieder neue Zolldrohungen. Beim WM-Finale hatte Donald Trump dem kanadischen Regierungschef Mark Carney Zölle angedroht wegen Rauchschwaden. Die waren wegen der Waldbrände von Kanada in die USA gezogen. Das klang fast noch nach einem Witz, aber auch als der Rauch sich verzogen hatte, ist Trump dabei geblieben. 50% Zölle auf Produkte wie Zement, Wein und Hockeyschläger. Kanada ist aber nicht allein. Seit heute muss auch Brasilien 25% Zölle auf viele Produkte zahlen. Und Trump hatte ja versprochen,
6: Tariffs are going to make us rich as hell. It's going to bring our countries. Businesses back that left us.
1: Ob das stimmt, dass die USA durch die vielen Zölle reicher geworden sind, das kann uns jetzt Heike Buchter erklären, unsere Fachfrau in New York for All Things Wirtschaft. Hi Heike.
7: Hallo.
1: Der oberste Gerichtshof hat die Zölle ja verboten, die Trump zuerst verhängt hat. Jetzt verhängt er trotzdem wieder welche. Warum denn jetzt schon wieder?
7: Ja, Trump und seine Regierung haben ein gewisses Problem, nachdem der oberste Gerichtshof ja im Februar die Liberation Day, also die großen Vergeltungszölle, die die USA eben von der Ausnutzung durch die Handelspartner befreien sollten, die sind eben in Bausch und Bogen abgelehnt worden vom obersten Gerichtshof. Und seither müht man sich hier um einen Ersatz. Man hatte zwischenzeitlich was Neues erlassen, aber diese Zölle sind auf 150 Tage limitiert und das läuft jetzt aus. Und entsprechend versuchen Trump und seine Regierung nach einer neuen Rechtsgrundlage für neue Zölle.
1: Zölle verteuern doch aber auch im Inland, also den USA, die Produkte. Schneidet sich Trump damit nicht ins eigene Fleisch?
7: Naja, also man bemüht sich natürlich bei diesen neuen Zöllen schon ein bisschen darum, das chirurgisch zu machen. Das sieht man im Fall von Brasilien. Da wird unter anderem eben Kaffee ausgenommen. Die Amerikaner sind große Kaffeetrinker. Kaffeepreise sind hier wie auch im Rest der Welt, auch aus anderen Gründen, stark gestiegen. Und man will natürlich jetzt direkt vor den Kongresswahlen im Herbst den Leuten hier nichts sozusagen in den Kaffee spucken. Solche Sachen wird es bestimmt auch weitergeben, dass man eben versucht, dem Handelspartner so ein bisschen zu schaden und eben die eigenen Leute außen vor zu halten.
1: Nach dem Verbot durch den Supreme Court musste die Regierung die Zölle ja an die Unternehmen zurückzahlen. Wenn man mal einen Strich drunter macht, wie viel Geld haben die USA denn insgesamt durch die Zölle eingenommen?
7: Das ist eine sehr komplizierte Rechnung, wie schon gesagt, also weil ein großer Teil eben ja auch zurückgezahlt werden musste. Dann gab es wieder neue Zölle, es gibt demnächst wieder neue Zölle, aber der geopolitische Experte Simon Evanet von der IMB Business School in der Schweiz hat sich einmal die Mühe gemacht und mal angeguckt, was das denn unterm Strich so übrig geblieben. Und er kommt auf die Zahl von 172 Milliarden Dollar. Das klingt jetzt sehr viel, das wäre auch für Deutschland noch sehr viel. Aber für die Amerikaner mit ihren Ausgaben in dem Zeitraum, in dem sie diese 172 Milliarden eingenommen haben, haben sie 8 Billionen Dollar mit einem B ausgegeben. Und wenn man das ein bisschen anders betrachtet, kann man sagen, das hat gerade mal für 9 Tage Ausgaben der USA gereicht. Also nicht besonders überzeugend.
1: Wenn wir mal von Amerika nach Europa schauen, am Freitag laufen die Zölle für die EU aus. Wird es Donald Trump dabei belassen?
7: Das glaube ich nicht. Also die EU ist ein viel zu großer Handelspartner, als dass er sich das entgehen lassen würde. Also es ist jetzt schon klar, dass bei einer Untersuchung zum Thema Zwangsarbeit der Trump-Regierung die Ermittler zu dem Schluss kamen, dass auch die EU nicht genügend gegen Produkte aus Zwangsarbeit vorgeht. Und das wiederum wäre quasi so eine Art Konkurrenz zu den amerikanischen Produkten, eine unfaire Konkurrenz. Und deswegen wird da jetzt ein neuer Zoll erhoben, wahrscheinlich um die 10%. So ganz offiziell ist das alles noch nicht. Aber ich denke, in Europa können wir uns alle schon mal drauf einrichten.
1: Danke dir, Heike.
7: Kein Problem.
1: Und Ihnen danke fürs Zuhören. Und noch ein großes Dankeschön an Celine Rolle, Mira Schrems und Imre Balzer für Ihren Support bei dieser Folge. Heute Nachmittag haben wir wieder das Update für Sie. Fragen, Feedback, Flaschenpost wie immer gern an wasjetzt@zeit.de. Ich bin Rita Lauter. Bis bald. Haben sich denn die kanadischen Rauchschwaden in New York angefühlt?
7: Man hat überhaupt nichts mehr gesehen und man konnte sich einfach auch draußen nicht aufhalten. Also mitten im Sommer mussten wir alle Türen und Fenster zumachen.

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1: Wie wohl Otto Hahn auf die frohe Kunde reagiert hätte? Nein, nicht der Otto Hahn, nicht der Chemiker, der 1938 mit anderen die Kernspaltung des Urans entdeckte, als er im November 1945 erfuhr, dass er dafür mit dem Nobelpreis geehrt wird, bereitete ihm diese Nachricht keine Freude, und das lag nicht daran, dass er zu diesem Zeitpunkt in englischer Kriegsgefangenschaft saß. Er wusste da bereits, wozu seine Erfindung geführt hatte. Der Spiegel hatte ihn später den Großvater der Atombombe genannt, was Hahn sehr unglücklich machte. Er hatte so viele Entdeckungen gemacht, das Radiothor und das Ionium, die Kernisomerie und die Rubidium-Strontium-Methode. Aber alle Welt erinnerte sich vor allem an die Kernspaltung und ihre Folgen. Als im Jahr 1984 das Buch »Der Weißstorch – Schwarze Aussichten für den weißen Storch« von einem Autor namens Otto Hahn erschien, dachte mancher: »Sieh an, der Hahn, auf seine alten Tage macht er jetzt in Störchen.« Dabei war Hahn zu diesem Zeitpunkt seit 16 Jahren tot. Über die Störche hatte ein anderer Otto Hahn geschrieben, der als Tierfilmer bekannt war und nebenbei unter anderem einen elektrisch verstellbaren Außenspiegel sowie photovoltaische Dachelemente erfunden hatte. Wie der Titel seines Buches andeutet, sah Hahn keine gute Zukunft für den Storch. Damit steht er vielleicht nicht direkt in einer Linie mit Männern wie dem ehemaligen Telekom-Chef Ron Sommer, der das Internet 1990 mit großer Gewissheit als eine Spielerei von Computerfreaks bezeichnete. Aber wenn Hahn nicht 2023 gestorben wäre, müsste er sich jetzt zur neuesten Mitteilung des Naturschutzbundes verhalten, der die Welt in dieser Woche darüber informierte, dass es in Deutschland mehr Störche gebe denn je. Oder, wie der Wissenschaftler Hahn zweifellos präzisiert hätte, seit dem Beginn der Zählungen vor rund 100 Jahren. Dem Tierfilmer Hahn wohnte das Unpräzise wohl insofern inne, als frühe elektrische Außenspiegel im Winter einfroren, als zudem eine Zeit lang das gute wollende Bürger von Scharlatanen mittels schadhafter Photovoltaikanlagen um ihre Ersparnisse gebracht wurden und als er später im Leben ein Werk verfasste, in dem er unter Zuhilfenahme von reichlich Ausrufezeichen den Klimawandel als globale Verdummung und Abzocke bezeichnete. In ihren teils metergroßen Nestern sitzen derweil rund 15.000 Weißstorchpaare brütend, und wer könnte darin nicht die beispielhafte Vorführung jener Kettenreaktion sehen, die der Chemiker Hahn so beschrieb. Ein Ausgangskern, zum Beispiel das elterliche Gelege, wird beschossen von Impulsen, zum Beispiel durch den Klimawandel verursachte Wärme, und spaltet sich in ein Vielfaches kleinerer Einheiten, die Jungstörche. Immer vorausgesetzt natürlich, die Chemie stimmt.
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1: Ich bin in so einem Happy-Hippo-Land groß geworden, das Katapult hieß, und ich bin nie richtig auf die Fresse geflogen. Und dadurch dachte ich, das muss in der Ukraine genauso funktionieren. Und das muss mit unserem Team, das geht immer so weiter. Aber da würde ich heute viel, viel vorsichtiger sein.
2: Das sagt Benjamin Friedrich, Gründer und ehemaliger Chefredakteur und Geschäftsführer vom Katapult-Magazin. Mit seinem Projekt Katapult Ukraine wollte er zu Beginn des Angriffskriegs in der Ukraine Journalistinnen und Journalisten in und aus der Ukraine unterstützen. Von dem Projekt waren am Ende aber nicht alle Beteiligten begeistert. Und schlussendlich ist Benjamin Friedrich als Geschäftsführer und Chefredakteur von Katapult zurückgetreten. Wie er zu seinen Fehlern steht, darum geht's heute. Ich bin Anja Bolle. Schön, dass ihr dabei seid.
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2: Wenn Benjamin Friedrich eine Idee hat, dann macht er einfach, statt lange über Details nachzudenken. Das hat auch lange sehr gut geklappt. Im März 2015 hat er in Greifswald in Mecklenburg-Vorpommern Katapult gegründet. Ein Magazin, das fast ausschließlich Grafiken und Karten abdruckt, die sozialwissenschaftliche Statistiken und Studien veranschaulichen. Seit 2020 gibt es außerdem den Katapult Verlag und seit 2021 die Regionalzeitung Katapult MV für Mecklenburg-Vorpommern. Eine Lokalzeitung zu gründen im Jahr 2021 ist ja schon eine gewagte Idee angesichts des Zeitungssterbens. Aber auch das war erfolgreich. 2022 wurde er vom Medium-Magazin zum besten regionalen Chefredakteur gewählt. Als Russland im Februar 2022 die Ukraine angreift, gründet Benjamin Friedrich das deutsch-ukrainische Magazin Katapult Ukraine und kündigt an, Journalistinnen und Journalisten aus der Ukraine zu unterstützen. Die Artikel der ukrainischen Mitarbeitenden erscheinen zunächst online, dann auch als gedrucktes Magazin. Finanziert wird die Idee zu einem großen Teil aus Spenden. Davon wird eine Redaktion in Odessa aufgebaut, eine in Greifswald. Es folgt außerdem eine Unterkunft für Geflüchtete in dem Gebäude von Katapult. Aber dann erscheint Ende Januar 2023 ein Artikel vom Medienmagazin Übermedien über ausstehende Zahlungen und Ungereimtheiten bei der Frage, wofür die Spendengelder wirklich ausgegeben wurden. Benjamin Friedrich tritt als Geschäftsführer und Chefredakteur von Katapult zurück, um sich ganz auf Katapult Ukraine zu konzentrieren. Wie das klappt, erzählt er uns gleich. Hallo Benny und herzlich willkommen im Flopcast.
1: Ja, schönen guten Tag, vielen Dank.
2: Erstmal die Einstiegsfrage, wie läuft es denn aktuell bei dir? Wie sieht's mit Ideen und Projekten aus? Was schwebt dir gerade vor?
1: Ja, wie immer viel zu viele Ideen und auch schon viel zu viele Projekte. Aber der Unterschied, du hast ja das schon schön abgerissen eben schon, der Unterschied ist eben, in welche Kanäle man das gießt. Und es fühlt sich heute alles viel, viel besser in Bahn geleitet an und viel stabiler an als noch vor einem Jahr. Dass wir die neuen Projekte, die wir haben, dass wir da nicht immer das ganze Team gleich mit reinziehen. Deshalb, das ist so eine große Lehre, die ich da gezogen habe. Und das fühlt sich jetzt gerade viel, viel besser an.
2: Das klingt auf jeden Fall nach einem guten Ist-Zustand. Ich gehe hier gerne chronologisch vor, damit wir alle auch nachvollziehen können, wie sich die Dinge bei dir entwickelt haben. Ich würde vorschlagen, lass uns doch mal für den Anfang kurz zurück ins Jahr 2015 gehen, als du Katapult gegründet hast. Wie ist das entstanden? Wo kam die Idee her?
1: Ich hatte erstmal gar keine Idee, sondern nur einen Wunsch. Ich wollte unbedingt ein eigenes Magazin haben, weil ich mal abgelehnt wurde mit einem Artikel, ich glaube bei der Frankfurter Rundschau. Und das hatte mich geärgert, weil ich dachte, der Artikel ist wirklich gut. Und dann habe ich gedacht, ich will ein eigenes Magazin haben. Das heißt, der Wunsch war zuerst da. Und später habe ich rausgekriegt, okay, ich habe gar kein Geld, um mir Bilder zu kaufen. Wir haben wirklich gar kein Geld gehabt. Und die Lösung war dann, Karten zu machen. Das heißt, die Idee ist dann dadurch entstanden, dass wir eigentlich einen Mangel hatten, dass wir keine Finanzierung hatten. Und dann habe ich mich spezialisiert, Karten zu machen.
2: Und wie viele Menschen wart ihr am Anfang bei dem Projekt?
1: Also ich war da bei der richtigen Gründung ganz alleine noch. Das war noch in meiner Studienzeit. Und als wir dann angefangen haben, so als Gruppe zu arbeiten, haben wir zu viert erst gearbeitet. Da hatten wir ein Gründerstipendium bekommen. Und dann, als das ausgelaufen ist, waren wir zu zweit wieder. Also Tim Ehlers und ich haben dann eigentlich in der Zeit weitergemacht, als es darum ging, wirklich Katapult zu drucken und wirklich Geld zu verdienen.
2: Heute ist Katapult ja groß. Wie schnell ist Katapult damals gewachsen? Wie war dein Eindruck?
1: Viel zu schnell. Jetzt mit dem Wissen und mit den Fehlern, die wir jetzt auch in den letzten Jahren gemacht haben, würde ich sagen, viel zu schnell. Die Abos und so, das kann man ja schnell wachsen lassen. Das ist ja in Ordnung. Da kann man sich ja auch drüber freuen. Aber personell ist mein großer Fehler, es sozusagen dort auch gleichzeitig mitwachsen zu lassen. Das hätte man viel langsamer machen müssen. Wir sind dann irgendwann, innerhalb von 6 Jahren auf 60, 65 Leute gewachsen.
2: Das ist eine ganze Menge. Wieso sagst du heute, dass das zu schnell war?
1: Weil wir in einem kreativen Bereich arbeiten, in einem Bereich, in dem Arbeitsabläufe nicht automatisiert werden können oder auch schlecht Handbücher erstellt werden können, wie man etwas macht, weil Katapult immer dafür stand und auch immer noch dafür steht, eigentlich von Mal zu Mal sich wieder auf den Kopf zu stellen, von Mal zu Mal die eigene Revolution auszurufen. Und wenn man dann aber ein Team hat, das nach Handbüchern und das ja sich irgendwo festhalten will, was ja auch verständlich ist, und man dann sagt, nein, Katapult ist kein Unternehmen, an dem man sich irgendwie so langhangeln kann, an dem man sich festhalten kann. Wir wollen jedes Mal wieder ganz neu sein. Naja, dann hat man irgendwann ein Team, das zu schnell gewachsen ist, wo die Leute auch nicht wahrscheinlich gut genug eingearbeitet wurden, wie das alles funktioniert. Ich vermute, man kann so schnell wachsen, wenn man irgendwo, Leute an eine Maschine stellt, die irgendwie eine Bewegung machen müssen oder 2 oder 3 Bewegungen. Aber bei uns in diesem kreativen Bereich wäre ich heute viel, viel, viel vorsichtiger mit einem personellen Wachstum.
2: Also ich kann beide Seiten verstehen, aber klar, ne, wenn man dann so viele Leute ist, die müssen ja auch irgendwie koordiniert werden. Was war denn so das erste Projekt, das dann nicht mehr nur das Katapult-Magazin war?
1: Da muss ich mir überlegen. Eigentlich ist das erste, das wird immer ein bisschen übersehen, eigentlich ist das erste unser Sonderheft, der Knicker, bei dem wir halb Magazin und halb Wandkarte produzieren. Ich weiß nicht, ob du das kennst. Das ist eigentlich das erste, die erste Sonderproduktion, für die wir auch eine eigene Redaktion dann gegründet haben. Und danach ist eigentlich der Buchverlag gekommen. Ne? Wir haben ja ganz viele Sachen, eigentlich fast alle Sachen, muss man im Nachhinein sagen. Fast alle Sachen, die bei Katapult entstanden sind, sind erstmal durch irgendeinen Schmerz entstanden, durch irgendeinen Mangel. Also der Verlag, den haben wir ja gegründet, weil ein Buch von uns kopiert wurde und weil wir unzufrieden waren mit einer Kooperation mit einem anderen Verlag. Und so ist das später ja auch mit dem Katapult Ukraine gewesen und auch mit der Lokalzeitung. Ich wollte ja zum Beispiel nie eine Lokalzeitung haben. Und das ist ja auch nur entstanden, weil wir hier große Probleme hatten in der Region.
2: Also immer so ein bisschen so die Umstände haben dann das nächste Projekt, die nächste Idee so ein bisschen beflügelt.
1: Genau, die haben uns das so vor die Füße geworfen. Ne? Also wir haben schon selbst dann entschieden, ob wir es aufheben oder nicht. Aber da lag immer irgendwas und das hat uns ja meistens sehr, sehr gestört. Und wir haben uns hier auch mal wochenlang irgendwie die Köpfe zerbrochen, ob man das so hinnimmt oder nicht. Und irgendwann kam dann meistens die Idee, dann machen wir es alleine.
2: Du hast Politikwissenschaft und Geschichte studiert mit dem Ziel, damit dann wirklich auch in den Journalismus zu gehen? Oder was war das Ziel?
1: Nö, als ich angefangen habe zu studieren, da war ich noch so ein Anti-Student. Ich fand eigentlich, Studierende fand ich scheiße und ich habe noch so eine Attitüde von der Schule so mitgebracht. Ich weiß gar nicht, ich habe das gemacht, weil ich eigentlich Leistungssport gemacht habe und das der einzige Weg war, um weiterhin irgendwie eine Bildung voranzutreiben, irgendwas zu machen, aber nicht sich körperlich nebenbei nochmal zu betätigen. Also ich bin mit ganz anderer Motivation in das Studium gestartet, eigentlich als Ausgleich nur für 2 Mal am Tag Training.
2: Und wie sah dann dein Start in den Journalismus aus?
1: Da muss man sagen, das hat die Gruppe, meine Mastergruppe und auch die Bachelorgruppe, die ich hier hatte in Greifswald und auch in Frankreich, da gab es immer so eine Stimmung, dass es Anerkennung gegeben hat, wenn Leute einen Artikel irgendwo untergebracht haben, in irgendeiner Zeitung. Da gab es in unserer Gruppe immer oder in der Studiengruppe immer Anerkennung für. Und das haben wir dann gemacht. Und ich habe dann irgendwann mal einen Artikel bei der Taz untergebracht und dort verkauft. Und das gab Anerkennung. Ich glaube, von dieser Anerkennung habe ich, gelebt und dann irgendwann auch gemerkt, das würde ich gerne machen.
2: Welchen Jobtitel oder welche Jobtitel gibst du dir selbst, wenn du jetzt alles irgendwie reinkriegen musst?
1: Also ich bin schon sehr, sehr gerne der Chefredakteur von Katapultu, von dem ganz neuen Magazin, was wir haben. Und gleichzeitig ist natürlich klar, dass ich hier auch noch der Herausgeber von dem großen Katapult bin und von allen Medien, die da dran hängen. und das ja auch irgendwie die ganz große Maschine bei uns ist. Und das macht auch total viel Spaß. Also diese beiden, zwischen diesen beiden Titeln werde ich wohl so zur Zeit. Und manchmal, vielleicht baue ich mir das auch immer so hin, wie ich es gerade brauche. Manchmal steht da auch irgendwo Gründer von Katapult. Also ja, zwischen den drei Begriffen würde ich so hangeln.
2: Ja, es steht bei mir auch dann so dahinter, so als Notiz: Chefredakteur, Journalist, Gründer, Macher.
1: Ja, also Journalist, da gibt's ja auch ein bisschen Kriegsfuß, ne? Wahrscheinlich machen wir das. Wahrscheinlich bin ich Praktiker im Journalismus, aber ich werde innerhalb des Journalismus, glaube ich, nicht 100% anerkannt. Und damit komme ich auch total klar, weil ich natürlich vom Herzen Politologe bin.
2: Stört dich das? Oder wieso hast du den Eindruck?
1: Weil es gibt ein paar Standards, die in der Politikwissenschaft hochgehalten werden, und es gibt ein paar Standards, die im Journalismus hochgehalten werden. Und ein paar sind kompatibel und ein paar überhaupt nicht. Und ich habe mich entschieden, dass ich zu 100% Politologe bin. Und ja, das lässt sich an einer Frage ganz besonders ausdifferenzieren. Das ist die Frage, ob man Haltung mitformuliert oder nicht. Die Politikwissenschaft ist sozusagen eine Haltungswissenschaft, sie ist eine Demokratiewissenschaft. Sie lässt nicht mehr zu fragen, ist vielleicht eine Diktatur doch besser? Das macht sie nicht. Und im Journalismus gibt es diesen Ethos nicht in dieser konkreten Frage, aber dass man alle Parteien gleichermaßen betreut, auch wenn sie menschenfeindlich sind. Und ne, da gibt es manchmal so ein bisschen Streitereien mit mir, aber ich glaube, das ist total hilfreich für den Journalismus. Das ist eine Bereicherung, wenn da nicht nur reine Journalisten drin sitzen.
2: Jetzt machen wir einen großen zeitlichen Sprung. Am 24. Februar 2022 hat Russland die Ukraine angegriffen. Einen Tag später hast du einen Spendenaufruf für JournalistInnen in der Ukraine gestartet. Ich glaube, bei dieser schnellen Reaktion kann man auch noch mal gut sehen, dass du dann nicht der Typ bist, der lange über die Umsetzung einer Idee nachdenkt. Wie schnell ging es denn von "wir müssen jetzt was machen" bis "wir machen diesen Spendenaufruf"?
1: Ich kann das total verstehen, dass der Eindruck entsteht und dass ich wahrscheinlich auch immer noch damit schneller bin als alle anderen MedienmacherInnen. Aber es sind doch ein paar Tage vergangen und da sind auch viele Gespräche vergangen mit meinen engsten Leuten, wie wir das genau machen wollen, was wir machen wollen. Und trotzdem macht man natürlich Fehler. Aber ich würde sagen, da sind schon sehr intensive Wochen reingegangen. Ich weiß nicht 100% wie viele Tage jetzt, aber das ist ja auch ein bisschen der Trick an meiner Schreibart. Die wirkt natürlich total aus der Hüfte geschossen, aber da gibt's trotzdem natürlich vorher viele Leute, die das lesen, und wir wollen diesen Stil, ja, den ich da irgendwie aufgebaut habe, ja auch pflegen. Das ist ja auch gewollt so. Und manchmal wirkt das so ein bisschen so, als wäre das morgens geschrieben und abends veröffentlicht. Das ist aber nicht ganz so.
2: Wie ausgereift, würdest du sagen, war die Idee zu dem Zeitpunkt, als ihr damit dann an die Öffentlichkeit gegangen seid und gesagt habt, wir machen das jetzt?
1: Die Idee war, finde ich eigentlich ganz gut, und ich will auch wieder so machen, die Umsetzung, da hätten wir noch mehr dran schrauben können.
2: Was folgte denn dann, als es hieß, okay, wir machen jetzt Katapult Ukraine, ob es dann schon so hieß oder nicht, wie ging es dann weiter? Was waren dann die nächsten folgenden Schritte?
1: Na, wir haben ja erstmal haben ja alle bei uns bei Katapult ihre Arbeit stehen und liegen gelassen. Das ist ja auch eine große Entscheidung, die ich dann getroffen habe, dass wir das, wovon wir alle leben, also die große Katapultproduktion, da haben wir die größten Einnahmen über die Abos, dass wir das pausieren. Wir sagen unseren Lesenden, es tut uns leid, wir können die nächste Ausgabe erst verspätet, einen Monat verspätet, die gesendet. Und ich war mir sicher, dass sie da Verständnis für haben, wenn wir sagen, was wir vorhaben. Und das heißt, das gesamte Katapult-Team hat sich nur noch auf die Ukraine konzentriert. Und das ist heute manchmal ein bisschen schwerer verständlich, aber damals stand ja irgendwie zur Debatte, ob Russland dort eine oder zwei Wochen braucht, um das größte europäische und das größte demokratische Land Europas, ja, von der Landkarte zu nehmen. Und ja, das ist daraus gefolgt. Wir haben hier komplett unsere Arbeit, ja, geändert. Und gleichzeitig habe ich ein kleines Team aufgebaut, das dann das große Katapult-Ukraine-Team aufbauen sollte.
2: Und ein Teil von dem Katapult-Ukraine-Team war in Greifswald, der andere in der Ukraine, oder?
1: Genau, wir haben dann gesagt, es können auch Leute, wir haben ja hier eine große Schule gekauft und renoviert, das sind 2000 Quadratmeter. Wir bieten auch Journalistinnen aus der Ukraine an, bei uns ja einen Unterschlupf zu finden, weil damals gab es schon die ersten Wochen so, wo alle Asyl- oder Geflüchtetenunterkünfte belegt waren, dann haben wir sozusagen hier diese Möglichkeit, wollten wir erst für Journalisten machen und später haben wir es aufgebrochen. Wir haben ja bis heute ein Geflüchtetenheim, deshalb direkt bei uns am Büro dran. Und genau, also die konnten herkommen, ein paar sind dann auch hergekommen, ein paar sind in der Ukraine geblieben. Das ist so, das haben wir dann aufgebaut.
2: Wie oft warst du selbst in der Ukraine?
1: 6 Mal.
2: Wie waren deine Eindrücke?
1: Also das allererste Mal ist ja noch vor der groß angelegten Invasion gewesen. Und da, sozusagen, da bin ich das erste Mal ein Kriegsland, also der Krieg ist ja seit 2014 in der Ukraine, da war das erste Mal schon merkwürdig, dass da große Zugwaggons, ganz viele Zugwaggons in eine Richtung Osten fahren und man weiß, wenn die voller Soldaten sind, man weiß, wo die jetzt hinfahren. So, das war mein erster Kontakt mit dem Krieg. Und später bin ich dann natürlich nach der groß angelegten Invasion auch in die Ukraine gefahren, auch als Kiew noch unter Beschuss war, auch noch nach Kiew gefahren, als in Irpin und Bucha noch gekämpft wurde. Und ja, das sind jetzt natürlich sehr viele Eindrücke, ne? Aber mittlerweile bin ich mit diesem Land irgendwie auch verbunden. Das letzte Mal war ich ja zu Weihnachten dort, also letztes Weihnachten.
2: Hat sich denn Katapult Ukraine anders angefühlt? Weiß ich nicht, mehr Druck oder mehr Verantwortung als zum Beispiel Katapult MV, weil du es jetzt mit Menschen aus und in einem Kriegsgebiet zu tun hattest?
1: Ja, also erstmal hat man natürlich auch irgendwie eine große Verantwortung schon seinen Mitarbeitenden gegenüber, die man sowieso schon hat, ne? Das ist ja auch klar. Bei denen, klar, da kommt noch hinzu, dass sie Schutzsuchende sind, ne? Dass wir hatten tatsächlich am Anfang gedacht, naja, also wir haben das auch alles gestartet mit dem Gedanken, Russland ist so viel stärker, sie werden das innerhalb einiger Wochen komplett einnehmen, wenn sie das wollen. Das war ja eine große Überraschung und wir haben damit gerechnet, dass dann sehr viele Leute, sehr viele Journalistinnen in Deutschland Schutz suchen und auch einen neuen Arbeitsplatz suchen und oder auch einfach eine Bleibe suchen. Und diese Verantwortung, nach der du fragst, die habe ich da irgendwie doll gespürt, dass ich als deren Kollege oder zumindest im gleichen Bereich arbeitend irgendwas anbieten möchte. Ich möchte ihnen irgendwie helfen, ich möchte ihnen das, was wir hier haben, zur Verfügung stellen, damit die wenigstens, ich weiß nicht, ein Dach über dem Kopf haben, vielleicht einen PC bekommen und hier weiterarbeiten können. Ne? Das war so die Verantwortung, die ich gespürt habe, den Kollegen, die ich nicht kenne, aber von denen ich weiß, dass sie den gleichen Job machen gegenüber.
2: Wir machen jetzt nochmal einen Zeitsprung. Am 30. Januar 2023 erschien bei Übermedien ein Artikel von Stefan Negemeyer mit dem Titel »Ukrainische Journalisten werfen Katapult vor, sie benutzt und dann fallen gelassen zu haben«. Ich versuche das mal kurz zusammenzufassen. Es geht um die Vorwürfe, dass einige der Mitarbeitenden keine Journalisten waren, dass viele gar nicht wirklich eingestellt wurden, dass nicht jeder Cent von den Spendengeldern auch wirklich an Journalisten und Journalistinnen in der Ukraine ging. Es gab dann bei Katapult eine Reaktion von dir, in der du schreibst, dass du dir bei der Auswahl der Mitarbeitenden mehr Zeit hättest nehmen sollen, dass das mit den Einstellungen allerdings nicht so einfach war, weil die Ukraine kein EU-Mitglied ist und dass du bei der Verteilung der Spenden auch spontan vor Ort entschieden hast, zum Beispiel auch eine Kirche mit schusssicheren Westen zu unterstützen, statt sie an JournalistInnen zu geben, weil sie dort dann mehr gebraucht wurden zu dem Zeitpunkt. Du hast jetzt die ganze Sache miterlebt, die Artikel und die Vorwürfe wurden auch in anderen Medien ausführlich besprochen. Wer will, findet da einiges zum Nachlesen. Mich würde jetzt interessieren erstmal, was war dein Gedanke, als du von dem Artikel erfahren hast oder den Artikel dann auch gelesen hast?
1: Es ist ja so, das habe ich ja auch geschrieben, ne, dass an dem Projekt nicht alles perfekt gelaufen ist. Ich stehe total dahinter, dass wir Spenden auch an Krankenhäuser gegeben haben und auch an Kirchen, die zum Beispiel in dem Fall, den du gerade genannt hast, ein riesengroßes Geflüchtetenheim innerhalb von Kiew gebaut haben für die aus dem Osten gekommen sind. Ich war dann vor Ort, ich bin ja in den Krieg gefahren, auch in dieser ersten heißen Phase. Und selbstverständlich habe ich da dann das Geld so verteilt, wie ich davon überzeugt war, dass es richtig ist. Und jedes Mal, wenn man was übergibt, jedes Mal, wenn man Hilfsgüter an eine Person übergibt, hat man danach ein Gefühl, ob das gut war, ob das sinnvoll war oder nicht. Und ich hatte das am Anfang, bin ich in ein Journalismuszentrum gefahren in Kiew und habe dort Journalisten schutzsichere Westen gegeben, so wie auch in meinen Artikeln vorher beschrieben. Und ich hatte da zum Beispiel nicht das beste Gefühl, an der richtigen Stelle meine Sachen abgegeben zu haben, weil ich im Anschluss, also ich habe erst meine Sachen abgegeben und dann gefragt, hey, ich würde gerne nach Bucha, kann mir jemand einen Militärkonvoi organisieren, dass ich da reinkomme? Ne? Bucha war noch zu dem Zeitpunkt gefährliche Zone, es waren noch ein paar Scharfschützen, russische dort, es gab die Massaker, die dort aufgedeckt wurden. So, und Nachdem ich das abgegeben habe, haben also diese Journalisten das organisiert. Ich durfte mit einem Militärkonvoi nach Butscha fahren und ich habe dann gefragt, wer mitkommen will. Und dann haben alle gesagt, nein, da fahren sie nicht hin. Und da ist mir irgendwie bewusst geworden, ja, habe ich jetzt wirklich meine schusssicheren Westen an der richtigen Stelle abgegeben, wenn ich sie bei den Journalisten abgebe, wenn sie da gar nicht hinfahren. Und natürlich habe ich dann entschieden, das an die Leute zu gehen, bei denen ich gesehen habe, dass sie wirklich an die Ostfront fahren und dort Leute evakuieren. Das war zum Beispiel die Kirche.
2: Kommt da vielleicht dann auch bei dir mehr der Politologe oder der Privatmensch raus als der Journalist, wie du es vorhin schon einmal beschrieben hast, dieser Konflikt da drin zwischen Politologe und Journalist?
1: Also ich weiß nicht, das ist vielleicht auch eine Menschlichkeit, ja. Also wenn ich schon solche Hilfsmittel reinbringe, ja, man muss sich vorstellen, als ich damit über die Grenze gefahren bin, das war eine extrem heiße Ware. Es hat an allem gefehlt, natürlich an Munition, aber auch an Verteidigungsmitteln, an schusssicheren Westen, an Helmen. Die habe ich da reingebracht. Und wenn man die Grenze überquert, wird man sofort angehalten. Es wird geprüft, ob ich das nicht sofort abgeben muss. Damals, als wir reingefahren sind, ich hatte 80 Checkpoints bis nach Kiew. Also das ganze Land war voller Checkpoints. In jedem Checkpoint gab es eine längere Unterhaltung, ob wir die Sachen nicht sofort hier abgeben müssen. Das heißt, diese Menschen in der Ukraine waren in der Zeit, die hatten eine Not an solchen Sachen und die wollten das überall irgendwie behalten und natürlich an der Stelle verwenden, wo es gebraucht wird. Und wenn man dann das Gefühl hat, ich habe das gerade irgendwo abgegeben, wo es vielleicht gar nicht genutzt wird, das schmerzt einem auch. Man hat sich irgendwie den Arsch aufgerissen für diese ganzen Sachen und das war ja für mich auch harte Tage und dann gibt man das vielleicht an Orten ab, an denen es vielleicht gar nicht so viel bringt. Und natürlich ändert man dann seine Strategie und sagt, ey, ich habe hier Leute kennengelernt, die evakuieren Menschen aus Kharkiv. Natürlich sind die in Gefahr, ne? Und die müssen die schusssicheren Westen bekommen. Das finde ich eine sehr plausible Entscheidung.
2: Deine Reaktion nach dem Artikel war einmal der Artikel auf Katapult und du bist als Geschäftsführer und Chefredakteur von Katapult zurückgetreten. Und zwar, um dich dann ganz auf die Rolle als Chefredakteur von Katapult Ukraine zu konzentrieren. War dir das sofort als logische Konsequenz klar für dich?
1: Nee, gar nicht. Es ist auch nicht zwingend gewesen. Es ist eine Option gewesen und ich fand die Option aber am besten. Also wir haben das auch das ist kein Kurzschluss. Ne? Wir haben das auch bei uns im Team lange besprochen und ich finde immer gut, wenn auch solche radikalen Schritte als Option auf den Tisch kommen und man dann alle Vor- und Nachteile bespricht. Und wir hatten in dem Moment den Eindruck, also das hatte ich zumindest, dass das am meisten Glaubwürdigkeit aufbaut, sich um dieses Projekt wirklich zu kümmern und nicht nur zu sagen, ja, okay, hier sind ein paar Sachen sind gut gelaufen, ein paar Sachen sind schlecht gelaufen, ein paar Sachen sind verzerrt dargestellt, aber sagen wir mal, wir wollen auch was verbessern und das mache ich jetzt einfach so nebenbei. Und alle, die hier bei uns arbeiten, wissen, dass ich bis zu dieser Zeit natürlich eine Mehrfachbelastung hatte mit Geschäftsführung und Chefredaktion, das ist natürlich viel. Und wenn man das wirklich ernst nehmen will, dieses Aufarbeiten und das Verbessern, dann müsste man sagen, alles andere muss weg, meine Aufgaben müssen weg. Also wenn ich wirklich Katapult Ukraine, wenn das mein Herzensprojekt ist und ich das wirklich nach vorne bringen will, dann muss ich von Aufgaben befreit werden. Und diese Option haben wir rausgelegt, haben überlegt, können wir das irgendwie abfedern und sind irgendwie zum Schluss gekommen gemeinsam, dass das funktionieren kann. Und dann haben wir das gemacht.
2: Wie sah das dann danach aus mit Katapult Ukraine noch? Wo kamen dann die Artikel, die dann danach erschienen sind, her? Ich glaube, Odessa war dann das Büro, was ihr in Odessa aufgebaut habt, war dann nicht mehr, oder?
1: Nee, das war von da dann schon längere Zeit geschlossen. Wir haben dann von allen restlichen, die nicht aus Odessa waren, noch Artikel bekommen. Und ich hatte aber zu dem Zeitpunkt schon langsam den Gedanken, dass wir dieses Reportagige, was wir da eigentlich versucht haben, dass das nicht unser Ding ist, dass wir also einen größeren Wechsel brauchen von dem, was wir eigentlich machen in diesem Magazin. Das ist ja eigentlich ein Reportagenmagazin gewesen. Und ich habe als ich mich dann damit länger beschäftigt habe, habe ich gemerkt, da gibt's einfach andere Magazine, die das auch machen. Ne? Wer das besser macht, weiß ich nicht. Aber es gibt viele Leute, die sich auf Reportagen spezialisiert haben. Und deshalb ist es heute so, dass wir noch eine oder zwei große Reportagen im Heft haben, aber unser Fokus ist wieder bei der Karte, aber bei einer anderen Karte, bei einer geopolitischen Detailkarte. Aber ja, es ist bis heute so, dass dann, ja, das wechselt immer mal so, es sind immer so 5 bis 10 freie Journalistinnen, die in der Ukraine noch für uns arbeiten.
2: Im Interview mit NDR Kultur hast du gesagt, das Odessa-Büro ist gescheitert und das ist meine Schuld. Welche Fehler hast du gemacht? Welche Fehler siehst du da?
1: Ja, ich bin nicht einmal hingefahren. Das ist ein Fehler. Ich glaube, hätte ich das gemacht, hätte man eine andere menschliche Ebene aufbauen können. Hätte man vielleicht auch früher gesehen, dass in dem Büro irgendwas nicht funktioniert, dass da irgendwas nicht stimmt. Ich glaube, ich habe spät den Missstand in dem Büro mitbekommen und dann sozusagen auch ja irgendwie zu ruppig reagiert. Ne? Und das hätte man wahrscheinlich, wenn man da früher schon sich mehr mit beschäftigt hätte mit dem Büro, hätte man entweder das gar nicht entstehen lassen, so wie das entstanden ist, oder man hätte irgendwie gelassener und früher reagieren können. Ne? Aber dadurch, dass ich dann sehr verletzt war davon, dass da seit Monaten nichts gemacht wurde, oder irgendwie ein Artikel pro Monat von 6 Personen. Das hat mich so verletzt, auch weil ich mich natürlich mit diesem Projekt und mit der Ukraine irgendwie so aufgerieben habe und so. Und auch alle anderen, viele andere sich hier irgendwie in den Arsch aufgerissen haben und wir dann gemerkt haben, und da kommt gar nichts, dass ich dann natürlich auch sehr hart reagiert habe. Und ich glaube, das sind so Sachen, ja, da hätte ich gerne von vornherein mehr Zeit gehabt oder auch einfach oder die bessere Entscheidung getroffen dort, einfach hinzufahren und mich damit mehr zu beschäftigen, was da eigentlich funktioniert und was nicht funktioniert.
2: Was würdest du heute anders machen? Also stellst du zum Beispiel immer noch zur Option zu sagen, okay, wir machen einen Teil der Redaktion hier in Deutschland vor Ort, einen Teil der Redaktion in der Ukraine vor Ort?
1: Ja, bin ich total dafür, aber ich würde ganz anders rangehen. Ich habe wirklich ein bisschen tollwütig Leute eingestellt oder ins Team geholt und erst heute begriffen, wie gefährlich und wie sensibel sowas ist. Das ist, wenn man jemanden ins Team holt. Ich habe wirklich, ich weiß nicht genau warum, das ist vielleicht so ein bisschen psychoanalytisch, aber Katapult hat 6-7 Jahre immer nur Erfolg gehabt. Wir sind immer nur gewachsen, wir haben neue Leute hinzugefügt und alles hat immer funktioniert. Ich bin in so einem Happy-Hippo-Land groß geworden, das Katapult hieß, und ich bin nie richtig auf die Fresse geflogen. Und dadurch dachte ich, das muss in der Ukraine genauso funktionieren und das muss mit unserem Team, das geht immer so weiter. Und heute mit diesem großen, jetzt ja wirklich mal auf die Fresse fliegen, würde ich natürlich daraus lernen und sagen, bevor man jemanden ins Team holt, muss es eine längere Kennenlernphase geben, muss es vielleicht eine längere Zeit geben, wo man frei miteinander arbeitet, um sich davon zu überzeugen, dass die Person wirklich in der Lage ist, diese Arbeit zu machen, dass sie irgendwie sozial integer ist. Also ich würde, im Nachhinein würde ich das fast als so ein bisschen tollwütig bezeichnen, wie ich da zu sagen Leute ins Team geholt habe, ne, und das aufgebaut habe mit einem unfassbaren, also Naivität, aber auch natürlich Euphorie und Enthusiasmus und irgendwie Leidenschaft. Aber da würde ich heute viel, viel vorsichtiger sein.
2: Was machst du jetzt in der Arbeit und Organisation anders, damit es da in deinen Augen dann besser läuft bei Katapultu?
1: Also ich konzentriere mich auf ein kleineres Team. Als der Krieg begonnen oder die große Invasion begonnen hat, haben wir so viele Leute dazu geholt, dass es fast ein bisschen unübersichtlich war und die Qualitäten so schwierig zu steuern waren. Und jetzt habe ich ein sehr kleines Team und ich kenne dort alle Leute und ich kenne ihre Stärken und ihre Schwächen und ich kann sie jetzt so einsetzen, dass das Magazin stabil wird und dass das ein gutes Magazin wird. Und das ist eine harte Erkenntnis, die hat auch mit Katapult insgesamt zu tun, die tut mir weh, weil das auch heißt, dass unser Konzept, mit dem wir Katapult mal gestartet haben, insgesamt nicht funktioniert hat. Meine Idee von Katapult war mal, dass hier ein Medium wird, bei dem irgendwie so ziemlich alle mitmachen können und egal welche Fähigkeiten sie mitbringen, egal welchen Hintergrund sie haben. Und es hat sich herausgestellt, dass wir irgendwann im Team die Situation hatten, dass die sehr stark sind, sehr starke Journalistinnen sind, die immer gesagt haben, sie haben keine Lust mehr, mit denen zu arbeiten, die nicht so stark sind. Und das war aber die Idee, sagen, dass man so lange zusammenarbeitet, bis man das Niveau irgendwie auf ein Level hebt. Und es hat nicht geklappt. Und das zeigt sich an Katapultu, ne? Also wir haben heute sozusagen ein Elite-Team von Leuten, die sehr, sehr stark sind. Und ja, das mache ich anders. Und das ist sozusagen das große Scheitern an Katapult insgesamt. Ich wollte nie elitär sein, ich wollte nie ein Elite-Team haben. Und jetzt sehe ich aber, dass das andere einigermaßen gescheitert ist.
2: Hast du Angst vorm Scheitern oder ist es eher eine Angst, andere zu enttäuschen? Weil du vorhin ja auch schon von Anerkennung gesprochen hast, die du gesucht hast.
1: Nö, dafür bin ich schon zu oft gescheitert, als dass ich Angst vorm Scheitern habe. Das Zweite, ich hätte es eben gar nicht so gut formulieren können, aber es trifft erstaunlich gut. Ich finde das auch gesund. Wenn man Angst hat, Leute zu enttäuschen, dann ist man nämlich bereit, auch seinen Kurs zu ändern und sein Scheitern mal zuzugeben und vielleicht mal anzusagen, hey, hier haben wir was gemacht, es hat nicht funktioniert, lass uns das Scheitern nennen, lass uns das als große Dummheit oder als großes Missgeschick oder als auch meine Fehlentscheidungen werten und lass uns was Neues probieren, was anderes probieren. Ich glaube, also das fühlt sich für mich gesund an, das fühlt sich für mich so an, als würde man dann noch eine Chance haben, so wie das jetzt mit Katapultu auch ist. Das Ding wäre nach der Kritik, die dann gekommen ist von einem guten Jahr, das Ding wäre eigentlich tot gewesen. Ne? Und wenn man dann aber sagt, okay, vielleicht haben wir hier Leute enttäuscht und dann gucken wir, ob wir das reparieren können, das fühlt sich vielleicht viel, viel angenehmer an, als zu sagen, nee, es darf nichts scheitern, ich habe Angst vorm Scheitern und wenn was scheitert, dann, weiß ich nicht, drehen wir so lange hin, bis es doch nicht gescheitert ist. Deshalb finde ich, da habe ich da keine Angst vor und ich habe auch kein Problem damit zu sagen, das Ding ist so holprig gestartet, dass es als es in der ersten Phase nach einem Jahr als gescheitertes Projekt gewertet werden kann, aber jetzt irgendwie auch wieder als wiederbelebtes Projekt.
2: Würdest du sagen, es hat die Kritik gebraucht, damit Katapultu jetzt das sein kann oder sich aus dem, was Katapult Ukraine war, entwickeln konnte, damit Katapult Ukraine nicht so, wie du es gerade gesagt hast, ja, gestorben wäre?
1: Also es hätte eine faire Kritik vielleicht gebraucht. Die unangemessene Kritik braucht es, glaube ich, nicht. Ich vermute aber, dass wir bereits auf dem Weg waren, etwas zu ändern. Und das war ja sozusagen mit dem Odessa-Team ehrlich zu kommunizieren und zu sagen, hey, das ist für uns nicht nur einfach ein Geld in die Ukraine schaffen System, sondern wir wollen wirklich was aufbauen. Und wenn wir da 6 Leute haben, die uns nichts mehr geben, dann können wir das nicht mehr bezahlen. Das war eigentlich schon der erste Part des Aufarbeitens, dass dieses System ganz viele Leute einstellen, ganz viele Leute, die man nicht kennt, dazu holen, nicht funktioniert. Dass dieses Massensystem, von dem ich überzeugt war, dass das gescheitert ist. Also das Scheitern beginnt nicht mit der Kritik an Katapultu, sondern es beginnt davor. Ne? Und diese Handlung, die ist schon davor gekommen, dass ich mich jetzt zu 100% darauf konzentriere, das hat sicher mit der Kritik und mit der Medienberichterstattung zu tun.
2: Lass uns noch mal zum Schluss kurz auch auf Katapult gucken. Zuletzt lief es ja auch da nicht so gut. Im September stand das Magazin kurz vor der Insolvenz, ist jetzt aber wieder zahlungsfähig, unter anderem durch Spenden, mehr Abos und eine Preisanpassung beim Magazin. Erstmal die Frage, wie seid ihr da reingerutscht?
1: Ich glaube so, habe ich auch lange drüber nachgedacht, wie man da reinrutscht. Ich glaube, bei so einem eher komplizierten Unternehmen, wie wir das sind, wir sind eine gemeinnützige GmbH, das ist nicht so leicht, da gibt es 4 Geschäftsbereiche, dann sind wir mehrere Firmen und wir haben mehrere Medien. Da ist es schon mal kompliziert, manchmal die Übersicht zu behalten. Und dann sind, glaube ich, viele Sachen zusammengekommen. Und das beginnt mit einer Baumaterialpreiserhöhung. Wir haben ja hier sehr viel renoviert. Der Stahlpreis hat sich vervielfacht, der Holzpreis verdoppelt. Das sind so Sachen, die hätten wir nennen können, wenn wir uns selber nicht die Schuld hätten geben wollen. Ne, das hätte man so machen können. Dann hätte man gesagt, wir sind da gar nicht schuld dran. Das ist ja gewesen. Das stimmt auch, dass das war. Und das wollten bei uns auch ein paar, dass man das vielleicht so abtut. Ne? Und ich fand das aber viel beängstigender, weil man kann überhaupt nichts dagegen machen. Man kann, wenn man sagt, na okay, wir sind da reingerutscht, weil die Preise erhöht sind, niemand von uns kann an den Materialpreisen schrauben. Niemand von uns kann irgendwas dagegen machen. Deshalb fand ich die zweite Variante viel schöner zu sagen, wir sind schuld daran. Wir haben hier Missmanagement betrieben beim Bauen, bei der gesamten Katapult. Das ist natürlich zum allergrößten Teil ist das meine Schuld. Und dieses Missmanagement, irgendwann nicht mehr zu wissen, was hier überhaupt alles im Unternehmen passiert, wo hier welche Gelder irgendwo hingehen, das ist sozusagen ein Versagen oder eine Fehlleistung von mir. Und das ist erstmal hart. Und das Schöne ist dann aber, im Vergleich zu den Materialpreisen, man kann das ändern. Man kann sagen, ich habe einen großen Fehler gemacht, ich verändere jetzt mein Verhalten. Und deshalb fand ich in der Kommunikation, als wir diese Insolvenz verkündet haben, fand ich es viel, viel stärker. Und ich habe dafür sozusagen lange plädiert, auch innerhalb der Firma, dass wir diesen Punkt stark machen und nicht den, dass wir irgendwie externe Faktoren, externe Schocks erlebt haben oder so. Und dass wir ehrlich und ernst mit uns sind, ne? Weil ich fand das irgendwie glaubwürdig, zu sagen, naja, das ist jetzt so passiert, wir sind selber schuld und wir haben jetzt eine Idee, wie das anders laufen könnte.
2: Wie sieht denn der langfristige Plan aus? Was verändert ihr?
1: Aber das Wichtigste für Katapult insgesamt ist, dass wir eine funktionierende Buchhaltung, ein funktionierendes Backoffice, eine funktionierende Steuerberatung, alles, was so den inneren Laden am Laufen hält, das sind so die, da habe ich die ganzen Jahre, die wir bei Katapult gewachsen sind, habe ich viel zu wenig Aufmerksamkeit reingesteckt. Also ich erstmal zu wenig Aufmerksamkeit, aber auch zu wenig Personalkraft. Katapult war immer, also wenn man das jetzt im Nachhinein betrachtet, waren wir nach außen hin immer unfassbar stark. Wir haben da diese großen Aktionen gemacht und Ukraine und es gab da immer ganz viel Reichweite. Und innen waren wir relativ schwach. Wir haben ja immer irgendwelche Rechnungen gesucht, was für die Größe unseres Unternehmens nicht mehr machbar ist. Das heißt, ich habe das Ding ein bisschen wie ein Start-up geführt, obwohl es schon eine mittelgroße Firma ist mit 5 bis 6 Millionen Euro Umsatz, das nicht mehr als Start-up geführt werden sollte. Und das ist eigentlich die größte Änderung, dass wir dieses Büro aufgebaut haben und dort Ordnung schaffen, innere Ordnung schaffen. Und dann ist natürlich das andere Verhalten, das, was wir vorhin schon besprochen haben, ganz wichtig, dass man Leute nicht so sehr tollwütig einstellt und nicht so sehr auf die Schnelle, sondern sich da mehr Zeit nimmt, dass man sich da mehr konzentriert, wen kann man hier wirklich im Team gebrauchen, wer passt ins Team und nicht dieses Naive, was ich vorher hatte, die werden schon alle passen und das wird schon, Katapult ist so, ich hatte wirklich so eine Art Überheblichkeit, Katapult ist so ein cooler Laden, egal wer hierher kommt, wir werden den so lange umarmen und einbinden, bis die auch sozusagen, bis die Leute auch alle auf unserem, ja, wie soll man sagen, so in unser Lebensfeld so sind. Und das ist natürlich ein Trugschluss gewesen.
2: Das sagt Benjamin Friedrich, Herausgeber vom Katapult-Magazin und vielen weiteren Projekten. Die Chefredaktion und Geschäftsführung von Katapult hat er nach Kritik am Projekt Katapult Ukraine abgegeben, um sich mehr auf einzelne wichtige Dinge zu konzentrieren, wie dem neuen Magazin Katapultu. Vielen Dank für das Gespräch.
1: Sehr gerne.
2: Benjamin Friedrich hat lange in einem Happy-Hippo-Land gelebt, wie er es nennt, in dem es kein Scheitern gab. Das war allerdings irgendwann vorbei. Angst, persönlich zu scheitern, hat er nicht. Vielmehr trifft es ihn, wenn er mit dem Scheitern andere enttäuscht. Sein Weg, damit umzugehen, ist, offen übers Scheitern zu sprechen, gemeinsam mit allen, die es betrifft. Denn dann kann man auch gemeinsam überlegen, was falsch gelaufen ist und wie man es besser machen kann, sagt Friedrich. Die nächste Flopcast-Folge wird eine besondere Folge. Es geht um die Frage, ob man sich aufs Scheitern eigentlich mental vorbereiten kann, ob wir uns antrainieren können, wie wir am besten reagieren und so resilient gegenüber Scheitern werden können. Und wir klären, ob es vielleicht ein besseres Wort fürs Scheitern gibt. Darum geht's dann im Gespräch mit dem Psychologen René Träder nächste Woche im Flopcast. 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Stefan Ziegert und Michelle Paulina Kolberg haben an dieser Folge mitgearbeitet. Benjamin Zedani hat die Folge produziert. Mein Name ist Anja Bolle. Ich freue mich, wenn ihr auch nächste Woche wieder reinhört. Tschüss.
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1: Stoffwechsel, Stress, Wachstum und Gefühle. Unsere Hormone sind für vieles verantwortlich. Auch für unsere Stimme. Was eine Stimme männlich oder weiblich macht, wie man das erforscht und welche Stimmen am attraktivsten wahrgenommen werden, darum geht es in dieser Folge. Mein Name ist Wieland Mikulajczyk. Wie gut, dass ihr zuhört.
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1: In der Pubertät, heißt es, spielen die Hormone verrückt. Ein Effekt, der den Stimmbruch hervorhebt, der ist vor allem bei Jungen erkennbar. Aber welchen Einfluss haben die Hormone in unserem Alltag auf unsere Stimme? An der Friedrich-Schiller-Universität Jena wird am Institut für germanistische Sprachwissenschaft im Bereich für Sprechwissenschaft und Phonetik unter anderem zum Zusammenspiel von Hormonen und menschlicher Stimme geforscht. Professorin Melanie Weyrich und Professor Adrian Simpson leiten das Forschungsprojekt und beschäftigen sich in ihrer Arbeit damit, wie sich Testosteron, Östrogen oder Cortisol auf die sprachliche Variabilität und die gegenseitige Attraktivitätswahrnehmung auswirken. Frau Professor Weyrich, Herr Professor Simpson, herzlich willkommen im Forschungsquartett.
3: Hallo.
4: Hallo, wir freuen uns, hier zu sein.
1: Meine erste Frage ist: Was macht eigentlich eine Stimme weiblich oder männlich? Also woran erkennen wir eigentlich, wenn jemand am Telefon mit uns spricht, dass der ein anderes Geschlecht oder das gleiche Geschlecht hat?
3: Also zunächst merken wir das. Wir versuchen jedes Mal, obwohl wir es nicht unbedingt sofort merken, wir versuchen immer das Geschlecht zu bestimmen aus einer erwachsenen Stimme. Nicht unbedingt bei Kindern, aber bei einer erwachsenen Stimme. Und das machen wir unter anderem. Man weiß, dass die Melodie, also die Tonhöhe, wichtig ist. Die Tonhöhe selbst wird bestimmt und es gibt einen relativ großen Unterschied zwischen durchschnittlichen Frauen und durchschnittlichen Männern, so nenne ich das erstmal, dass die Stimmlippen bei Männern länger sind als bei Frauen. Das heißt, sie schwingen langsamer und das führt zu einem tieferen Ton. Und dann gibt es einen Unterschied in dem Vokaltrakt, in der Vokaltraktlänge. Der Kehlkopf senkt ab in der Pubertät und das führt dazu, dass die Resonanzfrequenzen bei der männlichen Stimme oder beim Mann im Mittel tiefer liegen als bei der Frau. Und diese Dinge sind zunächst einmal die Hauptfaktoren, die wir benutzen. Was obendrauf gesetzt wird, ist, dass wir häufig Stimmen als weiblicher oder maskuliner, also männlicher wahrnehmen. Ob das jetzt ein männlicherer Mann ist oder ein weiblicher oder männlichere Frauenstimme ist, diese Dinge unterscheiden wir auch. Wir benutzen dann viele Nuancen und diese Sachen sind häufig gelernt. Das heißt, wir haben bestimmte Muster gelernt, um Frau zu sein, um Mann zu sein. Also einmal gibt's die Anatomie, Nature, und es gibt dann Nurture. Und beides wird heute auch eine Rolle spielen in diesen Merkmalen.
1: Sie haben sich in Ihrer Forschung den Einfluss von den Hormonen auf die sprachliche Variabilität angeguckt. Welchen Einfluss haben denn die Hormone? Und welche Hormonschwankungen gibt es, die einen Einfluss darauf haben könnten?
4: Ja, wir haben gerade schon gehört, dass vor allem in der Pubertät natürlich erstmal so ein kräftiger Testosteronschub kommt bei den Jungs. Aber tatsächlich ist auch im Erwachsenenleben, also auch bei Frauen und Männern, sind wir durchaus von hormonellen Schwankungen beeinflusst. Bei den Frauen, denke ich mal, ist es vielleicht direkt einfacher oder weiß man das eher. Man hat ja den Monatszyklus und man weiß eben, dass dort das Östrogen und das Progesteron variiert. Und da gibt es eben Höhen und Tiefen. Es gibt die fertile Phase, also um den Eisprung herum, da ist das Östrogen eben sehr hoch. Und dann gibt es so eine luteale Phase, wo die Frau nicht fruchtbar ist. Und dort hat man eher ein hohes Progesteron. Und man weiß, dass eben in diesen Stimmlippen, von denen wir eben schon gehört haben, auch Hormonrezeptoren drin sind. Und von daher ist dann eben die These oder die Überlegung, dass eben auch über den Monatszyklus hinweg die Stimme beeinflusst werden kann durch diese Zyklusschwankungen in den Hormonwerten. Es gibt zum Beispiel auch Opernsängerinnen, die durchaus darauf Rücksicht nehmen müssen, dürfen, können und dann eben bestimmte Arien eben in bestimmten Zeiten nicht singen müssen oder wollen. Bei den Männern ist das ein bisschen ja vielleicht nicht so bekannt, aber auch bei Männern gibt es einen Zyklus und der ist über den Tag hinweg verteilt. Also das Testosteron ist bei Männern morgens am höchsten und sinkt dann über den Tag hinweg ab. Und was wir jetzt untersucht haben in dem Projekt, ist eben, wie diese Zyklusschwankungen sich auf die mittlere Sprechstimmlage, also diese Tonhöhe, wie hoch oder tief man spricht, vor allem, ob die dort einen Einfluss hat, der messbar ist. Und ob der jetzt eben messbar ist in der, wirklich in der Grundfrequenz. Das heißt, ich kann im akustischen Signal nachschauen und die Stimmbandschwingung messen, also wie hoch ist jetzt die Stimme, oder eben auch, ob es hörbar ist. Und da kommen wir dann so in den Bereich, also Wahrnehmung von Attraktivität vielleicht auch. Und das wird dann relevant, wenn man so evolutionsbiologisch schaut, welche Rolle spielt die Stimme bei der Partnersuche, genau, und wie wichtig ist da jetzt zum Beispiel eine hohe Grundfrequenz bei Frauen? Was könnte die anzeigen?
1: Wie klingt die Stimme anders, wenn ich mehr Testosteron habe oder mehr Östrogen? Wenn ich jetzt zum Beispiel Testosteron essen würde oder mir injizieren würde, würde ich dann eine tiefere Stimme haben? Würde ich dann männlicher klingen?
3: Ja. Also um den Extremfall zu nehmen, wenn Sie den Sprung nehmen und sagen, ich bin in einem weiblichen Körper, bin eigentlich als Frau geboren, möchte aber jetzt zu einem Mann werden, also ein Transmann, dann ist eine häufige Therapie, dass man Testosteron verabreicht bekommt. Und dieses Testosteron führt unwiderruflich, muss man dazu sagen, dazu, dass die Stimmlippen über mehrere Monate dicker werden. Und das führt dann dazu, ohne dass man irgendwelche zusätzliche Therapie dafür braucht, dass die Stimme dann tiefer wird, weil die Stimmlippen fetter, massiger werden und die schwingen dann langsamer. Das kann man in die andere Richtung allerdings nicht machen. Das heißt, Östrogene haben auch ihre Funktion, aber die Stimme so zu verändern, haben sie auf diese Art und Weise nicht. Und wenn man Beispiele hört nach ein paar Monaten, dann kann eine gewöhnliche Frauenstimme so um Mittel 200, 220 Hertz im Mittel, kann dann wirklich auf einem männlichen, durchschnittlichen männlichen Wert absinken.
4: Vielleicht dazu noch, dass das eben auch einen Zusammenhang gibt zwischen Testosteron und mittlerer Stimmhöhe ohne Testosteronzugabe, sondern einfach, wie gesagt, über den Tag hinweg. Also wir haben gefunden, dass bei Männern eben die Grundfrequenz morgens tiefer ist als am Nachmittag und dass es auch einen Zusammenhang gibt zwischen Testosteronwert und mittlerer Sprechstimmlage über verschiedene Sprecher. Also ein Sprecher mit einem höheren Testosteronwert hatte auch eine tiefere Grundfrequenz. Aber das ist natürlich ein sehr schwacher Zusammenhang, der durch sehr viele Faktoren mit beeinflusst wird und niemals als gegeben genommen werden sollte. Also es gibt immer Ausnahmen und der Zusammenhang ist sehr gering. Es kommt immer darauf an, was ich mir anschaue. Also wir hatten gehaltene Vokale. Die Leute sollten einfach nur A, E, produzieren. Und bei diesen Aufnahmen gab es den Zusammenhang sehr klar. Wenn wir die Leute aber gebeten haben, ein Bild zu beschreiben, wo natürlich viel mehr auch Varianz in der Sprechstimmlage reinkommt, wo die Leute vielleicht auch durch ihre Persönlichkeit das ein bisschen mal mit ein bisschen mehr Wortwahl und auch mit mehr Energie und mit mehr Begeisterung gemacht haben als andere, dann habe ich dort auch einen Einfluss, der dann nicht mehr einfach so nur mit den Testosteronwerten zu erklären ist.
1: Sie haben sich mit der Attraktivität von Sprechenden beschäftigt. Wann werden Leute denn attraktiver wahrgenommen?
4: Also bei uns ist es schon so, dass das meistens die Parameter sind, die eben sehr typisch männlich oder sehr typisch weiblich sind. Also bei einer Studie haben wir eben auch diese männlichen Stimmen, die wir aufgenommen haben und denen wir auch das Testosteron gemessen haben bei den Sprechern. Die haben wir ja auch in einem Perzeptionsexperiment untersucht. Und die Stimmen, die eben eine tiefere Grundfrequenz hatten, wurden von den Frauen auch als attraktiver wahrgenommen. Und natürlich gab es dadurch dann auch einen Zusammenhang, die mit dem höheren Testosteron wurden eben auch als attraktiver wahrgenommen, weil wir eben diese Vermittlung hatten von dieser mittleren Grundfrequenz. Und bei Frauen ist es schon auch so, dass eher eine höhere Grundfrequenz als attraktiv wahrgenommen wird. Allerdings, es darf auch nicht zu viel sein. Also wenn es nicht mehr normal ist, sondern übertrieben und zu hoch, dann ist es vielleicht auch kindlich, dann ist es wieder was anderes. Und einen anderen Parameter, der auch wichtig ist für wahrgenommene Attraktivität, ist sowas wie Stimmqualität. Das ist also unabhängig von der Sprechstimmlage, sondern eher so, ist eine Stimme eben sehr verknarrt, dann ist es eher was Männliches, wird vielleicht eher als dominant und männlich wahrgenommen. Und sowas Behauchteres bei Frauen wird meistens assoziiert mit auch Weiblichkeit.
1: Wie geht man eigentlich bei so einer Forschung vor? Also Sie haben schon so ein paar Stichworte genannt. Wie teste ich die Hormone? Wie kann ich Attraktivität ranken? Und wie wird so eine Stimmveränderung über den Tag zum Beispiel bei Männern dann gemessen?
4: Also wir hatten ein Forschungsprojekt, in dem wir eben genau das untersuchen wollten. Und es war natürlich erstmal tatsächlich die Frage, wie messen wir Hormone? Denn wir sind natürlich keine Mediziner, sondern eigentlich nur Sprechwissenschaftler. Und wir können die Stimmen aufnehmen und wir können aber den Speichel sammeln. Und das haben wir tatsächlich gemacht. Also wir haben die Leute hierher bestellt und wir haben Speichelproben gesammelt in so, es gibt so kleine Reagenzgläser, so Röhrchen, die sind extra dafür gemacht. Und dann wurden die hier gesammelt. Wir haben extra einen Tiefkühlschrank dafür gekauft. Also das heißt, die Proben wurden dann also eingefroren. Und dann haben wir die unter sehr aufregenden Bedingungen im Trockeneis mit dem Auto dann ins Labor gebracht. Und mittlerweile kann man aber bestimmte Proben kann man tatsächlich auch per Post schicken ins Labor. Die müssen dann eben für diese 12 Stunden, die sie unterwegs sind, auch gar nicht gekühlt werden. Ja, also das heißt, wir haben dann einmal diese Speichelproben, bei denen wir die Hormonwerte dann eben in dem Labor analysiert haben lassen. Dann haben wir unsere Stimmaufnahmen, in denen wir eben bestimmte Frequenzwerte messen können. Und dann machen wir noch Hörexperimente, um eben solche Bewertungen von der Stimme zu bekommen. Weil natürlich ist auch immer wichtig ist, wie wird es denn überhaupt wahrgenommen, was da jetzt so übertragen wird. Und dann fragt man einfach, zum Beispiel, man gibt 2 verschiedene Stimmenbeispiele und fragt dann, welcher von diesen beiden Sprecherinnen oder Sprechern finden Sie attraktiver?
1: Welche Erkenntnis hat Sie denn am meisten überrascht?
3: Also teilweise haben wir, und das ist Forschung, die meistens nicht es wird nie groß publiziert. Man liest immer in Nature über Ergebnisse, die es gibt. Wir hatten erwartet, dass wir zum Beispiel im Monatszyklus, dass wir Ergebnisse finden würden. Das war nicht der Fall. Also hormonbezogene Unterschiede haben wir nicht gefunden, also im Laufe des Zyklus.
4: Noch nicht?
3: Ja, das gab's, aber in anderen Studien haben sie durchaus kleinere Unterschiede gefunden. Und da fragt man sich natürlich, es gibt immer dieses Problem des Replizierens. Also man möchte ein Experiment dann wieder machen. Man möchte dann vergleichen die Ergebnisse, die man hat, mit denen von anderen. Und eine Sache, von der man eigentlich nicht ausgehen würde, ist, dass es kulturelle Unterschiede gibt, was Monatszyklus betrifft. Also da würde man dann schon denken, wenn ich an der Stimme, die Stimme sich verändert in eine Studie im Laufe des Monats, dann würde ich das bei mir auch erwarten, dass das passiert. Was wir gefunden haben oder was wir bestätigt haben, ist, dass die durchschnittliche Melodie der Stimme, also Tonhöhe der Stimme, diese Grundfrequenz, durchaus bei Frauen runtergeht. Auch das findet man in der Literatur, dass es mit dem Alter runtergeht und dass das auch hormonbedingt wird. Und das wird auch in diese Wechseljahren Zeit dann meistens oder mit wird damit beschrieben, obwohl es nie richtig bewiesen wurde. Und was wir festgestellt haben, dass eigentlich die Stimme schon in jüngeren Frauen schon anfängt runterzugehen, so dass es einen signifikanten Abstieg der Grundfrequenz, Abstieg der mittleren Sprechmelodie gibt zwischen 20 und 30. Und das, was auch immer das sein kann, das kann nicht mit den Wechseljahren zusammenhängen. Wir wissen noch nicht, warum es passiert. Wir haben es einerseits vermutet, dass es vielleicht durchaus mit Verhalten zu tun haben kann, dass es dann sein kann, dass ich mit 30 mich, und jetzt hört sich das ein bisschen provokant an, aber dass man sich nicht mehr so attraktiv machen muss mit 30, wie ich das mit 22 machen musste. Und daher kann ich meine Stimme dahin gehen lassen, wo sie vielleicht eher natürlich sitzt, also von den Grundschwingungen. Ich mache meine Stimme dann nicht so hoch, was in einem bestimmten Maß als attraktiver oft bewertet wird. Aber richtig wissen tun wir es noch nicht.
4: Oder beziehungsweise ist es auch schwieriger, bei Frauen geht die Bewertung der Attraktivität nicht einher mit der Bewertung der Kompetenz. Bei Männern ist es das Gleiche. Also wenn ein Mann eine tiefe Stimme hat, dann wird er sowohl attraktiv als auch kompetent eingeschätzt, seriös. Bei einer Frau ist die höhere Grundfrequenz eher verbunden mit Attraktivität und eine tiefere Grundfrequenz verbunden mit Kompetenz. Und da ist immer so die Schwierigkeit oder die Frage, was ist vielleicht wichtiger oder was wird angestrebt. Und was ich noch hinzufügen wollte, ist, dass wir genau diesen Abfall gefunden haben, schon zwischen 20 und 30, und dass das aber nicht aufgrund der Hormone erklärt werden konnte. Also es gibt nicht dort bereits einen Abfall, der dann also diesen Abfall in der Grundfrequenz erklärt.
1: Ich habe noch eine Frage zum Abschluss. Das Projekt läuft ja jetzt schon ein paar Jährchen. Sie haben jetzt auch schon einiges rausgefunden, haben wir gerade gehört. Welche Anschlussforschung gibt es denn jetzt? Woran forschen Sie gerade? Was wollen Sie noch rausfinden?
4: Also man kann ja immer mehr machen. Und immer wenn man eine Studie macht, dann fällt einem auf, oh, da war in der Methode was, das hätte man vielleicht anders machen sollen. Aber ich glaube, was jetzt noch spannend ist, also was ich gerne noch machen würde und was wir ja auch mit den Kinderdaten machen wollen, ist vielleicht, dass man noch ein bisschen mehr das kulturelle Umfeld mit einbezieht. Also dass man eben schaut, okay, hier in Deutschland sieht es so und so aus und wie ist denn das auch das Frauenbild in Deutschland? Und wir sind da so ein bisschen auch drauf gekommen, weil wir eine Studie gemacht haben, die hier in Ostdeutschland Daten gesammelt hat und in Westdeutschland, also in Trier und in Jena. Und es gibt tatsächlich Unterschiede in diesem Geschlechterrollenbild. Ja, also dass selbst auch nach der Wende immer noch viel mehr Kinderbetreuung im Osten da war und es auch vor der Wende normaler war, für Frauen zu arbeiten, dass wir eine konservativere Geschlechterrolleneinstellung hatten im Westen. Und natürlich innerhalb einem Land sind die Unterschiede nicht so groß. Aber wenn ich jetzt natürlich in ein anderes Land gehe, wo diese kulturellen Einflüsse noch viel größer sind auf das Frauenbild, dann ist dann schon die Frage, ob das nicht auch einen Einfluss hat auf die stimmliche Ausprägung von Geschlecht.
1: Das sagen Professorin Melanie Weirich und Professor Adrian Simpson vom Institut für Germanistische Sprachwissenschaft im Bereich für Sprechwissenschaft und Phonetik an der Friedrich-Schiller-Universität Jena. Vielen Dank für Ihre Zeit und das spannende Gespräch.
3: Vielen Dank.
4: Wir danken auch.
3: Tschüss.
4: Tschüss.
1: Außerdem an dieser Stelle vielen Dank für die Produktion dieser Folge. Die kam diese Woche von Clemens Möller. Das war's mit dem Forschungsquartett für diese Woche. Immer donnerstags erscheint eine neue Episode. Wir freuen uns, wenn ihr wieder reinhört und einem wissenschaftsbegeisterten Menschen vom Podcast erzählt. Ich bin Wieland Mikulajczyk. Vielen Dank fürs Zuhören. Bleibt neugierig und bis zum nächsten Mal.
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1: Kannst du dich daran erinnern, wann du das letzte Mal eine Zeitung aufgeschlagen und so richtig gelesen hast? Also so aus Papier, gedruckt, vielleicht morgens am Frühstückstisch? Bei mir ist das ehrlich gesagt Jahre her. Das Einzige, was ich aus der Tageszeitung mitkriege, ist das Kreuzworträtsel, das mir meine Mutter immer mitbringt. Aber Nachrichten, Tagespolitik, Weltgeschehen, über all das informiere ich mich anderswo. In Online-Medien, manchmal läuft das Radio nebenbei, täglich, wie sollte es anders sein, höre ich Podcasts. Ab und zu schaue ich auch mal auf Twitter oder Instagram vorbei, um zu sehen, was die Leute da so bewegt. Die Medien von heute, die hatten die Mütter und Väter des Grundgesetzes im Frühling 1949 sicher nicht auf dem Schirm. Dass junge Frauen Schminkvideos drehen und währenddessen über die aktuelle Kindergrundsicherungsdebatte sprechen, dass der Bundeskanzler zum Meme wird oder dass Nachrichten nicht mehr nur von Männern in Redaktionen geschrieben werden, in denen noch ganz selbstverständlich geraucht und getrunken wird? Unwahrscheinlich, dass das mitgedacht wurde. Was sich nach wie vor aber nicht geändert hat, Medien sind elementar für eine funktionierende Demokratie und einen funktionierenden Rechtsstaat. Oder genauer, freie Medien zumindest. Aber welche Rolle nehmen die Medien heute eigentlich in unserer Gesellschaft ein? Wie sieht ein Staat ohne freie Medien aus? Und was steht im Grundgesetz, um die Presse in Deutschland zu schützen? Darum geht's heute. Das ist die 7. Folge von In guter Verfassung. Ich bin Rabea Schlotz. Hi.

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1: November 1999. Noch bevor Walter Leisler-Kiep von dem Haftbefehl gegen sich erfährt, weiß es Hans Leyendecker. Leyendecker ist Journalist, arbeitet damals für die Süddeutsche Zeitung. Einige Jahre zuvor hatte er die sogenannte Flick-Affäre aufgedeckt und auch jetzt, 1999, weiß er wieder als einer der ersten Bescheid. Walter Leisler-Kiep ist bis Anfang der 1990er Jahre Schatzmeister der CDU.
2: Der frühere CDU-Schatzmeister Walter Leisler-Kiep wird nach Informationen des Bayerischen Rundfunks durch das Amtsgericht Augsburg mit Haftbefehl gesucht. Bei den Vorwürfen geht es offenbar um Steuerhinterziehung im Zusammenhang mit der Affäre um den bayerischen Waffenhändler Schreiber, der kürzlich in Kanada festgenommen worden war.
1: Als Schatzmeister soll Kiep 1991 1 Million D-Mark an Spenden entgegengenommen und an die CDU weitergeleitet haben. Im Rechenschaftsbericht der Partei tauchen diese und andere Großspenden aber nicht auf. Hans Leyendecker gilt bis heute als einer der besten Investigativjournalisten Deutschlands. Er berichtet damals aus den Verhören rund um die CDU-Spendenaffäre, als säße er mit im Raum. Er zitiert aus internen Ermittlungsakten, als hätte er sie selbst geschrieben. Seine Recherchen sind seinerzeit maßgeblich daran beteiligt, das Ausmaß der CDU-Spendenaffäre aufzudecken. Am Ende des Skandals ist Helmut Kohl nicht mehr Ehrenvorsitzender der CDU, Wolfgang Schäuble nicht mehr Partei- und Fraktionsvorsitzender und 2002 werden das Parteiengesetz und die darin enthaltenen Regelungen zu Parteispenden überarbeitet. Das ist nur ein Beispiel dafür, was Medien in einer Demokratie leisten können, und zwar weltweit. Medien gelten in demokratischen Staaten als sogenannte vierte Gewalt, Legislative, Exekutive, Judikative, Perspektive. Die Idee dieser vierten Gewalt stammt vermutlich aus dem 18. Jahrhundert. Der französisch-schweizerische Philosoph und Schriftsteller Jean-Jacques Rousseau, eine der zentralen Figuren der Aufklärung, war zu seiner Zeit einer der ersten, die die Presse in einer solchen Funktion wahrgenommen haben. JournalistInnen berichten über das Handeln politischer Institutionen und AkteurInnen. Sie behalten den Markt im Blick, schauen auf Unternehmen, auf Gerichtsurteile und Grundsatzentscheidungen. Damit erfüllen sie zwei Aufgaben. Sie schaffen einerseits Öffentlichkeit für Themen, von denen die Menschen sonst gar nichts mitbekommen würden. Und andererseits kontrollieren sie damit auch, dass in Politik, Wirtschaft und Gesellschaft alles mit rechten Dingen zugeht. Diese Kontrollfunktion, die man den Medien zuschreibt, die funktioniert aber nur, wenn die Bevölkerung den JournalistInnen auch vertraut und davon ausgeht, dass sie ihren Job richtig machen, dass sie wahrheitsgemäß berichten, dass sie keine eigene politische Agenda verfolgen. Kontrolle und Vertrauen, das gehört zusammen.
3: Wir können beides nicht voneinander trennen, weil die Medien, die natürlich also an allererster Stelle dafür verantwortlich sind, was für ein Vertrauen ich in solche umfassenden und von mir gar nicht direkt gekannten Institutionen habe.
1: Hier spricht Jutta Almendinger. Sie ist Soziologin und Präsidentin des Wissenschaftszentrums Berlin für Soziologie. 2020 ist ihr Buch Die Vertrauensfrage erschienen, in dem sie über den Zusammenhalt und das Vertrauen innerhalb einer Gesellschaft schreibt. Sie sagt, ohne Transparenz gibt es auch kein Vertrauen.
3: Das hängt natürlich davon ab, inwieweit wir berichtet bekommen, dass das, was sich bestimmte Institutionen, beispielsweise politische Institutionen, politische Parteien vorgenommen haben in der Legislaturperiode, dass sie das umsetzen. Beispielsweise das, wenn eine Corona-Epidemie kommt, dass die Maßnahmen, die sie ergreifen, immer und immer wieder geprüft werden, arretiert werden und uns die Prüfungen mitgeteilt werden. Also es lebt von einem Feedback dieser Institutionen an uns und umgekehrt.
1: Das ist auch ein Grund, warum es so elementar wichtig für JournalistInnen ist, nicht nur akkurat und korrekt zu recherchieren, sondern die Ergebnisse dieser Recherche auch nachvollziehbar darzulegen. Das ist insbesondere dann wichtig, wenn das Vertrauen in die Medien sinkt. WissenschaftlerInnen an der Johannes-Gutenberg-Universität Mainz führen seit mehreren Jahren eine Langzeitstudie zum Medienvertrauen der Menschen in Deutschland durch. Die Studie ist relativ umfangreich und umfasst viele unterschiedliche Ergebnisse. Eines davon will ich aber hervorheben. Zwischen 2008 und 2019 hat sich die Zahl der Menschen, die den Medien bei wichtigen Dingen nicht vertrauen, etwa verdreifacht. Von 9 auf 28% der Bevölkerung. Lange Zeit waren die beiden Randgruppen, die vollends vertrauen oder gar nicht vertrauen, relativ überschaubar. Viele der Befragten wollten sich über die Jahre mit ihrem Urteil nicht so richtig festlegen, aber seit 2014 positionieren sich die Menschen klarer, entweder in die eine oder in die andere Richtung. Den Link zur Studie findet ihr natürlich auch in den Shownotes, dann könnt ihr euch die ausführlichen Ergebnisse gerne mal durchlesen. Wir bleiben aber erstmal beim Medienvertrauen an sich. Insbesondere der öffentlich-rechtliche Rundfunk und etablierte Zeitungen und Zeitschriften wie der Spiegel oder die Zeit verlieren an Vertrauen. Die sind dann plötzlich Lügenpresse oder Systempresse. Und dieser Vertrauensverlust in die Medien, der bedingt sich mit dem Vertrauensverlust in den Rechtsstaat und seine Institutionen. Nochmal Jutta Almdinger.
3: Das ist für einen Vertrauensverlust, der oft sozusagen ein abgeleiteter Vertrauensverlust ist und seinen Ursprung hat in dem Vertrauensverlust politischer Institutionen, dass man schlichtweg den Eindruck hat, man wird da nicht mehr gehört, die politischen Vertreterinnen und Vertreter sind irgendwo anders unterwegs in der Welt, als man selbst in der Welt unterwegs ist, als die eigenen tagtäglichen Probleme das Leben darstellen, welches aber überhaupt nicht das Leben der Politikerinnen und Politiker ist. Und von daher, was vertraut man dann der Presse? Ja, also das muss man ja dann zusammen sehen. Und von daher ist ein Vertrauensverlust der politischen Institutionen oder in die politischen Institutionen, den wir ja wirklich sehr umgreifend dieser Tage erleben, gleichermaßen einhergeht mit einem Vertrauensverlust beziehungsweise mit einer größeren Bandbreite dessen, was wir in einer gewissen Weise auch von den Medien erwarten.
1: Und andersherum funktioniert das genauso. Wenn man den Medien nicht mehr vertraut, sowieso davon ausgeht, dass sie eh nur lügen, dann kann das, was sie über die Politik schreiben, ja auch nicht stimmen. Es ist nicht überraschend, dass auf den Demonstrationen, auf denen seit Jahren gerne und laut über die Lügenpresse geschimpft wird, auch die PolitikerInnen schlecht wegkommen und an allem Schuld haben. Vor ein paar Jahren noch Merkel, nun die in diesen Kreisen verhasste Ampel. Und was bedeutet dieser Vertrauensverlust nun? Um das besser zu verstehen, möchte ich erstmal erklären, welche Spielräume das Grundgesetz den Medien überhaupt einräumt. Artikel 5 im Grundgesetz. Darin steht, jeder hat das Recht, seine Meinung in Wort, Schrift und Bild frei zu äußern und zu verbreiten und sich aus allgemein zugänglichen Quellen ungehindert zu unterrichten. Die Pressefreiheit und die Freiheit der Berichterstattung durch Rundfunk und Film werden gewährleistet. Eine Zensur findet nicht statt. Fangen wir mal hinten an. Eine Zensur findet nicht statt. Diesen Begriff der Zensur muss ich vielleicht erklären, denn oft wird er falsch verstanden. Seit das Netzwerkdurchsetzungsgesetz in Kraft getreten ist, müssen Social-Media-Plattformen schneller gegen Hasspostings oder andere möglicherweise strafbare Inhalte vorgehen. Weil im Zuge dessen vermehrt Accounts gesperrt oder Postings gelöscht wurden, machte schnell ein Vorwurf die Runde. Das ist doch Zensur. Tatsächlich aber hat das mit Zensur überhaupt gar nichts zu tun. Zensur ist, wenn der Staat sämtliche Postings oder Zeitungsartikel zunächst selbst kontrolliert und entscheidet, was veröffentlicht werden darf und was nicht. Und wenn der Zugang zu bestimmten Medien von vornherein untersagt wird, im Internet werden Webseiten gesperrt, Zeitungen dürfen nicht verkauft werden und so weiter, auch das ist Zensur. Ein solches Vorgehen kennen wir aus anderen Ländern. In China zum Beispiel dominiert der nationale Staatssender CCTV das Fernsehen. Die Nachrichten sind streng auf Linie der kommunistischen Partei, die dazugehörige Rundfunkanstalt hat den Rang eines Ministeriums und untersteht dem Staatsrat, also dem Parlament Chinas. Journalistinnen und Chefredaktionen werden häufig beruflich und privat stark unter Druck gesetzt. Aus Vorsicht werden staatskritische Nachrichten deswegen gar nicht erst gedruckt. Ähnlich ist es in Russland. Formal gibt es dort zwar eine verfassungsrechtlich garantierte Pressefreiheit. In der Realität ist Russland davon aber weit entfernt. Kritische JournalistInnen gelten spätestens seit dem Angriffskrieg auf die Ukraine als ausländische Agenten. Zahlreiche Redaktionen wurden geschlossen, investigative JournalistInnen werden unter fadenscheinigen Vorwürfen verhaftet und für Jahrzehnte weggesperrt. Oder schlimmer noch, ermordet. Wie zum Beispiel Anna Politkovskaya, eine der wichtigsten Investigativjournalistinnen des Landes, die 2006 in ihrer Wohnung erschossen wurde. Menschen, die Probleme in einem Land aufdecken, zum Schweigen zu bringen, das ist die äußerste Form der Zensur. Und die gibt es in Deutschland nicht. Zur Pressefreiheit gehört aber nicht nur, dass der Staat die Medien nicht zensiert, vielmehr muss er sie bei ihrer Arbeit sogar unterstützen. Zum Beispiel, indem die Ministerien Informationen und interne Dokumente an MedienvertreterInnen weitergeben müssen. Dieses Recht auf Auskünfte, das darf man übrigens nicht mit dem Informationsfreiheitsgesetz verwechseln. Das nämlich gilt für alle BürgerInnen. Wohingegen dieses Recht auf Auskünfte nur der Presse zusteht und die sollen es für die restliche Bevölkerung durchsetzen. Allerdings hat das seine Grenzen, erklärt mein Gesprächspartner Patrick Donges.
4: Man muss, glaube ich, schon akzeptieren, dass es bestimmte Informationen gibt, wo wir sagen, das ist sinnvoll, die zu schützen. Also beispielsweise im Fall von Strafverfolgungsbehörden. Die können natürlich nicht immer offenlegen, wie sie an einzelne Informationen gekommen sind. Wir haben das ja auch erlebt bei den Leaks, die es in letzter Zeit gegeben hat, auf internationaler Ebene, wo dann gesagt worden ist, ja, Transparenz herstellen, schön und gut. Aber ihr habt einfach auch Informantinnen, Informanten vor Ort gefährdet dadurch, dass die jetzt identifizierbar sind. Also es gibt so einen Bereich, wo man sagen muss, ja, das ist in Ordnung, dass Staat, Regierung, Verwaltung da bestimmte Informationen zurückhalten.
1: Patrick Donges ist Professor für Kommunikationswissenschaft an der Universität Leipzig. Diese Einschränkungen, die er hier nennt, die kann man auch dem Grundgesetz entnehmen. Artikel 5 Absatz 2. Diese Rechte finden ihre Schranken in den Vorschriften der allgemeinen Gesetze, den gesetzlichen Bestimmungen zum Schutze der Jugend und in dem Recht der persönlichen Ehre. Wenn also Berichterstattung tatsächlich und nicht nur vorgeschoben die Staatssicherheit gefährdet, andere verleumdet oder andere sonst in ihren Persönlichkeitsrechten verletzt, dann findet sie ihre Grenzen. Aber
4: es ist natürlich in anderen Dingen dann immer ein bisschen lächerlich, wenn man geschwärzte Protokolle bekommt, wenn es um die Aufarbeitung von Corona geht, beispielsweise. Da muss man dann schon sagen, ist das sehr gerechtfertigt, dass die Öffentlichkeit wissen will, wie sind da bestimmte Entscheidungen getroffen worden? Warum sind die getroffen worden? Und dass da auch entsprechend Informationen bereitgestellt werden müssen. Ich glaube, das ist immer wieder ein Ringen um den richtigen Weg, ohne dass man sagen kann, genau so sollte es sein.
1: Diese Situation, dass JournalistInnen zum einen die politischen Institutionen eines demokratischen Rechtsstaats überwachen sollen und andererseits auf deren Zuarbeit angewiesen sind, ist schwierig. 2014 erfragt das Recherchekollektiv Korrektiv beim Bundesrechnungshof eine einfache, vollständige Liste, aus der hervorgeht, was und wer genau wann in den genannten Behörden geprüft wurde. Der Bundesrechnungshof aber lehnt ab. Die Begründung der BeamtInnen, dass um das Wissen um abgeschlossene Prüfungen die Arbeit der Behörde gefährdet werden könnte. Außerdem war dem Bundesrechnungshof zuvor durch eine Gesetzesänderung ein größerer Spielraum eingeräumt worden, BürgerInnen-Anfragen abzuweisen. Die JournalistInnen klagen sich durch alle Instanzen. 2021 bekommen sie vom Bundesverwaltungsgericht schließlich Recht. Der Bundesrechnungshof muss Transparenz schaffen. Das Gericht stellt fest, dass der Ermessensspielraum des Bundesrechnungshofs zur Auskunftserteilung gegenüber Pressevertretern bei null liege. Zitat. Im Einzelfall müsse ein Gericht entscheiden. Bei einem anderen Gerichtsprozess hingegen steht der klagende Journalist am Ende ohne Auskunft da. Ein Journalist will Einblicke in die Akten des Bundesverfassungsschutzes zum Oktoberfestattentat aus dem Jahr 1980. Das Verwaltungsgericht entscheidet gegen den Journalisten. Der Auskunftsanspruch gelte lediglich für die Beantwortung gestellter Fragen, nicht aber zwangsläufig für die Akteneinsicht. Neben den privaten Medien gibt es auch noch den öffentlich-rechtlichen Rundfunk, der durch Beiträge aller Haushalte in Deutschland finanziert wird und eine besondere Rolle für die politische Meinungsbildung spielt. Führen wir uns noch einmal kurz vor Augen, warum es mit ARD, ZDF und Deutschlandfunk einen öffentlich-rechtlichen Rundfunk in der Bundesrepublik Deutschland gibt. Der erste öffentlich-rechtliche Rundfunk wurde im Vereinigten Königreich gegründet. 1922 geht die BBC, das steht heute für British Broadcasting Corporation, auf Sendung. Die Idee damals war, einen Rundfunk zu schaffen, dessen Aufgabe es ist, Bildung, Information und Unterhaltung anzubieten und dabei frei von Werbe- und Staatsinteressen zu sein. Und während immer mehr BritInnen die BBC einschalten, um sich über das Weltgeschehen zu informieren, wird die freie Presse unter den Nationalsozialisten immer mehr eingeschränkt. 1934 tritt das sogenannte Schriftleitergesetz in Kraft. Journalist werden durfte nur noch, wer deutscher Staatsbürger oder Bürgerin war und einen Arierausweis hatte. Das Gesetz legte außerdem fest, dass Journalisten alles aus der Berichterstattung fernhalten müssen, was, ich zitiere, die Kraft des deutschen Volkes oder den Gemeinschaftswillen schwächte. Außerdem sollen sie Inhalte vermeiden, die aus anderen Gründen sittenwidrig sind. Und damit konnte im Grunde alles gemeint sein, was den Nationalsozialisten nicht passte. Einzelne Zeitungen wurden verboten. Chefredakteure hafteten außerdem persönlich für die Inhalte der Zeitung. Wurde also ein regimekritischer Artikel gedruckt, konnte das schwerwiegende Folgen für den Chefredakteur haben. Damit wurde das Ende der Pressefreiheit besiegelt. Als Deutschland nach dem Zweiten Weltkrieg in 4 Besatzungszonen eingeteilt wird, soll die Pressefreiheit wieder sichergestellt werden. Unter der Leitung des britischen Journalisten Hugh Green wird in den westdeutschen Zonen deswegen ein öffentlich-rechtlicher Rundfunk nach dem Vorbild der BBC eingerichtet. Im Dezember 1952 sendet zum ersten Mal die ARD, 11 Jahre später flimmern die Nachrichten auch über das ZDF. Schon damals sind die Sender gebührenfinanziert. Ganz zu Beginn kostet die Empfangsgenehmigung 2 D-Mark im Monat. Heute liegt der monatliche Beitrag, den wir alle für den Rundfunk zahlen müssen, bei 18,36 Euro. Die Höhe der Summe wird regelmäßig angepasst, in der Regel steigt sie aber. Eine Erklärung dafür.
4: Und das Bundesverfassungsgericht hat beispielsweise mehrere sogenannte Fernsehurteile gefällt, wo sie sich immer auf Artikel 5 bezogen haben und gesagt haben, aus dieser Meinungsfreiheit erfolgt auch eine Verpflichtung des Staates, Infrastrukturen dafür zu schaffen. Und das ist ja beispielsweise der Grund, warum es einen öffentlich-rechtlichen Rundfunk gibt, mit einem speziellen Funktionsauftrag, mit einer entsprechenden Finanzierung. Und ich finde das ganz interessant. Schon Anfang der 90er Jahre, 1991, hat das Bundesverfassungsgericht eine sogenannte Bestands- und Entwicklungsgarantie gegenüber dem öffentlich-rechtlichen Rundfunk ausgesprochen. Also gesagt, aus Artikel 5 erwächst die Notwendigkeit, den öffentlich-rechtlichen Rundfunk weiter zu betreiben, ungeachtet der technischen Entwicklung. Das ist nochmal wiederholt worden vor 2 Jahren, dass sie gesagt haben, aus Artikel 5 erfolgt die Verpflichtung, den öffentlich-rechtlichen Rundfunk entsprechend zu finanzieren. Man darf ihn also nicht verhungern lassen durch die Gebührenabsenkung. Also das ist eine ganz wichtige Interpretation des Verfassungsgerichtes, die aus Artikel 5 folgt.
1: Die Gebührenfinanzierung für den öffentlich-rechtlichen Rundfunk ist deswegen so wichtig, weil die Sendeanstalten so weniger auf hohe Einschaltquoten angewiesen sind, um Werbeeinnahmen zu generieren. Das soll sicherstellen, dass nicht nur das gesendet wird, was auch Geld einbringt. Vielmehr ist die Aufgabe der Rundfunkanstalten der sogenannte Grundversorgungsauftrag. Den Begriff haben die RichterInnen am Bundesverfassungsgericht geprägt, als sie 1986 das 4. Rundfunkurteil gesprochen haben. In dem Urteil ist davon die Rede, dass die unerlässliche Grundversorgung Sache der öffentlich-rechtlichen Anstalten ist, deren terrestrischen Programme nahezu die gesamte Bevölkerung erreichen und die zu einem inhaltlich umfassenden Programmangebot in der Lage sind. So schreibt man damals. Dazu gehöre auch die essentiellen Funktionen des Rundfunks für die demokratische Ordnung ebenso wie für das kulturelle Leben in der Bundesrepublik. Zitat Ende. Im Medienstaatsvertrag, der den Rundfunk regelt, steht unter § 26 Absatz 1 folgendes. Das ist jetzt ein bisschen länger, aber wichtig. Ich lese das deswegen einmal komplett vor. Auftrag der öffentlich-rechtlichen Rundfunkanstalten ist, durch die Herstellung und Verbreitung ihrer Angebote als Medium und Faktor des Prozesses freier, individueller und öffentlicher Meinungsbildung zu wirken und dadurch die demokratischen, sozialen und kulturellen Bedürfnisse der Gesellschaft zu erfüllen. Die öffentlich-rechtlichen Rundfunkanstalten haben in ihren Angeboten einen umfassenden Überblick über das internationale, europäische, nationale und regionale Geschehen in allen wesentlichen Lebensbereichen zu geben. Sie sollen hierdurch die internationale Verständigung, die europäische Integration, den gesellschaftlichen Zusammenhalt sowie den gesamtgesellschaftlichen Diskurs in Bund und Ländern fördern. Die öffentlich-rechtlichen Rundfunkanstalten haben die Aufgabe, ein Gesamtangebot für alle zu unterbreiten. Bei der Angebotsgestaltung sollen sie dabei die Möglichkeiten nutzen, die ihnen aus der Beitragsfinanzierung erwachsen und durch eigene Impulse und Perspektiven zur medialen Angebotsvielfalt beitragen. Allen Bevölkerungsgruppen soll die Teilhabe an der Informationsgesellschaft ermöglicht werden. Dabei erfolgt eine angemessene Berücksichtigung aller Altersgruppen, insbesondere von Kindern, Jugendlichen und jungen Erwachsenen, der Belange von Menschen mit Behinderungen und der Anliegen von Familien. Die öffentlich-rechtlichen Angebote haben der Kultur, Bildung, Information und Beratung zu dienen. Unterhaltung, die einem öffentlich-rechtlichen Profil entspricht, ist Teil des Auftrags. Wie diese Grundversorgung aber konkret auszulegen ist, darüber wird immer wieder diskutiert. Warum wird Fußball übertragen, aber nicht Tennis? Warum gibt es mehrere Sendungen für Schlagermusik, aber nicht für Trance-Liebhaber? Es ist eine endlose Diskussion. Für den Staat aber ist die Richtung klar. Er darf sich nicht einmischen, worüber berichtet wird. Er muss gegebenenfalls Auskunft geben und muss gewisse Rahmenbedingungen für eine freie Presse schaffen. Wie wichtig diese Rolle der Medien ist, das haben wir gerade erst in den Jahren der Corona-Pandemie gesehen. Grundrechtseinschränkungen, wie sie damals durchgesetzt wurden, kannten viele von uns so noch gar nicht. Die Religionsfreiheit wurde massiv eingeschränkt, Gottesdienste jedweder Art durften nur noch eingeschränkt oder gar nicht mehr stattfinden. Es wurden Versammlungsverbote erlassen, die freie Entfaltung der Persönlichkeit war beeinträchtigt, zum Beispiel durch Quarantänevorschriften oder Regelungen, die besagten, dass man nur zu zweit draußen spazieren gehen darf. Geschäfte wurden geschlossen, damit wurde stark in die Berufsfreiheit eingegriffen. Ebenso wurde die Unverletzlichkeit der Wohnung eingeschränkt. Die Pandemie war ein Stresstest für unsere Demokratie und unsere Gesellschaft, hat aber auch deutlich gemacht, wie ein demokratischer Rechtsstaat funktioniert. Nämlich, dass Grundrechte zur Gefahrenabwehr abgewogen werden dürfen, ja sogar müssen. Wir haben plötzlich noch viel mehr gemerkt, dass Recht unseren Alltag durchdringt und tatsächlich spürbare Konsequenzen für unseren Alltag hat. Und gerade weil wir solche Grundrechtseinschränkungen so noch nicht kannten, war das Unverständnis teilweise groß. Zum einen, weil oft gar nicht klar war, was die jeweiligen Grundrechte eigentlich bedeuten. Und zum anderen, weil nicht immer ersichtlich war, warum nun bestimmte Rechte eingeschränkt werden. Ihr erinnert euch vielleicht noch daran, dass es in einigen Bundesländern untersagt war, draußen allein auf einer Parkbank zu sitzen und ein Buch zu lesen. Kein Wunder, dass das für Kopfschütteln sorgt. Nochmal Jutta Almendinger.
3: Nun, wir haben während Corona drastische Maßnahmen erwogen und auch vollzogen. Wir haben diese Drastik nicht richtig kommuniziert. Es ist überhaupt gar keine Frage. Wir haben auch Maßnahmen getroffen, die jetzt beispielsweise für Schülerinnen und Schüler galten, aber nicht für Arbeitnehmende, die genauso Kontakt mit ihrer Umwelt hatten. Das hat niemandem eingeleuchtet. Die Bürgerinnen und Bürger da draußen sind alles andere als dumm.
1: Und weil sich die Ereignisse damals überschlagen und gleichzeitig so wenig über das Coronavirus bekannt ist, leidet die Kommunikation darunter. Sowohl von Seiten der Politik selbst, als auch von Seiten der Presse. Ständig müssen vermeintlich sichere Erkenntnisse zurückgenommen oder aktualisiert werden. Dadurch entsteht ein Raum, in dem Verschwörungsideen und Fake News gedeihen können. Solche Desinformationen verbreiten sich, nicht zuletzt über die sozialen Medien, wie ein Lauffeuer. Man denke nur mal an die selbsternannte Querdenker-Szene. Die Szene geht in vielen deutschen Städten auf die Straße, vermeintlich, um gegen die Corona-Maßnahmen zu protestieren. Sie organisieren sich vor allem online und sie berufen sich bei ihren Protesten und in ihren Chats immer wieder auf das Grundgesetz, das sie angeblich schützen wollen. Michael Ballweg, der Gründer der Bewegung, hält sogenannte Mahnwachen für das Grundgesetz ab. Vielerorts aber zeigen die Proteste, dass die Grundrechte und das Grundgesetz entweder gar nicht wirklich bekannt oder zumindest falsch interpretiert werden. Eines der bekanntesten Beispiele der Szene ist sicherlich Michael Wendler, der Sänger. Auf seinem Telegram-Kanal postet er fast täglich zahlreiche Links mit vermeintlichen Informationen zum Coronavirus. Seine Begründung für dieses Engagement: die Bundesregierung verstoße gegen das Grundgesetz und die Verfassung, was auch immer für ihn der Unterschied sein soll. Immerhin ist das Grundgesetz unsere Verfassung und die Medien seien gleichgeschaltet und politisch gesteuert. Viele JournalistInnen geben sich Mühe, mit Fakten dagegen zu halten, einzuordnen. WissenschaftlerInnen und ÄrztInnen werden zu den ExpertInnen der Stunde. In vielen Fällen bringt es aber nichts.
3: Da hat man es unterlassen, einfach gut zu erklären. Und jetzt unterlässt man es, zu sagen, gut, die Corona-Zeiten liegen zurück. Wir sind da einigermaßen durchgekommen. Das kann man auch international belegen. Aber was bestimmte Bevölkerungsgruppen betrifft, sind wir überhaupt nicht gut durchgekommen. Wenn wir beispielsweise an Long-Covid denken, wenn wir beispielsweise an unsere jüngeren Menschen denken, die ganz bestimmte sensible Phasen ihres Lebens eben nicht so haben erleben können, wie es vielleicht notwendig gewesen wäre, um langfristig Interaktionen aufrechtzuerhalten. Oder die psychischen Beeinträchtigungen vieler Menschen, die sich von ihren Eltern, die gestorben sind, in den Heimen, ohne dass man ein Besucherrecht hatte, verstorben sind. Das ist alles ein riesiges Problem und da muss man das Rückgrat haben, das aufzuarbeiten und zu diesen Fehlern zu stehen.
1: Ein Grund, warum sich während der Corona-Pandemie, aber auch schon früher während der sogenannten Flüchtlingskrise, Informationen als auch Fehlinformationen so schnell verbreitet haben, liegt vor allem an den sozialen Medien. Artikel, Bilder, Grafiken, alles ist binnen Sekunden geteilt. Wer heute ein Smartphone hat, kann eigentlich schon loslegen. Informationen für eine breite Öffentlichkeit aufzubereiten, das ist nicht mehr nur JournalistInnen vorbehalten. Laut Untersuchungen des Bayerischen Forschungsinstituts für digitale Transformation waren 2022 87% der Menschen in Deutschland auf Social Media aktiv. Instagram, TikTok, Twitter, also heute X, Facebook, WhatsApp oder Telegram. Irgendwas davon hat fast jeder auf seinem Smartphone, oft sogar gleich mehrere Apps. Social Media erleichtern es enorm, sich mit Gleichgesinnten auszutauschen. Egal ob über Ernährung, Nähen, K-Pop oder das Grundgesetz. Der öffentliche Diskurs über das Grundgesetz findet selten in der Fußgängerzone statt, sondern viel öfter im Chatroom. Viele sind nicht nur selbst aktiv, sie folgen vor allem auch anderen Accounts. In Deutschland gibt es knapp 600.000 InfluencerInnen, die rund 61 Millionen Menschen erreichen. Das ist ein enormes Potenzial. Viele der InfluencerInnen fokussieren sich zwar auf Themen wie Haushalt, Finanzen, Beauty oder Sport, aber auf TikTok und Instagram tummeln sich auch jene Digital Natives, die über Themen wie Politik, Gesellschaft und Recht berichten. Zwei davon sind die Juristen.
5: Bock, jemanden zu verklagen? Nach meinem letzten Prozess habt ihr gefragt, wie man sowas eigentlich macht. Und ich dachte, ich zeig das einfach mal. Klagen ist leichter, als man vielleicht denkt. Bei Fällen bis 5.000 Euro kann man das komplett ohne Anwalt machen. Denn theoretisch reicht es aus, wenn man aufschreibt, was konkret man verlangt. Zum Beispiel Zahlung von 200 Euro. Und warum? Zum Beispiel als Schmerzensgeld, weil man verletzt wurde. Den ganzen Jurakram kann man eigentlich komplett dem Gericht überlassen. Und die Richterin ist auch verpflichtet, Laien so ein bisschen zu supporten mit den richtigen Fragen und so. Aber Achtung, sie muss natürlich neutral bleiben, also ist kein Anwaltsersatz. Wichtig ist, dass man per Hand unterschreibt. Alles per Mail würde einfach ignoriert werden. Man kann die Klage aber auch persönlich beim Gericht diktieren. Das habe ich aber noch nicht ausprobiert. Das Ganze dann einfach ans zuständige Gericht schicken, meistens das Amtsgericht des Beklagten. Danach muss man als Kläger die kompletten Gerichtskosten vorstrecken, sonst passiert gar nichts. Das sind mindestens 114 Euro. Gewinnst du den Fall, kannst du das Geld dann später vom Verlierer zurückholen, der ist ja verpflichtet, alle Prozesskosten zu tragen, also auch eventuell eine Anwaltskost. So ein Prozess dauert normalerweise 6 Monate. Mindestens genauso effektiv, aber viel schneller ist, wenn du dem Gegner statt einer Klage einfach ein passendes Video von uns zeigst.
1: Felix Fleick und Clemens Pfeiffer haben beide Rechtswissenschaften studiert. Jetzt machen sie unter anderem TikTok-Videos für das junge Angebot von ARD und ZDF, Funk. Und zwar zu allem, was mit Recht zu tun hat.
6: Also ich würde sagen, das kann man so aufteilen in so Alltagsrechte, wie zum Beispiel, was passiert, wenn ich im Club meine Jacke abgegeben habe und die ist verloren gegangen. Da merken wir sehr großes Interesse an so Alltagsfragen, wie ich mich dann rechtlich verhalte oder was ich darf, was ich nicht darf, was mir zusteht oder was nicht.
1: Das ist Felix Fleick, einer der Juristen.
6: Aber auch, ich sag mal, gesamtgesellschaftlich politisch gesehen, was Grundrechte und Verfassungsrechte angeht, ist da ja auch ein großes Interesse da.
1: Felix Fleick ist Dozent für Strafrecht an der Universität Leipzig. Sein Schwerpunkt liegt auf Kriminalwissenschaften. Mit dem Funkkanal erreicht er zusammen mit Clemens Pfeiffer fast 15.000 Menschen. Das Interesse an Rechtsthemen ist also durchaus vorhanden. Durch die neuen Medien gibt es einen Weg, dieses Interesse gerade bei jungen Leuten noch weiter zu wecken und zu stillen.
6: Aber dadurch, dass es eben komplex ist und durch quasi hohe Hürden vom Otto-Normalbürger abgeschirmt, weil man ja eben das studieren muss erst und viele Sachen nicht versteht, Gesetze extrem kompliziert geschrieben sind, denke ich, dass dieser Bedarf jetzt zum ersten Mal angegangen werden kann, weil wir jetzt die Möglichkeiten haben, so niedrigschwellig Leute zu erreichen und denen zu erklären.
1: TikTok ist dafür relativ gut geeignet. Da lassen sich nämlich Wissensvermittlung und Freizeitgestaltung verbinden. Gleichzeitig muss man aufpassen, dass man seine Glaubwürdigkeit nicht verspielt. Um wirklich nachhaltig eine Vertrauensbasis aufzubauen, eine langfristige Beziehung zu den NutzerInnen, die sich dann auch wirklich auf dem Kanal informieren, das funktioniert nur, wenn auch, ihr ahnt es schon, Vertrauen da ist, dass das auch stimmt, was Felix und Clemens sagen.
6: Also das ist eine sehr große Herausforderung, vor der wir da stehen. Zum einen die Sachen wirklich einfach zu erklären, weil wenn man das selber studiert hat, ja selber Sachen einem oft offensichtlich erscheinen, die es aber gar nicht sind. Deswegen spreche ich oft zum Beispiel mit meinem Bruder, der kein Jura studiert hat, über die Themen, um nochmal Feedback zu holen. Auf der anderen Seite müssen wir aber auch irgendwie schauen, dass wir zwar niedrigschwellig bleiben, aber gleichzeitig durchblicken lassen, dass wir über eine Fachkompetenz verfügen.
1: Weil?
6: Weil, wie du richtig sagst, es könnte theoretisch jeder einen TikTok-Kanal mit Jura aufmachen und darüber erzählen. Aber nicht jeder hat dann unbedingt auch Jura studiert oder weiß, wovon er da redet.
1: Sogenannte LawfluencerInnen posten über ihr Studium, ihr Rechtsgebiet, aktuelle Gerichtsurteile oder Grundsatzdebatten im Recht. Da ist zum Beispiel Sue Reiter, die Plattform Legal Nerd gegründet hat, um die Lust am Recht zu wecken und auch Laien für die Themen zu begeistern. oder Tim Hendrik Walter, a.k.a. Herr Anwalt. Knapp 7 Millionen Menschen folgen ihm auf TikTok. Sein Buch 5 Minuten Jura, recht einfach erklärt, schafft es auf die Spiegel-Bestsellerliste. Christian Solmecke ist einer der bekanntesten Medienrechtsanwälte in Deutschland. Auf Instagram und YouTube klärt er außerdem über alltägliche Rechtsfragen auf. Kann ich die Miete mindern, wenn es in der Wohnung zu warm ist? Und welche Rechte habe ich, wenn meine Pommes im Restaurant kalt serviert werden? Und nicht nur auf Social Media spielt das Thema Rechte eine Rolle. Oliver Wurm hat 2018 das Grundgesetz als Magazin herausgebracht und immer wieder musste er neue Auflagen drucken. Die Nachfrage war überraschend groß. Mittlerweile sind zahlreiche Landesverfassungen noch dazu gekommen. Es gibt ein Grundrechtequartett von rechtunterhaltsam.de und nicht zu vergessen die zahlreichen True-Crime-Formate, die sich mal mehr, mal weniger intensiv auch mit Strafrecht beschäftigen. Das Gebiet ist riesig und die CreatorInnen decken jede noch so skurrile Rechtsfrage ab. Aber warum eigentlich?
6: Weil viele Menschen oder gerade in Machtverhältnissen, zum Beispiel Vermieter, Mieter oder Großkonzern und Verbraucher, viele Menschen nicht wissen, welche Rechte sie eigentlich haben und nicht das Selbstbewusstsein haben, was sie sich eigentlich erlauben könnten, weil es doch durchaus starke Rechtspositionen gibt.
1: Es geht Felix und Clemens auch darum, die BürgerInnen mündig zu machen. Nur wer seine Rechte kennt, kann auch für sie einstehen. Und das betrifft nicht nur den Alltag, das Mietrecht oder die geklaute Jacke im Club, sagt er. Auch unser Staatssystem und unsere Verfassung spielen eine wichtige Rolle. Zum Beispiel haben sie schon Videos zur Meinungsfreiheit oder zum Thema Völkermord gedreht. Wer heute ein Smartphone hat, kann eigentlich also schon loslegen. Das führt gleichzeitig zu einem Wettbewerb. Wer hat die meisten FollowerInnen, die meisten Klicks? Wer wird besonders häufig geteilt?
6: Das heißt, desto härter ich in meiner Meinung polarisiere, desto höher ist die Wahrscheinlichkeit, dass jemand meinen Beitrag kommentiert, dass sich Leute damit beschäftigen oder eine Meinung dazu haben, desto weiter werde ich ausgespielt, desto mehr Leute sehen mich. Das führt meiner Meinung nach dazu, dass viele eben polarisierende Meinungen auch an den Tag legen und wenig Raum dann bleibt für ein differenziertes Betrachten, also dass man beide Seiten zum Beispiel zeigt oder etwas einordnet.
1: Auch die etablierten Medien sind darauf angewiesen, dass sie wirtschaftlich sind und ausreichend LeserInnen haben. Und trotzdem gibt es einen Unterschied zu den sozialen Medien, erklärt Patrick Dongers.
4: Die Frankfurter Allgemeine ist eher konservativ und die Süddeutsche ein bisschen liberal. Und es gibt auch noch andere Zeitungen, die ich jetzt hier nicht nenne. Also wir wissen ganz viel über diese Medien und wir können das deswegen auch einsortieren.
1: Bei InfluencerInnen fällt uns das viel schwerer. Außerdem gelten die hohen Standards, die für die Presse gelten, für die InfluencerInnen nicht. Felix Fleig sieht darin ein Problem.
6: Und der zweite Punkt, der schon auch kritisch ist, ist, dass quasi innerhalb dieser starken Meinungen, oder das sehe ich als zweites kritisch, dass Menschen, die solche starken Meinungen haben, die aber nicht an journalistische Standards gebunden sind oder sich auch selbst nicht binden, dann oft auch Informationen raushauen können, ohne die zu überprüfen. Wenn dann jemandem auffällt, dass man was Falsches gesagt hat, können sich Influencerinnen und Influencer oft auch einfach darauf berufen, ja, wir sind ja keine Journalisten und Journalistinnen, wir machen das beim nächsten Mal besser.
1: Oft werden die Fehler aber nicht richtig gestellt oder zumindest nicht im gleichen Video. Damit ist der Geist im Grunde schon aus der Flasche. Gefährdet Social Media also unsere Fähigkeit, Nachrichten einzuordnen und zu beurteilen?
4: Wir haben politische Akteure, das sehen wir in anderen Ländern, die nach anderen Regeln spielen, nach neuen Regeln spielen, die nicht kompatibel sind zu dem, was wir bislang als eine liberale Demokratie verstanden haben. Da jetzt zu sagen, es ist Social Media oder sind irgendwelche Nutzungsgewohnheiten oder sind irgendwelche Nachrichten, das ist, glaube ich, das ist mir zu einfach, sondern es sind die Akteure, die das vorantreiben und die sich dann beispielsweise dieser Plattform bedienen. Zum Teil sind auch die Plattformen der Betreiber natürlich, also Elon Musk auf Twitter/X beispielsweise, das ist kein Demokrat, Herr Musk. Also muss man sich ganz klar sein, der hat nicht im Sinne, auch wenn er immer sagt Free Speech, hat er nicht im Sinn, sondern da geht es schon um eine ganz spezifische politische Richtung, die dort gefeatured werden soll. Das müssen wir uns anschauen und müssen auch Vorkehrungen dagegen treffen, aber ja, zu sagen, das gefährdet Demokratie, die Social Media Plattform, das wäre mir zu einfach.
1: Elon Musk, den Patrick Dongers hier anspricht, könnte im aktuellen US-Wahlkampf noch eine wichtige Rolle spielen. Am 5. November wählen die US-AmerikanerInnen ihren neuen Präsidenten oder ihre neue Präsidentin. Donald Trump tritt nochmal an und Joe Biden hat gerade an seine Vizepräsidentin Kamala Harris abgegeben. Und Elon Musk wirbt öffentlich auf seiner eigenen Plattform X, also ehemals Twitter, für Trump. Er führt Interviews mit ihm, die eher einer gegenseitigen Beweihräucherung gleichen, und streamt diese gleich live auf X. Konservative und rechtsextreme Meinungen haben auf der Social-Media-Plattform seit der Übernahme durch Musk stark zugenommen. Auch Musk selbst mischt ordentlich mit. Laut einer Studie der Nichtregierungsorganisation Center for Countering Digital Hate hat der X-Eigner seit Januar 50 falsche oder irreführende Botschaften zur bevorstehenden Wahl auf seiner Plattform verbreitet, mit insgesamt über 1 Milliarde Views. Um zu erfahren, welche Kraft solche falschen Informationen entfalten können, nicht nur auf Social Media, sondern auch in der etablierten Presse, müssen wir nicht auf die anstehende US-Wahl warten. Das zeigt nämlich auch ein Beispiel aus der Vergangenheit, nämlich aus Großbritannien. Und wenn ich sage ein Beispiel, dann meine ich eigentlich das Beispiel.
7: Good morning, ladies and gentlemen. Local totals from all 382 voting areas have now been certified and announced. And I have therefore been able to certify the result of the referendum on the UK's membership of the European Union. As Chief Counting Officer for the referendum on the UK's membership of the European Union, held on the 23rd of June 2016, I hereby give notice that I have certified the following. The total number of ballot papers counted was 33,577,342. The total number of votes cast in favour of Remain was 16,141,241. The total number of votes cast in favour of Leave was 17,410,742.
1: Der Brexit. Und das Klatschen und Jubeln, das ihr hier im Hintergrund hört, das sind PressevertreterInnen. Bevor die BritInnen über Remain oder Leave abstimmten, titelte die Sun, also ein Boulevardblatt, das auch sonst nicht zurückhält, über die EU-Ratten. Die Vote-Leave-Kampagne schafft es tatsächlich, dass viele BritInnen glauben, Großbritannien würde wöchentlich 350 Millionen Pfund an die EU überweisen. Die Lüge wird zwar schnell entlarvt, trotzdem hält sich das Gerücht auch Jahre nach der Brexit-Abstimmung noch. 2 Jahre nach dem Referendum ist ein Parlamentsausschuss damit beauftragt, eine mögliche Einflussnahme durch Medien und Politik auf das Brexit-Referendum zu untersuchen. Die Abgeordneten befragen mehr als 60 ZeugInnen, sie stellen tausende Fragen. Ein Ergebnis der Untersuchung ist, dass die Leave-Kampagnen sogenannte Dark Ads auf Social Media geschaltet haben. Das sind Anzeigen, die stark personalisiert sind und nur von einer bestimmten, ausgesuchten Zielgruppe gesehen werden. Die Ads sind voll mit Fake News über Migration, die EU, über UK. Und auch die Presse steht in der Kritik. Die britischen Medien haben eine lange Tradition der EU-kritischen Berichterstattung, sagt etwa Rasmus Kleis-Nielsen, der Direktor des Reuters Institutes for the Study of Journalism. Viele Zeitungen wären eher konservativ, viele Redaktionen waren für den Brexit und entsprechend sahen die Titelseiten aus. So sein Fazit in einem Interview mit der Süddeutschen Zeitung. Eine Analyse des Reuters-Instituts kommt zu dem Ergebnis, dass Menschen, die für Leave gestimmt haben, ihre Informationen überwiegend aus Zeitungen wie der Sun, der Daily Mail oder Sky haben. Also vor allem aus der Klatschpresse. Die Titelseiten dort, Be Leave in Britain, also Leave, oder If You Believe in Britain, Vote Leave, oder Time to Put Your Country First. Diejenigen, die für Remain gestimmt haben, lesen hingegen überwiegend den Guardian, die Times, den Mirror oder die HuffPost. Die Überschriften da, Why Remain is the best

0: die Times, den Mirror oder die HuffPost. Die Überschriften da: Why Remain is the best for Britain oder Last-Ditch-Push to stay in Europe. Die Presse hat also eine besondere Machtposition. Auf der einen Seite soll sie den Staat kontrollieren, indem sie über das Handeln von PolitikerInnen und Gerichten informiert. Auf der anderen Seite kann sie Kontrolle über BürgerInnen ausüben.
1: Wenn Sie das Wort gefährdend unterstreichen, also Demokratie gefährdend, dann würde ich das tatsächlich unterstreichen wollen, weil wir können überhaupt nicht denken ohne die Medien. Ob das jetzt Printmedien sind, aber insbesondere natürlich soziale Medien. Es ist schlichtweg ein Fakt, dass sie unsere Ersteindrücke vorformulieren, zu unglaublichen Stereotypisierungen führen.
0: Und trotzdem, unser Rechtsstaat kann ohne freie Medien nicht existieren. Die Washington Post ist eine der renommiertesten Zeitungen der Welt und für ihre Berichterstattung wurde sie bislang schon 70 Mal mit dem Pulitzer-Preis ausgezeichnet. Wenn man auf die Website der Zeitung geht, steht ganz oben unter dem Zeitungstitel fast schon unscheinbar klein und in kursiven Lettern: Democracy dies in darkness. Ich gebe zu, als ich den Slogan das erste Mal vor ein paar Jahren entdeckt habe, da bin ich ein bisschen darüber gestolpert. Der Spruch klingt so düster. Ich dachte damals, das wäre ein direktes Statement gegen den damaligen Präsidenten Donald Trump, der keinen Hehl aus seiner Abneigung gegenüber der freien Presse gemacht hat und auch heute nicht macht. Tatsächlich aber ist das Motto der Zeitung viel mehr als Statement für Pressefreiheit zu verstehen. Demokratische Rechtsstaaten, in denen JournalistInnen nicht frei berichten können, sind nicht das, was sie vorgeben zu sein. Wo JournalistInnen nicht genau hinschauen und Missstände ausleuchten können, ist es ziemlich schnell dunkel. Und ja, ich weiß, das klingt jetzt dystopisch und vielleicht auch übertrieben. Aber vergleichen wir doch mal den Index für Pressefreiheit und den Rule of Law Index. Letzterer misst die Rechtsstaatlichkeit in den einzelnen Staaten. Venezuela, Afghanistan, Myanmar, Ägypten, Bangladesch, sie alle belegen auf beiden Listen die hinteren Plätze. Democracy dies in darkness. Oder, wie Jutta Almdinger es formuliert:
1: Das heißt, sie können eigentlich sich gar nicht vorstellen, eine funktionierende Demokratie zu haben und überlebende Medien, die Fakten ganz anders darlegen, die sozusagen an der Realität des demokratischen Miteinanders vorbei Bericht erstatten. Das ist für mich etwas Undenkbares, ehrlicherweise. Und Pressefreiheit ist natürlich das A und O über das, was wir hier sprechen. Solange wir keine Pressefreiheit haben und den Eindruck haben, dass der Staat die Presse lenkt und keine freie Berichterstattung mehr zulässt, ist natürlich das Vertrauen in die Medien allemal hin. Insbesondere dann, wenn ich kein Vertrauen in den Staat mehr habe.
0: Die Medien sind Vermittler zwischen Staat und BürgerInnen. Was die BürgerInnen schließlich mit dem Wissen anfangen, das sie durch die Medien erlangen, das entscheiden sie selbst. Vielleicht stimmen sie für Leave, vielleicht demonstrieren sie gegen die Lügenpresse oder vielleicht setzen sie sich etwas konstruktiver für die Gesellschaft ein. Als ChefInnen, als WahlhelferInnen, als InitiatorInnen von Petitionen, in Parteien, im Ehrenamt. Wie sich BürgerInnen selbst in der Gesellschaft einbringen und dazu beitragen können, die Demokratie, den Rechtsstaat und das Grundgesetz zu schützen, darum geht es in der nächsten Folge. Vorher gehen wir aber nochmal live. Am 4. und 5. September findet ihr uns wieder in den Räumen der Stiftung Forum Recht. Mit dabei sind spannende GesprächspartnerInnen und sogar ein bekanntes Gesicht aus unserer ersten Staffel. Ich hoffe, wir sehen uns in Leipzig. Alle Informationen findet ihr unter stiftung-forum-recht.de. Redaktion für diese Folge waren Ina Lebetjew und ich. Redaktion für die Stiftung Forum Recht waren Marie-Elisabeth Mirsch und Katrin Schön. Produziert wurde das Audio von Benjamin Zedani. Mein Name ist Rabia Schlotz. Danke fürs Zuhören. Ciao.

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1: Sie ziehen sich durch den hellblauen, wolkenfreien Himmel. Sie zu entdecken verursacht bei den einen vielleicht Fernweh. Die anderen werden durch sie daran erinnert, dass anderswo gerade Menschen ein ganz anderes Leben leben, etwas ganz anderes tun als man selbst, nämlich irgendwo hinfliegen. Die Rede ist natürlich von Kondensstreifen. Um sie ranken sich übrigens auch jede Menge Verschwörungsmythen. Wir beschäftigen uns aber heute mit sehr konkreten neuen Erkenntnissen und mit der Frage, welche Auswirkungen Kondensstreifen aufs Klima haben. Ihr hört den Klimapodcast von Detektor FM. Ich bin eure Host Ina Lebedjew. Hi.
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1: Antonia Sabri ist Strategin und Umsetzungsexpertin bei der gemeinnützigen Kommunikationsagentur Beyond Content. Sie organisiert Workshops, entwickelt Strategien und kennt sich mit Kondensstreifen aus. Herzlich willkommen im Klimapodcast.
3: Hallo, voll schön hier zu sein.
1: Ja, ich freue mich auch, dass das klappt. Was ich weiß bisher, es gibt normale Kondensstreifen, sage ich mal in Anführungsstrichen, und dann gibt es sozusagen krasse Kondensstreifen, so habe ich es mir notiert, die sich eben besonders aufs Klima auswirken. Was hat es mit denen auf sich?
3: Ich liebe die Bezeichnung. Ja, das trifft es eigentlich ziemlich gut. Man kennt es, man schaut in den Himmel, man sieht ein Flugzeug. Manchmal hat es gar nichts dahinter, manchmal hat es einen Streifen dahinter, der während das Flugzeug wegfliegt auch schon wieder weggeht. Und manchmal schaut man in den Himmel und sieht so einen Kondensstreifen und kein Flugzeug. Ich denke auch, wegen diesen krassen Unterschieden sind da viele Mythen entstanden. Die Wahrheit ist die, ein Flugzeug fliegt, ein Flugzeug stößt dabei immer Rußpartikel aus. Und wenn es durch sehr kalte Luft fliegt, dann kondensieren diese Rußpartikel, also gefrieren in dieser kalten Luftschicht, die wirklich minus 50 Grad da oben hat, und dann bleiben die. Und wenn die nur kurz bleiben, dann war es kalt, aber nicht mega kalt. Und wenn es richtig, richtig kalt war, da kommen natürlich noch komplexe andere Wetterbedingungen zusammen, aber dann bleibt der. Und zwar über 2 Stunden bis zu 2 Tage. Also der kann auch sehr, sehr lange bleiben. Und nur diese krassen, wie du es genannt hast, die lange bleiben, sind das große Klimaproblem. Das passiert auch nicht bei vielen Flügen. Also bei 2-3% aller Flüge passiert das, weil dafür muss es eben sehr kalt sein. Dafür muss es auch eine gewisse Höhe haben. Also man denkt so, boah, was ist dann das Problem? Es sind ja nur 2-3% aller Flüge. Aber tatsächlich haben diese bleibenden Kondensstreifen einen extrem erwärmenden Effekt. Also man schätzt ungefähr 2-3% der gesamten menschengemachten Erderwärmung sind diese Kondensstreifen. Die bleiben. Die nennt man auch Zirruswolken, weil es eben wie eine Art Wolke fungiert. Ne? Man schaut ja auch hoch, man sieht, es ist ein Kondensstreifen, weil es eben so länglich ist, aber es hat auch was von einer Wolke ein bisschen.
1: Also ist sozusagen über diesen Gedanken, dass man sagt, Fliegen an sich ist klimaschädlich, ist das eine neue Erkenntnis oder ist das einfach noch heftiger, was man da jetzt über diese Kondensstreifen weiß?
3: Also man kennt den normalen Klimaeffekt, den CO2-Effekt des Ausstoßes von Kerosin, ne, der bleibt. Und das andere kommt jetzt on top. Und wenn man jetzt überlegt, was macht es mit unserer Welt, dann kann man so ungefähr sagen, dass über das man bisher spricht, den CO2-Ausstoß durch den Kerosinverbrauch, das ist so 1/3 der klimaschädlichen Wirkung von Flugzeugen. Also Fliegen bleibt klimaschädlich, aber wenn man diese Kondensstreifen wegbekommen würde, wäre schon 2/3 der klimaschädlichen Wirkung vom Fliegen weg.
1: Okay, das klingt erstmal auf jeden Fall nach einem Ausblick, aber kann man denn jetzt etwas gegen diese, ich glaube, ihr nennt sie auch persistierenden Kondensstreifen, gegen diese bleibenden Kondensstreifen tun?
3: Ja, tatsächlich gibt es da schon ziemlich viel Forschung zu. Ich sag mal, die in Umgangssprache einfache Lösung ist drüber oder drunter fliegen. Das ist ein Höhenunterschied von vielleicht 600 Metern. Die Studien haben auch gezeigt, dass es quasi keinen statistisch relevanten Mehrwert an Kerosin braucht. Also es kostet die auch nicht wirklich mehr. Bei so einem Langstreckenflug kommst du dann 2 Minuten später an. Also der Unterschied ist minimal. Was es in der Realität so komplex macht, ist natürlich die Flugsicherung auch irgendwo, ne? Fliegt da über oder oder unter mir jemand? Wie sind über oder unter mir gerade andere Wetterphänomene unterwegs? Aber die Lösung an sich ist maximal simpel, drüber oder drunter fliegen.
1: Das heißt aber, das musst du jetzt nochmal genauer erklären, man müsste sozusagen wissen, in welcher Konstellation diese schwerwiegenden Kondensstreifen entstehen würden und müsste dann die Flugbahn anpassen, oder wie?
3: Absolut. Aber auch wenn man einen Flug plant, dann entscheidet es nicht der Pilot, wie er fliegt, sondern tatsächlich gibt es vorher eine Flugplanung, die planen die Routen. Und auch da wurde schon mit getestet mit American Airways, dass in dieser Flugplanung quasi schon die Wetterdaten, da gibt es ja Prognosen und mit einbezogen wurden. Und bei Flügen, die in dieser Höhenrichtung fliegen, das quasi einbezogen wurde. Und da wurde auch dann gesagt, bei, ich sag mal, 1000 Flügen, die sich angeschaut haben, hey, 190 davon sollten den Umweg fliegen, um diese Kondensstreifen zu vermeiden. Das wurde dann gesagt und bei diesen 190 haben das 112 auch tatsächlich gemacht, weil der Alltag der Piloten ist halt dann doch, ja, das waren die halt auch noch nicht so richtig gewohnt. Und dabei hat man dann auch gesehen, da sind 70% weniger Kondensstreifen entstanden. Das muss ich natürlich noch perfekt finden, ne? Wie viel drüber oder drunter muss ich fliegen, aber an sich konnte man dadurch schon 70% dieser Kondensstreifen vermeiden. Also da gab es auch schon reale Tests und ein wichtiger Teil ist eben schon die Flugplanung. Der Pilot steigt da nicht ein und fliegt einfach, sondern vorher am Boden wird eine Flugplanung gemacht. Dann spielt noch die Flugsicherung mit rein, die da immer entscheiden muss, okay, kommt jetzt aber ein Militärflugzeug oder was weiß ich, spontan angeflogen, sodass ihr eben nicht drüber oder drunter fliegen könnt. Das sind dann eben die Ausnahmen, wo es dann ab und zu halt doch nicht nach der normalen Route geht, aber im Normalfall fliegen die schon.
1: Also jetzt interessiert mich vor allen Dingen, wie neu sind denn diese Erkenntnisse und wie hat man das überhaupt rausgefunden, dass die Kondensstreifen so sich krass auswirken können?
3: Also es gibt schon Studien, die echt gar nicht so neu sind. Aber so die letzten 5 Jahre hat das Thema wissenschaftlich gesehen, noch nicht öffentlich, aber wissenschaftlich gesehen sehr abgehoben. Also da gibt es inzwischen ganz, ganz viele, die sich damit beschäftigen, weil es aus wissenschaftlicher Perspektive, deshalb war es auch vorher nicht die breite Öffentlichkeit, nicht so leicht ist. Wir brauchen dafür natürlich Satellitendaten und die waren früher halt einfach noch nicht so verfügbar, um das überhaupt verfolgen zu können. Ne? Wie entstehen die? Wie erwärmt sich dann das drunter? Das kannst du inzwischen alles in den Satellitendaten sehen. Da gibt es schon recht viel Forschung. Die Airlines würden sagen, nicht genug, weil die wollen das natürlich nicht umsetzen. Es ist für sie ja doch ein kleiner Schritt mehr, wenn auch kein großer, darüber oder drunter zu fliegen. Und darum wünschen die sich natürlich gern noch mehr Forschung. Aber es ist tatsächlich schon einiges da und auch sehr, sehr große Institute und auch Firmen, auch Google hat einen eigenen Bereich zu Contrails, weil die eben auch die Satellitendaten sehr gut einsehen können. Und da arbeiten echt viele auch weltweit zusammen in der Wissenschaft.
1: Das heißt, wie ist denn jetzt eigentlich der Status quo? Also du hast gesagt, die Fluggesellschaften sehen das naturgemäß wahrscheinlich einfach anders erstmal. Aber wie ist der Stand vom Wissen, das bei den PilotInnen ankommt und was kann da jetzt passieren?
3: Also aktuell ist es leider eben noch sehr wissenschaftlich. Es gibt aber auch schon viele Tests mit ein paar Airlines. Es gibt schon bei den, ich sag mal, Flugplanungssoftwaren ist es schon ziemlich angekommen. Da gibt es schon einige wie FlightKeys, die haben es wirklich schon integriert. Also sprich, wer auch immer die Flugplanung macht, wenn der dieses System nutzt, kann einfach, ich will jetzt nicht sagen, einfach anklicken, Kondensstreifen vermeiden, so einfach ist die Realität nicht. Aber doch, ich habe das Tool gesehen, es ist wirklich okay, du kannst sagen, ich will halt nur ein mittelmäßig weniger oder mehr Kerosinverbrauch und dann kannst du dich da durchklicken. Also es ist in der Flugplanung schon halbwegs angekommen, tatsächlich aber noch nicht bei den PilotInnen, also auch die versuchen wir, ich sag mal, zu informieren, da gibt es keinerlei Informationspflicht, ne? Also klar, ist irgendwie nicht Teil ihres Alltags, die wissen schon, dass hinter ihnen da irgendwas entsteht, aber tatsächlich wissen die sehr, sehr wenig und auch in der Flugsicherung hängt eher an Einzelpersonen, die sich, weil sie irgendwie über das Thema gehört haben, jetzt dafür interessieren und das versuchen zu pushen. Aber an sich ist es alles Eigenleistung von den Leuten, auch von den WissenschaftlerInnen. Ich meine, wer steckt da Geld rein? Die Airlines wollen es lieber nicht pushen, auch wenn es ja eine coole Geschichte eigentlich für sie ist, ja, dass du 2/3 weniger Erderwärmung jetzt machen kannst, dadurch, dass die das einfach umfliegen. Das entspricht nur mal ein Gefühl zu haben, der Größenordnung, in der Deutschland zu den globalen CO2-Emissionen beiträgt. Also wenn wir morgen einen Schalter umlegen könnten, indem wir einfach drüber oder drunter fliegen und sagen würden, okay, Deutschland macht jetzt keine CO2-Emissionen mehr, würden wir es ja tun. Und es ist ein Teil, dass sie wirklich einfach uninformiert sind, sowohl in der Flugsicherung als auch die PilotInnen, was schon auch beabsichtigt ist, glaube ich, ein bisschen. Also das ist einfach ein Thema, wir haben öffentlich nicht drüber gehört und ähnlich kann man sich auch die Verteilung tatsächlich von den Leuten, die in dem Sektor arbeiten, vorstellen. Da haben auch sehr viele wenig Wissen darüber.
1: Also Du hast es ja gerade nochmal genannt, es wäre einfach ein massiver Impact, wenn alle den Schalter umlegen würden oder beziehungsweise ne, was ändern würden im Flugverhalten oder mit Blick auf die Kondensstreifen, stimmt's?
3: Ein Riesenschalter. Also wirklich, wenn man sagt, ungefähr 2-3% der gesamten globalen Erderwärmung sind das. Und es entspricht einfach ganz Deutschland. Also ich denke mir, als wir das erste Mal gehört haben bei uns im Team von Beyond Content, war es so richtig, hä? Okay, wir müssen darüber erzählen, weil wenn man doch nur drüber oder drunter fliegen muss, es ist natürlich komplexer, will ich ja nicht sagen, aber im Endeffekt ist es das, ja. Und warum tun die das nicht, ne? Und am Ende fehlen halt einfach die Anreize. Den Piloten und Pilotinnen wurde schon ihr Leben lang erzählt, hey, ihr müsst Kerosin sparen, weil es gibt eine CO2-Steuer, die Airlines zahlen müssen. Es gibt aber eben keine Kondensstreifensteuer, weil das am Ende des Tages kein CO2 erstellt, sondern was da passiert ist, ja, das Gegenteil, was man damals gehört hat, als es doch dieses Ozonloch gab. Ich weiß nicht, wer sich daran erinnert, aber im Endeffekt halten die Wärme wie so eine Decke, ne, die von der Erde wieder abgestrahlt werden würde, halten die fest und dadurch ist es eine aktive Erwärmung im Hier und Jetzt. Und das macht eine ziemlich krasse Wirkung und ja, da denken wir, ey, fliegt einfach drüber oder drunter und wollen da ein bisschen Druck machen. Deshalb haben wir auch eine Petition an den Start gebracht. Liebe Lufthansa, ändert doch mal bitte eure Routen ein bisschen. Man muss es auch sehen, es trifft nur 2-3% aller Flüge. Also die müssten ja jetzt nicht plötzlich ihren ganzen Betrieb ändern, sondern bei diesen Flügen die Flugplanungssoftware, die ja schon da ist, einfach auch nutzen. Da gab es schon Tests und es hat bewiesen, dass es funktioniert. Also wäre es schon cool, die würden es auch einfach machen. Und dafür brauchen sie natürlich auch irgendwie den öffentlichen Druck, den politischen Druck, dass sie da einfach Anreize haben, das dann auch zu tun.
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1: 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Was bedeutet das denn kostentechnisch? Also ich denke jetzt so, man kann ja seinen CO2-Fußabdruck als Reisender zum Beispiel jetzt verringern, indem man eben Zertifikate kauft und Sachen wieder ausgleicht, die man verursacht hat. Wäre das bei Flügen dann genauso? Würden Flüge dann überhaupt noch bezahlbar sein?
3: Also das sind zwei verschiedene Sachen. Das eine ist wirklich das CO2, was die Flüge ausstoßen. Das sind auch diese Zertifikate, von denen du sprichst, sogenanntes CDR, dass du CO2 wieder aus der Luft holst. Das würde ich jedem empfehlen. Das fühlt man sich richtig gut, wenn man das zahlt. Das ist tatsächlich ziemlich teuer, wenn man das machen will. Aber wie gesagt, CO2 ist ein Drittel der klimaschädlichen Wirkung von Flugzeugen. Und diese Kondensstreifen, das würde es keinen Cent teurer machen, also vielleicht einen Euro, weil am Ende des Tages ist es kein CO2. Das heißt, du musst dafür kein Zertifikat kaufen, sondern es ist wirklich wie so eine Decke, die einfach über die Welt gelegt wird und die Wärme hier hält. Und das ist nicht das gleiche wie CO2. Darum ja, kann ich das auch schlecht wieder aus der Luft holen. Da brauche ich dann auch keinen Rechner für. Und das würde die Firmen, ja, vielleicht 1-2 Euro mehr, also das Flugticket, wenn es 1 Euro mehr kostet, wegen dem bisschen mehr Kerosin, was die verbrauchen. Aber statistisch konnte nicht mal bewiesen werden, dass sie überhaupt mehr Kerosin brauchen. Also an sich dürfte es gar nicht teurer werden, wenn man jetzt sagt, okay, die Flugplanung dauert 5 Minuten länger, dann wird das Ticket halt 1-2 Euro teurer. Weiterhin, wenn ich auch noch CO2 weg will, dann wird es wirklich ein bisschen teurer, weil diese Zertifikate kaufen fürs CO2 ist aktuell schon noch recht teuer. Sollte aber jeder machen, weil dann wird das Thema wissenschaftlich auch gepusht und dann wird es auch günstiger, das zu machen. Ja.
1: Wir hatten im Vorgespräch uns darüber unterhalten, dass du selber früher ganz viel gereist bist, dass du also auch aus Erfahrung sprichst, weil du Work and Travel in Australien gemacht hast und Backpacken warst in Südostasien und Master gemacht hast in Schottland und auf dem Jakobsweg warst du auch, also ganz viele unterschiedliche Ziele und Weltentdecken war auf jeden Fall dein Ding. Wo gab es denn da für dich so ein Shift oder warum siehst du das heute anders?
3: Also ich habe mich da einfach, als ich jünger war, noch nicht mit beschäftigt, dann mit 18 gleich los, Work and Travel und die Welt ist groß und wunderschön, deshalb ja auch so schützenswert und ich habe die Welt und ihre Kulturen und auch vor allem ihre Natur schon immer sehr, sehr, sehr geliebt, war mir aber ehrlich gesagt vielem einfach auch zu dem Zeitpunkt noch gar nicht bewusst und habe mich schon nach dem Studium mehr angefangen damit zu beschäftigen und vor allem, als meine Kinder auf die Welt kamen, war für mich klar, okay, ich will, dass die die Welt so sehen können wie ich. Ich will, dass die Natur so sehen können wie ich. Und das bedeutet auch, dass wir die schützen müssen. Und das war für mich so der Startschuss in, ich muss auch meine Freizeit, meine Arbeitszeit da reinstecken, dass wir diese wunderschöne Welt gemeinsam erhalten.
1: Falls das nicht zu weit wird, erzähl doch mal, wie reist du denn dann?
3: ja, meistens, also wir wandern einmal im Jahr, da fahren wir nach Österreich, das ist wunderschön für die Kinder, oder in die Fränkische Schweiz, also es ist schon alles wesentlich regionaler geworden, oder an der Ostsee waren wir jetzt in den Pfingstferien, es ist schon wirklich regionaler geworden, heißt aber auch nicht, dass ich nicht gar nicht mehr die Welt sehen will, ne? Wir sind schon einmal mit den Kindern auch geflogen tatsächlich und ja, da habe ich mich halt danach hingesetzt und mir diese CDR-Zertifikate gekauft. Carbon Dioxide Removal, also um das wieder aus der Luft zu holen, weil ich habe es schon mit einem sehr schlechten Gewissen gemacht, kann man nicht anders sagen. Und darum versuche ich es auch so selten wie möglich, aber tatsächlich ist es was ich nicht komplett aus meinem Leben streichen kann, gefühlt. Ich respektiere jeden, der tut das, unserem Team machen das alle, wirklich ein bisschen schlechtes Gewissen, aber die Welt ist so groß und schön, ich verstehe jeden, der sie sehen will und ja. Und das auch tut. Das heißt, wir müssen uns gemeinsam überlegen, hey, wie können wir uns dabei ein bisschen weniger schlecht fühlen? Einmal, indem wir die Kondensstreifen vermeiden, können wir uns schon 2/3 weniger schlecht fühlen. Und einmal, indem wir im besten Fall noch die Zertifikate kaufen, da müssen wir halt dann wirklich in die Tasche greifen. Aber für mich zumindest führt das dazu, dass ich es auch mehr schätze. Also, dass ich dann eben nicht 3-mal im Jahr fliege. Gut, das habe ich jetzt noch nie getan, aber dass ich halt dann wirklich schaue auf 3 Jahre oder so, komm einmal und dann kaufen wir auch die Zertifikate, um es mit einem okayen Gefühl zu machen und trotzdem das Reisen einfach genießen zu können.
1: Ich fand auch euren Hintergrund ganz spannend. Ich habe gelesen, dein Chef hat sozusagen aus einer klassischen Kommunikationsagentur ein gemeinnütziges Unternehmen gemacht und ihr beschäftigt euch bei Beyond Content halt mit Nachhaltigkeitsthemen und eben auch mit diesen Kondensstreifen. Wie und warum macht ihr das denn eigentlich?
3: Also witzigerweise kamen wir alle vorher aus einem Software-Kontext sogar, also auch unser Chef, wir haben bei einer Softwarefirma gearbeitet, also wo ganz anders her. Und was wir jetzt tun, ist wirklich, wir wollen mit Geschichten, die wir erzählen, ob das Videos sind, ne, YouTube, auch Podcast oder Artikel, Geschichten erzählen für eine lebenswerte Welt. Also die richtig Lust auf, ich nenne es mal Klimaerhaltung machen, die richtig Lust auf unsere Welt machen, richtig Lust machen, da mitzumachen und wo man auch sieht, hey, da wird an ganz vielen Ecken gearbeitet, weil da ist ja auch ganz viel Druck, da ist ganz viel Schwarzmalerei, aber am Ende gibt es so viele Leute, die da schon an Lösungen arbeiten und diese Lösungen wollen wir gerne zeigen, weil ich sag mal, auch da jetzt bei dem Kondensstreifenthema, die Wissenschaftler, die da dran arbeiten, sind wirklich nicht die Pros darin, diese Geschichte auch endkundentauglich zu erzählen. Und am Ende wollen wir diese Geschichten erzählen. Und zwar nicht nur zu Kondensstreifen, wir machen auch ganz viel Richtung Energiewende, Richtung gesellschaftlicher Wandel. Und Kondensstreifen ist eben ein Teil davon. Alles, wo wir einen Hebel sehen, ist die Geschichte, die wir euch erzählen wollen. Ja. Da bin ich voll froh, dass du mir dafür auch die Plattform gibst.
1: Na, ich finde es total spannend, das Thema. Kannst du was dazu sagen, wie ihr überhaupt auf diese Kondensstreifen gekommen seid? Weil das ist ja so ein ganz spezielles Thema auf den ersten Blick.
3: Es ist so speziell. Es ist tatsächlich auch nur, weil wir uns extrem viel mit Klimathemen beschäftigen. Ne? Also, dass wir in ganz vielen Gremien mit drin sind, dass wir ganz viel mit Leuten uns unterhalten, natürlich auch über den Flugverkehr reden und dann rein zufällig wirklich mal an jemanden gekommen ist, an einen Piloten, der in einer dieser Studien mit teilgenommen hat, wo sie die vermieden haben. Und ab da sind wir so ein bisschen reingepurzelt und kennen inzwischen wirklich auch aus Amerika die ganzen Wissenschaftler, die da dran arbeiten mit denen regelmäßig dran, an den Geschichten dazu. Und das war wie für alle, die in diesem Thema sind, reiner Zufall. Also nur, weil wir uns viel über diese Themen unterhalten. Und das ist das, was ich so schade finde. Es sollte kein Zufall sein bei so einem einfachen, großen Hebel. Das sollte man wissen. Man sollte die am Himmel sehen und sich denken, ja, wieso ist der da? Das finde ich jetzt nicht so toll. Den hätte die Erde jetzt auch vermeiden können. Wieso ist denn da nicht drüber oder drunter geflogen? Das ist was, das weiß keiner oder ja, im Alltag keiner. Ich wusste vorher auch nicht, ich war so richtig, was? Wieso weiß das keiner? Wir müssen diese Geschichte groß machen. Und das fand ich auch so schön, als wir uns das erste Mal getroffen haben und da zufällig irgendwie auch über das Thema gesprochen haben, warst du auch gleich so, was? Ja, lass einen Podcast drüber machen. Das müssen wir erzählen. Und das ist tatsächlich die Reaktion der meisten Menschen, die das erste Mal hören. Es ist ein Riesenhebel, der relativ einfach umsetzbar ist. Das hat man in unserem Bereich sehr, sehr selten. Und den sollte man dann auch drücken. Und dafür müssen Menschen einfach drüber wissen.
1: Gibt es noch irgendwas, Stichwort Wissen, wo du sagst, das gehört so nochmal in das Thema rein, das muss ich noch mitgeben?
3: Also für mich ist, unterschreibt die Petition an die Lufthansa, schaut euch mal die Seite an bei uns. Wir haben eine extra Kondensstreifen-Website, wo man sich einfach informieren kann und teilt das Wissen mit anderen, damit einfach möglichst viele wissen, dass das überhaupt ein Problem ist. Weil ich glaube, wenn wir es alle wüssten, wäre der öffentliche Druck so groß, dann würde die Politik da auch Regeln für schaffen, dass die Airlines das einfach vermeiden müssen. Und das wäre so der Wunsch an das, was passiert. Teilt diese Informationen mit möglichst vielen. Contrails nennt man diese Kondensstreifen auf Englisch. Das ist nicht das gleiche wie Chemtrails. Chemtrails sind diese Verschwörungstheorie hinter dem Ganzen. Die Wahrheit ist wirklich einfach nur, das stößt Ruß aus dieses Flugzeug. Und wenn es sehr kalt ist, dann kondensiert das da aus, diese feuchte Luft, die da aus dem Flugzeug kommt. Und das ist das, was ihr da seht. Und teilt die Information, was für ein Riesenhebel das ist.
1: Das sagt Antonia Sabri. Sie ist Strategin und Umsetzungsexpertin bei der gemeinnützigen Kommunikationsagentur Beyond Content. Hab ganz vielen Dank für die Einblicke in eure Arbeit und das spannende Gespräch.
3: Danke dir. Ganz schön, dass ich hier war.
1: Und das war der Klimapodcast von Detektor FM für diese Woche. Wir freuen uns, wenn ihr den Podcast mit Menschen teilt, die sich für diese Kondensstreifen oder eben aber auch andere Klimathemen interessieren könnten und die spannend sein könnten für sie. Produziert hat diese Folge Wiebke Stark. Und die Redaktion für diese Folge hatte ich, Ina Lebetjew. Und ich sage danke für eure Aufmerksamkeit. Macht's gut, bis nächste Woche. Tschüss.
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1: Der Blumenschmuck in den Haaren, die Monobraue und der leichte Oberlippenbart. Sie sind zu ihrem Markenzeichen geworden, haben sie zur Ikone gemacht. Frida Kahlo. Bis heute wird sie verehrt. In aller Welt, ihr Werk offenbart immer wieder neue Seiten ihres Selbst. Denn mit ihrer Kunst ist sie tief hineingegangen in ihre eigene Gefühlswelt, in ihren Schmerz, ihre Wut, aber auch die Liebe, die sie empfunden hat. In ihren unzähligen Selbstporträts blickt sie die Betrachtenden direkt an, offenbart und verheimlicht gleichermaßen.
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1: 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Die Tate Modern in London zeigt derzeit die Ausstellung Frida, The Making of an Icon, in der es darum geht, wie Frida Kahlo wortwörtlich zur Ikone gemacht wurde und wie sie als solche auch von anderen KünstlerInnen rezipiert wird. Dem wollen wir hier nachgehen in dieser Folge. Mein Name ist Sarah-Marie Plikat. Hallo.
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1: Bis heute ist das Interesse und vor allem die Faszination für das Leben und Werk von Frida Kahlo ungebrochen. Warum das so ist und was sie selbst an Frida Kahlo so fasziniert, darüber spreche ich jetzt mit Elke Buhr, Chefredakteurin des Monopol-Magazins. Hallo Elke.
3: Hallo.
1: Frida Kahlo ist vielen ein Begriff. Ich würde trotzdem zu Beginn kurz biografisch einsteigen, damit wir alle ungefähr auf dem gleichen Stand sind. Geboren wurde sie 1907 in Mexiko-Stadt und zwar in der Casa Azul, dem Blauen Haus, das man auch bis heute besichtigen kann. Ist auch eigentlich direkt nach ihrem Tod auch von ihrem Mann und ich glaube einem anderen Verwandten direkt in ein Museum umgewandelt worden. Dort hat sie die meiste Zeit bis zu ihrem Tod eben 1954 gelebt. Du warst im vergangenen Jahr in Mexiko und hast das Haus auch besichtigt. Was ist das für ein Ort?
3: Das ist schon ein Ort, der seine Magie behalten hat. Also man hat da so ein bisschen Angst, weil das ist so, Frida Kahlo ist ja der totale Hype. Sie ist super berühmt und ist eine der großen Attraktionen, auch der kulturellen Attraktionen in Mexiko, halt in dieses Blaue Haus zu gehen. Aber es ist jetzt nicht so, dass man da irgendwie 2 Stunden Schlange steht oder so, sondern ich fand es eigentlich ganz okay. Und es hat eigentlich sehr überschaubare Größe natürlich, weil das ist ja ein privates Wohnhaus gewesen und es hat eine wahnsinnig ruhige Atmosphäre. Also dieses Blau ist erstmal wirklich total schön, in dem das gestrichen ist. Dann gibt es einen wunderschönen Garten, in dem ganz viele Kräuter und so wachsen, der wirklich auch sehr, sehr schön gemacht ist. Und dann gibt es so unterschiedliche Wohnräume, durch die man dann hindurchgeht und wo man dann ihr Bett sieht, man sieht, wo sie gemalt hat, ihre Farben. Es gibt dann auch, was ja ein bisschen traurig ist, aber was die Leute natürlich auch immer sehen wollen, die verschiedenen orthopädischen Hilfsmittel, die sie hatte durch ihre verschiedenen Krankheiten. Da kann man auch sehen, was es da für ein Gerät gab, damit sie vom Bett aus malen konnte, später, als sie bettlägerig war am Ende ihres Lebens. Und es gibt auch einige schöne Werke von ihr. Es gibt auch von ihrem Mann Diego Rivera einige Werke und es gibt auch deren Sammlung von präkolumbianischer Kunst. Also die haben sich ja vor allem Rivera, aber auch sie haben sich extrem für die indigene Geschichte, auch die indigene Kultur Mexikos interessiert. Und das sieht man halt in ganz vielen kleinen Kunstwerken dort und auch ihre Kleider, die ja auch sehr inspiriert sind von der mexikanischen Folklore, sind da auch ausgestellt.
1: Mhm.
4: Du hast gerade ihre Krankheitsgeschichte schon angesprochen. Es gab zwei große einschneidende Ereignisse in ihrem Leben. Einmal eben diesen sehr tragischen und schweren Busunfall und, wie sie selbst sagt, ihr Ehemann und Maler Diego Rivera. Aber genau, der Reihe nach, mit 18 Jahren überlebte Frida Kahlo eben diesen schweren Verkehrsunfall, bei dem sie von einer Eisenstange durchbohrt wurde. Sie schrieb danach sinngemäß: Jetzt lebe ich in einer Welt des Schmerzes, transparent wie Eis, das nichts verbirgt. Diesen Schmerz, den hat sie vielfach in ihren Werken verarbeitet, so wie sie eigentlich ja ihr ganzes Leben, ihre Gefühle und auch ihre politischen Gedanken in ihrem Werk festgehalten hat. Für das Cover jetzt vom Monopol-Magazin habt ihr ein Selbstbildnis ausgewählt, und zwar mit dem Titel Self-Portrait Dedicated to Dr. Eloessa von 1940. Erstmal, was ist das für ein Bild? Was sehen wir darauf?
3: Es ist eines der vielen Selbstbildnisse von Frida Kahlo. Sie hat ja, als sie angefangen hat zu malen, also sie hat angefangen damals im Krankenhaus zu malen, weil sie eben nichts anderes zu tun hatte. Und sie hat das gemalt, was sie sehen konnte, nämlich sich selbst mit dem Spiegel. Und Selbstbildnisse machen einen großen Teil ihres Werkes aus. Und das ist auch das, was sie, glaube ich, auch so anschlussfähig und spannend macht für heutige Generationen. Und auf diesem Selbstbildnis, was relativ spät ist, schaut sie einen direkt an, so ein bisschen seitlich. Man sieht die sogenannte Monobraue, also die zusammengewachsene Augenbraue, die sie in ihren Gemälden noch betonte, also die sie extra noch stärker malte, als sie in Wirklichkeit war. Sie hat ihre Hochsteckfrisur mit Blumen im Haar, trägt einen interessanten Ohrring, den Picasso ihr geschenkt hat. Und sie schaut aber sehr, sehr ernst, und sie hat ein Halstuch aus Dornen. Also das ist wie so eine christliche Dornenkrone, nur dass sie es um den Hals trägt, und man sieht wirklich die Blutstropfen laufen. Im Hintergrund gibt es eine Fantasiewelt, die aus Blättern und Bäumen gemacht ist. Da gibt es Natur, und dann unten drunter steht dann noch, wie auf so einer Fahne, steht dann noch, wem dieses Bild gewidmet ist, nämlich dem Arzt, der sich damals sehr um sie gekümmert hat. Das war 1940, war ein schweres Jahr für sie. Sie hatte ja nicht nur die Folgen dieses Unfalls, sondern sie hatte sowieso schon als Kind auch wegen einer angeborenen Wirbelsäulenverkrümmung viele Probleme gehabt, hatte viel im Bett liegen müssen, in Gipskorsetten Zeit verbringen müssen. Und sie hatte dann auch, irgendwann musste ein Fuß amputiert werden und so weiter. Also es wurde immer schlimmer, und sie widmet dieses Bild halt diesem Arzt.
4: Was erzählt es jetzt über die Malerin Frida Kahlo, dieses Gemälde?
3: Es ist halt, sind so unterschiedliche Signale, die sie immer sendet. Also Frida Kahlo ist ja zunächst mal, man könnte ja denken, es ist so ein bisschen naive Malerei, wenn man jetzt, also nicht unbedingt auf dem Bild, aber auf anderen, wo auch die Figuren so ein bisschen kleiner sind. Sie hat keine Perspektive, sie macht das alles immer so flach nebeneinander. Sie bezieht sich ja auch sehr stark auf Volkskunst. Das ist ja auch sehr wichtig, und das ist auch etwas, was die Bewegung, der ihr Mann Diego Rivera angehörte, die Wandmaler, die Muralistas, die haben sich halt auch auf diese Volkskunst bezogen und auch so eine Art Unabhängigkeit auch von der kolonialen Vergangenheit versucht, in ihrer Kunst zu zeigen. Und so kann man das eben auch interpretieren, wie sie halt dort einfach auch so die Attribute in diesen Porträts so kombiniert, also wirklich so, alles hat eine Symbolik, und mit diesem geschriebenen Text darauf, das ist halt auch ein Element, was es ganz viel in, ja, mexikanischer Volkskunst gibt.
4: Mhm. Ihr habt in eurem Heft auch einen sehr schönen Text von Mito Sanyal über Frida Kahlo, und da schreibt sie auch, die Bilder sind Narrative und erzählen ganz viel in dem Sinne natürlich auch. Die Tate Modern in London, die zeigt derzeit eine Ausstellung mit dem Titel Frida, The Making of an Icon, in der es darum geht, wie Kahlo wortwörtlich zur Ikone gemacht wurde und wie sie auch als solche von anderen KünstlerInnen wiederum rezipiert wird. Was würdest du sagen? Warum fasziniert sie denn bis heute? Ein paar Punkte hast du ja schon angesprochen.
3: Ja, sie ist eben anschlussfähig wegen ganz, ganz vieler Sachen. Also es gibt zum Beispiel Fotos von Frida Kahlo, wo sie einen Männeranzug trägt. Also das heißt, dass sie für so eine feministische Lesart total spannend ist. Dann geht es darum, wirklich gerade dieses Betonen des Indigenen. Sie überbetont das ja auf eine Weise, weil sie hat indigene Vorfahren, aber eigentlich wirklich nur ganz wenig. Also es gibt ansonsten Spanisch und auch Deutsch in ihrer Familie. Aber sie findet halt dieses Indigene total spannend, weil sie das auch politisch gut findet. Also weil sie findet, dass dass halt das indigene Erbe Mexikos viel stärker betont werden soll. Und deswegen betont sie das auch in ihren Outfits. Also wenn sie keinen Männeranzug trägt, dann trägt sie halt diese Trachten. Sie hat außerdem, also diese Biografie ist natürlich extrem anschlussfähig, weil sie einerseits, also diese Krankheitsgeschichte ist halt spannend. Also ich glaube, da können sich viele Leute identifizieren, dass sie sagen, okay, wir müssen durch das Leid hindurchkommen und dann unsere Werke schaffen. Aber sie hatte auch alle möglichen Affären. Also es gibt ganz viel Liebe in der Story drin. Sie hatte Affären mit Männern und mit Frauen. Also das heißt, es gibt einfach ganz viele Dinge, die da anschlussfähig sind. Und ich finde die Geschichte, wie sie zur Ikone geworden ist, das finde ich wirklich spannend, weil sie zu Lebzeiten hatte sie schon auch Erfolg, aber sie war schon einfach die Ehefrau von Diego Rivera und sie hat Galerieausstellungen gehabt, aber keine große Museumsausstellung. Der Louvre hat ein Bild gekauft, aber ansonsten hatte sie vor allen Dingen private Sammler, die ihre Werke gut fanden, aber es war kein Vergleich. Und sie ist eigentlich erst so in den 1970er Jahren haben dann die Südamerikaner in den USA, also die haben das praktisch entdeckt. Da gab es so eine Art, so eine Bewegung, dass die ihre Identität anders betonen wollten. Und da fing das eigentlich an, dass Frida Kahlo zu so einer Pop-Ikone wurde. Also das Vehikel waren die Fotos. Also es gab einen Fotografen, Nicholas Murray, der hat ganz fantastische Fotos von ihr gemacht. Die beiden hatten natürlich auch eine Affäre miteinander. Und diese Fotos haben einfach so eine Stärke nochmal, dass sie sich ganz toll eignen, einfach, dass man Poster draus macht, dass man Siebdrucke draus macht und so weiter. Und darüber ist es eigentlich gekommen. Die Frida Kahlo-Rezeption spielt immer so Ping-Pong zwischen der Popkultur und zwischen der Hochkultur. Und das ist eigentlich bis heute so.
4: Ich finde es auch interessant, dass man eigentlich nur so einzelne Teile ihres Gesichtes eigentlich nur braucht und sofort eigentlich im kollektiven Gedächtnis weiß, wer da gerade gemeint ist. Also entweder ist es die Monobraue oder der Oberlippenbart oder eben ihr Schmuck in den Haaren mit den Blumen, den sie getragen hat. Das finde ich mega interessant.
3: Es gibt ja auch so Instagram-Filter und man kann sich auch selber, das haben ja auch so Rihanna oder ich weiß nicht, Madonna ist ja auch ein riesiger Frida Kahlo-Fan. Mhm. Die ist auch Sammlerin, also die besitzt auch Bilder von ihr und also die alle nutzen das ja auch, nutzen diese Zeichen, um sich da zu zeigen, dass sie Fan sind.
4: Mhm. Diese Frage haben wir auch Mito Sanyal gestellt, warum sie Frida Kahlo so toll findet und auch im aktuellen Heft hat sie es beschrieben. Ihre Beziehung zu Frida Kahlo ist ambivalent, wie sie uns ja auch nochmal erzählt.
5: Und das ist halt auch das Tolle. Man kann ein Bild von Frida Kahlo genießen und dann kommt man wieder und sieht es wieder und entdeckt so viel mehr noch darauf. Ich finde es zum Beispiel total geil, dass in der Regel die Rahmen einfach mit Fläche sind, dass die mit bemalt werden, dass das Bild im wahrsten Sinne die Grenzen sprengt. Ich finde es total toll an ihr, dass sie so viel mit diesem Aspekt des tatsächlich Sakralen arbeitet, das auch bricht, aber dass man wirklich das Gefühl hat, Kunst kommt aus dem Kult. Und das merkt man ihren Werken einfach noch sehr, sehr an. Und natürlich dann irgendwann diese Bilder postkolonial zu lesen und ihre ganzen Versuche, diese verschiedenen mexikanischen Traditionen gegen diese europäischen Bildtraditionen zu setzen. Und dann irgendwann zu merken, ja, Frida Kahlo hat total viel Cultural Appropriation gemacht. Und man kommt nicht sauber ins Reine. Und diese Bilder sind im wahrsten Sinne des Wortes einfach auch Schmutz.
4: Das müssen wir nochmal kurz einordnen und erklären. Kunst kommt aus dem Kult, sagt Mito Sanyal, und sie spricht auch die Cultural Appropriation, also die kulturelle Aneignung an, von der du ja auch gerade schon ein bisschen gesprochen hast, derer sich ja da Frida Kahlo bedient hat. Interessant finde ich auch in dem ganzen Zusammenhang, ich habe am Anfang gesagt, 1907 ist sie geboren, aber eigentlich hat sie immer 1910 angegeben als ihr Geburtsjahr, einfach weil das Jahr der mexikanischen Revolution war und das für sie ja ein sehr wichtiges Jahr und da, wo sie sich auch eingeschrieben hat. Vielleicht nochmal so ein bisschen zurückgestellt gefragt, wie zeigt sich denn die kulturelle Aneignung in ihrer Kunst? Kannst du uns darüber noch was erzählen?
3: Ja, ich hatte ja schon gesagt, also ihr indigenes Erbe ist ja eigentlich gar nicht so groß, aber trotzdem betont sie das stark, indem sie einfach diese Kleider anzieht, indem sie diese auch präkolumbianischen Dinge, also sie malt das ja teilweise auch, es kommt auch in ihren Gemälden vor und einfach dieser Stil, das ist ja ein Stil, der so tut zunächst mal, als wäre so die europäische Moderne eigentlich kaum passiert. Also es ist ja auf eine Weise naive Malerei, aber dann ja doch nicht, weil es ja bewusst gewählt ist und weil sie auch gerade in den Selbstporträts wieder darüber hinausgeht. Also es ist wirklich so, sie spielt so damit. Und ich habe das damals in Mexiko auch, als ich da war, fand ich das auch extrem spannend. Also Diego Rivera hat auch noch ein ganz, ganz großes Museum gebaut für seine Riesensammlung präkolumbianischer Kunst. Also die Identifikation damit war sehr, sehr stark. Und auf der anderen Seite war die Idee, dass das Appropriation sein könnte, also dass die eigentlich als nicht wirklich indigene Künstler und Künstlerin sich da etwas aneignen, was ihnen eigentlich nicht gehört, das ist überhaupt nicht da. Also das ist in ihrem Bewusstsein nicht da im 20. Jahrhundert, das ist auch in seinen nicht da, sondern da ist so eine ganz ungebrochene Begeisterung dafür. Die stellen sich gar nicht die Frage, verstehen wir das eigentlich? Haben wir Zugang zu dieser Spiritualität, die diese Objekte auch repräsentieren? Sondern die nehmen die sich einfach und nehmen die selbstbewusst und sagen, okay, wir wollen hier eine neue mexikanische Identität schaffen, die eben auf diesen indigenen Zeichen fußt. Und das fand ich wirklich total spannend.
4: Interessant, dass du das beschreibst, weil ich habe im Vorfeld eine Dokumentation auch über sie gesehen, die vor allem über Archivmaterial funktioniert. Und da gab es zum Beispiel diese eine Passage, wo sie nach Paris eingeladen wurde von André Breton und den Surrealisten, die sie ja auch sehr, sehr toll fanden und ihr eine Ausstellung dort bereitet haben und dann ihre Werke in Kombination mit mexikanischer Volkskunst zeigen wollten. Und das fand sie wiederum total doof.
3: Naja, sie wollte natürlich auch Anschluss an die europäische Avantgarde. Also das ist ja immer so beides, ne? Kann man ja auch total verstehen. Also natürlich hat sie sich dann auch als Künstlerin, wollte sie auf dem, die waren ja auch lange in den USA, sie und Diego, und natürlich wollte sie auch in der Szene dann Erfolg haben.
4: Wir sind ja gerade in diesem großen Themenkomplex ikonisch und wie sie dahin gekommen ist, wo sie auch anschlussfähig ist von vielen Seiten, wie sie auch vereinnahmt wurde oder auch selbst vereinnahmt hat auf ganz unterschiedlichen Ebenen. Es gibt noch einen anderen Aspekt, der an ihrem Werk im wahrsten Sinne des Wortes ikonisch ist. Hier auch nochmal Mito Sanyal.
5: Aber die andere Sache, die wir immer übersehen, ist, dass sie ja auch mit Ikonen, also im wahrsten Sinne des Wortes, mit religiösen Bildern gearbeitet hat. Das sind ja die Vorbilder für diese Retablos, also diese hauptsächlich kleinformatigen, auf Blech gemalten Bilder, die sie gemacht hat. Das sind so kleine Altare, die irgendwie so als Danke für Heilige gemalt worden sind, um sich zu bedanken, dass irgendwie man aus einer schwierigen Situation, aus einer Krankheit erlöst worden ist, dass man geheilt worden ist. Und dass halt irgendwie das Ikonische tatsächlich in der Methode, mit der sie malt, bereitsteckt.
4: Ja, durch ihre starke Vermarktung rückt das eigentliche Werk von Frida Kahlo in den Hintergrund, sagt Mito Sanyal. Außerdem führe das zu einer Entpolitisierung ihrer Person. Das ist auch einer ihrer Kritikpunkte, wie sie sagt.
5: Es ist ja einfach immer alle vergessen, dass Frida Kahlo Marxistin war und Kommunistin war, auch mit allen Schwierigkeiten darin. Ich glaube, ich habe in dem Artikel nicht mit erwähnt, dass Frida Kahlo auch, ich habe wirklich ein Problem, das auszusprechen, sie war nicht wirklich kritisch Stalin gegenüber, wenn wir es diplomatisch ausdrücken sollen. Damit war sie auch nicht die Einzige. Also Pablo Neruda hat da auch einige wirklich schlimme Gedichte zugeschrieben zu Stalin. Und auch das müssen wir sehen. Irgendwie bloß, weil Menschen in bestimmten Bereichen brillant sind, sind sie das nicht überall. Aber sie war in ganz vielen anderen Punkten politisch wahnsinnig, wahnsinnig klar. Für sie war Politik und Kunst untrennbar in einer sehr produktiven Form. Also nicht in einer Form, die irgendwie Kunst durch Propaganda ersetzt, sondern irgendwie die eher Kunst nochmal durch den politischen Impetus nochmal befeuert.
4: Ja, bis kurz vor ihrem Tod setzte Frida Kahlo sich politisch ein und nahm auch im Rollstuhl an Demonstrationen teil. Allein das ist schon ein politischer Akt. Nochmal abschließend jetzt gefragt, wie äußert sich die politische Frida Kahlo in ihrem Werk?
3: Naja, man kann zunächst einmal überhaupt dieses Suchen nach einer genuinen mexikanischen Kunst und Identität, was man in ihrem Werk sieht, das ist ja allein schon politisch, weil es geht ja in dieser Zeit wirklich ganz stark darum, also das ist ja die Zeit auch der Dekolonisierung überall, also der Unabhängigkeitsbewegung auch in afrikanischen Ländern und so weiter. Und es geht halt darum, wie werden wir eigentlich zum Beispiel die US-amerikanische Dominanz los? Wie finden wir zu unserer eigenen Identität? Also ich finde das auch sehr spannend, dass in der Zeit, die sich sehr viel damit beschäftigt haben, ob es eigentlich noch die indigenen Sprachen gibt, die die Azteken gesprochen haben oder die andere Volksgruppen gesprochen haben in Mexiko. Auch damit hat sich diese Generation, haben sich diese Kreise um Frida Kahlo und Diego Rivera beschäftigt. Und das findet sich natürlich in ihrem Werk. Und dann aber so ganz straight, also dieses Mitglieder der Kommunistischen Partei und so, das sieht man natürlich in dem Werk irgendwie nicht. Ich finde es auch total spannend. Ich finde es sehr lustig, wie Mito Sanya wiederum richtig Probleme damit hat, das auszusprechen, dass sie Stalin toll fand. Mhm. Also nicht Mito, sondern dass Frida Kahlo Stalin zwischendurch oder am Ende ihres Lebens toll fand. Also das ist einfach eine andere Zeit gewesen und Frida Kahlo hat nicht alles toll gefunden, was wir heute toll finden. Aber dieses Kämpferische, dieses für das Volk eintreten, das hat sich irgendwie durchgezogen und das ist wirklich auch total wichtig für die Rezeption dieser Künstlerin. Und das ist halt etwas, wo man sich fragt, okay, geht Madonna da auch mit bei dem Kommunismus? Mhm. Aber das macht es halt so spannend, dass es halt so vielfältig auch ist. Ich glaube übrigens gar nicht, dass Mito Sanya unbedingt so ein Problem damit hat, dass Frida Kahlo so kommerzialisiert wird. Beziehungsweise sie sagt ja eigentlich, also zumindest schreit sie in dem Text bei uns, dass Frida Kahlo selber das wahrscheinlich sogar gar nicht so schlecht gefunden hätte. Wahrscheinlich hätte sie sich selber eine Frida Kahlo-Tasse gekauft. Also weil es einfach so in alle Richtungen geht. Also wenn man sozusagen sagt, man ist Kommunistin und man möchte was fürs Volk, man kommt aus der Volkskunst, dann ist es auch total in Ordnung, wenn man selber als Bild von ganz, ganz vielen einfach gekauft werden kann und auf einer Tasse rumsteht. Also dann ist diese Popularität ja eigentlich auch total stringent mit dem restlichen Werk. Das macht ja Sinn.
4: Und das vor allem in dieser Zeit auch als Frau, ne?
3: Ja, also das ist eben auch was. Sie ist ja wirklich auch auf dem Kunstmarkt mittlerweile. Ihr Werk, also ein Bild von ihr war das teuerste je von einer Frau gemalte und so weiter. Sie hat ja mega Erfolg. Sie hat sich durchgesetzt. Sie war neben dem übermächtigen Mann, hat sie sich als Künstlerin selbst gefunden. Also das ist ja auch was, wo man als Feministin oder einfach nur als Frau sich wahnsinnig gut identifizieren kann. Also sie ist auch in der Hinsicht, ist sie ja eine Ikone.
4: Das sagt Elke Buhr, Chefredakteurin des Monopol-Magazins. Vielen lieben Dank dir, Elke, für dieses Gespräch.
3: Gerne.
4: Warum fasziniert Frida Kahlo bis heute und wie ist sie eigentlich zur Ikone geworden? Darum ging es in dieser Folge. Wer tiefer einsteigen will in ihr Leben, in ihr künstlerisches Schaffen, dem kann ich sehr den Dokumentarfilm Frida von 2024 von Carla Gutierrez empfehlen. Sie hat ausschließlich mit Archivmaterial gearbeitet, also mit Bildern und Videoaufnahmen und zitiert aus den Briefen und unter anderem auch Tagebüchern von Frida Kahlo. Also es ist wirklich ein sehr intimer und auch sehr persönlicher Einblick, den man da gewinnen kann. Und wer jetzt sagt, Moment mal, da gab es doch noch einen anderen Film. Ja, mit gleichem Titel, ein Spielfilm Frida von 2002, also 22 Jahre früher, von Regisseurin Julie Taymor mit Salma Hayek als Frida Kahlo in der Hauptrolle, ist dafür auch ausgezeichnet worden. Beide Filme sind auf jeden Fall sehr sehenswert, wenn ihr auf der Ebene auf jeden Fall noch einsteigen wollt. Ansonsten kann ich euch natürlich wärmstens das aktuelle Heft empfehlen. Da findet ihr auf jeden Fall auch nochmal einen sehr tollen Text von Mito Sanyal und auch nochmal so ein bisschen so einen Überblick über ihr Leben. Kunst und Leben, den Podcast in Kooperation mit dem Monopol-Magazin, den gibt es zweimal im Monat, immer dienstags, hier mit mir, mit Sarah-Marie Plikat bei Detektor FM. Ja, danke möchte ich sagen an meine KollegInnen. Produziert hat diese Folge Clemens Müller. Und ich bin Sarah-Marie Plikat. Ich habe es gerade schon gesagt. Ich bedanke mich bei euch fürs Zuhören, sage Tschüss und bis zum nächsten Mal.
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1: Früher Nachmittag in der Aula der Universität Oslo. Links und rechts zieren 5 Meter hohe Werke des Künstlers Edvard Munch die Wände. Aber anders als sein bekanntestes Motiv, der Schrei, sind diese Bilder farbenfroh, voller Licht und Optimismus. Sie erzählen die Geschichte der Universität und der Wissenschaften. In der Mitte der Aula das zentrale Werk, eine überdimensionale, aufgehende Sonne. Die Message ist klar, die schöpferische Kraft der Wissenschaft durchdringt alles. Sie steht für Wärme, Leben und Zukunft. Gerade eben konnte der volle Saal noch eine musikalische Einlage bewundern, eine Hommage an den Bonner Komponisten Ludwig van Beethoven und den norwegischen Komponisten Edvard Grieg. Unter anderem waren Elemente seiner berühmten Halle des Bergkönigs zu hören. Alles in allem ein besonders inspirierendes Spektakel. Doch jetzt stehen nur noch 2 Männer auf der Bühne, rechts der Kronprinz Hakon Magnus von Norwegen und links ein eher schüchterner Mathematiker hoher Statur, Gerd Faltings. Der Kronprinz überreicht ihm schließlich den Abel-Preis und ein stürmischer Applaus bricht los. Das ist die Geschichte des Abel-Preises.

0: Willkommen, willkommen zu einer neuen Episode von Geschichten aus der Mathematik. Mein Name ist Rabia Schlotz und ich darf natürlich nicht nur unsere HörerInnen da draußen begrüßen, sondern auch Manon Bischoff und Demian Nauel-Goos von Spektrum der Wissenschaft. Hallo ihr beiden.
1: Hey ho.
2: Hallo.
0: Normalerweise sprechen wir in diesem Podcast ja immer über einzelne Persönlichkeiten und ihre mathematischen Errungenschaften. In dieser Folge aber ist es ein bisschen anders, denn wir sprechen heute über einen Preis, der aber immerhin von einem großen Mathematiker inspiriert wurde. Demian, warum sprechen wir denn über den Abel-Preis?
1: Also, dieses Jahr war ich bei der Abel-Preisverleihung in Oslo dabei. Ich habe ein Fellowship der World Federation of Science Journalists erlangt, das mir halt diese Teilnahme ermöglicht hat. Vor Ort habe ich dann ganz eng mit der norwegischen Akademie der Wissenschaften zusammengearbeitet und hier von meiner Seite natürlich ein ganz großes Dankeschön an alle, die das natürlich erstmal möglich gemacht haben.
0: Ich finde das total interessant. Mir war gar nicht klar, dass sowas in dem Sinne öffentlich ist. Weißt du, was ich meine?
1: Das ist halt ein bisschen, ich sag mal, Community-Building in der Mathe-Community. Mhm. Ne? Also ich denke, das wird man auch heute sehr gut sehen, was ich damit meine, oder?
0: Genau, wir werden nämlich heute ein bisschen genauer darüber sprechen, wie so eine Preisverleihung abläuft. Und ich habe mir tatsächlich auch das Video dieser Preisverleihung angeguckt und ich habe dich auch gesehen. Du saßt in der Reihe, ich würde sagen, es waren so 200 Leute, hätte ich geschätzt, die da waren.
1: Ja, Pi mal Daumen.
0: Ja, ne?
1: Sicher.
0: Und wir haben in diesem Podcast ja schon häufiger über den Abel-Preis gesprochen. Genauer gesagt über den Abel-Preis und auch die Fields-Medaille. Das sind so die zwei großen oder größten Auszeichnungen der Mathematik. Die Fields-Medaille richtet sich ja vor allem an jüngere MathematikerInnen. Das Höchstalter für eine Auszeichnung liegt dabei 40 Jahren. Ziel ist es, nicht nur junge Talente zu ehren, sondern sie eben gleichzeitig auch für die Zukunft zu motivieren, weiter so großartige Arbeit zu machen. Was genau verbirgt sich denn hinterm Abel-Preis? Was ist die Intention dahinter?
1: Also tatsächlich hat auch der Abel-Preis eine echt schöne Message. Die verrate ich auch gleich. Dazu braucht es aber ein kleines bisschen Kontext zur Verleihung selbst. Also, die Abel-Preiswoche ist tatsächlich eine ganze Woche voller Aktivitäten, nicht nur eine Preisverleihung. Der wichtigste Tag ist tatsächlich dieser Dienstag. Da findet eben diese Abel-Preisverleihung statt, von der wir anfangs schon erfahren haben. Aber offiziell fängt die Woche am Montagnachmittag an mit einer Zeremonie am Niels-Abel-Monument auf. Das ist auf dem Schlosspark in Oslo. Und da gibt es so eine klassische Kranzniederlegung, ne? Ich bin aber schon etwas früher angereist, deswegen hatte ich dann am Montagvormittag frei, wo ich mehr als genug Zeit hatte, mich mit Helge Holden zu unterhalten. Holden ist Chair des Abel-Preis-Komitees. Das ist das Gremium, das die Preisträger auswählt. Das sind immer 5 renommierte MathematikerInnen und Holden ist eben der Kopf des Komitees. Er zeigt sich sehr seriös und ja, also würdevoll. Ich würde sagen, würdevoll ist vielleicht nicht das richtige Wort, aber ich meine, sein Auftreten passt total zu dieser wichtigen Rolle, die er halt innehat. Gleichzeitig ist er aber auch super sympathisch und offen. Es war überhaupt kein Problem, sich mit ihm entspannt zu unterhalten. Holden selbst ist seit über 20 Jahren schon bei der Preisverleihung vom Abel-Preis dabei, also im Grunde fast schon seit dem Anfang.
0: Also gibt's den Abel-Preis doch gar nicht so lange?
1: Nee, tatsächlich erst seit 2002.
0: Warum dann Abel? Also ich meine, der hat ja 200 Jahre vorher gelebt, also jetzt ohne ihm zu nahe treten zu wollen, aber da werden doch sicherlich auch noch mal ein paar herausragende MathematikerInnen nachgekommen, oder?
1: Ja, klar, ist wirklich nicht so einfach, in die Fußstapfen von Niels Abel zu treten. Ich habe Helge Holden gefragt.
3: First of all, he has a unique position in mathematics. First of all, because of his mathematics, it was revolutionary in his time. And also the personal circumstances. I mean, he came from a small place in Norway. There was no university in Oslo. In fact, it started, and one can say that he was the first student and the best student the University of Oslo ever had. But he didn't really get any mathematical education in Oslo. So he had to go outside, he had to go abroad. And he went to the big places in mathematics in Europe. So that means Paris at that time. And he was scheduled to go to Göttingen to meet Gauss, but he didn't dare to. Gauss was too intimidating. So he went to Berlin. And for several reasons, that was the luck of his life to go to Berlin. So this combination of going to Paris to meet the best mathematicians, and to Berlin was a success. And also the sad fact that he died at the young age of 26 is something, it's hard to believe what he accomplished within his very short life. And no formal education, you know, it just shows that mathematical talent can pop up anywhere. And it does. I mean, all over the world, there are new talents. And one of the purposes is to give everyone who shows a talent in mathematics the opportunity to develop the talent. That is because talents can pop up anywhere.
1: Er meint natürlich, dass Abel als Mathematiker zu den Top-Namen der Mathematikgeschichte zählt, sodass er als Namensgeber halt super passt. Ne? Aber wenn ihr unsere Abel-Folge noch nicht gehört habt, ist, glaube ich, jetzt der richtige Augenblick dafür.
0: Oder vielleicht nach der Folge.
1: Nach der Folge.
0: Bleibt erstmal noch ein bisschen hier.
1: Genau. Da haben wir ja auch gesehen, dass Abel eine eher tragische Figur ist. Ne? Er hatte immer mit Geldsorgen und schwacher Gesundheit zu kämpfen, genoss keine ordentliche mathematische Ausbildung und sein Leben endete auf tragische Weise viel zu früh. Aber Holton meint, dass eben deswegen Abel als Symbol sehr gut funktioniert. Mathematisches Talent kann überall auftreten. Man muss nicht privilegiert sein oder eine Elite-Ausbildung genießen. Und mir hat diese Message wirklich sehr gut gefallen.
0: Ah, da sind wir dann auch schon bei der Bedeutung des Abel-Preises. Also Talent zu fördern, egal woher sie kommen, welchen Background sie haben und auch welche Ausbildung sie genossen haben. Und tatsächlich, ich habe mal einen Blick auf die Abel-Preis-Gewinner geworfen und auch die Gewinnerinnen, so viele sind es ja nicht, aber trotzdem. Und es waren ja tatsächlich, klar, es waren viele dabei, die auch eine Elite-Ausbildung genossen haben, aber tatsächlich war auch der ein oder andere dabei, der zum Beispiel vorm Holocaust fliehen musste und dann in den USA unter widrigen Bedingungen, ohne die Sprache zu kennen, neu starten musste und so weiter. Ich will aber nicht zu viel verraten, denn vielleicht sprechen wir noch über die Abel-PreisgewinnerInnen. Deswegen möchte ich jetzt erstmal bei Nils Abel bleiben. Ich weiß, wir haben schon eine Folge zu ihm gemacht, aber wir wollen natürlich auch heute noch mal so ein bisschen eintauchen, warum Abel eigentlich so ein hervorragender Mathematiker war. Und hier kommt natürlich Manon ins Spiel. Was kannst du uns denn über die Mathematik von Nils Abel erzählen?
2: Ja, also du hast ja schon gesagt, dass wir ja schon eine Folge dazu hatten. Da habe ich damals über seine wohl bekannteste Errungenschaft gesprochen, nämlich die Gruppentheorie. Mhm. Aber heute will ich mich mit einem bisschen anderem Thema beschäftigen, wo Abel auch riesige Fortschritte gemacht hat.
0: Ich meine, das sollten wir vielleicht nochmal in Kontext setzen. Abel selbst ist nur 26 Jahre geworden und hat offensichtlich so viele hervorragende Beiträge geleistet, dass wir jetzt sogar eine zweite Folge über ihn filmen können.
2: Ja, und tatsächlich gäbe es auch noch genügend Stoff für eine dritte Folge.
0: Das ist super viel.
2: Ja, ich finde es auch ganz schön krass. Aber wir reden jetzt mal über was, was eigentlich gar nicht so kompliziert aussieht, nämlich Ellipsen.
0: Das sind diese langgezogenen Kreise, die dann so ein bisschen eiig aussehen.
2: Ja, genau. Ja, das okay. Sind Formen, die erinnern an Kreise, aber die haben gewissermaßen, ich sag jetzt mal, zwei Radien, wenn man so will. Also einmal eine kürzeste Distanz zum Mittelpunkt und eben einmal die größte Distanz zum Mittelpunkt.
0: Und ich weiß auch noch, dass unsere Planetenbahn ellipsförmig ist.
2: Ja, genau. Das hat Kepler mit seinen Gesetzen herausgefunden. Und das heißt natürlich auch, es gibt eine Zeit im Jahr, bei der die Erde etwas näher an der Sonne dran steht als zu anderen Zeiten.
0: Mhm. Okay, das hat aber Kepler herausgefunden. Was hat das jetzt mit Abel zu tun? Ich meine, ich wollte nur ein bisschen angeben, dass ich weiß, dass die Planetenbahn auch so ist.
2: Ja, Abel kommt ins Spiel, wenn es um die Untersuchung halt solcher Ellipsen geht. Also zum Beispiel, wenn man halt ihren Umfang berechnen möchte.
0: Also bei einem Kreis ist es ja relativ einfach. Da gibt es halt 2π mal r. Und dann kann ich das ausrechnen.
2: Genau, das ist die Formel. R ist da der Radius. Ist relativ easy. Erinnerst du dich zufällig noch an die Formel für die Ellipse?
0: Ah, locker nicht.
2: Ja, kannst du auch gar nicht, weil es gibt keine.
0: Voll die Fangfrage, Manon. Und ich dachte, ich habe nicht gut aufgepasst.
2: Nee, tatsächlich gibt es halt wirklich keine allgemeine Formel, mit der man halt allgemein den Umfang von der Ellipse ausrechnen kann. Also es gibt Spezialfälle, okay. Also zum Beispiel, wenn die Ellipse ein Kreis ist, ja, kann man es ausrechnen. Aber genau, ganz allgemein mit, je nachdem wie exzentrisch sie ist, so nennt man das, also wie krass die gebogen ist, gibt es halt keine Formel.
0: Jetzt muss ich aber nochmal nachfragen. Ich habe ja eben gesagt, eine Ellipse ist quasi so ein langgezogener, eiger Kreis. Mhm. Jetzt meintest du, eine Ellipse kann auch ein Kreis sein?
2: Ja, das wäre so der Spezialfall von der Ellipse. Ich habe ja von diesen zwei Radien gesprochen.
0: Wenn die einfach gleich sind.
2: Genau, ja.
0: Okay, dann kann man es natürlich auch einfach Kreis nennen. Aber gut, dann lass uns doch aber trotzdem mal ein bisschen darüber sprechen, warum Ellipsen so kompliziert sind. Ich finde, sie sehen ja doch relativ harmlos aus eigentlich so auf den ersten Blick.
2: Ja, finde ich halt auch. Und es ist echt immer wieder erstaunlich. Also ich finde es auch immer wieder erstaunlich, dass so ein einfaches Objekt uns irgendwie überfordert. Und Abel hat das wohl auch gewundert. Also es ist jetzt nicht so, als würden wir komplett im Dunkeln tappen und würden jetzt überhaupt nichts über Ellipsen wissen. Also wir wissen an sich schon, und auch Abel weiß es schon, wie man prinzipiell den Umfang ausrechnen würde.
0: Das klingt schon wieder nach einem so großen Aber.
2: Ja, genau. Aber wir können es halt nicht. Und er kann es auch nicht. Also es ist so, der Umfang von der Ellipse, der lässt sich halt über so ein Integral ausrechnen. Und bei einem Kreis ist es übrigens auch so.
0: Mhm. Und zu Integralen haben wir auch schon im Podcast öfter gesprochen. Zum Beispiel in unseren Folgen zu Beppo Levi oder Cleo. Die verlinken wir natürlich wie immer in den Shownotes.
2: Ja, genau. Und da haben wir auch schon erklärt, also Integrale, das sind sowas wie Summen von ganz winzigen Bestandteilen. Also wenn ich jetzt zum Beispiel den Kreis in so ganz viele kleine Abschnitte unterteile und dann diese kleinen Abschnitte aufsummiere, dann bekomme ich am Ende den Umfang. Also ich kann mir vorstellen, dass diese Abschnitte auch gerade sind. Das macht es natürlich viel einfacher. Und beim Kreis ist jetzt natürlich von Vorteil, dass wenn ich den halt gleichmäßig in so einzelne Segmente aufteile, dann ist halt jedes Bogenstück gleich. Genau, und das vereinfacht halt eben die Aufgabe total und dann kann ich halt eben dieses Integral locker ausrechnen.
0: Und du meinst also, dass sich das Integral in diesem Fall exakt lösen lässt und damit ist es relativ easy?
2: Genau. Und nicht nur das, also ich kann das Ergebnis nicht nur für den Vollkreis angeben, sondern ich kann auch den Umfang, zum Beispiel die Bogenlänge für einen beliebigen Winkel ausrechnen.
0: Also das heißt auch nur für einen Teil des Kreises?
2: Genau, ja.
0: Mhm, okay, aber bei einer Ellipse ist es dann anders.
2: Ja, genau.
0: Weil dort ja nicht alle gleich groß sind.
2: Genau das nämlich. Wenn ich jetzt alle 5 Grad quasi vom Mittelpunkt aus einen Abschnitt definiere, dann sind die halt alle unterschiedlich lang. Mhm. In dem Fall kann ich das Integral eben leider nicht zu so einer griffigen Formel vereinfachen.
0: Okay, das heißt aber, für eine Ellipse kann ich ein Integral über eine gewisse Funktion hinschreiben und das entspricht dann dem Umfang.
2: Genau, also du kannst es hinschreiben. Das kannst du auf jeden Fall machen. Also du hast dann da stehen Integral von 0 bis 2 Pi, weil du willst ja irgendwie den vollen Umfang berechnen, musst also über 360 Grad integrieren oder halt eben im Bogenmaß sind das 2 Pi. Mhm. Und das Integral von 0 bis 2 Pi wird dann gebildet über eine Funktion und die ist vielleicht auch nicht so ganz einfach. Also die besteht dann vielleicht aus Wurzeln und Brüchen. Mhm. Und das ist klar, also dieses Integral lässt sich jetzt nicht mit den klassischen Mitteln lösen.
0: Das heißt, ich kann zwar eine Formel aufschreiben, aber lösen kann ich sie dann leider nicht.
2: Ja, genau.
0: Okay, aber diese elliptischen Integrale, die sind ja auch schon ein bisschen länger bekannt. Also so seit 1750 ungefähr. Da haben sich also schon viele vorher die Köpfe zerbrochen. Welchen Beitrag leistet Abel denn dann?
2: Also tatsächlich ist Abel einer der Ersten, der überhaupt einen nennenswerten Fortschritt auf dem Gebiet macht. Und zwar schaut er sich dafür die Umkehrfunktion zu den Integralen an.
0: Kannst du das vielleicht nochmal für alle erklären, die nicht wissen, was es ist? Also mich natürlich nicht, aber unsere HörerInnen da draußen.
2: Ja, klar. Also sagen wir mal, du hast ein elliptisches Integral. Also eben dieses Integral, was ich gerade gesagt habe, von 0 bis x, muss ja nicht 360 Grad sein. Und dann über eine Funktion. Und wenn du das dann lösen würdest, dann erhältst du am Ende ein Ergebnis und das ist halt wieder eine Funktion, also eine Formel, die halt von x abhängt, also wenn du sie kennen würdest. Mhm. Und die Umkehrfunktion ist jetzt quasi das Gegenteil dieser Funktion, also das, was du bekommst, wenn du einfach nach x auflösen würdest.
0: Kannst du das vielleicht mal an einem einfacheren Beispiel erklären? Ich finde es tatsächlich, wenn man das so akustisch hört, ist immer schwierig.
2: Ja, ist es auch. Es wäre viel einfacher, wenn ich Stift und Papier hätte und dir zeigen könnte. Aber gut. Also, dann vergiss jetzt erstmal dieses komplizierte Integral. Und wir konzentrieren uns einfach nur auf eine einfachere Funktion. Mhm. Also was wie y ist gleich x².
0: Das kann ich mir merken, ja. Das ist eine Parabel, merke ich gerade.
2: Ja. Gut. Richtig. Wenn man jetzt die Umkehrfunktion dazu bedeutet, dass ich dieses y ist gleich x Quadrat nach x auflösen möchte. Also ich habe dann dastehen, x ist gleich Wurzel aus y.
0: Okay, soweit reichen meine Mathekenntnisse tatsächlich noch. Aber wie kann Abel diese Umkehrfunktion denn dann von einem Integral bestimmen, dessen Ergebnis er noch gar nicht hat? Also er müsste das ja irgendwie auflösen können.
2: Ja, genau. Das ist auch echt eine gute Frage. Und es ist auch ein bisschen abstrakt. Also man muss dafür so ein bisschen rumrechnen. Aber er wertet die Umkehrung halt eben nicht explizit aus, weil er eben nicht weiß, wie diese Funktion aussieht, sondern er nimmt so einen Perspektivwechsel ein. Da er mit der Betrachtung des Integrals ja an sich nicht weiterkommt, schaut er eben die Umkehrfunktion dazu an, die als elliptische Funktion bekannt wird.
0: Und was bringt es? Also ich stelle mir das so ein bisschen vor, wie man versucht, irgendwas zu lösen und dann stellt man sich einfach mal auf den Kopf und guckt es sich so an.
2: Weißt du? Ja, das ist es eigentlich. Also auf den ersten Blick wirkt es einfach nur so, als hätte der das Problem einfach auf ein anderes verlagert. Aber tatsächlich ermöglicht dieser Perspektivwechsel, dass er halt neue Erkenntnisse ableiten kann. Also er sagt halt einfach nur, die Umkehrfunktion heißt so und hat diese Eigenschaften. Und wenn man jetzt ein elliptisches Integral hat und diese Umkehrfunktion, dann müssen die gewisse Eigenschaften erfüllen. Also, weil das eine ja die Funktion ist und die andere die Umkehrfunktion. Und anhand dieser Eigenschaften kann man halt schon erstaunlich viel lernen.
0: Zum Beispiel?
2: Also, wie sich rausstellt, ähneln die elliptischen Funktionen in ihrem Wesen so ein bisschen dem Sinus und dem Cosinus. Mhm. Und also, es sind auch periodische Funktionen, die mit so einer geometrischen Form irgendwie in Zusammenhang stehen. Also, Cosinus und Sinus haben ja mit dem Kreis zu tun und in dem Fall sind diese elliptischen Funktionen sind so wie Verallgemeinerungen davon für die Ellipse. Genauso wie man Sinus und Cosinus halt auch als unendlich lange Summen aufschreiben kann, kann man das halt eben auch für elliptische Funktionen machen. Und für die kann man dann auch noch so Additionstheoreme finden. Ich weiß nicht, ob du dich daran noch in der Schule erinnerst, aber es gibt so Regeln, wenn ich Sinus von x plus Cosinus von x habe, dann kann ich das auch umschreiben als was anderes. Ich habe es natürlich nicht im Kopf, aber ich gucke mal nach.
0: Weißt du, was das jetzt für ein Move wäre, wenn ich es im Kopf hätte und boah, das dir das erklären stark. Könnte?
2: Nee, wäre auf jeden Fall stark. Aber ja, genau, es gibt solche Regeln und die gibt es halt eben auch für die elliptischen Funktionen. Mhm. Und Abel hat diese Größen halt überhaupt erst in die Mathematik eingeführt. Also die sind inzwischen echt so ein essentieller Bestandteil von dem Fach.
0: Das heißt, durch diese Umkehrfunktion hat er einen Weg entdeckt, wie man sich diesen Integralen ein bisschen genauer nähern kann, um sie ausrechnen zu können.
2: Man kann sie nicht einfach so ausrechnen. Mhm. Also man kann jetzt sich nicht mit Stift und Papier hinsetzen und die ausrechnen. Was man machen kann, ist, dass man die numerisch, also sich denen halt nähern kann, schrittweise durch eine Rechenvorschrift, also einen Algorithmus. Computer können das ziemlich gut. Das heißt, wir wissen jetzt natürlich schon, wie lang unsere Planetenbahnen sind. Ne? Also da sind wir jetzt nicht komplett aufgeschmissen. Und für alle praktischen Dinge reicht es ja auch so, dass man sich beliebig genau dem exakten Ergebnis nähern kann. Was Abel jetzt gemacht hat, ist, dass er überhaupt diese elliptischen Funktionen ins Spiel gebracht hat und man das generell zu anderen Fortschritten geführt hat. Aber auch, dass man das natürlich ausnutzen kann, um halt elliptische Integrale anzunähern, wenn man so will. Ja.
0: Du hast gerade schon gesagt, in anderen praktischen Bereichen, wo kommen denn elliptische Funktionen noch vor?
2: Seine Arbeiten haben zum Beispiel Bernhard Riemann geprägt. Der hat die elliptischen Funktionen genommen, wollte die geometrisch veranschaulichen und hat dafür die Riemannschen Oberflächen eingeführt. Also das ist was, was in der Mathematik einfach ein riesengroßer Schritt war. Und die werden überall noch genutzt, um dann halt zum Beispiel auch elliptische Kurven zu definieren. Von denen haben wir auch schon häufiger im Podcast gesprochen. Und die sind zum Beispiel Grundlage dafür, dass wir überhaupt unsere digitalen Daten verschlüsseln können. Also das ist jetzt ein Beispiel. Aber tatsächlich sind ja elliptische Kurven mittlerweile so gut wie allgegenwärtig, würde ich behaupten, in der Mathematik und auch in der Physik.
0: Ich finde es irgendwie immer total schön, dass wenn wir eigentlich über ein Thema sprechen und dann hat das aber zur Verschlüsselung im Internet beigetragen. Wir haben ja auch über Wind und Surf gerade gesprochen. Also da merkt man irgendwie auch, wie die Mathewelt so aufeinander aufbaut. Mhm. Und wie dann eine so eine kleine, ich sag mal im Verhältnis kleine Überlegung dann so krass weitreichende Folgen hat, finde ich immer wieder beeindruckend.
1: Kleine Überlegung, hast du gesagt.
0: Das sieht man vielleicht im Podcast nicht, aber ich habe Anführungsstriche hier gesetzt. In
1: ja,
0: aber Demian,
1: Spaß.
0: Schön, dass du dich auch mal wieder zu Wort meldest.
1: Hallo.
0: Für dich habe ich jetzt nämlich auch noch eine Frage, denn jetzt haben wir ja schon so ein bisschen darüber gesprochen, was Abel in seiner sehr kurzen Lebenszeit alles so geschaffen hat. Und wir haben ja von dir und auch von Helge Hollen schon gehört, warum man sich deswegen für Abel als Namensgeber des Abel-Preises entschieden hat. Allerdings bin ich doch ein bisschen darüber gestolpert, dass das ja erst relativ spät passiert ist. Wir haben ja schon gesagt, er hat 200 Jahre vorher gelebt. Warum gibt es diesen Preis denn erst seit kurzem? Den Nobelpreis zum Beispiel gibt es ja auch schon wesentlich länger.
1: Nobelpreis ist tatsächlich ein gutes Stichwort. Aber die Geschichte des Abel-Preises fängt rein technisch gesehen ein kleines Ticken früher. Und zwar am Ende einer anderen Folge unseres Podcasts an, nämlich der Poincaré-Folge.
0: Okay.
1: Der hatte ja 1889 einen Wettbewerb gewonnen, der vom schwedischen Mathematiker Medak Leffler unter Schirmherrschaft des schwedischen Königs Oskar II. Veranstaltet wurde. Die Jury des Preises damals hatte sich am Ende überlegt, ob man nicht am Erfolg dieses Preises anknüpfen könnte und halt jährlich einen Preis vergeben könnte. Damals wurde aber einfach nichts draus und es blieb einfach nur so als eine Idee im Raum. Ne? Mhm. Ein paar Jahre später aber, 1902 um konkret zu sein, ändert sich die Situation, wie Holden erzählt.
3: It starts more than 100 years ago, because at the end of the 1800s, the Swedes were setting up the Nobel Prize in the sciences, in physics, chemistry, etc. And there were no plans to make a Nobel Prize in mathematics. And then on the Norwegian side, Sophus Lie, the most prominent mathematician after Abel, took an initiative and tried to establish a Nobel Prize in mathematics. And he got the support of the mathematical community in Europe. And they were all in favor of this. He got national support by Bjørnstjerne Bjørnson, who was a later Nobel Prize laureate in literature, and by Fridtjof Nansen, who was then later Nobel Prize winner in peace. So they were very prominent in Norwegian society. So they were all fully behind the Sophus Lie. And then also the Swedish-Norwegian king. We were in union with Sweden at that time. So the Swedish-Norwegian king was also in favor. So everything was organized, you know, everything was set up that there would be a Nobel Prize in mathematics. But then Sophus Lie unfortunately died. And then the union with Sweden came to an end in 1905. And with that, all plans for the Abel Prize in Mathematics evaporated.
1: Kurz zusammengefasst wurde im Vorjahr, also 1901, zum ersten Mal der Nobelpreis vergeben. Da dieser bekanntermaßen halt keinen Mathepreis beinhaltet, hat sich ein norwegischer Mathematiker namens Sophus Lie überlegt, dass man nachrücken sollte und den Abel-Preis als Pendant vergeben sollte. Ne? Der Name Abel war naheliegend. Abel ist der größte norwegische Mathematiker aller Zeiten, aber gleichzeitig jährte sich zum 100. Mal sein Geburtstag.
0: Also 1802 ist er geboren.
1: Genau, 1802 ist er geboren. Wir sind jetzt 1902. Lie hatte die Unterstützung der Mathe-Community, die waren alle dafür, und sogar des schwedischen Königs, eben Oskar II. Man muss halt noch denken, Norwegen und Schweden waren damals eins. Mhm. Und der schwedische König, der hat halt auch gesagt, okay, den Mathe-Preis entfernen wir auf. Und damit hat er halt Sophus Lie prominente Unterstützer, ne?
0: Mhm. Ist ja schon mal ein guter Anfang.
1: Eigentlich sollte dem nichts mehr im Weg stehen. Aber dann scheitern die Pläne erneut. Zum einen, weil Sophus Lie verstirbt. Und zum anderen, weil diese norwegisch-schwedische Union zu Ende geht. Und somit halt kein Förderer mehr da ist, um diesen Preis zu finanzieren.
0: Mhm.
1: Und so vergingen halt wieder Jahrzehnte, ja praktisch ein Jahrhundert, bis endlich wieder etwas Schwung in die Sache kommt.
3: In the late 90s, then a Norwegian biographer, Arild Stubhaug, wrote a biography of Niels Henrik Abel. That was immensely popular. He got a prize for it in Norway. And it sort of put Niels Henrik Abel back on the map again. And he was very enthusiastic. So he was traveling around in Norway, selling his book and signing it. And then he was in Risør on the Norwegian coast, and he was signing off books. And in this bookstore, The CEO of the Norwegian National Phone Company came. Arild Stubau is very enthusiastic, started to talk about the plans for the Abel Prize that had been forgotten about. And he said, we should have an Abel Prize now. And it so happened that the CEO of the Norwegian phone company, he had a background in politics for the Labour Party. And he said, yes, I think that's a good idea. Let me talk with my friends in the ministry.
1: Und zwar sind wir jetzt schon 1996. Inzwischen gibt es schon die Fields-Medaille, die für alle als die mathematische Version des Nobelpreises gilt. Und ein norwegischer Schriftsteller, Arild Stubhaug, schreibt eine Biografie zu Niels Abel, die unglaublich erfolgreich ist. In Norwegen wird sie zu einem absoluten Hit. Es heißt Ein aufleuchtender Blitz und das Buch war tatsächlich auch unsere Hauptquelle bei unserer Abel-Folge im Podcast. Und der Schriftsteller ist unterwegs in Norwegen mit Lesungen seines Buches, als er einen großen Fisch der Telekommunikationsindustrie trifft. Und hier pitcht Stubhaug diesem Geschäftsmann halt die Idee des Abel-Preises. Und dieser hat wirklich Lust dazu, hat die nötigen Kontakte zur Politik und so führt halt das eine zum anderen.
0: Hat ja auch ehrlich gesagt lang genug gedauert und es ist ja letzten Endes dann hauptsächlich daran gescheitert, dass niemand dieses Teil finanzieren wollte, ne?
1: Genau, und ich denke, es hat auch damit zu tun, dass die Relevanz zumindest in Norwegen lange Zeit, sagen wir mal allgemein, nicht gesehen wurde, sagen wir mal gesamtgesellschaftlich oder halt bei den Entscheidungsträgern. Und hier kommt halt eine Änderung und zwar Ende des 20. Jahrhunderts, denn es kommt immer wieder, wie auch in Deutschland, zu einem PISA-Schreck. Die Norweger haben immer gedacht, ja, wir sind ganz gut in Mathe, aber plötzlich stellt sich heraus mit dieser PISA-Studie, die sind unterirdisch schlecht. Es war plötzlich in der politischen Agenda, wir müssen was dagegen tun. So ist der Abel-Preis heute nicht nur eine Anerkennung für besonders wichtige Leistungen in der Mathematik, sondern hat parallel dazu auch den Auftrag, junge Talente in der Mathematik zu fördern.
3: So the Abel Prize was established with a dual purpose. And I think it's probably the only prize worldwide that has this dual purpose. Namely, it combines the recognition of results on the highest level in mathematics, that's the Abel Prize, with activities that support the interest in mathematics among the young.
1: Und tatsächlich, die ganze Woche über waren so, ich sag mal, 25 Schüler aus verschiedenen Teilen Europas dabei. Jetzt zurück zu meiner Abel-Preiswoche in Oslo. Und die meisten waren in so Landeswettbewerben in Mathematik halt erfolgreich. Und mehrere Programmpunkte waren sogar komplett auf sie ausgerichtet. So haben sie zum Beispiel anerkannte MathematikerInnen aus aller Welt kennengelernt, die ihnen halt erzählen, wie man so Mathematiker wird, ne? Welche Wege es dorthin gibt. Und am letzten Tag, dem Donnerstag, da wird auch als Teil der Feierlichkeiten der Holmboe-Preis für besondere Leistungen in der Lehre der Mathematik vergeben. Mir hat das sehr gut gefallen. Die Kids haben der ganzen Veranstaltung einen kleinen Stück Frische verpasst. Und die Message ist für mich auch super relevant, dass natürlich auch nicht nur anerkannte Mathematiker in den Fokus setzen sollten, sondern auch junge und angehende und zukünftige. Ne?
0: Weißt du denn, ob das tatsächlich was gebracht hat? Also ist Norwegen immer noch so super schlecht in Mathe? Oder sind die ganzen Jugendlichen jetzt total begeistert von Mathe und wollen alle einen Abel-Preis gewinnen?
1: Also, so weit würde ich nicht gehen, aber was man mir vermittelt hat, ist, dass der Abel-Preis schon ein Stück Mathematik ist, auf das die Norweger ganz schön stolz sind. Und dass es halt immer wirklich auch in den Mittelpunkt des politischen Diskurses gerät, wenn der Abel-Preis vergeben wird. Und in der ganzen Stadt gibt es halt Banner und die Busse haben halt Abel-Preis-Fähnchen, ne? Und das ist halt sehr präsent und ich denke, es hat schon einen positiven Effekt gehabt, so wie man es mir erzählt hat.
0: Tatsächlich ist es ja so, du hast ja vorhin auch schon gesagt, dass die Fields-Medaille so lange Zeit so als Nobelpreis der Mathematik galt. Jetzt gibt es den Abel-Preis hier aber auch schon 20 Jahre. Und tatsächlich, wenn man mal überlegt, der ist schon so ein bisschen näher am Nobelpreis dran. Er kommt auch aus Skandinavien, das ist ja schon mal irgendwie was. Also läuft der Abel-Preis der Fields-Medaille so langsam den Rang ab als Nobelvergleich?
1: Also als Nobelvergleich absolut. Also ich habe mich ja dort ganz intensiv mit den Arbeitern der Norwegischen Akademie der Wissenschaften unterhalten. Die haben ja auch gesagt, es war nicht einfach, sich als Preis, sagen wir mal, zu profilieren. Es gibt ja etliche Mathematikpreise. Und wie macht man etwas, das irgendwie anerkannter ist als alles andere? Ist nicht einfach. Aber ich muss sagen, ich habe auch die ganze Woche über so eine leise Rivalität zum Nobelpreis, sagen wir mal, zwischen den Zeilen mitlesen können. Auch an ganz banalen Dingen. Das Preisgeld ist unglaublich hoch, weil man irgendwie nachrücken will und irgendwie etwas Ähnliches wie halt die Nobelpreisträger halt bekommen, da ansetzen wollte. Also ich würde sagen, zu guter Letzt inhaltlich, der Abel-Preis würde ich ja eher Lebenswerke. Mhm. Und das ist viel näher dran am Nobelpreis im Vergleich zum...
0: Zur Fields-Medaille.
1: Zur Fields-Medaille, genau.
0: Also der Abel-Preis wird ja auch jährlich verliehen, zum Beispiel die Fields-Medaille ja im Gegenzug nicht, wenn wir mal wieder bei den Vergleichen sind.
1: Genau. Ich denke aber nicht, dass deswegen der Abel-Preis die Fields-Medaille abgeklatscht hat und gesagt, jetzt sind wir hier am Start. Das sind halt zwei unterschiedliche Konzepte, die ähnlich gewürdigt werden und anerkannt werden.
0: Jetzt würde ich natürlich auch gerne ein bisschen ausnutzen, dass wir durch dich First-Hand Insights zu dieser Preisverleihung haben. Du hast ja vorhin schon so ein bisschen darüber erzählt und wir haben jetzt ja auch schon von dir gehört, wieso der Preis der Abel-Preis ist und wie der überhaupt zustande gekommen ist. Jetzt würde ich aber mal gerne von der Vergangenheit zurück in die Gegenwart kommen und tatsächlich über die Preisverleihung in diesem Jahr sprechen, bei der du ja auch dabei warst. Du hast schon gesagt, es ist so eine ganze Preisverleihungswoche und auch die ganze Stadt feiert so ein bisschen mit. Aus deinen Ausführungen vorhin habe ich rausgehört, am Montag war diese Kranzniederlegung und so ein bisschen Freizeit. Am Dienstag war dann die tatsächliche Verleihung. Was passiert denn da noch alles? Also was ist denn dieses Ganze drumherum? Was legt denn die Mathe-Community da so auf, um die Mathematik zu feiern?
1: Also ich muss sagen, ich war unglaublich beeindruckt von der Veranstaltung, also von der ganzen Woche an sich, aber insbesondere von dieser Preisverleihung. Selten habe ich so eine Veranstaltung von Anfang bis Ende genießen können. Es gibt ja immer so Höhen und Tiefen, wenn Redner reden und es wird politisch oder es wird halt inhaltslos oder was auch immer. Nee, das war hier absolut, absolut fantastisch. Das Auditorium, wo das alles stattfand, ist ein absoluter Hingucker und die Musik war echt bewegend. Wir packen einen Link auf die Shownotes in dem ganzen Video. Mhm. Und ich fand es auch besonders schön, die Musik, die wurde für die diesjährige Preisverleihungszeremonie extra komponiert und ist direkt am Preisträger inspiriert. Dieses Jahr hat nämlich der deutsche Mathematiker Gerd Faltings den Abel-Preis gewonnen, der halt in Bonn tätig ist. Und deswegen konnte man in der musikalischen Einlage Töne Beethovens erkennen, aber auch viele norwegische Elemente wie eben Peer Gynt und die Halle des Bergkönigs. Ich denke, es war eine sehr schöne Geste, die zeigt, wie sehr man hier auf kleine Details achtet, ne?
0: Du hast gerade den aktuellen Abel-Preisträger, nämlich Gerd Faltings. Da würde ich gerne noch mal kurz zu Manon rüberschwenken. Wofür ist denn Faltings geehrt worden? Also was ist denn Gerd Faltings mathematische Leistung, die ihm diese Abel-Auszeichnung eingebracht hat, Manon?
2: Ja, also Faltings hat tatsächlich mit bloß 28 Jahren plötzlich Weltruhm in der Mathe-Community erlangt. Denn bis dorthin war der eigentlich nicht wirklich bekannt und er hat damals aber ja das quasi Unmögliche geschafft, nämlich die Vermutung von Mordell gelöst.
0: Davon habe ich ehrlich gesagt noch nie gehört. Erzähl doch mal.
2: Ja gut, ist auch nicht erstaunlich. In der Schule redet man da eher nicht drüber. Also die Grundlagen dafür von der Mordellschen Vermutung, die reichen echt weit zurück, also bis zu Diophantos von Alexandria. Und der hat sich nämlich damals schon mit Lösungen von Gleichungen beschäftigt. Aber halt eben nur mit so ganz bestimmten Lösungen. Also er wollte wissen zum Beispiel, wie viele ganzzahlige Lösungen eine Gleichung hat. Mhm. Das heißt, wenn ich dir jetzt zum Beispiel die Gleichung, wir hatten es ja eben, y ist gleich x Quadrat gebe, dann lautet die Frage, wie viele ganzzahlige Punkte liegen eben auf dieser Parabel, die dazu gehört.
0: Okay. Ich würde jetzt aber denken, unendlich viele, weil wenn ich mich an eine Parabel zurückerinnere, die hat ja nicht irgendwann aufgehört, sondern die ging ja einfach, bis das Matheheft fertig war, bis nach oben, theoretisch.
2: Genau, aber die könnte ja nur noch zum Beispiel zwischen zwei ganzen Zahlen verlaufen, sag ich jetzt mal auf der X-Achse, wenn du so wolltest. Und dann könnte man ja sagen, vielleicht hat die ja gar keine ganzzahligen Lösungen mehr.
0: Okay.
2: Aber hat sie doch, und zwar, weil wenn ich einen ganzzahligen Wert von X einsetze und den quadriere, dann kriege ich ja wieder eine ganze Zahl raus. Also deswegen hast du recht. Aber nur weil etwas unendlich weit nach oben läuft, muss es nicht unendlich viele ganzzahlige Lösungen haben. Das ist ein bisschen
0: wieder schwierig. Was gelernt.
2: Ja, es ist halt echt nicht so einfach. Und tatsächlich gibt es halt auch bis heute keine Möglichkeit, systematisch auszurechnen, ob eine Gleichung, welche ganzzahligen Lösungen eine Gleichung hat.
0: Mhm.
2: Ja, und genau damit hat halt die Vermutung von Louis Model zu tun. Der hat nämlich in den 1920er Jahren vermutet, dass die Form der geometrischen Objekte, die sich halt eben aus den Gleichungen ergeben, sowas wie y ist gleich x Quadrat, also eine Parabel, mit der Anzahl an ganzzahligen Lösungen zusammenhängt, die dieses Objekt eben besitzt.
0: Er hat ja eben aber nur diese Vermutung aufgestellt. Mhm. Und Gerd Faltings konnte das dann mit nur 28 Jahren beweisen, dass der tatsächlich richtig lag, ein paar Jahre vorher.
2: Genau, ja. Und also ein paar Jahre vorher, 60 Jahre lang tatsächlich.
0: Ja. Ist ja, wenn man überlegt, wie lange schon über dieses Problem nachgedacht wurde, sind es ein paar Jahre.
2: Nee, das stimmt, das stimmt. Aber man muss halt wirklich sagen, 60 Jahre lang, also das Problem war nicht einfach nur so 60 Jahre alt. Also von denen findet man viele, die vielleicht auch gar nicht so übertrieben schwierig sind. Aber das war halt wichtig. Also da haben 60 Jahre lang wirklich die Größen der Mathematik sich dran versucht, weil das halt schon eine weitreichende Vermutung in der Zahlentheorie ist. Und Faltings hat halt eben Ideen von zwei anderen Fachkollegen weiterentwickelt und damit einen komplett unerwarteten Zugang zur Vermutung von Model aufgestellt, auf die halt vorher niemand zuvor gekommen war. Und deswegen war das halt echt damals so richtig bahnbrechend und man konnte eben auch seine Methoden, die er ausgefeilt hat, auch weiterhin benutzen und andere Dinge damit machen.
0: Nun, ich habe das Video gesehen von der Verleihung in dem Jahr. Gerd Faltings ist nicht mehr 28. So frei darf ich, glaube ich, reden.
1: Absolut. Ich muss sagen, also wenn man Faltings kennenlernt, er ist eher schüchtern und zurückhaltend. Mhm. Und deswegen fand ich ein, ich sag mal, Profilvideo, das man von ihm für diese Verleihung vorbereitet hat, sehr schön. Die Leute, die das gemacht haben, haben es wirklich geschafft, ihn zu knacken und haben es geschafft, dass er super offen über seine Karriere

0: weit. Es gab einen Kommentar über die deutsche Geschichte und das war für mich total daneben. Und am Ende lieferte er auch noch einen halben Joke auf Kosten Abels. Und nachdem ich ja gesehen hatte, was für ein Stellenwert Abel hier in Oslo hat und also welche Rolle sie ihm beimessen, denke ich, hätten wir auch ohne gekonnt, oder? Aber...
1: Ja, also vielleicht Humor ist ja auch so ein bisschen immer Ansichtssache, aber unsere HörerInnen können sich ja einfach selbst ein Bild davon machen, wenn sie sich die Dankesrede einfach anhören.
0: Absolut.
1: Was hast du sonst noch so mitgenommen? Also ich kann mir vorstellen, wir hatten ja auch in der letzten Folge, als wir über Marjorie Rice gesprochen haben, zum Beispiel auch über das Hutfest gesprochen, auf dem Manon war, wo ja tatsächlich auch die Mathematik als solches gefeiert wurde, wo die Errungenschaft als solche gefeiert wurde und feiern wirklich im wörtlichen Sinne. War das bei der Verleihung auch so? Also was hast du noch so mitgenommen?
0: Also absolut. Ich denke, die Programmpunkte waren alle ziemlich unterschiedlich voneinander, aber alle zielten halt darauf ab, dieses mathematische Werk zu feiern. Wir hatten ein öffentliches Interview, wo eine Journalistin den Faltings halt interviewt hat und das war so, sagen wir mal, für die allgemeine Öffentlichkeit verständlich. Das war noch am selben Dienstag. Am Dienstagabend schließlich endete der Tag mit einem schönen Bankett im Akershus Castle.
1: Oh.
0: Das ist super fein. Das ist eine mittelalterliche Burg in Oslo und da lädt die norwegische Regierung ein. Der Kronprinz ist dabei und es gibt einen Dresscode, da muss man mit Tuxedo und Ballkleid antanzen. Also, oder alternativ mit nationaler Tracht.
1: Bist du dann in Lederhosen aufgetaucht?
0: Ich bin es tatsächlich nicht, obwohl viele Leute meinten, ich hätte das eigentlich tun sollen.
1: Das heißt, du hattest ein Tuxedo an.
0: Absolut. Ich fand es super spannend. Ich hatte mich super drauf gefreut. Vielleicht können wir ein andermal auch über diesen Abend sprechen. War ganz lustig. Am Folgetag gab es dann 4 verschiedene Vorträge, also wissenschaftliche Vorträge. Das Wichtigste dabei ist die Abel Lecture, das ist der mathematische Vortrag des Preisträgers selbst, also von Faltings in diesem Fall. Aber es gab auch andere Mathe-Menschen, die Vorträge hielten zur Bedeutung von Faltings Arbeit, Anwendungen und Forschungsarbeiten, die daraus resultierten und so weiter, ne? Die Vorlesungen sind halt mathematisch, da kommen die meisten ganz schnell nicht mehr mit. Aber ich muss auch zugeben, ich auch nicht. Es wird sehr schnell ziemlich abstrakt.
1: Ich meine, man kann ja auch nicht alles immer sofort verstehen.
0: Also absolut.
1: Auch in der Vorlesung muss man ja auch noch mal ein bisschen drüber nachdenken.
0: Absolut. Und ich war ehrlich gesagt nicht im Vorlesungsmodus drin. Ich war im Partymodus drin.
1: Ich wollte gerade sagen, du warst im Partymodus.
0: Und dazu hat super gepasst. Am Mittwochabend gab es die Abelpreis. Party und zwar in der norwegischen Akademie der Wissenschaften. Ich würde mal sagen, das war so eine Abschiedsparty zum Socializen. Und ich denke, das ist auch mein Main Takeaway dieser ganzen Woche. Ja, es geht darum, das Werk einer Person anzuerkennen und die Person zu feiern. Aber es geht vor allem darum, Community zu schaffen. Diese ganze Woche über konnte ich live mitverfolgen, wie das erreicht wurde. Mit all den lieben Gesten, der Liebe zum Detail, den Anspruch, nur das Beste zu liefern. Das hat für mich für eine wunderbare Stimmung gesorgt und so war es unendlich viel einfacher, halt mit anderen zu connecten, nicht wahr? Also, und ja, die Mathe-Community sind zwar hauptsächlich Mathematikerinnen und Mathematiker, aber auch eben ganz viele Leute drumherum, die halt für solche Momente sorgen.
1: Das ist auf jeden Fall irgendwie ein schönes Takeaway, weil wir ja immer auch mal wieder so ein bisschen über die Mathe-Community sprechen, über die Stärken der Mathe-Community, aber ja auch über die Schwächen der Mathe-Community. Und du würdest behaupten, die Abel-Preiswoche bringt das Beste der Mathe-Community aus sich heraus.
0: Absolut, absolut.
1: Ja, man muss euch nur ein Tuxedo geben und ein bisschen feines Essen und schon seid ihr die nettesten Menschen.
0: Genau, genau, genau. Also ich muss auch zugeben, ich war nie so richtig von Preisen überzeugt. Also ich bin kein Mensch, der Preise mag so, ne? Also klingt vielleicht ein bisschen übertrieben, ne? Aber ist auch nicht so übertrieben gemeint. Aber ich frage mich halt immer so, warum brauchen wir Preise? Ich habe es tatsächlich auch diese Woche über ganz vielen Leuten diese Frage halt gestellt und alle meinten so halt, ja, es geht darum, die Arbeit anzuerkennen, die Meilensteine der Mathematik und so weiter, ne? Aber ich denke eben, dass dieses Community-Building fast sogar noch wichtiger ist. Also es entstehen durch diese Preisverleihung Bekanntschaften, neue Zusammenarbeiten, neue Geschichten, ne? Und ich denke, das ist das, was ich am meisten mitnehme, was drumherum passiert.

0: Und ich meine, einer dieser Kritikpunkte an Preisen ist ja zum Beispiel auch, dass quasi einer ausgezeichnet wird für eine Arbeit, die aber eben auch auf den Gedankengängen von anderen beruhen. Aber ich glaube, gerade durch so ein Socializing und wie du sagst, da entstehen dann neue Projekte, gleicht sich das ja vielleicht auch wieder so ein bisschen aus, weil dann eben neue Leute zusammenfinden, die was Neues schaffen und dann quasi diesen Wert auf diese Gemeinschaft auch legen.
1: Echt schön, echt cool.
0: Dann vielen lieben Dank, dass du uns deine Erfahrungen mitgebracht hast. Aber auch in der kommenden Folge wollen wir uns nochmal so ein bisschen mit der Wissenschaft hinter der Wissenschaft beschäftigen. Und wir wollen nämlich nochmal über die Akademie der Wissenschaften sprechen, Demian. Was hat es damit auf sich?
1: Also ich habe ja erzählt, die Abel-Preiswoche, die wird veranstaltet von der norwegischen Akademie der Wissenschaften, ne? Ich würde sagen, sie haben alle ein kleines bisschen auch aus dem Nähkästchen geplaudert und haben mir kleine Anekdoten erzählt, was so alles über die Jahre im Rahmen der Abel-Preiswoche passiert ist. Und das sind
0: Skandale.
1: Skandale, auf jeden Fall sind welche dabei. Manchmal sind es halt so niedliche Anekdoten, lustige Momente. Und an sich, ja, ich würde sagen, es war super schön, dass sie so offen waren. Und ich dachte, machen wir doch daraus eine kleine Folge, wo wir halt verschiedene Anekdoten erzählen.
2: Und die Mathematik zu den Personen natürlich auch.
1: Darf natürlich
0: man,
1: nicht fehlen.
0: Wie man nur die ganze Zeit am Mikro war und wartete, dass sie auch nochmal was zur Mathematik sagen kann.
1: Natürlich, natürlich.
0: Genau, also in der kommenden Woche sprechen wir über unterschiedliche Persönlichkeiten, die auch schon mal auch einen Abel-Preis gewonnen haben zum Beispiel und über ihre Mathematik, Manon. Und ich freue mich auf jeden Fall, wenn wir dann wieder zusammen sind und ich freue mich natürlich auch, wenn unsere HörerInnen dann auch wieder mit dabei sind. Ciao.
1: Tschüss.
2: Tschüss.
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1: Vielleicht haben Sie es schon mitbekommen. Stuttgart 21 verzögert sich weiter. Der Bahnhof soll wohl jetzt erst in einem weiteren halben Jahrzehnt eröffnet werden. Ende 2031. Manche sprechen jetzt also schon von Stuttgart 31. Dazu kommt, aus dem Kopfbahnhof einen unterirdischen Bahnhof zu machen, kostet auch nochmal 3 Milliarden Euro mehr. Als der Bau geplant wurde, sollte er 4,5 Milliarden Euro kosten. Inzwischen sind es rund 5 Milliarden und bis der Bahnhof dann fertig ist, sind es wohl 14,5 Milliarden Euro mindestens. Aus dem einstigen Zukunftsversprechen ist längst eine der umstrittensten Baustellen Deutschlands geworden. Ein Projekt, das seit Jahren die Frage aufwirft, warum ist es hierzulande eigentlich so schwer, große Infrastrukturprojekte zu planen und dann auch noch umzusetzen, zu bauen? Stuttgart 21 ist ja nur ein Beispiel. Die Bahn muss gerade an vielen Stellen gleichzeitig ran. Alte Strecken sanieren, neue bauen, Bahnhöfe umbauen, digitale Technik einführen. Eigentlich müsste jetzt sehr schnell sehr viel passieren. Aber kann die Bahn das überhaupt noch? Das scheint ja nicht mal mehr der aktuelle Bundesverkehrsminister Patrick Schnieder zu glauben. Dabei ist er ja seit anderthalb Jahren politisch dafür verantwortlich, dass es besser laufen soll bei der Bahn. Ende März hat der CDU-Politiker der Funke Mediengruppe gesagt, dass die Misere der Bahn in eine demokratiegefährdende Richtung gehe. Es dürfe nicht sein, dass die Menschen nicht mehr daran glauben können, dass der Staat Probleme wie marode Brücken oder notorisch verspätete Züge nicht in den Griff bekomme. Wenn der Verkehrsminister den Zustand der Bahn als Gefahr für die Demokratie beschreibt, dann klingt das erst einmal groß. Aber die Bahn ist nicht irgendein Unternehmen. Sie gehört dem Staat. Millionen Menschen sind auf sie angewiesen. Und an ihr hängt ein Versprechen, das seit Jahren gegeben wird. Mobilität soll besser werden, klimafreundlich, verlässlich, pünktlich. Was macht das also mit einem Land, wenn Versprechen wie Stuttgart 21 nicht eingehalten werden, sich verzögern, immer teurer werden? Mit dieser Frage beschäftigt sich meine Kollegin Vivian Timmler fast täglich. Sie berichtet für die SZ über die Deutsche Bahn und ihre zahllosen Baustellen. Sie hören das Thema, den SZ-Recherche-Podcast. Am Mikro ist Lars Langenau. Schön, dass Sie dabei sind. Vivian, Verkehrsminister Schnieder hält die Probleme der Bahn für demokratiegefährdend. Siehst du das denn auch so?
2: Über die Aussage habe ich mich ehrlich gesagt ziemlich geärgert. Denn ich finde es viel demokratiegefährdender, wenn da ein Verkehrsminister ist, der auch ein Jahr nach Amtsantritt ein eher unterdurchschnittliches Verständnis von der Bahn hat und keine Strategie, wie man die jetzt steuert. Und ich meine, das Bundesverkehrsministerium ist der Eigentümer dieses Konzerns. Und wenn der Verkehrsminister nicht weiß, wie er den wieder in die Spur bringen möchte und ihr dann auch noch nicht genug Geld bereitstellt, damit das gelingt, dann finde ich es ehrlicherweise sehr gewagt, von Demokratiegefährdung zu sprechen. Also ja, der Zustand der Bahn ist bitter, keine Frage. Aber wir hatten ja auch erst vor ein paar Tagen diese schlimme Zugfunkpanne. Und da hat sich ehrlicherweise gezeigt, dass die Leute sehr wohl zusammenhalten. Das fand ich eher demokratiestärkend, wenn man dann sieht, dass die Leute da ihr Essen teilen und sich gegenseitig noch Wasser geben und zusammenhalten, wenn sie da im Zug stranden. Von daher würde ich dieser Aussage nicht zustimmen, sondern finde es eher die Pflicht des Bundesverkehrsministers, dafür zu sorgen, dass es besser läuft. Und er sollte da nicht von Demokratiegefährdung sprechen.
1: Welche Macht hat denn so ein Verkehrsminister?
2: Naja, prinzipiell hat er schon eine ziemlich große Macht. Also er kann, wie wir ja vergangenes Jahr gesehen haben, den Bahnchef absägen bzw. einen neuen einsetzen, wenn er das denn möchte. Er kann eigentlich die Leitplanken setzen, innerhalb derer dieser Konzern operiert. Also Bundesverkehrsminister Schnieder hätte die Möglichkeit gehabt, eine richtige Bahnstrategie vorzulegen und zu sagen, diese und jene Ziele müsst ihr bis zum Jahr X erfüllen. Er hat sich dafür entschieden, sehr schwache Ziele zu wählen, sehr unambitionierte Ziele zu wählen, Pünktlichkeit von 70% bis 2029 und auch darüber hinaus hat er nicht wirklich starke Leitplanken gesetzt, eben weil im Verkehrsministerium ja der Bahnsachverstand eher durchschnittlich ist, würde ich mal sagen. Und je nachdem, wie viel Geld er und der Finanzminister der Bahn bereitstellen, entwickelt sich halt auch das Bahnsystem. Also wenn man die Bahn quasi am langen Arm so ein bisschen verhungern lässt, dann darf man sich auch nicht wundern, wenn der Zustand der Infrastruktur sich nicht so schnell bessert, wie das in einer idealen Welt der Fall wäre.
1: Da musst du mich nochmal ein bisschen aufklären und ein bisschen mitnehmen. Also ich habe das in Erinnerung, dass bis zur Ampel das eigentlich immer sehr, sehr vernachlässigt worden ist. Die Ampel aber dann gesagt hat, nein, wir nehmen jetzt Geld in die Hand. So.
2: Richtig.
1: Und ist das jetzt wieder zurückgedreht?
2: Nee, das ist nicht zurückgedreht. Das ist sogar nochmal, ich würde sagen, das ist nochmal aufgedreht worden. Also tatsächlich investiert diese Regierung so viel Geld in die Schiene wie noch nie. Der Punkt ist aber, dass vieles davon einerseits in Baukostensteigerungen geht, denn ich habe mich vor 1,5 Jahren, muss das gewesen sein, also vor Antritt dieser Regierung, habe ich mich länger mal mit dem Aufsichtsratschef der Bahn unterhalten, mit Werner Gatzer. Das ist ein sehr kluger Mann, der war vorher Staatssekretär im Finanzministerium. Und der hat gesagt, wenn wir jetzt die Schleusen von jetzt auf gleich aufmachen, sprich die ganze Industrie weiß, wir haben da jetzt wahnsinnig viel Geld zur Verfügung, die Bahn muss bauen, der Bund will investieren, dann wird das zu großen Teilen in die Baupreise gehen. Und genau das sieht man zum Beispiel jetzt gerade. Also die haben 5-6% Preissteigerung bei den Baukosten. Das liegt deutlich über der aktuellen Inflation. Und da ist beispielsweise einfach nicht so klug gehandelt worden, weil das auch nach wie vor jedes Jahr in Frage gestellt wird. Also jedes Jahr, zum Beispiel zur Stunde, wird darüber diskutiert, aha, wie viel ist eigentlich im aktuellen Haushalt für die Bahn drin? Das ist nicht so, dass beispielsweise wie in Österreich, wie in der Schweiz, dass man ganz genau weiß, was für jedes Jahr drin ist. Die ganze Industrie kann sich darauf einrichten, die ganze Industrie kann ihre Investitionen darauf anpassen. Die wissen genau, die Baumaschinen, die wir heute kaufen, die werden wir auch noch in den nächsten 15 Jahren benutzen können, weil eben diese Finanzierung gesichert ist. Das ist in Deutschland nicht der Fall. Die Finanzierung wird jedes Jahr neu ausgehandelt und Stand jetzt ist es beispielsweise so, dass die Bahn zwar heute und für kommendes Jahr so viel Geld bekommt wie noch nie. Es soll dann aber einen Abfall geben. Und dieser Abfall soll sich erst um 1 Milliarde, dann um 2 Milliarden, aber dann sollen es sogar 3-4 Milliarden sein, die die Bahn 2029 weniger bekommt. Und das ist natürlich eine Frage, tendenziell müssen wir mehr in die Bahn investieren. Also tendenziell fehlt nach wie vor Geld. Die ganzen Neubauprojekte, die wichtig wären, wenn wir wirklich das Bahnnetz der Zukunft bauen wollen, die sind alle nicht durchfinanziert. Wir bräuchten also eigentlich mehr Geld. Und was sehen die Haushaltslinien für die kommenden Jahre bis 2031 vor? Dass sukzessive immer weniger Geld ins System fließt. Und jetzt kann man natürlich hoffen, dass Finanz- und Verkehrsminister da irgendwie einen Schulterschluss schaffen und das noch abwenden können. Sicher ist es aber nicht. Und wir wissen alle, Unsicherheit, Planungsunsicherheit, das treibt im Zweifel die Preise und das ist nicht gut.
1: Immer wenn ich über Stuttgart 21 lese, dann geht es um eine Zeitersparnis von 15 Minuten. Und dafür gibt man diese ganzen Milliarden aus? Ist das für dich logisch?
2: Also wenn wir ganz ehrlich sind, ist es aus Ingenieurssicht und aus, sag ich mal, der Sicht eines optimalen Bahnsystems ist das schon logisch. Also es ist so, dass Stuttgart auf so einem ganz, ganz wichtigen Bahnkorridor in Europa liegt, also von Paris nach Budapest. Und wenn man in europäischen Maßstäben denkt und diese Strecke ausbauen und ertüchtigen möchte, dann ist Stuttgart da wirklich ein Nadelöhr. Also weil Stand jetzt ist es so, dass zwar schon Strecken ausgebaut wurden, aber nach Stuttgart rein müssen die Züge immer, also die Leute, die da vor Ort sind, die kennen sich aus, aber immer so Richtung Neckartal abbiegen, den Fluss entlang zum Hauptbahnhof zuckeln und dann, weil das Ganze ein Kopfbahnhof ist, den Weg auch wieder zurück. Also die können nicht einfach weiterfahren. Und das ist natürlich nicht effizient und das ist natürlich ein Nadelöhr. Und wenn man sagt, man möchte diese europäische Route, diese europäische Trasse wirklich für die Zukunft fit machen, das soll schnell gehen, dann ist dieser Umbau notwendig gewesen. Also zu sagen, man macht dann Durchgangsbahnhof, das ist ehrlicherweise wirklich das Logischste von der Welt, das zu machen. Wenn man jetzt sagt, ja gut, nach München geht es ein bisschen schneller oder zum Flughafen geht es ein bisschen schneller, dann mag das absurd scheinen. Aber wenn man da wirklich groß denkt und europäisch denkt, dann ergibt dieses Projekt durchaus Sinn.
1: Also ist das jetzt offiziell Stuttgart 31?
2: Das sagen momentan total viele und ich sehe die Pointe und ich finde es auch lustig, aber leider hinkt es ein klein wenig, denn tatsächlich ging es nie um eine Fertigstellung im Jahr 2021, sondern das Ganze wurde ja in den 90er Jahren beschlossen, zusammen mit dem Ausbau noch ein paar anderer Bahnknoten. Und damals hat man gesagt, die gehen alle im 21. Jahrhundert in Betrieb. Und deshalb steht Stuttgart 21 eigentlich für das 21. Jahrhundert. Und ich wage mal die These, das schaffen wir auch.
1: Ja, also du hast vorhin erklärt, es ist viel dabei, dass sozusagen es Kostensteigerungen gibt beim Bauen. Ist das die einzige Begründung dafür, warum dieses Projekt so aus dem Ruder gelaufen ist?
2: Nee, natürlich nicht. Die Frage ist eher, wo man da anfängt. Also bei Stuttgart 21 ist es wirklich eine irre komplizierte Gemengelage. Also einmal ist da so eine, ich würde es mal nennen, Stop-and-Go-Problematik. Also die älteren Hörer, die werden sich erinnern, es gab eigentlich von Beginn an immer Zweifel an der Wirtschaftlichkeit. Also auch nicht ganz zu Unrecht, wie sich ja dann gezeigt hat. Aber es gab eigentlich immer die Frage, lohnt sich dieses Projekt, stehen Kosten Aufwand und Ertrag wirklich in einem Verhältnis. Und die CDU-geführte Landesregierung hat sich immer dafür eingesetzt. Dann wurde sie aber abgewählt und dann wurde auch dieses ganze Projekt kurzfristig gestoppt und es stand in Frage. Und dann wurde unter dem grünen Verkehrsminister, der dann kam, wurde nochmal eine Befragung durchgeführt. Und da haben sich die Leute mehrheitlich dafür ausgesprochen und dann ging es 1,5 Jahre doch weiter. Aber sowas mit Stop and Go, das produziert natürlich enorme Kosten. Und da muss dann irgendwie aufgehört werden zu planen, dann muss alles wieder anlaufen. Die Leute sind aber schon auf einem anderen Projekt. Also das ist ein Faktor. Und dann wurde ehrlicherweise unvernünftigerweise ständig umgeplant, neu geplant. Es gab neue Zusatzwünsche. Dann plötzlich hatten sich Auflagen verändert. Man musste wieder die Planung ändern, weil dann irgendwie strengere Regeln galten. Und das ist natürlich höchst ineffizient, also auch jetzt schon wieder mit den Brandschutzregeln, dass man nicht in der Lage war zu antizipieren, dass sich diese Brandschutzregeln in absehbarer Zeit ändern und dann steht man jetzt vor so einem Chaos und ist eigentlich nicht wirklich darauf vorbereitet. Das spricht für kein allzu gutes Projektmanagement. Und dann kommt noch eine Sache hinzu, die die Bahn auch immer ganz gerne anführt und das ist aber tatsächlich kein ganz von der Hand zu weisender Punkt. So ein digitalisierter unterirdischer Bahnknoten, den die Bahn da plant. Das ist ehrlicherweise schon was, da sagen einem alle Ingenieure, mit denen man spricht, sowas gibt's halt nicht. Sowas wurde halt in Europa noch nie gebaut. Und das ist halt wahnsinnig kompliziert, es hat wahnsinnig viele Fallstricke. Es ist ein bisschen Trial and Error, ehrlicherweise. Wenn es dann mal fertig ist und wenn es dann mal klappt, dann ist es natürlich irre. Und dann werden ganz viele Ingenieure aus aller Welt angefahren kommen und sich das anschauen und sich das abgucken wollen. Aber wenn es eben nicht klappt, beziehungsweise wenn die ganze Lehre dann am Ende ist, es hat halt irre lange gedauert, es ist wahnsinnig viel teurer geworden und es ist ja auch noch nicht klar, ob bei der Inbetriebnahme dann wirklich alles so klappt, wie es klappen soll, dann könnte das natürlich am Ende des Tages auch ein Zeichen dafür sein, dass so ein unterirdischer, digitalisierter Bahnknoten vielleicht auch nicht so schnell wiedergebaut werden muss.
1: Die neue Bahnchefin hat ja gesagt, die Probleme bei Stuttgart 21 hätten sie erschüttert. Was genau hat sie denn wohl erschüttert?
2: Also in der Sitzung, in der sie das gesagt hat, war ich nicht dabei. Das war eine vertrauliche Sitzung und man kann nach solchen Sitzungen zu den Teilnehmern gehen und sich das berichten lassen. Das habe ich gemacht und so mit 5, 6 Leuten gesprochen und wenn das dann übereinstimmt ist, dann kann man sich schon darauf verlassen, dass es so oder so ähnlich gewesen sein muss. Und sie hat sich dabei vor allen Dingen auf die Revision bezogen, die sie ja direkt nach ihrem Amtsantritt damals eingesetzt hat. Also sie hat sich immer ziemlich von dem Projekt distanziert, das ja wirklich auch unter der Leitung ihrer Vorgänger geplant und umgesetzt wurde. Und sie hat gesagt, halt, stopp, bevor ich jetzt irgendwas entscheide, mache ich erstmal eine ordentliche Revision. Und diese ganzen Ergebnisse sind noch nicht öffentlich, aber Evelyn Palla kennt die natürlich. Und ich interpretiere das so, dass da einiges rausgekommen ist, was sie halt erschüttert hat, was die Basics angeht, eben das Projektmanagement, eben die Risikokalkulation, dass da ganz, ganz viel aus dem Ruder gelaufen ist und nicht so gelaufen ist, wie sich das eben für einen Staatskonzern oder generell einen solide wirtschaftenden Konzern gehört. Zum Beispiel die Sache mit den falsch verlegten Kabeln, dass da hunderte Kilometer Kabel falsch verlegt wurden und teilweise geknickt oder so gebeugt wurden, dass sie halt jetzt nicht mehr einsatzfähig sind. Das kann man ja keinem erzählen, also dass sowas passiert. Und im Verkehrsausschuss ist rausgekommen, dass das deswegen passiert ist, weil die Leute gemerkt haben, wir geraten unter Zeitdruck, diese Kabel müssen noch verlegt werden. Die Planungen sind zwar noch nicht abgeschlossen und es wäre jetzt nicht so klug, das schon zu machen, aber komm, wird schon klappen. Nee, klappt eben nicht in solchen Fällen. Und ich denke, solche Dinge werden es gewesen sein, die dann beim Lesen dieses Revisionsberichts die Bahnchefin schon das eine oder andere haben hinterfragen lassen.
1: Ja, ist denn Stuttgart 21 einfach ein besonders schwieriges Projekt oder tut man sich einfach schwer bei der Bahn mit so großen Vorhaben?
2: Sowohl als auch, würde ich sagen. Also es ist schon ein wirklich schwieriges Projekt. Das kann man nicht anders sagen. Ich würde auch sagen, es ist wirklich so kompliziert wie kein anderes Projekt, das gerade in Deutschland im Bau ist. Aber gleichzeitig, wie du sagst, die Bahn tut sich so gut wie mit jedem Bauprojekt gerade schwer. Das sind teilweise andere Probleme, also es sind teilweise Umweltbelange, das sind Bürgerinitiativen vor Ort und so weiter. Aber es gab wirklich selten so viele hausgemachte Probleme wie bei Stuttgart 21. Das ist schon nochmal eine Besonderheit.
1: Aber ehrlich gesagt, es gibt ja auch andere Großprojekte, die nicht ideal gelaufen sind. Gucken wir einfach mal auf den Flughafen Berlin-Brandenburg. Was würdest du denn sagen? Ich meine, wir sind beide keine Ingenieure und mit Finanzen haben wir es vielleicht auch nicht so richtig am Hut. Aber was hätte denn besser und was hätte denn anders laufen müssen?
2: Ja, was besser laufen muss, ist natürlich einerseits das Risikomanagement. Also man muss von vornherein genau wissen, was baue ich denn hier gerade? Was sind die Fallstricke, die passieren können? Und das muss man halt alles einkalkulieren, sowohl was die Bauzeit angeht, als auch was potenzielle Kostensteigerungen angeht. Es kann ja nicht sein, dass die deutsche Bevölkerung am Ende mit Steuergeldern dafür zahlt oder halt dieser Staatskonzern mehr Schulden aufnimmt, was am Ende auch nicht Sinn der Sache ist, nur weil sich da Menschen verkalkuliert haben oder weil Dinge im Bau nicht so laufen, wie sie laufen sollten. Und da sind wir dann am zweiten Punkt. Projektmanagement ist immer so ein diffuser Begriff und es ist auch wirklich schwer, das bei solchen Großprojekten zu lokalisieren. Also war es dann wirklich das Management, das irgendwo in Berlin oder in Frankfurt in irgendeinem Tower sitzt, oder war es eher die Bauleitung vor Ort, die da nicht richtig die Baufirmen koordiniert hat, die da nicht wirklich gemerkt hat, früh genug gemerkt hat, dass da was aus dem Ruder läuft. Am Ende tragen alle dazu bei, dass solche Projekte nicht funktionieren. Und dementsprechend sind das einfach Stellschrauben, bei denen man erwarten kann und ich finde auch erwarten muss, dass die Bahn und generell auch die deutsche Politik aus den Fehlern lernt.
1: Aus Fehlern lernen. Schauen wir uns deshalb mal das Milliardengrab Stuttgart 21 genauer an. Schließlich zeigt kaum ein anderes Projekt so anschaulich, wie kompliziert, teuer und politisch aufgeladen Schienenbau in Deutschland werden kann. Dabei klang die Idee 1994, als die erste Ideenskizze öffentlich vorgestellt wurde, nach einer guten Zukunft, nach einem neuen Bahnhof für das 21. Jahrhundert. Der oberirdische Kopfbahnhof soll durch einen unterirdischen Durchgangsbahnhof ersetzt werden. Die Züge sollen so schneller durch Stuttgart kommen, ohne die Fahrtrichtung wechseln zu müssen. Und oben, wo bis dahin Gleise liegen, sollen Flächen frei werden. Für tausende Wohnungen und Büros, für neue Stadtviertel. Es geht also von Anfang an nicht nur um einen Bahnhof. Es geht auch um die Frage, wie sich Stuttgart verändern soll. Schon Mitte der 90er Jahre werden die ersten Vereinbarungen geschlossen. 2009 folgt dann der Finanzierungsvertrag. Gleichzeitig bleibt bei vielen Menschen in Stuttgart das Gefühl, über so ein riesiges Projekt ist eigentlich viel zu wenig diskutiert worden, bevor entscheidende Weichen gestellt wurden. Eigentlich sei man an der Planung weder beteiligt noch überhaupt gefragt worden, ob man dieses riesige Projekt überhaupt haben will. Am 2. Februar 2010 fällt der offizielle Startschuss für den Bau. Und bereits dieser Tag zeigt, wie aufgeladen das alles ist. Der Festakt muss von der Polizei geschützt werden, denn Stuttgart hat sich da längst eine Protestbewegung gebildet. Ihr Slogan: oben bleiben. Gemeint ist der alte Kopfbahnhof, der nicht unter die Erde gelegt werden soll. Es geht um alte Bäume, die gefällt werden müssen, und um Milliarden, die nach Meinung der Demonstranten verpulvert werden. Am 30. September 2010 eskaliert es dann endgültig. Der Tag ist heute noch bekannt in Stuttgart als Schwarzer Donnerstag.
3: Wir sind friedlich, was seid ihr? Wir sind friedlich, was seid ihr?
1: Im Stuttgarter Schlossgarten haben sich 10.000 Demonstranten versammelt. Sie halten Schilder in die Luft, auf denen steht Größenwahn oder auch Bahnhof.
4: Deshalb würde ich sagen, die Polizei wird räumen.
5: Kommen Sie dieser Aufforderung nicht nach. Setzt die Polizei Wasser gegen Sie ein.
1: Dann rücken Wasserwerfer an, Reizgas liegt in der Luft, die Polizei räumt das Gelände. Hier sollen am nächsten Tag Bäume für Stuttgart 21 gefällt werden. Mehr als 160 Menschen werden verletzt. Einer von ihnen ist Dietrich Wagner. Ein Wasserstrahl der Polizei trifft ihn mitten ins Gesicht. Wagner wird an diesem Tag nahezu blind. Das Bild seiner blutenden Augen geht durch Deutschland. Der Polizeieinsatz im Schlossgarten und das blutige Gesicht von Dietrich Wagner verändern alles. Plötzlich geht es auch darum, wie dieses Projekt durchgesetzt wurde und wer dafür politisch Verantwortung trägt. Ministerpräsident Stefan Mappus von der CDU gerät weiter unter Druck. Um den Konflikt wieder einzufangen, soll Heiner Geißler vermitteln. Geißler ist damals Schlichter, Ex-CDU-Generalsekretär, ein Urgestein der Christdemokraten. Aber auch jemand, dem viele zutrauen, beide Seiten zumindest wieder an einen Tisch zu bringen. Im Herbst 2010 sitzen Gegner und Befürworter vor laufenden Kameras zusammen. Zahlen, Gutachten, Argumente, alles wird noch einmal diskutiert. Am Ende sagt Geißler: Stuttgart 21 soll weitergebaut werden. Aber die Bahn muss zeigen, dass der neue Bahnhof wirklich mehr leisten kann als der alte. Für die CDU in Baden-Württemberg bedeutet Stuttgart 21 letztendlich aber noch viel mehr. Sie verliert nach fast 6 Jahrzehnten die Macht im Land. Die Grünen stellen mit Winfried Kretschmann den neuen Ministerpräsidenten. Ausgerechnet die Partei, die das Projekt lange bekämpft hat, muss jetzt damit umgehen. Im November 2011 stimmen die Menschen in Baden-Württemberg schließlich darüber ab. Soll das Land aus der Finanzierung von Stuttgart 21 aussteigen? Knapp 59% stimmen gegen den Ausstieg, gut 41% dafür. Formal ist damit eine wichtige Entscheidung gefallen, aber befriedet ist der Konflikt nicht. Heute ist das Projekt, das mal nach großer Zukunft klang, ein Symbol für schlechtes Krisenmanagement, dauernde Verzögerung und immense Mehrkosten. Stuttgart 21, die zweite Stammstrecke in München, Hamburg, Berlin die Strecke. Das sind alles sehr unterschiedliche Projekte, kosten alle Milliarden. Warum laufen denn alle nicht so, wie sie einmal geplant waren?
2: Ja, also an und für sich gibt's bei jedem Projekt natürlich unterschiedliche Gründe, die dann immer die Bahn anführt. Einige sind plausibler, andere sind weniger plausibel. Aber wenn man es mal aus so einer möglichst objektiven Vogelperspektive anschaut, dann ist es wirklich so, Stuttgart 21, krass neue Technologie. Sie versuchen etwas, was noch nie vorher versucht wurde. Das ist extrem anspruchsvoll. Zweite Stammstrecke München beispielsweise, das ist Bauen im Bestand. Also alle, die in der Münchner Innenstadt in letzter Zeit mal unterwegs waren, das sieht man ja auch oberirdisch, dass da einfach riesige Löcher in den Boden gegraben wurden. Das ist ja auch eine Einschränkung für alle Leute, die so in der Innenstadt los sind. Und Bauen im Bestand hat immer super viele Abhängigkeiten. Ich meine, da verlaufen schon andere Bahnstrecken, da sind überall Häuser drüber. Bauen im Bestand ist viel anspruchsvoller als jetzt auf der grünen Wiese. Und wenn man sich jetzt Hamburg-Berlin anschaut oder generell die Korridorsanierungen, die die Deutsche Bahn ja gerade im Akkord, also 4 pro Jahr da durchbaut, das ist ein extrem hoher Druck, der da beispielsweise ist. Die wollen da in sehr kurzer Zeit ein sehr hohes Bauvolumen in die Schiene bringen, extrem viele Gewerke gleichzeitig organisieren. Das ist sinnvoll per se, wenn es denn funktioniert. Es ist aber auch so, dass dieses Konzept hohe Kosten nach sich zieht, eben wenn, wie wir vorhin auch schon kurz angesprochen haben, die Baufirmen noch nicht darauf vorbereitet sind. Also wenn plötzlich ein ganz neues Baukonzept da steht, dann gibt es erstmal nur die ganz großen Firmen, die sich darauf bewerben, weil die genau wissen, wir haben genug Leute, wir haben genug Baumaschinen, wir können uns darauf bewerben. Und man sieht jetzt, dass es eine Zeit lang gedauert hat, bis auch kleinere Firmen sich wirklich trauen, sich darauf zu bewerben, und erst jetzt sinken dementsprechend auch die Preise. Also alles in allem kann man sagen, es gibt immer individuelle Gründe, warum es bei einem Projekt nicht so läuft, wie es laufen sollte. Es gibt aber auch Dinge, die bei jedem Projekt gelten, und das sind Kostentreue, Projektmanagement, das muss funktionieren, und das scheint eben nicht gut genug der Fall zu sein in Deutschland.
1: Ist unsere Erwartung an solche Projekte nicht unrealistisch?
2: Also ich finde nicht. Ich finde, wir dürfen den Anspruch haben, dass solche Projekte so funktionieren, wie der Bauträger uns das ankündigt. Also man könnte sich's ja schenken, zu sagen, es wird dann und dann fertig und es wird so und so viel kosten, wenn man von vornherein weiß, man hält es eh nicht ein. Und ich habe in meinen Recherchen in letzter Zeit mit dem Chef der DB InfraGo gesprochen, Philipp Nagel. Das ist ja die Infrastrukturgesellschaft der Deutschen Bahn. Und auch der hat mir gesagt, na, wir müssen schon ambitioniert sein. Also wenn wir jetzt sagen, ach, so eine Korridorsanierung, oh ja, da braucht man 2 Jahre für, ja, dann schafft man es zwar ganz sicher und dann geht auch ganz sicher nichts schief, aber das ist halt auch maximal unambitioniert. Von daher bin ich eigentlich schon dafür, dass man versucht, es so schnell zu bauen, wie es geht. Also das muss der Anspruch sein. Aber ja, die Deutschen dürfen natürlich auch den Anspruch haben, dass ihre Steuergelder sparsam eingesetzt werden und dass die Dinge dann fertig werden, wenn es ihnen angekündigt wird. Sonst könnte man sich das Ganze sparen.
1: In deiner Recherche schreibst du ja auch darüber, dass bei Großprojekten eigentlich immer etwas schief geht. Und alle deine Gesprächspartner haben das gesagt. Aber bis zu welchem Grad ist denn das vertretbar und wo beginnt deiner Meinung nach schlechtes Management?
2: Ich glaube, die Grenze ist da ganz schwer zu ziehen. Also aus meiner Sicht ist es vertretbar, wenn es plausibel ist, würde ich jetzt mal sagen. Also wenn es äußere Einflüsse gibt, höhere Macht, dann würde ich sagen, ja gut, dann lag das eben nicht mehr in der Hand beispielsweise jetzt der Deutschen Bahn. Es gab zum Beispiel einen extremen Wintereinbruch bei der Sanierung der Strecke Hamburg-Berlin. Da war, viele werden sich daran erinnern, über mehrere Wochen hinweg war der Boden komplett gefroren. Man konnte da nicht reinbohren, man konnte da nicht bauen. Dann finde ich es plausibel, dass man sagt, das verzögert sich jetzt um 1, 2, 3 Wochen. Dass man dann aber gesagt hat, es verzögert sich um 6 Wochen und auch nach 6 Wochen hat das Zugleitsystem nicht so funktioniert, wie es hätte funktionieren sollen. Ja gut, dann bin ich ehrlicherweise skeptisch. Also dann gibt's da halt Ungereimtheiten, bei denen man sagt, ist es noch vertretbar oder ist das jetzt schon schlecht gemanagt? Hinzu kommt dann halt, dass bei vielen dieser Großprojekte auch Dinge versucht werden, unter der Decke zu halten, weil es natürlich einfach keine ja, kein gutes Licht auf ein Projekt wirft, wenn man eben sieht, okay, das und das hätte verhindert werden können, aber es war nicht möglich, es zu verhindern. Und da ist dann auch meiner Meinung nach der Übergang zu schlechter Kommunikation sehr fließend. Also gerade wenn es ein Staatskonzern ist, dann sollte der meiner Meinung nach da wirklich mit offenen Karten spielen. Der verwendet Steuergelder für seine Baustellen und da bin ich der Meinung, man sollte nicht so eine Salamitaktik fahren und erst dann Probleme zugeben oder Verspätungen kommunizieren, wenn es überhaupt nicht mehr anders geht, sondern man sollte so früh wie möglich da reinen Tisch machen und die Bevölkerung darüber informieren, dass es länger dauert, warum es länger dauert und dann bitte auch, wie man das in Zukunft verhindern will. Und auch da bin ich ehrlicherweise noch absolut gar nicht zufrieden damit, wie es bei der Deutschen Bahn momentan funktioniert. Die Bahnchefin Evelyn Paller hat zwar radikale Transparenz angekündigt und dass sich da viele Dinge bessern sollen. Ich stehe jeden Tag mit der Bahnpressestelle in Kontakt und aus meiner Sicht ist es noch nicht radikal transparent. Und aus meiner Sicht wird ja immer noch versucht, erst wenn es gar nicht mehr anders geht, zuzugeben, dass man irgendwo Mist gebaut hat und dass irgendwo Dinge nicht so gut funktioniert haben, wie sie hätten funktionieren sollen. Und ich erwarte da mehr Transparenz und ich glaube, die deutsche Bevölkerung kann das auch erwarten.
1: Die Bahn sagt ja sinngemäß, wir können Großprojekte, wir brauchen nur wieder mehr Übung. Hat dich das erstaunt, dieser Satz?
2: Ich finde es total interessant, ehrlicherweise, wie dieser Satz aufgenommen wurde. Also auch der stammt von dem InfraGau-Chef Philipp Nagel. Und gerade in der Güterverkehrsbranche hat der total viele vor den Kopf gestoßen. Ich meine, die machen ja die ganze Zeit reale Verluste. Also wenn der Nagel eine Strecke sperrt und die ewige Umwege fahren müssen, dann machen die real weniger Geld. Und dementsprechend haben die sich halt total geärgert, so nach dem Motto, ja, der macht einen kleinen Übungsplatz daraus und wir sind halt diejenigen, die am Ende schauen müssen, ob wir am Ende des Jahres irgendwie unsere Bilanz noch in den schwarzen Bereich bekommen. Wenn man aber jetzt mal das außen vor lässt, also wenn man mal versucht, nichts Schlechtes da direkt rein zu interpretieren, sondern sich den Kontext anschaut, in dem er das gesagt hat, dann finde ich das durchaus plausibel, was er sagt. Also der Kontext, in den er das eingebettet hat, war: Es war ewig kein Geld da. Also ewig haben Bundesregierungen kein Geld in Großprojekte investiert. Dementsprechend hat man auch ewig lange keine davon umgesetzt. Dementsprechend haben die Leute aber auch keine Erfahrung mehr damit gesammelt. Menschen sind in Rente gegangen, die Neuen haben keine Erfahrung damit gesammelt. Und das wiederum führt zu schlechteren Prozessen. Und das finde ich erstmal per se durchaus plausibel. Also dass das eine anspruchsvolle Gemengelage ist, wenn man über viele, viele, viele Jahre keine Projekte dieser Art realisieren konnte und jetzt erstmal wieder schauen muss, dass wir dieses Geld in der vorgegebenen Zeit in diesen Großprojekten wirklich verbaut bekommen. Das finde ich plausibel und ich finde diese Analyse auch durchaus zutreffend. Ich finde nur wichtig, dass man sich damit nicht zufrieden gibt. Also wenn man sagt, wir müssen erst wieder lernen, wie man Großprojekte in diesem großen Stil baut, dann bin ich fein damit. Man darf aber nicht da stehen bleiben, sondern sollte dann sagen, okay, wie lange lernen wir denn jetzt daraus? Wir lernen daraus gerne 1, 2, 3 Jahre. Aber danach muss man auch Learnings haben, die dann auch wirklich anwendbar sind auf andere Projekte und bei denen man dann auch ganz transparent sieht, diesen Fehler hat man einmal gemacht, meinetwegen auch ein zweites Mal, aber danach nicht mehr. Danach hat man Prozesse so umgestellt, die Leute sind so geschult, dass es wirklich besser funktioniert. Und ich möchte jetzt wirklich den Tag nicht vorm Abend loben, aber es gibt gerade 2 Korridorsanierungen, die zur Stunde noch laufen. Und bei denen scheint es wirklich so zu sein, dass die Deutsche Bahn aus den ersten beiden, die nicht gut funktioniert haben, gelernt hat und dass sie sowohl im Zeit- als auch im Kostenrahmen bleiben. Und wenn sich das bestätigen sollte und wenn die Bahn dann vielleicht auch mal transparent macht, was sie denn überhaupt gelernt hat und was da besser funktioniert hat, dann hätte sich diese Aussage von Philipp Nagel durchaus bewahrheitet. Also warten wir vielleicht einfach noch ein paar Wochen und fällen dann unser Urteil.
1: Von welchen Projekten sprichst du denn jetzt ganz konkret?
2: Das sind die Korridorsanierung Hagen-Wuppertal-Köln und Nürnberg-Regensburg. Also jeweils 2 Trassen, die gerade komplett gesperrt sind für den kompletten Zugverkehr. Und da wird gerade ganz, ganz viel gleichzeitig ausgetauscht, wie das bei diesen Korridorsanierungen immer so dazugehört. Also da werden die Schienen ausgetauscht, der Schotter unter den Gleisen, teilweise die Oberleitungen. Ehrlicherweise weniger Stellwerke, als es gut gewesen wäre. Das ist ein kleines Manko meiner Meinung nach. Bei Hagen-Wuppertal-Köln wird nicht so viel gebaut, wie es ursprünglich mal versprochen wurde. Aber trotz allem scheint es wirklich so zu sein, dass sie in dem Zeit- und Kostenrahmen bleiben. Und wenn es dann pünktlich eröffnet wird und vielleicht sogar am Ende Geld übrig bleibt, was ja auch mal möglich sein soll, munkelt man bei solchen Projekten, da muss man die Bahn auch tatsächlich einfach mal dafür loben. Aber ist vielleicht noch ein bisschen zu früh. Machen wir das in ein paar Wochen.
1: In deinen Texten steht auch ein anderer schöner Satz drin. Und zwar sagt da jemand, oft fangen die Probleme schon an, bevor überhaupt gebaut wird. Wer hat das gesagt und was meinte damit?
2: Ja, das war ein Verkehrsexperte vom Institut der Deutschen Wirtschaft, mit dem ich gesprochen habe. Thomas Pulz heißt der. ganz oft, wenn man vor solchen großen Fragestellungen steht, dann ruft man ja ein paar Professoren an, man ruft ein paar Ökonomen an und versucht sich das von denen erklären zu lassen, bis man es selber plausibel findet. Und der beispielsweise hat zu mir gesagt, dass es einfach mehrere Faktoren gibt, bevor auch nur die Baustelle eröffnet ist, bevor überhaupt nur ein Bagger gekommen ist, die das Ganze verzögern und die das Ganze teurer machen. Und das ist beispielsweise einmal, wie wir jetzt sehen, die Finanzierung. Also Stand jetzt sind einfach ganz viele Bauprojekte, Bahnprojekte in Deutschland nicht finanziert. Und da muss jetzt die Planung gestoppt werden. Wie lange diese Planung gestoppt wird, ob das Wochen, Monate
1: oder sogar Jahre sind, dieser Podcast geht noch ein paar Minuten länger. Mehr Zeit, als wir hier im Stream leider haben. Die ganze Episode findet ihr, wo es Podcasts gibt oder über den RSS-Feed.

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1: Hier ist der Antritt, der Fahrradpodcast auf Detektor FM mit der dritten Juli-Ausgabe 2026. Mein Name ist Gerolf Meyer und ich bin nicht allein in diesem Studio. Wer sind denn Sie?
2: Ich bin Christian Bollert. Vielleicht hat mich der oder die eine andere schon mal hier und da gehört. Schön, mal wieder hier zu sein. Mensch.
1: Finde ich auch. Hallo ja. Christian. Grüß dich.
2: Gleichfalls. Ich grüße dich. Ja. Wie geht's?
1: Gut.
2: Gut?
1: Ja.
2: Ja. Ist wie so ein, wenn ich bekannte Kinder frage, wie es ihnen geht. Ja, gut. Wie war's in der Schule? Gut.
1: Ja.
2: Ja. Gibt's noch mehr zu sagen als gut oder?
1: Ja, schon.

0: unwahrscheinlich. Also du sprichst mich jetzt auf den Fahrradteil meines Lebens an, wahrscheinlich.
1: Ja, ja, ja.
0: Ja,
1: es kannst du mir auch eine Zahnarztgeschichte erzählen?
0: Ach Gott, nee, das lass mal lieber. Obwohl ich werde besser.
1: Ah.
0: Das ist gut. Aber ja, fahrradmäßig, ich habe ein schönes Tandemwochenende neu gehabt. Das fand ich sehr gut. Das hat sehr viel Spaß gemacht. Dieser Gegenstand ist einfach, ja, ich kann es nur immer wieder sagen, das ist einfach ein super Gegenstand und bin ein bisschen rausgekommen, weil eigentlich war es vorher nicht so toll, weil ich war krank. Ich wollte eigentlich in Urlaub fahren, das hat nicht geklappt. Mhm. Das heißt, mir fehlt so ein bisschen das, was du dir, glaube ich, abgeholt hast in den letzten Tagen oder Wochen. Aber es wird einfach so ein bisschen nachgeholt werden und ja, so ist es halt manchmal. Kann man nichts machen. Passiert.
1: Kann man nichts machen, ja. Stimmt. Ich saß relativ lange im Auto die letzten Tage. Insgesamt 4 Tage.
0: Ja. Insgesamt 4 Tage?
1: Ja.
0: Okay.
1: Also, ja.
0: Ich werde dich in dieser Ausgabe, werde ich dich noch dazu befragen, zu dem, was du da gemacht hast. Du warst in den Pyrenäen. 4 Tage Auto klingt nach 2 Tage hin und 2 Tage Rückfahrt.
1: Das kann man so sagen, genau. Übrigens mit dem Elektroauto, hat sehr gut geklappt.
0: Ei.
1: Ja.
0: Ja, okay.
1: Die Frau in der Ausleihe hat mich ganz verdattert angeguckt, hat gesagt, das hat ja noch nie jemand gemacht. Da habe ich gesagt, naja, das glaube ich nicht. Also die war so, die dachte so, das geht ja gar nicht, da muss man überall 4 Stunden warten und so. Es ist krass, wie selbst Mitarbeiterinnen und Mitarbeiter der Autovermietung einem noch erzählen, dass man mit dem Elektroauto nicht 3 Meter fahren kann.
0: Das okay.
1: ist wirklich interessant.
0: Also von Leipzig bis in die Pyrenäen.
1: Ja.
0: Wie habt ihr es gemacht? Erzähl doch mal.
1: Ja, im Prinzip Mietwagen genommen, Elektroauto genommen und halt die Route sich mal angeguckt und dann sieht man, sind so knapp 1600, 1700 Kilometer, je nachdem, wo man hin will. Das muss man mit dem Auto fahren, wenn man die Räder hinten reinpacken will. Oder das war so unsere Idee, weil Zug bisschen kompliziert, gerade dann vor Ort.
0: Muss man vorher jemanden fragen, der sich auskennt.
1: Nervt
0: auch manchmal, ja.
1: So kann nerven und wir haben irgendwie entschieden, nee, machen wir mal mit dem Elektroauto und dann halt Auto ausgeliehen, Zwischenstopp geplant, natürlich irgendwo, ich sag mal, zwischen Elsass und Besançon, so jeweils.
0: Ja.
1: Und also auf dem Hinweg.
0: Also in der burgundischen Pforte sozusagen.
1: Richtig, richtig. Da, wo der Comté genossen wird und der Dijon-Senf. Und also auf der Hinfahrt waren wir in Besançon und auf der Rückfahrt in Mühlhus. Man kann es auch sagen, mit dabei war Gregor, unser Musikchef. Wir sind da zu zweit runtergedüdelt. Und es hat super geklappt. Also klar, man hat bei, ich weiß nicht, wer sich auskennt mit Elektroautos, das große Problem ist nicht unbedingt, dass es zu wenig Ladesäulen gibt, sondern dass es ungefähr 30 Trilliarden Anbieter gibt und man immer irgendwie so ein bisschen oder immer mal wieder genötigt wird, sich irgendwo einen Account anzulegen und es ist manchmal ein bisschen kompliziert, ein bisschen nervig, sind bricht der Vorgang irgendwie ab, dann ist die Säule defekt oder so. Aber ganz ehrlich, ich weiß nicht, wie oft wir jetzt geladen haben. Puh, lass mich... vielleicht 8, 9 Mal oder so. 2 Mal gab es ein bisschen größere Hassel mit, man muss nochmal neu starten, man muss nochmal irgendwie eine andere Säule fahren, weil die nun gerade wirklich defekt ist, aber noch niemand gesagt hat, dass sie defekt ist. So. Aber das hat an sich so gut geklappt. Also du kannst mit dem Ding länger fahren, als du fahren solltest, weil du musst eh irgendwann mal eine Pause machen. Also wir haben dann immer so nach 2,5, 3 Stunden eine Pause gemacht. Da musst du eh mal einen Kaffee trinken und nach 20 Minuten ist das Ding wieder voll. Also diese Schnellladesäulen an den Autobahnen, das funktioniert richtig, richtig gut. Man muss ein bisschen darauf achten, dass man halt Schnellladesäulen findet und dass man jetzt nicht irgendwie so eine ganz poplige Steckdose an einer Supermarkttankstelle irgendwie sich nimmt. Dann dauert es wirklich 4 Stunden, so wie die Frau in der Autovermietung dachte, dass man überall 4 Stunden gefangen ist an jedem Rastplatz. Aber wirklich nach 20 bis 40 Minuten ist das Auto proppevoll wieder und du kannst einfach weiter 3,5, 4 Stunden fahren, wenn du möchtest. Hat sehr, sehr gut geklappt und ich muss sagen, irgendwie fühlt es sich auch besser an, wenn man an den Tankstellen vorbeifährt und dann an die Ladesäule irgendwie. Ja, nee, hat gut geklappt. War super.
0: Ich bin im Winter mit einem Freund von Frankfurt in die Provence gefahren, auch mit dem Elektroauto und war da auch ganz gespannt drauf, wie das läuft. Und da hatte ich das so, dass man so, also er hat das, es ist ein Firmenwagen von ihm und hat da auch eine entsprechende Routine. Und ich habe so festgestellt, okay, man muss halt manchmal bei verschiedenen Anbietern, man muss auf verschiedenen Seiten oder Apps irgendwie suchen, wo man irgendwie was findet.
1: Obwohl mittlerweile, das muss man sagen, der QR-Code lustigerweise da so ein Revival feiert. Mit QR-Code kann man meistens direkt bezahlen. Und dann muss man meistens dann nur noch die Kreditkarte eingeben. Manchmal geht nur PayPal oder Google Pay oder irgendwie sowas. Aber in der Regel funktioniert das gerade an den Autobahnen mit den QR-Codes ganz gut.
0: Genau, wenn man da ist. Ne? Ja. Aber die verschiedenen Säulen zu finden, das war irgendwie da so ein Ding. Ja. Also er hatte da so verschiedene Quellen. So.
1: Aber das Auto, was wir zum Beispiel ausgeliehen haben, ohne jetzt zu tief einsteigen zu wollen, das hat dir auch immer vorgeschlagen, wo du laden sollst. Und hat dann schon gesagt, da kommst du mit 12% Ladung an, da ist eine Schnellladesäule, davon sind 6 frei von 12 oder irgendwie so. Also du kannst auch in den bewährten Kartendiensten dieser Welt ganz einfach nach Ladesäule suchen und du findest unendlich viel. Du musst halt eher gucken, ist es eine Schnellladesäule, muss ich mich da irgendwie extra nochmal anmelden oder so.
0: Genau, und das hatte bei uns auch eigentlich dann ganz gut funktioniert. Und ich fand irgendwie, auch wenn man sich da ein bisschen umstellen muss, ne, weil man dann halt einfach irgendwie solche Sachen noch checkt und bei einer klassischen Benzin-Diesel-Tankstelle ist das ja nicht so, ne? Da fährst du ran, da weißt du, gibt es irgendwie da deinen Saft, den du da brauchst.
1: Ja. Das stimmt.
0: Ich fand es aber trotzdem irgendwie entspannter.
1: Ja. Ich finde, ich bin auch irgendwie ein großer Freund. Ich fahre schon seit Jahren tatsächlich auch in Urlaub mit Elektroauto. Habe ich mir ein bisschen auch von Gregor abgeguckt, muss ich sagen. Der hat damit, glaube ich, angefangen vor ein paar Jahren. Und da dachte ich so, ach so, du fährst auch nach Dänemark mit dem Elektroauto und so. Und dann stellt man übrigens fest, die Ladeinfrastruktur in Dänemark ist deutlich besser als in Deutschland. Also es ist eigentlich gar nicht so kompliziert. Und nee, also ich kann es wirklich nur empfehlen. Wenn man ein bisschen Lust hat, sich darauf einzulassen und eben ein bisschen auch mal zu suchen und so. Aber es ist jetzt wirklich nicht, also ich war vorher so ein bisschen abgeschreckt, dass ich so dachte, oh Gott, das könnte wahnsinnig kompliziert sein. Ist es aber nicht. Also wirklich. Also
0: ist ja auch normal, oder? Wenn man das, bevor man das erste Mal probiert hat, so ging mir auch so. Aber ich muss auch sagen, das hat bei uns da richtig gut funktioniert. Ich wusste das gar nicht, dass ihr jetzt so lange gefahren seid. Lustig, jetzt haben wir hier so eine...
1: Ja, am Ende, ich vergleiche das so ein bisschen mit, als ich angefangen habe, mit dem Handy zu bezahlen. Da war ich am Anfang auch so, ah, geht das? Und muss ich da immer noch eine Karte mitnehmen und so? Und dann klappt es mal nicht, weil irgendein Supermarkt die Kasse ausgefallen ist oder so. Aber so ähnlich ist das. Aber nicht schlimmer. Also ganz im Gegenteil. Also ich fand es ziemlich bequem und angenehm. Und man kommt, das fand ich auch interessant, an spannende Orte. Zum Beispiel, ich glaube, unser allererster Stopp war irgendwo in Baden-Württemberg. Das war so ein 2-stöckiger Bäcker, der hätte dir auch gut gefallen. Der war mitten in der Pampa, so, neben einem großen Werk von Wirth. Also offensichtlich ist das da so eine Art Kaffeeversorgung von Wirth. Und die hatten aber extra Ladesäulen und ich dachte, wie klug. Da standen alle Autos und die Leute haben natürlich einen Kaffee getrunken, haben einen Kuchen gegessen und da waren Leute, die ihren Sonntagsausflug mit dem Rad gemacht haben und Leute, die im Elektroauto von der Autobahn da runtergefahren sind. Also mega klug.
0: Und das sortiert sich so ein bisschen um, ne? Was so für Geschäftsmodelle damit verbunden sind. Und genau, da gibt's so Betriebe, die dann irgendwie ihre Chance sehen, so, okay, stellen wir uns halt so eine Säule hin.
1: Ja, wie klug. Also du musst quasi nichts ausgeben für Akquise. Im besten Fall verdienst du noch mit an der Elektrosäule. Total gute Idee. Also ich meine, andere geben dafür Geld für Werbung aus oder so und du kommst automatisch dahin, weil du brauchst diese Schnellladesäule oder du möchtest sie gerne haben. Ja.
0: Und die Rolle der klassischen Tankstelle, die ändert sich auch so, ne? Also ich kenn's so vom Brevet-Fahren so ein bisschen die Überlegung. Da war früher das ja, okay, du nimmst halt als Checkpoint, nimmst du irgendeine Tankstelle, weil da ist immer jemand da und die hat offen. Ja. Und das ist nicht mehr so.
1: Ja.
0: Und ich kenne hier auch Orte, ich hatte irgendwie letztes Jahr hatte ich in einer kleinen Stadt an der Elbe so ein Gespräch in so einer Tankstelle, weil da gab's einen Klassiker leider, ne? Gab's nicht mehr so viel zum Einkehren und dann waren wir in der Tankstelle. Und haben wir uns dann auch gefragt, so, okay, was passiert wenn die Tankstelle auch nicht mehr diese Rolle übernimmt, die sie ja teilweise hat.
1: Ja, Brötchen und so diese ganzen kleinen, absolut.
0: Und das wird auch für die Brevet-Szene, oder hat es wahrscheinlich schon längst, beinhaltet das auch Änderungen,
1: kleine Änderungen.
0: So seine Checkpoints verlegt.
1: Aber um das auch vielleicht noch zu sagen, wo du es gerade erwähnt hast mit der Tankstelle, ich habe es auch mindestens zweimal erlebt, dass ich so dachte, wie klug von Tankstellengesellschaften, die haben mittlerweile ja auch oft 4 oder 6 Ladesäulen. Kann ja gut sein, dass in ein paar Jahren es dann nur noch ein paar Benziner oder gar keine mehr gibt und die schon auch diesen Ort bewahren, weil wenn du lädst, brauchst du ja auch einen kleinen Moment, das heißt, dann kannst du auch wieder einkaufen gehen. Und das hört man ja immer wieder, dass für die Tankstellenpächter das Benzin gar nicht so interessant ist, sondern die Snacks und so. Und damit kannst du dir eigentlich auch wieder die Kunden ranholen, wenn du genug Ladesäulen hast. Die sind dann halt 20 Minuten da, die trinken bei dir einen Kaffee, die essen ein Eis, die kaufen irgendwas aus der Auslage. Also so doof ist das gar nicht. Deswegen, also ich kann es ganz konkret sagen, eine deutsche Firma und eine französische, da dachte ich so, okay, das geht so in die Tankstelle der Zukunft. Also das könnte auch irgendwie, also von daher...
0: Und das ist total interessant, ne? Wie sich dieser Ort, der eigentlich früher mal so, wenn man sich überlegt, wo dieser ganze, also alles, was irgendwie mit Diesel und Benzin betrieben ist, das ist ja eigentlich das Backbone sozusagen. Das ist die Struktur, die das ganze System aufrechterhält.
1: Ja.
0: Und diese Struktur ändert sich jetzt. Das ist ziemlich spannend. Ja, du hast vorhin gesagt, es fühlt sich auch besser an, irgendwie dahin zu fahren mit dem Elektroauto. Warum fühlt es sich besser an für dich?
1: Naja, weil man natürlich irgendwie weiß, hey, also in allermeisten Fällen steht auch an den Säulen, dass sie mit Ökostrom irgendwie betrieben werden, dass man eben doch umweltfreundlicher unterwegs ist. Ich weiß, Akku, Batterie und so, auch alles nicht so easy peasy, aber irgendwie ist es schon besser, als da zu wissen, okay, hier gehen jetzt, weiß ich nicht, 6, 7, 8, 9, 10 Liter dauerhaft irgendwie fossile Energie aus dem Auspuff raus, sondern ist irgendwie besser. Und ehrlicherweise auch ein ziemlich komfortables Fahren. Also sehr entspannt, sehr easy, gute Beschleunigung, muss man auch sagen. Also ja, macht Spaß.
0: Da habt ihr wahrscheinlich auf den Bergstraßen in den Pyrenäen. Ja, da nickt er. So, aber wer hätte das gedacht, dass hier ist der Fahrradpodcast antritt? Wir sprechen aber erstmal 10 Minuten über ja Elektromobilität auf dem Weg zum
1: Fahrradfahren.
0: Zum Fahrradfahren. Kann auch mal so sein, so ist es halt, wenn Christian Bollert hier zu Gast ist. Eigentlich ist er hier nicht ganz zu Gast. Er wohnt ja immer noch ein bisschen so mit.
1: Ich habe immer noch ein Zimmer.
0: Genau, er hat immer noch ein Zimmer in diesem Podcast. Und wenn er dann mal wieder da ist, dann kann es auch sein, dass wir über sowas sprechen. Wir werden aber noch weiter über Christians Erlebnisse in den Pyrenäen sprechen. Und zwar mit dem Rad und ums Rad. Und darum geht's nämlich in diesem Podcast.

0: Lukas ist Ingenieur und beschäftigt sich mit untertägigen Gasspeichern und um die zu erreichen, ist er immer wieder auf langen Dienstreisen unterwegs. Vor ungefähr einem Jahr hat er sich entschieden, diese Dienstreisen statt mit dem Auto lieber mit Zug und Rad durchzuführen. Und wie das funktioniert, gerade auch wenn man nicht gerade an einem Fernverkehrsdrehkreuz wohnt, darüber spreche ich mit Lukas in diesem Podcast. Und erstmal geht's hier aber um Christians Erlebnisse rund um die Königsetappe der Tour de France in den Pyrenäen. Christian, jetzt habe ich schon ziemlich fundiert erfahren, wie du in die Pyrenäen gekommen bist und welches Verkehrsmittel das deiner Wahl gewesen ist. Jetzt möchte ich eigentlich mal wissen, warum bist du denn in die Pyrenäen gefahren?
1: Ja, es gibt, glaube ich, mehrere Gründe. Der eine ist relativ plausibel und einfach. Ich war noch nie da. Das heißt, es stand schon länger auf meiner Liste und ich dachte, irgendwann machst du das mal. Und diesen Gedanken habe ich bestimmt schon seit ein paar Jahren und irgendwie dachte ich so, irgendwann. Und dann gab es mal so einen Punkt, wo ich so dachte, irgendwann ist natürlich auch irgendwie Quatsch, mach's doch einfach mal. Du warst letztes Jahr da, war sicher auch nochmal ein kleiner Auslöser. Dann habe ich mir die Strecke angeguckt von der diesjährigen Tour und dachte so, interessant, in Spanien starten, Barcelona, dann da irgendwie so rüber, könnte ja passen. Dann wusste ich, unser Musikchef Gregor habe ich schon kurz erwähnt, mit dem ich mit dem Auto her in die Pyrenäen gefahren bin und auch wieder zurück. Gregor ist wahrscheinlich der größte Tour de France-Fan, den ich hier in unserem Büro wenigstens kenne und wahrscheinlich auch nördlich der Alpen. Der ist schon nach Kopenhagen gefahren zum Start. Der ist nach Italien zum Start gefahren und wieder zurück über die Alpen. Er war, glaube ich, in Düsseldorf beim Tourstart. Also er ist ständig irgendwie beim Tourstart und so am Anfang. Und da dachte ich so, wenn ich das kombiniere und ihn mal frage, ob er sich das vorstellen könnte, könnte sich das ausgehen. Und tatsächlich war er, glaube ich, relativ schnell überzeugt, damit dabei zu sein. War auch noch nie in den Pyrenäen. Und dann haben wir einfach, ich glaube, irgendwann im Januar mal geguckt, ob es noch Unterkünfte gibt, waren dann relativ positiv überrascht, dass da noch gar nicht so alles ausgebucht ist. Das ist in den Alpen ein bisschen anders. Da ist, sobald die Strecke raus ist, kannst du vergessen, dass du in Alpe d'Huez oder so noch ein Zimmer bekommst. Aber in den Pyrenäen scheint das alles ein bisschen entspannter zu sein, weil es ja auch weiter weg ist. Und da haben wir zwei aus unserer Sicht sehr, sehr schöne Unterkünfte gefunden. Einmal in Aix-les-Thermes und einmal in Beausson. Das ist so ein bisschen südlich von Lourdes. Und ja, dann haben wir gesagt, gut, dann machen wir das mal, fahren wir mal hin. Und es war relativ klar, dass wir so 4 Tage mitnehmen können, 4 Tage Tour. Und aber wollten logischerweise auch selber ein bisschen fahren und haben das dann auch gemacht.
0: Wenn du sagst, 4 Tage Tour mitnehmen, heißt das, ihr habt bei 4 Etappen am Streckenrand gestanden?
1: Das war die ursprüngliche Idee. Tatsächlich haben wir bei 3 Etappen am Streckenrand gestanden. Die eine Etappe haben wir dann aus logistischen Gründen in einem Radcafé am Fuße des Tourmalet geguckt, was auch nicht die schlechteste Idee war. Ganz im Gegenteil, es war super. Da haben wir mal ein bisschen Piano gemacht und sind nur so eine kleine Talrunde gefahren. So der ganz klassische Coffee Ride. Also es war für uns eine Überführungsetappe, ein Ruhetag und aber gleichzeitig auch ein Coffee Ride. Ja.
0: Ich habe davon mitbekommen, dass ihr bei dieser Etappe irgendwie in der Nähe wart. Ich dachte auch, es wäre die einzige. Deswegen wollte ich dich auf die ansprechen. Jetzt scheint es mir so, dass ihr bei anderen vielleicht noch ein bisschen näher dran gewesen seid am Renngeschehen.
1: Also bei der Tourmalet-Etappe waren wir direkt oben auf dem Tourmalet.
0: Ihr wart direkt oben?
1: Ja.
0: Okay. Ich habe in der Übertragung, ich habe es live gesehen. Ich habe geschaut, ob ich euch sehe. Ich habe euch nicht gesehen. Okay.
1: Ja, dann, wir hatten auch Regenjacken an, deswegen waren wir schwer zu erkennen. Aber tatsächlich waren, wir haben es im Nachhinein nochmal schnell geguckt, ob die Kamerabilder uns irgendwie eingefangen haben, aber die waren immer auf der anderen Straßenseite.
0: Okay, also ihr wart nicht zu sehen.
1: Genau, und haben dann auch einmal umgeschnitten, als gerade Vingegaard bei uns, also wirklich ein paar Sekunden später. Aber ja, nee, also die haben wir mitgenommen. Ich kann auch sagen, wir waren in Les Angles. Das war unsere erste Etappe, war auch ehrlicherweise unsere längste Etappe. Also damit sind wir eingestiegen. Dann haben wir, wie gesagt, so einen Tag Überführungsetappe gemacht. Da haben wir uns in ein Café gesetzt, in so ein Fahrradcafé und sehr entspannt mit Kuchen die Etappe geguckt. Und dann sind wir an die Strecke der Flachetappe nach Po. Und dann zum großen Finale sind wir den Tourmalet hoch von der Seite, wo sie runtergefahren sind und haben dann einen fantastischen Blick gehabt. Also darüber könnte ich jetzt noch Stunden reden, aber du möchtest mich ja auch noch ein bisschen was
0: fragen. Genau, ich möchte genau über diesen Tag was von dir wissen, weil da kommt irgendwie ganz viel zusammen. Du hast gesagt, Gregor ist der größte Tour de France-Fan, den du kennst.
1: Ja.
0: Der muss ein größerer Fan sein als ich oder Jens. Das ist, das ist möglich, aber das ist auch erstmal, ne?
1: Ja.
0: So, dann seid ihr an diesem Berg gewesen und du hast schon erwähnt, ich war letztes Jahr da, ich war auch vorletztes Jahr da, also ich habe, so, dieser Berg ist Also für mich hat er eine große Bedeutung. Wie ist das für dich? Du bist zum ersten Mal in den Pyrenäen. Ja. Du näherst dich zum ersten Mal dem Tourmalet. Ist das ein Pass wie jeder andere? Oder was passiert da mit Christian Bollert? Wie fährt er dort hoch? Wie ist das an so einem Tag?
1: Also für mich war... Es war schon anders, weil es war ja der letzte Tag. Also es war irgendwie klar, für uns war es auch quasi die Abschlussetappe, Königsetappe, was auch immer. Klammer auf. Anstrengungsmäßig glaube ich gar nicht, weil wir hatten, am ersten Tag haben wir uns ziemlich abgeschossen mit 110 Kilometern und 3000 Höhenmetern. Das war deutlich anstrengender. Aber klar, es war irgendwie vollkommen abzusehen, dass es dieser legendäre Tourmalet ist, den man da irgendwie hochfährt, dass wir sehr wahrscheinlich eine Vorentscheidung der Tour dort erleben werden. Und ich hatte tatsächlich eher so die ganze Zeit so ein paar Fragen. Wo zur Hölle verbringe ich die 4 Stunden da oben in der Sonne im Schatten, damit ich nicht verbrenne mit meiner weißen Haut? Was machen wir da überhaupt dann die ganze Zeit? Wo stellen wir uns hin? Also so logistische Fragen haben sich so ein bisschen gestellt. Finden wir vielleicht noch ein Café, wo wir eine Stunde abhängen können im Schatten oder irgendwie so, damit wir nicht die ganze Zeit irgendwie auf der Wiese sitzen mit allen anderen und warten? Und dann beim Hochfahren hatte ich so das Gefühl, und es lag natürlich daran, dass wir ja schon 3 Tage vorher in den Pyrenäen waren, dass der sich ganz gut fahren ließ, ehrlicherweise. Also es war jetzt gar nicht so ein ekliger Berg oder so, sondern es war eigentlich ein ziemlich gleichmäßiges Bergauffahren. Wir haben dann noch, vielleicht hast du das dann in den letzten Jahren ja auch mitbekommen, es gibt ja noch so eine Nebenstrecke, die sie extra gebaut haben.
0: Den alten, ja. Oder es gibt diese alte Laurent, Alternative.
1: Laurent-Fignon-Weg, ja, genau. Nennen sie den jetzt, glaube ich, mittlerweile. Die haben wir genutzt, um hochzufahren.
0: Ja, okay.
1: Wird auch empfohlen, da lieber nicht runterzufahren, sondern hochzufahren, weil es doch sehr schotterig ist teilweise und hier und da so ein bisschen schlechte Straßen. Aber zum Hochfahren war das ziemlich cool, zumal wir das beide gesehen haben. Wir wären beide fast vorbeigefahren. Ich hatte da gerade, glaube ich, eine Banane gegessen oder so. Und dann habe ich gesagt, hey, ist nicht hier dieser Weg? Und dann, ja, zack. Aber der ist landschaftlich auch sehr schön, weil das kommt einem dann so ein bisschen vor, als ob man wandern ist. Also wirklich so ganz klassisch irgendwie. Man fährt dann nochmal durch so ein Tal, wo so ein Fluss durchfließt. Und da sind dann auch eigentlich nur Wanderer und noch 5 andere Radfahrer oder so. Und insgesamt ging das ganz gut. Also wie gesagt, aber ich glaube, wir hatten natürlich auch so einen kleinen Trainingseffekt von den anderen 3 Tagen. Deswegen, wenn ich den jetzt aus dem Stand gefahren wäre, wäre er vielleicht doch noch ein bisschen anstrengender gewesen. Und oben fand ich es dann schon sehr beeindruckend, weil wir sind ja quasi von der Rückseite gekommen, dann so diesen krassen Blick ins Tal zu haben. Und wir hatten natürlich nicht nur den krassen Blick ins Tal, sondern ja auch noch den krassen Blick ins Tal mit überall sind Menschen und Wohnwagen und so. Also wir konnten so, das lässt sich immer so ein bisschen schwer schätzen, 2, 3, wenn es hochkommt, vielleicht 4 Kilometer weit runter gucken, die Strecke. Und hatten damit natürlich auch sehr früh dann so das Gefühl, da kommen sie. Das muss irgendwie, also man konnte im Prinzip bis zu diesem letzten Ort gucken.
0: Lamongie, da wo die großen, Hotelburgen, die dort stehen. Okay. Ja. Und das.
1: Aber ich hatte jetzt keinen so Gänsehautmoment oder so. Ich fand es schon sehr cool, da zu sein und beeindruckend, aber jetzt auch nicht irgendwie. Also ich habe, glaube ich, nicht so eine ganz spezielle Verbindung, so wie du, wie
0: jetzt
1: ich das
0: zu diesem
1: raus,
0: Berg.
1: Zu diesem Berg,
0: okay.
1: Genau.
0: Ja. Ja. Habt ihr diese Statue gesehen?
1: Ja.
0: Ja, okay.
1: Gregor hat auch gleich ein Bild gemacht.
0: Sehr gut. Ja. Du kennst die Geschichte der Statue, ne? Ich habe das, glaube ich, hier im Podcast auch schon mal erzählt. Also es gibt da so ein ganz schönes Ritual, diese ich weiß nicht, sagt man Statue dazu? Also ja. Es ist so eine Metallskulptur, genau. Es ist eine Skulptur und die wird im Herbst, wird die runter ins Tal gefahren, ich glaube auf die Westseite.
1: Von da sind wir gekommen, ja.
0: Genau, von dort seid ihr gekommen, können wir auch noch dazu sagen, ich habe es eben kurz eingegeben. Ja. Also der Anstieg, den ihr gut trainiert, da halbwegs locker hochgedrückt habt, ja. So 1400 Höhenmeter, ein bisschen mehr, es ist 18 Kilometer, also ist schon ein Stück. Und,
1: aber eben keine 30 oder so.
0: Und im Frühjahr zur Eröffnung des Passes, zur Wiedereröffnung, wird diese Skulptur auf einem LKW hochgefahren mit musikalischer Begleitung und es wird ungefähr in Radtempo wird es gemacht und wird halt von hunderten Radfahrern und Radfahrerinnen begleitet und da steckt schon so ein bisschen, wenn man sich da so ein paar Videos von anschaut, da steckt schon so ein bisschen von dieser Bedeutung drin, die dieser Berg hat, also für die Leute, die dort zumindest Radfahren, wahrscheinlich auch für ein paar mehr. Und das, ja, für mich war das die zweimal, wo ich da gewesen bin, war das so ein Ding, okay, du bist jetzt hier an diesem Ort, den du aus so vielen Übertragungen kennst und ja, aus so vielen Geschichten. Fand,
1: also es war ja ein Donnerstag, ne? Und es war trotzdem natürlich brechend voll. Also klar, es waren so Typen wie wir, die sich Urlaub genommen hatten für irgendwie eine Woche Pyrenäen. Wir hatten in unserer Unterkunft auch zwei englische Pärchen, die auch, also eins war so richtig into it, die sind auch jetzt dann nochmal in den Alpen und so, also die sind dann da für das Wochenende extra angereist und so. Und aber auch ganz viele Französinnen und Franzosen haben ja offensichtlich sich freigenommen, saßen am Rand, auch in der Abfahrt, das finde ich auch immer interessant, da sitzen dann Leute, verbringen den ganzen Tag da, um dann in der Abfahrt die Leute kurz vorbeizischen zu sehen. Ja. Aber ja, dann sitzen die da an ihren Tischchen, essen ihren Kartoffelsalat und ist schon interessant. Ja.
0: Und das finde ich krass, ne? Welche Stärke dieses Event hat, diese Rundfahrt, die auch so lang geht und wie sie immer wieder für so viele Leute und nicht nur für irgendwelche Radbekloppten, sondern generell
1: ja, für die Leute, die da wohnen.
0: Ja, und so eine Anziehungskraft hat. Und okay, ihr fahrt da hoch bis zum Pass. Und ihr wart da 4 Stunden vorher, bevor sie durchgefahren sind, hast du gesagt.
1: Also ungefähr,
0: ja. Nimm uns mal kurz
1: wir
0: mit.
1: Wir waren eine Stunde zu früh, als wir eigentlich dachten, weil wir hatten ein bisschen Puffer eingeplant.
0: Ja, aber hattet ja einen Trainingseffekt aus den letzten Tagen. Nimm uns mal ein Stück mit, erzähl uns mal, was da so passiert, bevor das Feld oder dann das auseinandergerupfte Feld dort durchkommt. Weil das ist ja nochmal so ein eigenes Ding, ne?
1: Ja.
0: Also du bist da oben, es sitzen schon ein Haufen Leute rum, was passiert dann?
1: Ja, also als allererstes machen natürlich alle erstmal ein Foto von dem Passschild, ne, was natürlich total zugeklebt ist. Ja. Und eben aber auch von der Statue. Und dann gucken erstmal alle, dass sie irgendwie sich versorgen. Also dann, da gibt es so einen Shop, da in dem Fall standen da auch ein paar Grills und so, weil natürlich wirklich tausende Leute da irgendwie oben waren. Und es war ein gutes Geschäft, glaube ich, für die beiden Cafés, die es da gab. Da war eine riesen Leinwand aufgebaut und wir hatten dann tatsächlich Glück, dass wir so ein bisschen aus Zufall, würde ich sagen, in dem einen Café wirklich noch einen Platz gefunden haben. Ich glaube, es war ein bisschen, war nicht so gedacht, war eigentlich irgendwie reserviert für irgendwelche Leute, die kamen aber erst später und dann saßen wir halt da und so. Da haben wir noch einen schönen Kaffee gekriegt, aber man hat schon gemerkt, es wurde dann immer voller und jeder suchte sich dann da irgendwie so seinen Platz und guckt, wo er vielleicht noch irgendwie an der Strecke was sehen kann. Die aber natürlich schon ewig da sind, sind die Wohnwagenleute, die sich da ihre besten Spots gesichert haben.
0: Und da gibt es nicht viele, ne?
1: Da gibt es nicht viele Spots. Nee, nee, ja. Da gibt es nicht viele Spots. Aber wir haben dann tatsächlich einen, ich bin ja hier ein ziemlich heller Hauttyp, wir haben dann einen, also nachdem wir erstmal da noch so eine Stunde dann Kaffee getrunken haben in dem Café, haben wir uns dann auch erstmal einen Platz gesucht, auch nochmal was zu essen geholt und also kulinarisch ist das Angebot da jetzt natürlich auch nicht so herausragend, muss man sagen. Da gibt es dann ein bisschen Würste und Baguette oder so und ein Käsebaguette, das ist dann so die Auswahl, die man hat. Viel Bier wird getrunken, interessanterweise, also hätte ich auch nicht gedacht. Also viele Leute stellen sich da echt einige Biere rein und wir haben dann aus unserer Sicht sehr clever einen super Platz hinter einem Wohnwagen gefunden, im Schatten, mit Blick ins Tal. Und dann konntest
0: auf die Ostseite,
1: Sie hochkommen. Das war fantastisch. Sind dafür aber natürlich auch erstmal mit den Radschuhen da irgendwie durch die Gegend gestolpert und ein bisschen hier über den Fels und da nochmal vorbei, weil überall sitzen ja Leute und haben irgendwas aufgebaut, haben Tische aufgebaut und so weiter und so fort. Und in diesem Wohnwagenschatten hatten wir einen fantastischen Blick und dann geht es natürlich so ein bisschen los. Dann kommt die Werbekarawane irgendwann und
0: erzähl doch mal was zu dieser Werbekarawane.
1: Es ist wirklich, es ist interessant, weil ich glaube, die allermeisten Leute sagen so, ja, ach, die Werbekarawane ist gar nicht so. Aber 90% der Leute drehen komplett durch. Egal, was da rausgeworfen wird, irgendwelche Schlüsselanhänger.
0: Das müssen wir vielleicht ein bisschen erklären, ne? Ja. Was das eigentlich ist. Also wie lang ist das? Sind das ganz normale Autos, die dort fahren? Nee, sind es nämlich nicht. Ne?
1: Ja, also das sind schon extra dafür produzierte Wagen, kann man sagen. Ein bisschen vielleicht wie Karneval. Also ich finde, ich hatte schon es war so eine Mischung aus, also ich war auch schon dankenswerterweise häufiger bei der Tour. Es ist immer so eine Mischung aus Karneval und Hotel-Animationsurlaub, weil die Typen, die da draufstehen, die Frauen und die Männer, die schreien die ganze Zeit, die sind irgendwie, klar, am Tourmalet erst recht, die wissen dann, okay, bis oben muss ich noch schreien, dann ist irgendwie Feierabend, die ballern, die Musik, laut läuft irgendwelche Musik und soll die ganze Zeit so Partystimmung sein und so. Ich glaube, Gregor und ich, wir haben uns das eher so angeguckt, aber man hat gemerkt, auch die älteren Leute und so, die rennen dann, die werfen halt irgendwelche Goodies dann immer rein, weiß ich nicht, dann gibt es eine M&M-Packung und dann gibt es ein Schlüsselband und irgendwie so. So richtig großartig wertvoll ist das alles nicht, aber es soll natürlich so ein bisschen Stimmung anheizen und die Produkte irgendwie näher bringen, die es da irgendwie gibt. Da gibt es dann irgendwie den Weichkäse von La Vache qui Rit, die gibt es, glaube ich, schon seit 800 Jahren so gefühlt. Und natürlich M&Ms, aber dann auch so irgendwelche Hotelketten oder irgendein der neue Spider-Man-Film. Dann kommt halt so eine Spider-Man-Figur, die dann so hochgefahren wird und so. Und interessanterweise auch so Etappenstartorte. Also ich glaube, Monaco hat sich da auch eingekauft und so. Und klar, was sollen die da auch verschenken? Steuererklärungen oder so? Also dementsprechend, also es ist jetzt nicht so, also aus einer reinen Konsumentensicht jetzt nicht so attraktiv, da unbedingt alles abzugreifen. Aber Kinder finden es natürlich wahnsinnig geil und sehr, sehr viele Leute haben dann auch wirklich Spaß dran. Und das ist dann schon, hat dann schon so eine gewisse Partyatmosphäre. Und am Tourmalet war das schon auch so. Du hast dann auch Leute, die natürlich sich besonders Mühe geben mit irgendwie Kostümen oder so. Also wir hatten so eine Disco-Queen, so ein Typ im Schweinskostüm, natürlich die üblichen Borat-Anzüge und so. Also da sind schon Leute, die dann wirklich darauf hinarbeiten, sozusagen, wenn dann die Werbekarawane kommt, spätestens in ihrem Outfit zu sein und auch irgendwie Gas zu geben und irgendwie Spaß zu haben. Ja.
0: Man sieht es in der Übertragung manchmal, dass so Leute mit diesen Bergwertungs so Shirts an der Seite stehen, so ganz viele, ne? So, ja. Die haben dann ganz viele Leute in weißen Shirts mit roten Punkten, genau. Ja, und das sind so Sachen, wo ich dann immer denke, okay, ihr habt alle zugegriffen, ihr habt alle irgendwie was gefangen.
1: Auch die Mützen und so. Ja.
0: Ich habe eine wunderbare Galerie gesehen bei Escape Collective, wo so die besten Fahrzeuge der Werbekarawane so der letzten 20, 30, 40 Jahre gezeigt wurden. So diese Themenfahrzeuge. Also ich glaube, in diesem Jahr ist so eine Honigmelone richtig gut dabei und eine Erdbeere muss da irgendwie durchfahren, habe ich gesehen.
1: Das kann sein.
0: Ja, eine meiner Favoriten aus den...
1: Ich fand Dachfenster ganz toll.
0: Ja, also die Autos sind dann halt wirklich so gestaltet. Ne? Und einer meiner Favoriten...
1: Und die hatten auch Schatten, da dachte ich so, oh, smart. Ja.
0: Einer meiner Favoriten war so ein kleiner Renault, der für Patex Werbung gemacht hat und Patex hat dann einfach auf das Dach des Renaults das baugleiche Auto verkehrt rum nochmal drauf geschraubt oder irgendwas und das war dann das Patex-Auto. Also ist auf
1: es
0: jeden
1: gab
0: Fall
1: auch so ein paar sehr skurrile Gefährte, die so auf allen vier, also die vier Räder hatten, aber die wie so Spaßgefährte, die man so links und rechts so ein bisschen und die dann auch so gewackelt haben und so, das fanden die Leute natürlich richtig geil. Und es gab bei uns in der Kurve, war es ein bisschen steil, das heißt 4-5 Autos sind da liegen geblieben.
0: Das frage ich mich immer. Ja. Weil die fahren ja wirklich die komplette Tour mit und fahren immer davor und ich frage mich, okay, was passiert dann? Wie ist die Logistik? Wie viel Puffer ist eingeplant, wenn die mal an so einem Pass verrecken? Weil das ist ja wirklich steil und eng.
1: Ich glaube, 4 der 5 Fälle haben es die Leute aus dem Publikum gelöst und einfach angeschoben.
0: Die haben dann die Erdbeere da hochgeschoben.
1: Ja, genau. So. Geil. Und einer hat aber irgendwie, ich glaube, er hat ehrlicherweise einfach nur die Nerven verloren. Der hat dann da abgeparkt. Also der ist dann rückwärts, hat dann alle weggehen lassen und so. Und der ist dann, nachdem die ganze Karawane durch war, haben sie ihn am Ende auch angeschoben und ist er weitergefahren. Der hätte das auch geschafft, aber er hat sich irgendwie nicht getraut, glaube ich, den Leuten zu sagen, hier, schieb mich mal an. Oder war da ein bisschen nervös. Aber ja, es war interessant. Es fuhr auch so ein Abschleppauto mit. Also es fährt auch ein Abschleppauto mit, was, glaube ich, dann im Fall der Fälle doch die Strecke irgendwie nochmal freiräumt.
0: Weil man muss da hochkommen, man muss dann auf der anderen Seite ja auch schnell runter sein.
1: Ja, vor allen Dingen dürfen die ja nicht verrecken, wenn das Feld kommt. Also genau. Das ist dann nicht mehr so viel Zeit. Also bei uns war schon so, man hat so schon so gemerkt, ui, aber in einer Dreiviertelstunde kommt das Feld, da möchtest du nicht, dass die Erdbeere noch im Weg steht, wenn Pogacar gerade angreift.
0: Und man fährt da, also ne, Pogacar, da gab es dann so den einen Schwenk wieder auf den Motorradtacho, der war glaube ich bei 104 km/h oder so, also da wird schon, ob die Erdbeere das schafft, um kurz vor ihm runterzufahren, aber okay, also diese Werbekarawane finde ich immer nochmal so ein, also das
1: hat irgendwie
0: so
1: die Zeit, weil natürlich alle warten irgendwie und trinken da ihr Bierchen oder so und wenn die Werbekarawane kommt, dann weiß man auch, jetzt geht's los. Und wenn die Werbekarawane durch ist, dann dauert es noch so, eine Viertelstunde oder so. Und dann kommen die Helis.
0: Das wollte ich dich gerade fragen. Dann hörst du den Hubschrauber.
1: Dann kommen erstmal kommen diese vier Übertragungshelis, wo ich auch irgendwann mal gelernt habe, drei davon brauchst. Einer ist irgendwie Ersatz oder so. Das muss wohl irgendwie so ähnlich sein wie bei GPS, dass die drei das dann das Signal der anderen Helis weiter übertragen und so. Und dann kamen bei uns aber tatsächlich auch noch so fette Limousinen. Und wir dachten, Macron lässt sich wieder hochfahren. War auch so. Aber wir haben dann im Nachhinein gesehen, es war nicht nur Macron, es war auch noch Xi Jinping. Also der chinesische Staatspräsident war gerade zu Besuch und
0: der
1: Macron,
0: war auch vor Ort,
1: Macron hat Tourmalet. Ihm den Tourmalet gezeigt, weil das habe ich auch gelernt, irgendwie Macrons Großmutter kommt aus der Gegend und die Geschichte erzählt er wohl auch sehr oft und deswegen hat er auch eine ganz besondere Verbindung zu den Pyrenäen und zum Tourmalet und deswegen guckt er sich die fast jedes Jahr an. Und er hatte aber eben gerade einen kleinen Business-Tag mit Xi Jinping und dann hat er den mitgenommen und offensichtlich ist der da ein paar hundert Meter weiter von uns, war der chinesische Staatspräsident. Wir sind auch aus diesem Café rausgeschmissen worden, weil eine chinesische Delegation dann irgendwann kam. Also ich glaube, für die war das eigentlich reserviert. Also da war nochmal extra Aufriss, weil da war dann auch richtig so Sicherheitsalarm und so. Also wirklich so, sagen wir mal, 8 gepanzerte Limousinen und so Soldaten und der ganze Pipapo. Und da dachten wir erst, hui, Macron ist aber wichtig. Aber Xi Jinping war die Erklärung.
0: Wenn du da jetzt oben stehst und dann ist die Karawane schon durch und dann kommen die Helis, macht das was mit dir?
1: Das hatten wir jetzt schon tatsächlich dann 2 Tage vorher immer so gehabt. Aber es ist schon cool, weil die Vorfreude steigt dann so ein bisschen. Also das ist schon nochmal so, dann fängt man an zu gucken, ist da hinten schon ein rotes Auto hier von der Tour sozusagen, der Rennkommissär? Und kommt da vielleicht auch schon Pogacar oder Vingegaard und so? Also dann geht's so endgültig los, dann wartet man eigentlich. Dauert dann meistens nochmal einen kleinen Moment, aber dann steigt die Spannung.
0: Ja, ich habe mich gefragt, weil ich dich ja auch so ein bisschen kenne, ne? Du hast neulich hier vom Konzert in Manchester erzählt, vom Oasis-Konzert, bei dem du warst und du gehst öfter so auf Konzerte und ich weiß nicht, wenn so, ne, hier Oasis, Manchester, Fucking in the Bushes, dieser erste Track läuft, so, okay, jetzt geht's los und ich habe mich gefragt, okay, wenn dann die Helis kommen, ist das da oben das gleiche Gefühl, dass man so denkt, okay, jetzt...
1: Ja, ist ein bisschen so. Ist ein bisschen so, als ob das Licht ausgeht.
0: Na, ich merke schon, so
1: beim Konzert. Ja,
0: so. So ganz Manchester war es nicht für dich oder ganz, nee, London warst du, glaube ich.
1: Das war Manchester,
0: egal.
1: Doch.
0: London. Doch, egal. Hello Manchester.
1: Nein, das war schon, okay. Ich würde schon sagen, also ehrlicherweise so die richtigen Gänsehautmomente hatte ich, als die Fahrer dann vorbeigefahren sind. Da habe ich gemerkt, krass, das ist schon irgendwie nochmal was anderes.
0: Wie ist das gewesen? Halt so was macht da Gänsehaut? Was ist da passiert? Also ja, die Helis waren da, die 4 Helis,
1: genau, dann dauert es nochmal 20 Minuten, dann kommen irgendwie die Fahrer und dann, klar, sie wissen ja mittlerweile, glaube ich, alle, Pogacar war da schon ausgerissen, hatte dann so gefühlt für uns und das war wohl auch so eine gute halbe Minute Vorsprung und dann, der kam da vorbei und als Vingegaard dann kam und man sah, wie er auch gelitten hat irgendwie und wie ihm aber auch irgendwie klar war, ich krieg den Typen nicht und jetzt kommt auch noch die scheiß Abfahrt und da ist er noch mal schneller. Das war schon hart zu sehen. Dann kam die andere Gruppe mit Lipowitz und so, auch im Nachhinein ganz spannend, weil
0: Remco.
1: Lipowitz war offensichtlich viel stärker am Berg oder in der Situation stärker am Berg und ich glaube, er dachte da auch, okay, heute zeige ich es ihm, dem Remco, aber Remco ist ja dann in der Abfahrt wieder reingefahren, aber das war in dem Moment noch nicht klar. Da war Remco ein bisschen weiter hinten. Und dann, ja, dann kommen die deutschen Fahrer und dann kommen irgendwie so Leute wie Viktor Campenaerts oder so, die ja auch irgendwie einen coolen Style haben und irgendwie einfach witzig sind. Und den zum Beispiel habe ich auch sehr direkt gesehen und er hat auch ein bisschen gelächelt, weil ich habe ihn dann auch irgendwie angebrüllt, angefeuert.
0: Der hat dich erkannt.
1: Ja, nee, er hat mich nicht erkannt, aber er fand es irgendwie gut. Während zum Beispiel, weiß ich nicht, Vingegaard oder so, die sind so richtig im Tunnel, da passiert auch fast nichts. Und dann, wenn dann so die allerletzten oder der Typ im Bergtrikot wusste, das ist mein letzter Tag, der hat sich da feiern lassen. Für den war das nochmal eine Genussfahrt über den Tourmalet. Und dann gab es auch einen, der hat wirklich in jeder Kurve irgendwie einen Wheelie gemacht. So, also der hat sich da total hochfeiern lassen. Das war schon ganz cool dann zu sehen, vor allen Dingen im hinteren Bereich, weil an dem Tag war keine Gefahr, aus dem Reglement zu fliegen. Und die hatten dann auch teilweise richtig Spaß und haben irgendwie auch abgeklatscht mit den Leuten und solche Sachen. Also das war schon eine sehr coole Atmosphäre.
0: Und dann kommt irgendwann der Besenwagen und was passiert dann? Kommt danach noch irgendwas?
1: Ja, Chaos. Weil alle wollen weg, alle wollen auf einmal los und das war schon ein bisschen, also ich habe es einmal erlebt in Alpe d'Huez, da war es noch deutlich schlimmer, da fahren dann alle zusammen quasi in Schritttempo diesen Berg wieder runter, weil so viele Leute sind. Das war zum Glück bei uns nicht so, sondern man konnte ganz gut runterfahren. Aber wenn der Besenwagen kommt und ehrlicherweise schon kurz vorher, dann fangen die ersten an schon loszufahren. Dann ruppen die wieder runter von der Straße und so. Und da war einmal nochmal so richtig Chaos. Da mussten diese Limousinen mit Xi Jinping und Macron, die mussten auch noch durch. Das heißt, da wurde erstmal wieder eine Gasse gebildet und so. Da war aber schon alles voll. Da war so ein bisschen, war so 10 Minuten ein bisschen Chaos auf dem Berg. Aber dann hat sich das so ein bisschen sortiert. Dann sind die Fahrradfahrer halt links und rechts irgendwie, je nachdem in welches Tal sie wollten, wieder gefahren. Ja, das war dann eigentlich ganz cool. Ja, und die Etappe war ja auch noch nicht zu Ende. Das heißt, wir sind dann runtergefahren und haben dann später noch geguckt, wie es irgendwie weitergeht. Ja.
0: Dieser ganze Wahnsinn, dass da so viele Leute da hinkommen, also bis zu Xi Jinping und allem Möglichen. Was ist das, was sie da hinzieht? Kannst du das benennen? Weißt du, was das ausmacht? Also klar, die Tour de France, aber was?
1: Ja. Na, ich glaube, es ist schon das, was du auch mal gesagt hast, dass das Stadion quasi die Straße ist, so dieses, also dass man so dicht dran ist. Ich glaube schon auch, das weiß ich jetzt nicht, das ist ein gefährliches Halbwissen, dass Xi Jinping, also Macron, weiß man, der fährt ja auch immer mit. Also die gucken sich das schon an, die wollen nicht nur oben im VIP-Bereich stehen und die mal für ein paar Minuten durchfahren sehen, sondern die wollen schon auch mal die Strecke hochfahren und dieses dieses Flair einfach mitbekommen von, da trifft sich ja die ganze Welt, das muss man einfach sagen. Da sind Leute aus der ganzen Welt, die extra ihren Urlaub nehmen und dahin fliegen, um einmal am Tourmalet zu stehen, wenn die Tour vorbeikommt. Und das ist schon besonders. Und das ist auch eine sehr friedliche Atmosphäre. Es ist irgendwie, ja, also das, ja, kann man echt schwer beschreiben. So eine ganz besondere Szenerie, so eine Anerkennung auch für jeden Fahrer irgendwie, der da durchfährt. Aber auch für jeden, der es da irgendwie selber mit dem Rad hochgeschafft hat und so. Also, und dann halt diese krassen Berge. Ja, ich glaube, das ist die Mischung. So, der Sport, die Stimmung, die Bedeutung für die Orte und für die Leute auch vor Ort. Also jeder wusste auch, egal mit wem wir geredet haben, ja, hier, da ist die Etappe, da geht's hin. Übermorgen sind sie da und so. Otakam ist diesmal nicht dabei. Das war so unser Hausberg, den sind wir am Tag davor gefahren. Das weiß dann aber jeder vor Ort. Also da ist, das ist irgendwie, sind alle informiert und in jedem Café und überall stehen so auch so Anwohnerinformationen. Hier ab um 10 ist das gesperrt, ab um 12 ist das gesperrt, da kannst du nicht mehr lang und so. Also das macht natürlich auch ganz viel mit der Region.
0: Ja. Vielleicht ist ja auch was, worauf sich alle irgendwie einigen können. Also es ist nicht kontrovers, wo man jetzt irgendwie...
1: Die allermeisten also, jedenfalls. Ich genau, glaube, es wird schon auch sagen, Leute geben, die sagen, oh, jetzt, heute wäre ich aber gerne über den Tourmalet mit dem Auto gefahren.
0: Gut,
1: aber,
0: die ja, bleiben ja, dann einfach fern, das interessiert die nicht, aber mhm, es ist nicht so kontrovers, mhm, sondern es ist ja eher was in vielen Leuten irgendwie positive Gefühle hervorruft und dann fahren die alle hin und wie du gesagt hast, die ganze Welt trifft sich...
1: Ist dann auch so eine weltweite Aufmerksamkeit auf deinen Heimatort, das ist ja auch geil. Also ich glaube, das genießen die Leute schon auch. Ja. Und im Prinzip ist dieses Bild von den Helikoptern auch ein gutes Bild, weil für den einen Moment ist der Tourmalet halt im Mittelpunkt mit den 4 Helikoptern der Übertragung und dann noch den 2 Helis, die halt dem Feld irgendwie folgen. Also, ja, ja.
0: Die ganze Welt trifft sich am Tourmalet und manchmal kommt es dazu, dann kann Viktor Campenaerts Christian Bollert grüßen, der da rumsteht und ihm zujubelt. Und Christian hat mir und uns davon erzählt. Vielen Dank, Christian.
1: Sehr, sehr gern.
0: Hier im Antritt geht's um alle möglichen Fahrradthemen und das sind nicht etwa nur Sport, Politik, Branche und Technik. Nein, jeden Tag werden Millionen Fahrräder bewegt und viele Menschen, die leben einfach mit dem Fahrrad. Und diese Alltagsgeschichten, die finden wir sehr interessant und in den letzten Wochen hat mich die Geschichte von Lukas aus Freiberg hellhörig werden lassen. Denn Lukas hat uns geschrieben und er hat seit ungefähr einem Jahr das Fahrrad in seine Dienstreisen integriert und darüber möchte ich gern mehr erfahren. Ich kann mit Lukas sprechen und grüße herzlich nach Freiberg in Sachsen. Hallo Lukas, willkommen im Antritt.
2: Ja, hallo. Schön, dass ich dabei sein darf.
0: Lukas, ich freue mich, dass wir drüber sprechen können. Du hast einen Job mit Dienstreisen und Nachtschichten. Was machst du genau?
2: Ja, also ich bin Projektingenieur für untertägige Gasspeicheranlagen. Also wir betreuen verschiedene Gasspeicher in Deutschland und auch Europa. Und ja, da müssen wir als Bauleiter auf verschiedenen Baustellen dann mitwirken und ja, das hat sehr viel Reisetätigkeit mit.
0: Okay, und ihr macht das auch teilweise nachts und wenn ich höre untertägig und Freiberg, dann denke ich sofort an die Bergakademie. Hat das was damit zu tun? Hast du dort studiert?
2: Also genau, in Freiberg habe ich studiert mit einem kurzen Auslandsaufenthalt und bin seitdem auch in Freiberg ansässig. Also ich bin dann quasi hier auch geblieben. Hab mir hier meinen Job gesucht und gefunden und bin auch ganz glücklich, dass ich hier bin. Genau, das ist eine kleine, feine Stadt mit ja sehr ruhigen Ecken und ja auch einer recht anspruchsvollen Fahrradtopografie, sage ich mal.
0: Ja, um die beneide ich dich ein bisschen. Ich bin nicht so weit entfernt, aber halt in der Tieflandsbucht. Aber ab und zu bin ich auch bei dir in der Gegend. Du hast mir geschrieben, dass du ungefähr vor einem Jahr entschieden hast, deine Dienstreisen mit Rad und Zug zu machen. Wie hast du die denn vorher gemacht?
2: Ja, ganz klassisch mit dem Dienstwagen. Also hier in Freiberg losgefahren, bis zu meinem Dienstort, bis zum Hotel gefahren und dann ja gewartet, bis die Nachtschicht anfing. Das war teilweise sehr anstrengend, da wir auch 12 Stunden Schichten dann haben. Und ja, die Autofahrt, die hat einen dann recht geschafft schon. Viel Zeit zum Ausruhen war dann nicht, bevor es auf Arbeit ging. Und ich habe mir dann gedacht, probier es doch einfach mal anders. Nimm dein Fahrrad mit, im Zug kannst du ausruhen und eventuell noch die eine oder andere E-Mail beantworten, was du im Auto auch nicht kannst. Und ja, so ist es gekommen.
0: Und ist das, was ihr da macht auf den Dienstreisen, ist das was hauptsächlich in Nachtschichten stattfindet?
2: Nein, nicht nur. Also wir haben größtenteils 24/7 Dienst. Also immer ungefähr eine Woche bis 10 Tage, die wir auf der Baustelle sind, bevor dann die Ablöse durch einen Kollegen kommt. Wir haben immer zwei Kollegen dann vor Ort, einer für die Tagschicht, einer für die Nachtschicht. Aber ich bin ja viermal als Nachtschicht, sodass ich da im Prinzip am Tag des Schichtbeginns quasi losfahren muss in der Frühe. Und ja, so ist die Diensteinteilung bei uns.
0: Ja, Gasspeicheranlagen, untertägige, hast du gesagt. Ist es eigentlich was Gefährliches? Also klingt für mich auch so ein bisschen so, ne?
2: Nee, gefährlich ist das nicht. Also wir speichern im Prinzip in größeren Hohlräumen Gas, also nicht nur Erdgas, jetzt sind seit neuem auch Wasserstoff, andere Gase, Druckluft kann man speichern beispielsweise, Helium wird gespeichert. Die stehen unter einem gewissen Druck, aber gefährlich ist das an sich nicht, wenn die Technik beherrscht wird, was in Deutschland ja sehr hohen Sicherheitsregularien entspricht. Von daher kann ich eigentlich sagen, das ist eine relativ sichere Angelegenheit.
0: Ja, ich finde trotzdem so, dass dieses stundenlang Autofahren und dann danach in die Nachtschicht gehen, das klingt zumindest ganz schön anstrengend. Gab es für dich irgendeinen konkreten Impuls, der dich so auf die Idee gebracht hat, ich mache das jetzt mal anders und integriere auch das Fahrrad rein? Gab es da irgendeinen Auslöser?
2: Ja, ein Kollege von mir hat es auch schon gemacht, zwar nicht mit dem Zug, der hat sein Fahrrad dann mitgenommen im Auto und ist dann vom Hotel zur Baustelle immer mit dem Fahrrad gependelt. Ich habe mich mit ihm dann mal auf einer Dienstbesprechung mehr oder weniger mit ihm unterhalten und es hat eigentlich den Anreiz gegeben, das auch mal auszuprobieren. Ich habe das dann erst an einer Baustelle gemacht, die nicht so weit vom Hotel entfernt war. Das war ein 5 Kilometer Radweg. Inzwischen mache ich es aber auch bei anderen Baustellen, wo wir auch schon mal 10 bis 15 Kilometer pro Strecke haben. Ja, das ist eigentlich ganz angenehm, dann nach der Nachtschicht früh, dann, wenn man müde ist, noch mal kurz Frischluft zu bekommen und am Hotel dann müde und relativ schnell auch in den Schlaf zu kommen. Das hat sich eigentlich ganz gut bewährt.
0: Das klingt jetzt irgendwie ziemlich angenehm. Also ich stelle mir das gut vor, so gerade nach einer Nachtschicht dann irgendwie noch ein bisschen frische Luft zu bekommen, so wie du das beschreibst. Ich finde es auch interessant, wenn man das in Gegenden macht, in denen man nicht wohnt, die vielleicht ein bisschen unbekannt sind. Also kriegt man ja auch immer schöne Sachen mit. Aber gibt es denn auch Nachteile?
2: Ja, mit dem Zug das Fahrrad mitzunehmen ist relativ kompliziert in Deutschland. Man kann halt nicht einfach einsteigen und das Fahrrad mitnehmen. Man muss es vorher schon relativ gut planen. Also ich plane dann auch relativ viel Zeit beim Umstieg ein, dass ich da auch meine Zugverspätung mal ausgleichen kann. Gerade wenn man im Fernverkehr unterwegs ist, braucht man ja für jeden Zug eine Reservierung. Dann wäre es doof, wenn man unterwegs strandet und sein Fahrrad dann nicht mehr im Zug mitnehmen kann, wenn ein Zug Verspätung hat und man den Anschluss nicht bekommt. Das würde ich jetzt als einzigen Nachteil betrachten. Ja gut, und manchmal regnet es halt, dann zieht man sich halt eine Regenjacke drüber. Das sehe ich allerdings jetzt nicht als Nachteil. Ich fahre eigentlich relativ gern bei Regen, da die Sonne dann nicht so auf den Kopf scheint und es nicht so warm ist. Also es bringt dann auch ein bisschen Abkühlung. Das finde ich eigentlich ganz angenehm.
0: Du hast mir geschrieben, dass deine Kollegen anfangs ziemlich skeptisch gewesen sind. Sind sie das immer noch? Und warum überhaupt?
2: Ja, durchaus. Also wir arbeiten in einer Branche, die jetzt nicht so viel für den Fahrradverkehr tut, sage ich mal. Also wir sind in der Erdöl- und Erdgasbranche ja doch eher auf der Schiene Auto- und Verbrennungstechnologie unterwegs. Ja, die Kollegen sind jetzt auch nicht so die Fahrradfahrer. Das wurde anfangs eher belächelt, von einigen auch relativ skeptisch betrachtet. Ja, schafft er es denn rechtzeitig auf Arbeit? Bekommt er jeden Zug oder strandet er unterwegs? Aber inzwischen haben sie es einigermaßen akzeptiert. Beim Dienstreiseantrag steht dann auch kein Auto mehr als Standard dann drauf, sondern da wird erstmal gefragt, womit ich denn nun fahren möchte. Also das hat sich schon eingepegelt. Der eine oder andere schaut dann trotzdem ein bisschen verdutzt, wenn ich dann sage, ja, ich fahre wieder mit dem Fahrrad dahin. Aber bisher hat es alles funktioniert und ich denke, die Kollegen haben sich auch darauf eingestellt.
0: Okay, aber immerhin den Dienstreiseantrag, den hast du dann schon ein bisschen verändert, ein bisschen beeinflusst. Jetzt mal unabhängig davon, ob das deine Intention ist, da irgendwie andere zu inspirieren. Meinst du, dass das so ein bisschen auch so einfach Leuten so vor Augen führt, hey, guck mal, das kann hier auch vorteilhaft sein, wenn man das Ganze so organisiert, dass das Leute zum Nachdenken bringt?
2: Bestimmt. Also wir haben einige Kollegen, die auch in der Freizeit viel mit dem Fahrrad fahren. Jetzt nicht unbedingt immer zur Dienstreise. Aber ich kann mir vorstellen, dass vielleicht in der Zukunft der eine oder andere das doch mal vielleicht ausprobieren wird. Vielleicht auch mal bloß ein Fahrrad ausleiht. Also ich hoffe es, dass es vielleicht so wird. ja, ansonsten in allen Situationen lässt sich das leider nicht umsetzen, aber auch viel hin und her transportieren müssen. Das lässt sich dann im Zug und mit dem Fahrrad ein bisschen schlecht organisieren, aber für dort, wo es möglich ist, könnte man das durchaus mal anbringen.
0: Ja, und du meintest jetzt sowas, wo man irgendwie Material mitnehmen muss und so, ne? Wahrscheinlich.
2: Ja, genau. Also wir haben im Prinzip unsere ganze Ausrüstung, die wir im Baubüro dann brauchen, Drucker, PC und so weiter, die muss ja alles transportiert werden. Wenn ich jetzt zu Beginn oder zum Ende eines Projekts dann fahre, dann muss ich schon überlegen, dann doch mit dem Auto zu fahren, weil sich es anders nicht organisieren lässt. Aber ja, in anderen Perioden des Projekts, da kann man schon mal mit dem Fahrrad fahren. Das lässt sich ganz
0: gut machen. Okay, ich verstehe. Also ihr richtet dann quasi wie so ein kleines zeitweiliges Büro da vor Ort ein mit euren ganzen Materialien.
2: Genau, wir sind dann auf der Baustelle vertreten mit einem Bürocontainer und haben dann unseren Standort dann quasi dort direkt und sind dann auch Ansprechpartner für die anderen Unternehmen, die dann auf der Lokation dann arbeiten. Ja.
0: Jetzt hast du vorhin gesagt, du musst fürs Fahrrad reservieren im Fernverkehr, also entnehme ich dem, gehe ich davon aus, dass es kein Faltrad ist. Was ist denn für ein Fahrrad, was du damit hast?
2: Also ich habe ein relativ einfaches Mountainbike mir vor ein paar Jahren zugelegt, einfach für den Stadtverkehr und beziehungsweise auch für ein paar Touren hier in der Umgebung. Da wir doch viele nicht befestigte Wege hier haben, hat sich das ganz gut bewährt. Und das nehme ich auch mit zu Dienstreisen. Also es ist ein stinknormales Fahrrad, mehr oder weniger, mit ein bisschen Ausrüstung noch zum Transport. Also ein Gepäckträger hat es noch bekommen dann im Nachhinein. Ein paar Gepäcktaschen und das eine oder andere Gadget, dann Flaschenhalterung und so weiter, damit man auch mal längere Passagen mal überbrücken kann. Aber das ist jetzt nichts Besonderes, also ein reines Alltagsfahrrad eigentlich.
0: Jetzt bist du ja nicht nur Radfahrer, sondern du bist auch, wie du mir geschrieben hast, Schienenfreund, so umschreibe ich das zumindest mal, so wie ich das auch ein bisschen bin. Du bist jetzt durch dieses neue Dienstreiseverhalten mehr auf die Bahn angewiesen als vorher, bist nicht so unabhängig. Wie zufrieden bist du denn mit der Bahn?
2: Also verbesserungswürdig ist das. Das kann man unbestritten sagen. Es gibt andere Länder, in denen es wesentlich unkomplizierter vonstatten geht. Sei jetzt zum Beispiel die Schweiz mal angedacht. Aber ich bin jetzt schon seit einigen Jahren immer mal wieder mit dem Zug unterwegs. Also ich mache jetzt keine Statistik, aber so im Durchschnitt denke ich mal so 10.000, 15.000 Kilometer kommen im Jahr schon zusammen, die ich mit dem Zug fahre. Von daher ist man da auch schon ein bisschen geübt darin. Man vermeidet dann kurze Umstiegszeiten. Man schaut, wo sind die Umstiege, wie viele Bahnsteige muss ich in dieser Zeit überbrücken. Und dahingehend plant man dann seine Umstiegszeiten dementsprechend. Und wenn man ein bisschen mehr Gepäck mit hat, vielleicht noch ein Fahrrad, was man auch mal eine Treppe hoch und runter tragen muss, dann ja, versucht man schon Verbindungen zu suchen, die einem da am besten passen. Es nimmt manchmal ein bisschen mehr Zeit in Anspruch, aber das entspannt dann auf der Reise, wenn man nicht von einem Bahnsteig zum nächsten hetzen muss, sondern sich da auch ein bisschen Zeit lassen kann.
0: Ich kenne das große Problem bei Reisen mit dem Rad, wenn man mehr als einen Zug benutzt, ne, und also umsteigen will und dann zum Beispiel ein Zug von denen wird gestrichen oder kommt so weit zu spät, dass man den anderen verpasst und dann ist das, wenn man als Person unterwegs ist, nicht ganz so schlimm, weil man nimmt halt den nächsten. Radreservierung hat man dann aber in dem Fall ja nicht für den nächsten Zug. Ist das für dich ein Problem oder konntest du solche Fälle, also tangieren die dich nicht so?
2: Direkt auf der Reise ist mir das zum Glück noch nicht passiert. Im Vorfeld dann schon. Das war bei mehreren Reisen inzwischen schon so, dass ein Zug im Vorfeld schon gestrichen wurde. Das wurde dann ein paar Tage vorher angekündigt. Da hatte man dann noch Zeit zum Reagieren und sich eine neue Verbindung rauszusuchen. Wie ich das jetzt auf einer Reise mache, wenn mir dann kurzfristig ein Zug ausfällt, das weiß ich jetzt auch noch nicht. Ob ich damit mit dem Nahverkehr dann versuche weiterzukommen oder dann schnell schaue, dass ich noch einen anderen Zug bekomme. Ja, das ist mir zum Glück noch nicht untergekommen. Das Einzige, was mir mal passiert ist, ist, dass die Fahrradreservierung in einem ICE in einem einen Zugteil war, also das Fahrrad am einem Zugende war und ich im Abteil dann im anderen Zugteil war und ich somit nicht durch den Zug gehen konnte, um mein Fahrrad zu holen. Das ist dann ja unterwegs mir erst aufgefallen, dann habe ich noch schnell am Schalter dann eine Umbuchung vorgenommen. Das hat auch relativ unkompliziert geklappt. Das war somit das Aufregendste, was mir jetzt auf einer dieser Reisen da passiert ist.
0: Ja, okay, also so ein zweiteiliger Zug, wo man auch nicht im Zug dann irgendwie in einen anderen Zugteil rübergehen kann, wahrscheinlich während der Fahrt.
2: Ja, genau.
0: Ja, okay. Ja, bei dem anderen Fall ist zumindest meine Erfahrung, es hilft manchmal, wenn man dann irgendwie mit dem Personal freundlich redet. Die, also habe ich auch schon erlebt, dass dann Sachen möglich gemacht werden. Oder was zum Beispiel auch sein kann, ne, irgendwie ein anderes Triebfahrzeug ist da, eine andere Baureihe, die noch keinen Fahrradtransport hat. Auch da kann man ja manchmal reden. Nun habe ich mal geschaut, wie das so ist mit den Verbindungen von Freiberg. So Dienstreise per Rad und Zug. Da könnte ich mir jetzt vorstellen, wenn das jemand aus Berlin sagt oder aus Erfurt oder Kassel oder Frankfurt oder so, ne, dann wäre das irgendwie klar, weil von dort ist man schnell in alle möglichen Richtungen unterwegs. In Freiberg habe ich pro Tag nur 2 Fernverkehrsverbindungen gefunden. Wie machst du das? Fährst du dann über Dresden und ist das trotzdem für dich noch konkurrenzfähig schnell zum Auto?
2: Also ja, wir haben nur 2 Verbindungen zurzeit. Eine ganze Zeit lang war es auch gar keine. Dann musste ich mit Regionalbahn dann erst nach Dresden fahren. Ja, also konkurrenzfähig, zeitmäßig ist es definitiv nicht. Also mit dem Auto brauche ich, wenn ich gut durchkomme, 5 Stunden, 5,5 Stunden. In dem Zug sind es dann doch mal 8 bis 9. Allerdings habe ich dann halt die Möglichkeit, im Zug noch zu arbeiten. Ich kann im Zug schlafen, ich kann ein Buch lesen, ich kann Musik hören. Gut, das kann ich im Auto auch, aber ich bin relativ frei in meiner Reisegestaltung. Im Auto bin ich ja dann doch eher ans Lenkrad gefesselt, sage ich mal. Und das ist eigentlich schon ein Grund, weshalb ich dann mit dem Zug fahre. Einfach, um nicht so ja gestresst anzukommen und dann doch ein bisschen Entspannung während der Fahrt zu haben. Das macht für mich eigentlich schon den Reiz dieser Fortbewegungsart aus. Weshalb ich die auch gerne nutze, sei es auch wenn sie dann mal 3 oder 4 Stunden länger dauert.
0: Kannst du dich erinnern, jetzt so aus dem letzten Jahr, in dem du das so gemacht hast mit Rad und Zug, an eine Baustelle, wo du sagst, da hat das besonders gut für mich funktioniert, da war meinetwegen die Bahnfahrt richtig gut und dann auch die Fahrt vor Ort dann hin zwischen Hotel und Baustelle? Also ich sag mal, so eine kleine Ausfahrt des Monats, vielleicht eine Ausfahrt des Eisenbahnfahrradjahres?
2: Ja, also eine Baustelle bzw. ein Projekt ist da recht günstig gelegen, weil ich dann auch nur 2 Umstiege hatte, einmal in Dresden und einmal in Dortmund. Da konnte ich durchfahren. Das war die andere die Baustelle war im Münsterland gelegen. Relativ günstig auch, im Ort war direkt ein Bahnhof. Das Hotel war nur 2 Kilometer vom Bahnhof entfernt und die Baustelle war auch bloß 5 Kilometer vom Hotel. Also das lief alles sehr gut. Ich hatte nicht die Angst, dass ich da einen Zug verpasse, zwecks Fahrradbindung und so weiter oder Reservierung. Ich konnte mit dem Fernverkehr ohne Umstieg von Dresden bis Dortmund durchfahren. Das war ganz angenehm. Man konnte 6 Stunden durchschlafen, mehr oder weniger, oder arbeiten. Das ließ sich ganz gut machen. Ja, ansonsten die andere Baustelle, wo ich öfters bin, die ist in Ostfriesland. Dort ist das Hotel dann 10 Kilometer vom Bahnhof entfernt, 3 Orte weiter. Da muss man erstmal hinkommen und dann vom Hotel sind es auch nochmal 12 bis 15 Kilometer, je nach Lokation, wo wir sind. Ja, und die Fahrzeit nimmt dann auch entsprechend mehr in Anspruch durch häufigere Umstiege, durch ja kürzere Fahrten teilweise. Also ist man manchmal bloß eine halbe Stunde im Zug. Aber an und für sich lässt sich das trotzdem relativ gut machen.
0: Ja, klingt für mich so, dass du das jetzt nicht nur für ein Jahr mal so ein bisschen gemacht hast und wieder zurückwechselst, sondern schon so, dass du jetzt da so einen neuen Modus gefunden hast für Dienstreisen. Ist es so?
2: Ja, definitiv. Also ich versuche das auch in Zukunft so beizubehalten, dass ich die nach Möglichkeit dann diese Variante nutze. Und ja, das hat sich eigentlich bewährt. Also ich mache das recht gerne. Man kommt relativ entspannt am Hotel an, geht dann entspannt in die Nachtschicht und dann ist dann früh dementsprechend müde, dass man dann gleich ins Bett sich legen kann und ausschlafen kann. Und dann ist man abends wieder fit, hat noch ein bisschen Bewegung zwischendurch und kommt eigentlich an den Orten, wo ich war, auch relativ mit dem Fahrrad gut zurecht. Es gibt überall Radwege, außerorts, im Ort jetzt selber manchmal nicht, aber im Gegensatz zu anderen Regionen in Deutschland ist man dort relativ rücksichtsvoll den Fahrradfahrern gegenüber, habe ich so den Eindruck gehabt. Von daher mache ich das recht gerne und werde es auch zukünftig weiter so forcieren, dass ich diese Reiseart nutze.
0: Lukas aus Freiberg in Sachsen ist Ingenieur und beschäftigt sich mit untertägigen Gasspeichern. Dafür ist er ziemlich viel unterwegs auf Dienstreisen und er hat das umgestellt, wie er die Dienstreisen gestaltet.

0: beschäftigt sich mit untertägigen Gasspeichern. Dafür ist er ziemlich viel unterwegs auf Dienstreisen und er hat das umgestellt, wie er die Dienstreisen gestaltet. Er macht es nicht mehr mit dem Auto, sondern jetzt mit Bahn und Fahrrad. Und ich finde es ziemlich interessant, das zu hören, wo man vielleicht auch sonst sagen würde, naja, so richtig so lange Dienstreisen, da geht das ja nicht mit Zug und Fahrrad. Es scheint doch so zu sein, auch wenn man nicht direkt an einem Fernverkehrsdrehkreuz wohnt. Lukas, ich sag vielen Dank dafür, dass du mir davon erzählt hast und vor allen Dingen viel Spaß auch auf den kommenden Dienstreisen.
1: Ja, vielen Dank. Schön, dass ich dabei sein durfte. Viele Grüße in die Runde und auf Wiedersehen.
0: Manchmal passt es. Es ist gar nicht so explizit geplant gewesen, aber auch in dem Gespräch mit Lukas ging es darum, wie man mit verschiedenen Verkehrsmitteln zu einem Ziel kommt, was manchmal nah ist, manchmal ein bisschen weiter entfernt. Und so ist es ja auch bei Christian gewesen, der in den Pyrenäen gewesen ist. Ganz zum Abschluss, Christian, noch die Pyrenäen für dich. Hat es sich gelohnt? Wirst du wieder hinfahren?
2: Ja, auf jeden Fall hat sich gelohnt. Ich werde auch wieder hinfahren, wahrscheinlich jetzt nicht morgen, aber es wird nicht das letzte Mal gewesen sein, dass ich da bin. Und es gibt auch noch ein paar Pässe, die ich noch fahren will.
0: Und damit ist es mit Christians Pyrenäen-Ambitionen so wie mit diesem Podcast-Ding gibt es auch nochmal, das dauert aber nicht so lang. Und zwar schon in der nächsten Woche wird es den geben, am kommenden Freitag, am 24. Juli. Ihr erreicht uns unter antritt@detektor.fm und bei Instagram und Mastodon. Und ich kann sagen, ich freue mich sehr auf all die Leute, die das jetzt hier vielleicht gerade hören, während sie unterwegs sind, zum Treffen mit dem Antritt Peloton. Da sind ein paar Leute unterwegs nach Leipzig. Wir nehmen den Live-Podcast auf am Wochenende. Ich freue mich sehr drauf und wünsche allen, die da unterwegs sind und auch allen anderen, die hier zugehört haben, gute Fahrt.
2: Und darauf freue ich mich auch sehr. Es ist wirklich, also für mich persönlich, für Antritt, der Termin des Jahres. Also dementsprechend, dem fieber ich auch entgegen. Mindestens genauso wie dem Tourmalet.
0: Wollte ich gerade sagen, steht ja. Für dich noch über dem Tourmalet.
2: Ja.
0: Alles klar. Dann gehen wir ins Wochenende. Ciao.
2: Tschüss.

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1: Wie wohl Otto Hahn auf die frohe Kunde reagiert hätte? Nein, nicht der Otto Hahn, nicht der Chemiker, der 1938 mit anderen die Kernspaltung des Urans entdeckte, als er im November 1945 erfuhr, dass er dafür mit dem Nobelpreis geehrt wird, bereitete ihm diese Nachricht keine Freude, und das lag nicht daran, dass er zu diesem Zeitpunkt in englischer Kriegsgefangenschaft saß. Er wusste da bereits, wozu seine Erfindung geführt hatte. Der Spiegel hat ihn später den Großvater der Atombombe genannt, was Hahn sehr unglücklich machte. Er hatte so viele Entdeckungen gemacht, das Radiothor und das Ionium, die Kernisomerie und die Rubidium-Strontium-Methode. Aber alle Welt erinnerte sich vor allem an die Kernspaltung und ihre Folgen. Als im Jahr 1984 das Buch »Der Weißstorch – Schwarze Aussichten für den weißen Storch« von einem Autor namens Otto Hahn erschien, dachte mancher: »Sieh an, der Hahn, auf seine alten Tage macht er jetzt in Störchen.« Dabei war Hahn zu diesem Zeitpunkt seit 16 Jahren tot. Über die Störche hatte ein anderer Otto Hahn geschrieben, der als Tierfilmer bekannt war und nebenbei unter anderem einen elektrisch verstellbaren Außenspiegel sowie photovoltaische Dachelemente erfunden hatte. Wie der Titel seines Buches andeutet, sah Hahn keine gute Zukunft für den Storch. Damit steht er vielleicht nicht direkt in einer Linie mit Männern wie dem ehemaligen Telekom-Chef Ron Sommer, der das Internet 1990 mit großer Gewissheit als eine Spielerei von Computerfreaks bezeichnete. Aber wenn Hahn nicht 2023 gestorben wäre, müsste er sich jetzt zur neuesten Mitteilung des Naturschutzbundes verhalten, der die Welt in dieser Woche darüber informierte, dass es in Deutschland mehr Störche gebe denn je. Oder, wie der Wissenschaftler Hahn zweifellos präzisiert hätte, seit dem Beginn der Zählungen vor rund 100 Jahren. Dem Tierfilmer Hahn wohnte das Unpräzise wohl insofern inne, als frühe elektrische Außenspiegel im Winter einfroren, als zudem eine Zeit lang das gute wollende Bürger von Scharlatanen mittels schadhafter Photovoltaikanlagen um ihre Ersparnisse gebracht wurden und als er später im Leben ein Werk verfasste, in dem er unter Zuhilfenahme von reichlich Ausrufezeichen den Klimawandel als globale Verdummung und Abzocke bezeichnete. In ihren teils metergroßen Nestern sitzen derweil rund 15.000 Weißstorchpaare brütend, und wer könnte darin nicht die beispielhafte Vorführung jener Kettenreaktion sehen, die der Chemiker Hahn so beschrieb. Ein Ausgangskern, zum Beispiel das elterliche Gelege, wird beschossen von Impulsen, zum Beispiel durch den Klimawandel verursachte Wärme, und spaltet sich in ein Vielfaches kleinerer Einheiten, die Jungstörche. Immer vorausgesetzt natürlich, die Chemie stimmt.
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1: Das hätte man vor ein paar Jahren auch nicht erwartet. Die Kernenergie erlebt so eine Art Comeback. Viele Länder wollen wieder Atomkraftwerke bauen und teilweise in Mini-Versionen. Was es damit auf sich hat und wie das zu bewerten ist, das erfahrt ihr heute bei uns hier im Spektrum-Podcast. Mein Name ist Marc Zimmer. Schön, dass ihr dabei seid.
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Wart ihr schon mal in Wales? Ganz im Norden von Wales, da gibt's eine Insel, die sind etwa so groß wie Rügen. Anglesey heißt die. Und da gibt's vor allem Wiesen, könnte man sagen. Es gibt ein paar mittelalterliche Burgen und, so habe ich gehört, mehr Schafe als Menschen. Und außerdem gibt's da auch noch den Ort mit dem allerlängsten Namen in Europa. Der hat 58 Buchstaben und es sind fast nur Konsonanten. Also walisisch pur, eine ganz, ganz lustige und komische Sprache. So als Außenstehender, ich werde das jetzt nicht versuchen hier auszusprechen, aber ihr könnt ja mal googeln, den längsten Ortsnamen Europas. So, und jetzt denkt ihr, was erzählt er uns von Wales und was hat er sich da alles zusammengegoogelt? Aber nein, ich kenne mich da sogar ein kleines bisschen aus. Ich habe da nämlich mal ein Semester studiert, da oben in Nordwales. Es ist zwar schon eine ganze Weile her, aber tatsächlich war ich damals auch öfter auf eben erwähnter Insel Anglesey. Da muss man nur über so eine Brücke rüber von der Stadt, wo ich da studiert habe. Nur was ich nicht wusste, während ich da war, mitten in dieser ländlichen Idylle, da liegt ein Atomkraftwerk. Einfach mal so. Und das lief sogar noch, als ich damals dort Erasmus gemacht habe. So, und jetzt sind wir beim eigentlichen Thema. Dieses alte Kraftwerk

0: Atomkraftwerk. Das soll jetzt zu einer ganz neuen Generation von Atomkraftwerken werden, und zwar in so einer Art Miniaturvariante. Da stecken ganz, ganz große Hoffnungen drin, aber natürlich gibt's auch eine Menge Kritik, und damit hat sich Thomas Siebel gerade ausführlich beschäftigt. Der ist Ingenieur und Redakteur für Physical Sciences bei Spektrum der Wissenschaft. Hallo Thomas.
1: Hallo Marc.
0: Ja Thomas, das Ganze nennt sich, also diese Mini-AKWs, Small Modular Reactors. So heißt die Technologie also, um die es geht. Wie funktionieren denn diese, kurz gesagt, SMRs? Und worin unterscheiden sie sich vielleicht auch von den klassischen Atomkraftwerken?
1: Genau, also der Name sagt es ja schon, sie sind small, also klein und modular. Man kann sich das vorstellen, man hat so einen Baukasten von Atomreaktoren, den kann man nutzen, um sich sein Atomkraftwerk so zurechtzubauen, wie man es eben gerade braucht. Jetzt mal ganz vereinfacht gesprochen. Und klein bedeutet in dem Fall, die haben eine Leistung von ungefähr 300 Megawatt, so die Ecke. Die konventionellen Kernreaktoren, die wir hier in Deutschland stehen hatten oder die auch ansonsten in Europa noch in Betrieb sind, die sind 3- oder 4-mal so stark und so groß eben auch, ne? Und der entscheidende Unterschied bei den SMRs ist jetzt eben, dass sie in der Fabrik gefertigt werden sollen. Das gibt's so in dieser Weise bislang noch nicht bei den konventionellen Atomkraftwerken. Die werden vor Ort am Standort, wo sie eben mal stehen sollen, aufgebaut. Das Ganze dauert jahrelang. Riesige Projekte, enorm teuer. Wir kennen das ja alles. So, und diese SMRs, die sollen jetzt aus der Fabrik kommen. Die Komponenten sollen dann in großen Stückzahlen gebaut werden. Vor allem die zwei Hauptkomponenten, die Reaktoren und die Kühlkreisläufe dieser kleinen Mini-Kraftwerke. Und diese Teile sollen dann per Zug oder Schiff oder LKW fertig zum Standort des Atomkraftwerks dann eben transportiert werden. Und dort werden sie noch, jetzt vereinfacht gesprochen, in Fundament gesetzt, zusammen montiert, angeschlossen, ans Stromnetz angeschlossen, und dann sollen die nach 3 Jahren Strom produzieren. Das sind so die Versprechen der Atomindustrie. Klingt alles ganz großartig, gemessen an dem, was wir bislang oder aus den letzten Jahren so kennen, aus der Atomkraft. Und dadurch, dass diese Kraftwerke also in der Fabrik produziert werden sollen, in großen Stückzahlen irgendwann mal, sollen die Kosten dieser Atomkraftwerke massiv gesenkt werden. Das ist so das, was man sich davon erwartet.
0: Ja, weil bisher, das muss man vielleicht mal dazu sagen, also kann man sich auch wahrscheinlich auch vorstellen, ein Atomkraftwerk zu bauen ist wirklich unfassbar teuer bisher. Und jetzt kommen wir doch mal zu diesem konkreten Beispiel in Wales. Was entsteht denn da gerade und wie weit ist man da?
1: Genau, du bist ja gerade auf die Insel eingegangen. Die zieht ansonsten ja Urlauber, Naturliebhaber oder in Ausnahmefällen auch mal Studenten an. Mhm. Ansonsten ist die Struktur schwach, wie man so schön oder so unschön sagt. Also da wandern die jungen Leute ab. Die wollen dort nicht mehr bleiben. Die Insel hat tatsächlich bessere Zeiten erlebt. Zum Beispiel die Zeit, als dort mal ein Atomkraftwerk stand. Das war 35 Jahre lang in Betrieb bis 2015. Da wurde es vom Netz genommen. Danach hat man versucht, ein neues Atomkraftwerk dort aufzubauen. Das ist gescheitert, zu teuer, wie man es so kennt. Und vor wenigen Jahren hat die britische Regierung dann das Golden Age of Nuclear ausgerufen. Die wollen also groß wieder in die Kernkraft einsteigen in Großbritannien. 2 große Kernkraftwerke werden dort jetzt gebaut. Hinkley Point C und Sizewell C. Und auf dieser Insel Anglesey sollen jetzt also 3 SMRs gebaut werden. Auf dem Gelände dieses stillgelegten alten Atomkraftwerks. Später soll das noch erweitert werden, also ganz typisch für SMRs. Es werden zuerst 3 Blöcke hingestellt und dann irgendwann vielleicht nochmal 5 weitere, um die Leistung zu steigern. Dieses Jahr wird angefangen, dieses Atomkraftwerk zu bauen. Bis 2029 soll das fertig sein und soll unter anderem dann auch ein nahegelegenes Rechenzentrum mit steter Energie versorgen. Für die britische Regierung und auch für die britische Industrie ist das so eine Art Leuchtturmprojekt. Also Rolls-Royce baut dieses Kraftwerk. Das ist ein großes britisches Unternehmen. Und wenn da alles funktioniert, dann soll das also mal zum Exportschlager werden und in alle Herren Länder exportiert werden. Für uns ist das interessant, weil es das erste SMR in Europa sein wird. Und aus EU-Perspektive ist das insofern interessant, dass ein großer tschechischer Energieversorger groß bei Rolls-Royce eingestiegen ist. Die beobachten jetzt genau, was da gebaut wird in Wales. Wenn das alles gut geht, die Kosten einigermaßen im Rahmen bleiben, die Bauzeiten auch, wird dieser Energieversorger 3 an drei Standorten in Tschechien solche SMRs bauen. Einer davon nur einen Steinwurf von der deutschen Grenze entfernt.
0: Also bleibt auch für uns und für die EU natürlich spannend, was da passiert. Thomas, jetzt hast du schon so ein bisschen von den Vorteilen, die hast du so angeschnitten, nochmal konkret gefragt, warum werden so große Hoffnungen in diese Technologie gesetzt? Also welche Vorteile verspricht man sich?
1: Ja, die Hoffnungen sind eigentlich auf zwei Seiten verteilt. Einmal auf die Staaten, die eben in diese Technologie investieren wollen. Also weiter Kernkraftwerke bauen wollen, und zwar diese kleinen dann. Und natürlich liegt die große Hoffnung auch auf der Atomenergiebranche, die durchaus angeschlagen ist, jedenfalls in Europa. Die hatte ihren Boom in den 70er und 80er Jahren. Aus dieser Zeit stammen fast alle Atomkraftwerke, die in Europa errichtet wurden. Fast 300 AKWs hatten wir hier. Heute sind allerdings nur noch 168 in Betrieb. Das heißt, sie werden alt, werden außer Betrieb genommen, auch ohne den politischen Beschluss eines Atomausstiegs. Also in anderen Ländern passiert das genauso nach einer gewissen Zeit. Und gleichzeitig wurden extrem wenige AKWs neu hinzugebaut. Die hinzugebaut wurden, hatten mit enormen Verzögerungen zu kämpfen, explodierenden Kosten. Das Paradebeispiel war in Nordfrankreich der Reaktor in Flamanville. Die haben 17 oder 18 Jahre gebraucht, um den aufzustellen. Also alles irgendwie schlechte Nachrichten für die Atomenergiebranche. Und mit diesen SMRs soll jetzt natürlich alles besser werden. Das soll schnell gehen, die kommen aus der Fabrik, die sollen super einfach anzuschließen sein. Und so weiter. Und die Staaten, viele Staaten, auch in Europa, haben daran Interesse. Polen, Tschechien, Frankreich, Großbritannien, Schweden, Finnland und so weiter. Und auch in Nordamerika, USA, Kanada. Die haben ein Interesse dran, vor allen Dingen die europäischen, weil sie aus den fossilen Energien natürlich aussteigen. Die müssen ihre Kohlekraftwerke abschalten und brauchen eben was Neues. Wind und Sonne sind volatil, das wissen wir. Wenn man die nutzen will im Netz, im Stromnetz, dann muss man die Netze anpassen. Alles sehr aufwendig und kompliziert. Und diese, also so ein klassischer Ansatz für den Bau von SMRs ist, dass man einen alten Standort von einem alten Kohlekraftwerk hat, das abgeschaltet wird. Und diesen Standort will man weiter nutzen, weil die Stromverbindungen sind ja schon da. Der Netzanschluss ist da, der ist auch darauf ausgelegt, große Leistungen aufzunehmen, und dann kann man ja das Kohlekraftwerk einfach abschalten und setzt stattdessen innerhalb von wenigen Jahren ein SMR oder mehrere SMR nebeneinander hin, die dann diese elektrische Leistung wieder ins Netz reinbringen sollen. Genau, die Hersteller versprechen also, dass das alles super einfach gehen soll, und überzeugt ist unter anderem auch die Europäische Kommission, namentlich Ursula von der Leyen, die ironischerweise bekanntlich Deutsche ist. Aber sie sagt, die Kernenergie gehört in den europäischen Strommix. Und die Kommission hat nun sogar im Frühjahr 2026 eine SMR-Strategie ausgerufen und mit Hunderten von Millionen Euro, 200 Millionen Euro ausgefüttert, um den Start dieser Technologie in Europa voranzubringen. Es geht natürlich um die Kosten dabei. Atomenergie ist ja eine sehr teure Energieform, gerade wenn man es vergleicht. Die Stromgestehungskosten im Vergleich zu Wind und Solar, die sind viel höher bei der Atomenergie. Und das liegt eben daran, dass vor allem der Bau dieser Atomkraftwerke extrem teuer ist. Das kriegt man auch nicht ohne staatliche Mittel hin. Also ein privates Unternehmen wird das niemals schaffen. Der Betrieb von Atomkraftwerken ist wiederum relativ günstig. Also die Brennstoffe kosten vergleichsweise wenig. Und um von diesen hohen Kosten runterzukommen, galt eigentlich lange die Devise, wir bauen die Atomkraftwerke immer größer und größer und größer. Dann sind die Investitionskosten ein bisschen höher, aber der Betrieb bleibt trotzdem relativ günstig. Und dafür hat man in diesem günstigen Betrieb dann dafür ein riesiges Atomkraftwerk, das viel Leistung bringt und günstigen Strom produziert. Und die SMRs, die gehen nun eben genau den anderen Weg. Die versuchen immer kleiner zu werden und die Kosten zu drücken, indem die Teile in der Fabrik gefertigt werden und dadurch die Baukosten eben senken sollen.
0: Ja, und dann ist natürlich die große Frage, lohnt sich das wirklich mit diesem Mini-AKW? Also wird der Strom dadurch billiger oder vielleicht auch klimafreundlicher?
1: Das halte ich für fraglich. Also heute ist es so, wie gesagt, ne, Atomstrom ist teuer, der kostet in Europa und den USA so je nach Standort zwischen 8 und 18 Cent pro Kilowattstunde. Wind kostet, also Wind an Land kostet 3 bis 7 Cent, Solarenergie 3 bis 9 Cent, also ist deutlich günstiger. Damit sich diese SMR-Technologie am Markt irgendwie behaupten kann, müssen sehr viele SMRs hergestellt werden. Also es reicht nicht ein SMR, der erste SMR wird auf jeden Fall teuer. Wenn sehr viele in der Fabrik produziert würden, dann würden die allmählich günstiger werden. Und also das Bundesamt für Sicherheit in der nuklearen Entsorgung, BASE nennt sich das auch, die haben mal berechnen lassen, wie viele SMR eine Firma eigentlich fertigen lassen müsste und verkaufen müsste, damit die wettbewerbsfähig sind mit konventionellen Kraftwerken, wie sie heute gebaut werden. Und sie sind auf den Wert 3000 gekommen. 3000 SMRs müssten gefertigt werden, damit das überhaupt wirtschaftlich würde. Mhm. Also sicherlich kommen andere Analysen zu anderen Werten, aber ja, ob das jetzt genau 3000 sind, sein müssen, sei mal dahingestellt. Aber selbst wenn es einige hundert sein müssten, sieht man schon, die Zahl der gefertigten SMRs müsste sehr groß sein, damit sich das lohnt. Ich habe Tobias Schmidt von der ETH Zürich mal dazu befragt. Der ist dort Technologiepolitik-Experte. Und der ist überzeugt, dass diese erwünschte Kostensenkung durch die Serienfertigung, dass das nicht funktionieren wird. Also dieses Konzept geht nicht auf. Es wird nicht gelingen, standardisierte Reaktoren herzustellen, die ohne weiteres an verschiedenen Standorten aufgebaut werden können. Am Ende wird es so sein, dass jeder Standort irgendwie dann doch eine maßgeschneiderte Anlage braucht. Ich habe auch mal nach einem Befürworter der Technologie gesucht und mich mit einem Forscher vom Massachusetts Institute of Technology, MIT, kurz geschlossen. Und er hat dafür plädiert, überhaupt die Atomenergie mit einer anderen Sichtweise zu betrachten, nämlich sie als Infrastrukturbauten zu sehen. Bei Brücken zum Beispiel fragt auch niemand, ob sie zu teuer gewesen seien, und man braucht sie nun mal. Und AKWs seien 60 bis 80 Jahre in Betrieb, viel länger als Wind- oder Solaranlagen oder auch Gaskraftwerke. Und nach 20 und 3 bis 30 Jahren rechnet sich das für den Betreiber. Und insofern sei das eine Rechnung, die aufgeht, sagt er. Allerdings konnte er mir nun auch nicht sagen, ob der Strom günstiger würde dadurch. Also mein Schluss jetzt aus den ganzen Diskussionen ist, dass der Strompreis nicht günstiger würde durch SMRs. Ja, und dann hast du, meine ich, noch gefragt, ob das denn eine klimafreundliche Alternative sei, ein SMR. Ja, Atomenergie ist eine CO2-arme Technologie und damit wäre sie allemal klimafreundlicher als das Verbrennen von Kohle oder Gas.
0: Also generell, wie bei Atomenergie das so ist, diese SMRs bieten jetzt keinen extra Vorteil nochmal beim Thema Klima.
1: Keinen zusätzlichen gegenüber konventionellen Kraftwerken. Ja. Also es ist eigentlich alles relativ ähnlich. Der Brennstoff ist der gleiche. Es funktioniert alles ähnlich. Selbst die Technologie ist ähnlich, nur dass sie nun eben in der Fabrik hergestellt werden soll. Es gibt sehr viele Konzepte bei den SMRs. Da gibt es auch ziemlich innovative und abgefahrene. Aber wenn man jetzt sieht, welche SMRs heute gebaut werden, das sind im Prinzip kleine Ausgaben der Leichtwasserreaktoren, wie man sie jahrzehntelang schon gebaut hat.
0: Okay, also wir hören, es gibt auch jetzt schon auch eine gewisse Skepsis dann auch in Teilen der Forschung, was diese Projekte angeht. Trotzdem ist das jetzt auf Anglesey in Wales bei weitem nicht das einzige Projekt, was in dieser Richtung schon läuft, ne? Also wie groß ist da die Dimension schon?
1: Ja, genau. Also zwei Projekte werden immer wieder genannt. Eines in China und eines in Russland. In China steht seit ungefähr 3 Jahren ein 200 Megawatt Atomreaktor, also der ist relativ klein, würde deswegen so als SMR vielleicht auch durchgehen, aber die Chinesen haben 11 Jahre gebraucht, um den zu bauen, und die Herstellung ist auch nicht auf eine fabrikmäßige Fertigung ausgelegt. Das heißt, das ist ja möglicherweise gutes Marketing, aber ein SMR ist das nicht. Anders sieht das in Russland aus, die haben ein schwimmendes Atomkraftwerk. Das ist 50 Megawatt stark und das ist in der Fabrik gebaut und soll auch weiterhin in der Fabrik gebaut werden. Das wird da schon ganz gut passen. Also dieses schwimmende Atomkraftwerk liegt heute vor der nördlichsten Stadt in Russland und versorgt die und nahegelegene Ölplattform mit Strom. Am interessantesten ist für uns aber sicherlich ein Projekt in Kanada, genauer gesagt in Darlington, Ontario Lake. Da wird ein SMR gebaut von der Firma GE Hitachi. Das ist auch schon richtig im Bau. Das ist schon eine riesige Baustelle. 2029 soll das fertig werden. Und wenn das erfolgreich ist, wird dieses Konzept auf Polen übertragen. In Polen sollen weitere Reaktoren dieser Baureihe dann gebaut werden. Und wer natürlich auch noch sehr interessiert ist an dieser Technologie, sind unsere energiehungrigen Digitalkonzerne. Also Google plant den Bau von SMRs. Amazon ist groß in die Förderung der Technologie eingestiegen. Also auch von dieser Seite gibt's Interesse.
0: Ja, das klingt nach einem richtigen Comeback der Kernenergie eigentlich.
1: Ja, könnte man so sehen. Allein in Europa sind über 50 Projekte so in der Pipeline, ja. Da gibt's so eine schöne Karte, kann man sich im Internet anschauen. Da sind alle möglichen Standorte eingezeichnet, wo solche SMRs mal entstehen sollen. Allerdings investiert wurde dort überall noch überhaupt nichts. Das sind alles ganz frühe Projektphasen, abgesehen von diesem Standort, von dem wir gesprochen haben, in Wales. Kritiker bezeichnen diese SMRs gerne mal als Smart Marketing Reactors oder auch einfach mal als PowerPoint Reaktoren, weil die Projekte gehen zum allergrößten Teil nicht über Pläne hinaus, Stand heute. Also, wenn es ein mittelfristiges Comeback der Kernenergie gibt, dann wird das sicherlich nicht durch SMRs getrieben sein.
0: Und wenn wir jetzt nochmal so auf den Sicherheitsaspekt, der uns ja beim Thema Kernenergie immer umtreibt, gucken, ne? Also nicht umsonst haben wir ja vor einigen Jahren nach Fukushima uns großflächig verabschiedet in Deutschland von der Kernenergie, geht es ja immer um den Aspekt Sicherheit und natürlich auch um die Frage, was passiert mit dem Atommüll aus solchen Kraftwerken? Wie ist denn das bei den SMRs?
1: Da verändert sich im Vergleich zu konventionellen Kernkraftwerken eigentlich nicht viel, zumindest was den Müll angeht. Was die Sicherheit angeht, ja, die Reaktoren sind kleiner, die arbeiten mit weniger radioaktivem Material. Das ist erstmal der Sicherheit förderlich. Andererseits sollen SMRs ja möglichst in großen Stückzahlen gebaut werden, damit sie sich rentieren. Und das bedeutet, man würde solche Mini-Atomkraftwerke an sehr vielen Standorten haben. Das heißt, das radioaktive Material wäre dann über ja geografisch weit verteilt. Was das für die Sicherheit bedeutet, sei mal dahingestellt. Andererseits kann man aber auch konstatieren, dass die SMRs insgesamt ein bisschen einfacher konstruiert sind. Also das Design ist einfacher, die haben spezielle passive Sicherheitssysteme verbaut, die Sicherheit schon erhöhen im Vergleich zu konventionellen Kernkraftwerken, wie wir sie heute kennen. Das verleitet im Umkehrschluss mittlerweile aber schon einige Hersteller dazu, zu sagen, naja, man könnte ja auch beim Notfallschutz dann ein bisschen einsparen, weil die sind ja sicherer, die Kraftwerke. Also die Frage ist gar nicht so einfach zu beantworten, ob diese SMRs jetzt sicherer sind oder nicht. Unterm Strich könnte man vielleicht zu dem Schluss kommen, sie sind vielleicht genauso sicher oder nicht sicher wie konventionelle Kraftwerke. Naja, und was den Atommüll noch angeht, Atommüll wird auch entstehen beim Einsatz von SMRs. Da die Technik im Grunde die gleiche ist, also dieser physikalische Prozess, der da drin abläuft, der ist bei den SMRs, die nun entstehen, im Grunde der gleiche wie in konventionellen Kraftwerken. Und da entsteht pro erzeugter Energieeinheit die gleiche Menge an Atommüll. Und ja, ein Endlager gibt's nun in Finnland. In Deutschland könnte man sich 2070 auf einen Standort geeinigt haben. Ja, also das Problem ist weiterhin ungelöst.
0: Und mal abseits vom Sicherheitsaspekt, welche Kritik gibt es jetzt noch an der Technologie? Oder sagen wir mal andersrum formuliert, vor welchen Herausforderungen steht das momentan noch?
1: Ja, also ein Punkt, den wir jetzt noch nicht angesprochen hatten, ist die Zulassung. Dieser ganze rechtliche Aspekt, der noch dahinter steckt. Ich glaube, du hast es kurz angeschnitten. Es ist wahnsinnig aufwendig, ein Atomkraftwerk auf den Markt zu bringen. Das dauert Jahre. Ich habe darüber beispielsweise mit Sören Kliem gesprochen vom Helmholtz-Zentrum Dresden-Rossendorf. Der ist Experte für Reaktorsicherheit und der hat gemeint, die Aufsichtsbehörden, die sind noch überhaupt nicht fit für diese Art von Reaktoren. Es reicht auch nicht, dass ein Reaktor einmal in einem Land zugelassen wird, sondern es ist im Prinzip jedes Land, das SMRs bauen will, selbst dafür verantwortlich, seine nationale Gesetzgebung daraufhin anzupassen, dass SMRs dort gebaut werden. Er ist sich nicht sicher, wie und ob das überhaupt funktioniert und ist deswegen sehr gespannt auf die Demonstrationsreaktoren, die jetzt gebaut werden. Da wird sich zeigen müssen, ob das nicht nur technisch, sondern auch rechtlich überhaupt umsetzbar ist.
0: Also viele Hoffnungen stecken da schon drin von Seiten der Industrie, sage ich mal, aber und teilweise auch politisch. Aber es gibt dann doch noch einige Kritikpunkte oder auch Herausforderungen, die zu beachten sind. Thomas, deswegen abschließende Frage. Denkst du, wir werden so in den kommenden Jahren wirklich viele solcher Mini-AKW oder SMRs sehen?
1: Also viele definitiv nicht. Davon kann man nicht ausgehen. Also jetzt warten wir ab, was in Kanada und Wales bei den SMRs passiert, die ja laut Plan 2029 ans Netz gehen sollen. Der MIT-Wissenschaftler, mit dem ich gesprochen habe und der eigentlich ein Befürworter der Technologie ist, sagt mit Bezug auf den kanadischen Reaktor, der Zeitplan ist unrealistisch. Bis 2029 werden die nicht fertig und die Kosten sind zu niedrig angesetzt. Mhm. 13 Milliarden Euro investiert die Provinz Ontario in den Reaktor, der 1,2 Gigawatt groß wird. Also das sind insgesamt dann 4 SMRs, die nebeneinander stehen. Ein Gaskraftwerk kostet unter 1 Milliarde, wenn es die gleiche Leistung bringen soll. Muss man natürlich sagen, das ist jetzt ein First of its kind. Also einen solchen Reaktor gibt es noch nicht. Der erste ist immer teuer, extrem teuer. Ja, aber warten wir mal ab, wie die Erfahrungen sind. Realistischerweise gehen diese beiden Kraftwerke Anfang der 2030er Jahre vielleicht ans Netz. Wenn die dann noch attraktiv sind, kosten- und bauzeitmäßig und Staaten sich darauf einlassen, dann müssen die eben noch in die Zulassung gehen. Das dauert wiederum ein paar Jahre und dann müssen die noch gebaut werden. Das ist alles aufwendig. Also meine Schätzung ist, vielleicht werden wir um das Jahr 2040 herum noch weitere SMRs sehen. Aber gewiss nichts, was die Renaissance der Kernenergie mittelfristig tragen wird.
0: Alles klar, Thomas. Wenn euch das noch weiter interessiert und ihr noch mehr Details wissen wollt, Thomas hat das alles auch nochmal aufgeschrieben und seinen Artikel, den findet ihr auf spektrum.de. Und ja, Thomas, dir sage ich vielen, vielen Dank fürs Erklären und den kleinen Ausflug nach Wales.
1: Ebenfalls vielen Dank.
0: Und das war's für diese Woche von uns hier beim Spektrum Podcast. Vielen, vielen Dank euch fürs Zuhören. Seid gerne auch kommende Woche wieder dabei. Wie immer am Freitag gibt's dann eine neue Folge von uns. Und bis dahin würde ich mich freuen, wenn ihr den Podcast abonniert, kommentiert, wenn ihr bewertet und gerne auch teilt. Das hilft uns sehr. Auch dafür vielen, vielen Dank. Mein Name ist Marc Zimmer und ich sag tschüss und macht's gut.

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1: RE1 fällt heute aus. Grund dafür ist ein kurzfristiger Fahrzeugausfall. Wir bitten um Entschuldigung.
2: Von uns auch wirklich sorry für die Verspätung. Und danke fürs Warten. Es gibt ein Foto von Richard Lutz vom Juni 2017. Lutz ist da gerade 3 Monate Bahnchef.
3: Meine Damen, meine Herren, willkommen an Bord und willkommen zu dieser Weltpremiere.
2: Lutz sitzt vorne im ICE, im Führerstand. Das erste Mal in seinem Leben. Und er macht ein Selfie. Neben ihm der Lokführer, hinter ihm eine Brücke.
3: Denn Sie sind die ersten Gäste überhaupt, übrigens mich eingeschlossen, die auf der neuen Hochgeschwindigkeitstrasse fahren dürfen und können.
2: Endlich. Berlin-München in 4 Stunden. Die größte Angebotsverbesserung seit Gründung der Deutschen Bahn AG. Das wichtigste Verkehrsprojekt der deutschen Einheit.
3: Ab durch die Mitte und mitten rein in das Herz des Verkehrsprojekts Deutsche Einheit Nummer 8, VDI 8.
2: Ich habe noch nie ein Foto von Richard Lutz gesehen, auf dem er glücklicher aussieht.
4: Ja, wir haben VDI 8 im Zeitplan und im Kostenplan umgesetzt. Darauf sind wir stolz. Und ja, insofern.

0: Gibt es nichts, worauf man heute irgendwie traurig gucken sollte? Es ist ein toller Tag.
1: Die frühesten Pläne, die Johanna und ich gefunden haben, aus den 90ern. Da soll VDE 8 am 1. Januar 2000 in Betrieb gehen und 12,4 Milliarden Mark kosten. Dann 17 Jahre später, als Lutz die Strecke eröffnet, 2017, da sind es schon 10 Milliarden Euro und die Strecke ist da noch gar nicht fertig. Auch heute noch nicht. Nördlich von Nürnberg, da wird VDE 8 gerade noch viergleisig ausgebaut und in Fürth soll noch ein Tunnel dazukommen für Güterzüge. Und wenn das alles fertig ist, dann wird VDE 8 13 Milliarden Euro gekostet haben. Und auch andere Neubaustrecken sind am Ende ziemlich teuer geworden. Köln-Frankfurt 6 Milliarden, Nürnberg-Ingolstadt 3,6, Wendlingen-Ulm 4 Milliarden. Alle am Ende mindestens doppelt so teuer wie geplant. Nur, warum eigentlich? Warum sind Neubaustrecken in Deutschland oft so unfassbar teuer? So teuer, dass schon seit Jahren kaum noch neue Strecken gebaut werden. Dass die Bahn manche Strecken gerade nicht mal weiter plant, weil wer soll das bezahlen? Ich bin Charlotte Thielmann. Und das ist Teurer fahren. Folge 5. Dinge, die Neubaustrecken teuer machen.

0: Dinge, die Neubaustrecken teuer machen. Teil 1. Die Schienenfreunde. Von den vielen Dingen, die Neubaustrecken teuer machen, sind manche einfach richtig seltsam.
1: Hallo. Freut mich. Ja.
0: Ich bin mit Martin Murphy verabredet.
2: Das ist egal, ich bin da nicht in
0: der Murphy ist Investigativjournalist. Und ich will mit ihm über die seltsamste Story sprechen, über die er je berichtet hat.
3: Ey, das kannst du dir nicht ausdenken. Das kannst du dir nicht ausdenken, was sie gemacht haben.
0: Das Ganze spielt im Jahr 2011. Murphy schreibt für das Handelsblatt. Er schreibt damals als erster Journalist über ein Kartell, das die Deutsche Bahn eine Menge Geld gekostet hat. Die Schienenfreunde.
3: Schienenfreunde hört sich ja niedlich an, aber das ist ein sogenanntes Hardcore-Kartell. Das heißt, das ist bis in den kleinsten Winkel durchorganisiert gewesen und mit einer hohen kriminellen Energie umgesetzt worden.
0: Die Schienenfreunde. Das war ein illegaler Bund von Schienenherstellern. Vor allem ThyssenKrupp und Voestalpine. Es sind aber auch kleinere Firmen dabei. Und Manager von diesen Schienenherstellern, die sprechen die Preise für Schienen jahrelang untereinander ab.
3: Die haben sich, die haben zusammen gegessen, die haben zusammen eine Menge getrunken und parallel haben sie den Rechner aufgeklappt und da wurde genau aufgeteilt, bis auf die Tonne, wer welchen Auftrag bekommt.
0: Wie geht das? Wie funktioniert so ein Kartell? Okay, sagen wir, wir sind die Schienenfreunde. Wir sitzen hier, wir haben unsere Rechner aufgeklappt und den nächsten Auftrag, den soll ich kriegen. Für, sagen wir, 100 Euro.
3: Wenn die jetzt alle fair gegeneinander antreten würden, dann würde der Preis natürlich nicht bei 100 Euro liegen, sondern da würden die sich einen Wettkampf leisten und zwar an einer Preisspirale nach unten.
1: Der erste sagt 100, der zweite sagt, ich mach's für 95.
3: Genau, und dann geht es weiter runter.
0: Weiter runter ist nicht gut. Ich will ja 100 Euro haben.
3: Wenn dann aber alle sagen, naja, wir steigen mal oben ein, ziemlich weit oben, und wir steigen relativ früh aus, dann kriegt der hier...
0: Also, du sagst 120, du sagst 110, und dann komme ich und sage, ich mach's für 100. Und dann geht einfach niemand mehr drunter.
3: Dann kriegt der, der es kriegen soll, das zu dem Preis, zu dem wir das sehen wollen. Da kann die Bahn noch so viele Auktionen veranstalten. Es kommt immer bei diesem Preis raus.
0: Murphy weiß das alles ziemlich genau, wie das damals gelaufen ist. Er hat nämlich mit fast allen Schienenfreunden gesprochen. Auch hier, wo wir gerade Kaffee trinken. In Berlin, in der ständigen Vertretung.
3: Und die Leute haben ja auch gebeichtet, ne?
0: Die Schienenfreunde erzählen Murphy nicht nur, wie sie Preise abgesprochen haben, sondern auch, wie die Treffen damals oft abgelaufen sein sollen. Erst ins Restaurant, dann ins Bordell. Über Jahre.
3: Leute haben mir genau beschrieben, was dort alles passiert ist. Nicht, dass ich gesagt habe, ich will es wissen, aber die haben mir Gewissen erleichtert.
0: Hier in Berlin treffen sich die Schienenfreunde meistens im Bellamy. Gibt's heute nicht mehr, aber lange eins der nobelsten Bordelle in Deutschland.
1: Da wurde jetzt nicht nur Champagner getrunken.
3: Natürlich nicht, nee. Also da steht da eine Flasche Wein 500 Euro. Das ist natürlich keine Flasche Wein, sondern das ist natürlich deine Prostituierte, die bezahlt wurde.
1: Aber was hat die Prostituierte mit Schienen zu tun?
3: Die sind ja nicht alleine reingegangen. Die sind ja zum Teil in Gruppen da reingegangen und haben sich mehrere Frauen gleichzeitig genommen. Haben dann kunterbunt untereinander, miteinander.
1: Aber warum?
3: Weil du ein Geheimnis hast dann. Du hast neben deinem normalen, in Anführungszeichen, deinem Leben, dein Familienleben, deinem Berufsleben, hast du eine geheime Welt mit Leuten, mit denen du eine hochkriminelle Aktivität betreibst. Und das zwingt dich dazu, weil du Teil dieser Gruppe bist. Wenn du da auspackst, na, was passiert dann wohl? Was wird dann über dich erzählt? Was erfährt deine Familie dann? Du wirst aus deinem normalen Leben entführt. Das ist auch ein ganz gezielter Prozess, den kann man auch in anderen Kartellen beobachten, dass diese Prostitution halt auch zu so einem Geheimzirkel verwendet wird. Bewusst oder unbewusst, das vermag ich da jetzt nicht zu sagen, aber Fakt ist, dem ist so.
1: Und das klingt ja extrem so mafiöse
3: Verhältnisse. Das ist ja natürlich mafiöse Verhältnisse.
0: Die Schienenfreunde sind natürlich keine echte Mafia mit Schutzgeld, Gewalt, Waffen. Und was da genau passiert ist bei den Bordellbesuchen, ob es wirklich darum ging, dass niemand auspackt, das konnten wir nicht mehr nachvollziehen. Aber die Schienenfreunde wissen natürlich, das, was sie da tun, das sollte besser nicht auffliegen. Wenn man zum Beispiel am Telefon über Preise spricht, dann getarnt als Aktienwerte oder manchmal als Lottozahlen. Und natürlich niemals den echten Namen sagen.
3: Das meine ich mit hoher krimineller Energie. Die wussten, das, was sie da tun, darf nicht auffliegen. Die haben sich ja auch so Codenamen gegeben. Hannibal Lecter, Domina und so weiter. Also
0: der Hannibal Lecter, Domina, Brüderchen, Jedi, Bleichgesicht, Nuttenprinz. Und dann gibt es den Namen, den alle haben wollen. Weil es natürlich auch bei den Schienenfreunden darum geht, wer ist der Boss.
3: Es ging um den Titel Schienenpapst. Den hatte einer von ThyssenKrupp, der hieß Schienenpapst. Und diesen Titel wollte unbedingt ein Vertreter von Voestalpine ihm abnehmen.
1: Was muss man machen, um Schienenpapst zu werden?
3: Man muss der Größte, der Stärkste, der Mächtigste sein. Und man muss von den anderen so anerkannt sein. Also kleine Jungs im Sandkasten.
0: Nur, was ist, wenn einer kommt, der nicht mitspielen will? In den Nullerjahren kauft der größte Stahlkonzern der Welt, ArcelorMittal, das polnische Stahlwerk Huta Katowice. Und ArcelorMittal unterbietet die Schienenfreunde. Und wenn plötzlich einer so viel billiger ist, dann kann natürlich schon auffallen, dass die anderen eigentlich ganz schön teuer sind. Der erste Schienenfreund, der redet, darf Kronzeuge werden. Muss also weniger Strafen befürchten. 2011 zeigt sich Voestalpine selbst an. Das Bundeskartellamt ermittelt und die Staatsanwaltschaft. Die Schienenfreunde fliegen auf. Bei den Strafen geht es am Ende nur um die letzten 10 Jahre. Weil nur die sich wirklich nachweisen lassen. Von 2001 bis 2011. Aber schon in diesen 10 Jahren geht es um sehr, sehr viel Geld. Sind auch andere lokale Verkehrsunternehmen betroffen, aber allein die Deutsche Bahn hat in diesen 10 Jahren hunderte Millionen zu viel bezahlt. Murphy schätzt sogar 1 Milliarde. Wobei, streng genommen hat das am Ende ja nicht die Bahn bezahlt. Weil, ihr erinnert euch, Aus- und Neubau zahlt ja der Bund. Und es gibt auch diesen Vorwurf, dass die Bahn damals vielleicht nicht so genau hingeschaut hat. Vor ein paar Jahren gab es da auch mal einen Fall vor dem Landgericht Frankfurt. Da ging es um Schadensersatz für die Bahn. Und da hat das Gericht diese Schadensersatzklage der Bahn erstmal zurückgewiesen. Die Bahn hat da Berufung eingelegt, da ist also, Stand heute, nichts entschieden, nichts rechtskräftig. Aber in diesem ersten Urteil, da hat das Gericht gesagt, MitarbeiterInnen der Bahn hätten dieses Kartell schon viel früher entdecken müssen. Oder wie das dann offiziell heißt, grob fahrlässige Unkenntnis. Und es gibt auch eine Theorie, warum die Bahn vielleicht nicht so genau hingeschaut hat. Weil das sind ja nicht nur Schienenfreunde, das sind ja auch Kunden. ThyssenKrupp zum Beispiel. Kunde bei der Güterverkehrstochter der Deutschen Bahn, DB Cargo. DB Cargo geht's schlecht, auch damals schon. Und damals, in den Nullerjahren, da will die Bahn ja an die Börse.
3: Und so ein Investor, der guckt auf die ganzen Segmente und sagt so, okay, Personenverkehr läuft ja so, Fernverkehr läuft so, Nahverkehr läuft so. Im Güterbereich schreibt ihr hohe Verluste, das ist ein Problem. Also das heißt, jeder Euro, der diesen Verlust kleiner macht, ist ein sehr hochwillkommener Euro, weil es diesen Weg an die Börse erleichtern würde.
0: Wir haben natürlich auch die Bahn gefragt, was die dazu sagt. Und die Bahn schreibt uns, dass sie bis zu der Aufdeckung durch einen Kronzeugen beim Bundeskartellamt keine Kenntnis von den illegalen Kartellabsprachen gehabt habe. Alle Vorwürfe, die was anderes behaupten, weist die Bahn entschieden zurück.
3: Es gibt nur einen einzigen Geschädigten in diesem ganzen Prozess. Und das ist der deutsche Staat. Der Geschädigte, das sind wir. Das sind wir Bürger, weil wir mehr bezahlt haben für Schienen.
0: Murphy geht davon aus, dass jede Schiene am Ende ein Drittel zu viel gekostet hat. Ein Drittel Kartellbonus. Und zwar wirklich jede Schiene.
3: Jede einzelne Schiene ist abgesprochen. Jede einzelne.
1: Wir schauen uns ja zwei Fälle genauer an. Aber wenn da Schienen verbaut wurden, wurden die abgesprochen?
3: Ja. Jede einzelne Schiene, die du siehst, ist abgesprochen.
0: Jede einzelne Schiene, sagt Murphy, bis zum Ende des Kartells. Bis 2011. Bis 2011, da sind zum Beispiel die Schienen für Frankfurt-Köln verbaut. Mehrere Abschnitte zwischen Karlsruhe und Basel. Oder die Schienen für Nürnberg-Ingolstadt. Bis 2011 sind auch die ersten Schienen für VDE 8 verbaut. Und wenn die Bahn damals auf der Main-Neckar-Bahn im südhessischen Dschungel ein Überholgleis wieder aufgebaut hätte, das sie damals eigentlich hätte wieder aufbauen sollen.
1: Und das bezieht sich jetzt nicht nur auf größere Baustellen, sondern auch, weil wir schauen uns zum Beispiel auch so einen Fall an, wo ein Überholgleis wieder aufgebaut werden sollte.
3: Auch das.
1: Und wenn das aufgebaut worden wäre, wäre es betroffen gewesen?
3: Ja. Ja. Sogar die Bauschienen. Man legt ja manchmal, wenn man so einen Tunnel baut, zieht dann erstmal ein paar Schienen rein. Auch die Bauschienen dafür, die man nachher wieder wegnimmt, auch abgesprochen. Es gibt keinen Meter, der nicht unter das Kartell fiel.
0: Dinge, die Neubaustrecken teuer machen, Teil 2. Tunnelland. April 2008. Die Schienenfreunde sind noch nicht aufgeflogen und im Nirgendwo von Sachsen-Anhalt findet ein Gottesdienst statt. In einer Baugrube. 200 Menschen im Anzug und mit Bauarbeiterhelmen. Vor allem Männer. Gekommen, um eine Maschine zu feiern.
4: Modernste Technik und was man hier sieht mit einer solchen Bohrmaschine, das ist ja etwas, was alle Männerherzen höher schlagen lässt.
0: Diese Bohrmaschine wird heute getauft. Auf den Namen Brigitte, nach der Frau des Ministerpräsidenten. Brigitte, die Frau des Ministerpräsidenten, schneidet ein Band durch und Brigitte, die Bohrmaschine, kann loslegen. Brigitte bohrt jetzt einen Tunnel für VDE 8 zwischen Erfurt und Halle. 6,8 Kilometer, 11 Meter Durchmesser, also so groß wie ein dreistöckiges Haus. Es gibt auch noch einen zweiten Tunnel, direkt nebendran, für die Gegenrichtung. Den bohrt aber nicht Brigitte, sondern Elga. Nach der Frau des Verkehrsministers. Wenn ihr euch an die letzte Folge erinnert. 2008, da streitet die Bahn gerade vor Gericht drüber, ob das irgendwie wirtschaftlich zumutbar ist, ein Überholgleis wieder aufzubauen. Eigentlich ist das eine Zeit, Ära Medorn, Börsengang, da geht's bei der Bahn um jeden Euro. Und gleichzeitig bohren Brigitte und Elga da einen Tunnel für 270 Millionen. Einer von 27 Tunneln nur für VDE 8. Einer von 750 Tunneln im Netz der Deutschen Bahn. Und wenn man jetzt schaut, welche Strecken sollen denn als nächstes gebaut werden? Was steht denn im aktuellen Bundesverkehrswegeplan in der wichtigsten Kategorie vordringlicher Bedarf? Dann sind auch das nochmal 202 Kilometer Tunnel. Eigentlich, weil es da auch immer zwei Röhren gibt, 404 Kilometer. 404 Kilometer Tunnel. Also, als würde man VDE 8 nochmal bauen, von Nürnberg nach Berlin, komplett im Tunnel. Und die Frage ist, warum? Warum so viele Tunnel?
5: Ich sehe schon Tunnel.
6: Mhm. Jetzt hat der offenen Tür. Oktober 2010, da durfte man in den Tunnel reinlaufen.
7: Ja.
6: Da würde ich ja auch was für geben.
5: Jetzt. Tunnel. jetzt ein bisschen in der Recherche drin, warum werden eigentlich in Deutschland so viele Tunnel gebaut.
7: Dann würde ich gerne noch über Tunnel sprechen. Und die Frage, werden in Deutschland zu viele Bahntunnel gebaut?
8: Man fährt ja schnell durch, man sieht ja kaum was.
1: Ja eben, also und man merkt auch oft gar nicht, dass der Tunnel vorbei, also man merkt gar nicht, ist man jetzt auf einer Brücke oder in einem Tunnel gerade raus, gerade rein. Also das ist schon...
6: Heilige Barbara, das, war, aber genau. Das war für den Finne-Tunnel.
8: Aber auch im
5: Hätten Sie sich auch gewehrt, wenn es kein Tunnel geworden wäre, sondern... Herr Lutz, ich würde da gerne noch mit Ihnen über Tunnel sprechen.
9: Oh Gott.
0: Johanna.
5: Charlotte.
0: Ich würde ja gerne noch mit dir über Tunnel sprechen.
5: Na endlich.
0: Du hast dich ja jetzt sehr lange mit Tunneln beschäftigt.
5: Mhm.
0: Monatelang.
5: Mhm.
0: Erzähl uns von Tunneln.
5: Also. Dass in Deutschland so viele Tunnel gebaut werden, das haben uns ja von Anfang an sehr, sehr viele Menschen in diesem Podcast erzählt. Vor allem natürlich die, die damals gegen die Erfurt-Beule waren, also gegen die Route durch den Thüringer Wald. Da war zum Beispiel Hans-Peter Hadeber, der Bahnmanager.
10: Tunnel, Brücke, Brücke, Tunnel, Tunnel, Brücke, Tunnel, Brücke und so geht das weiter.
5: Das war der, der schon Anfang der 90er in einem Artikel geschrieben hat, anonym damals, das mit diesen ganzen Tunneln, das macht gar keinen Sinn.
11: Ja, die wird jetzt immer schlimmer, diese Liebe zum Tunnel.
5: Dann natürlich Martin Viereck, der Verkehrsplaner. Der sich damals die Alternativroute für VDE 8 überlegt hat.
1: Und wie viele Tunnel hätten Sie gebaut?
11: Auf der Gesamtstrecke? Fast gar keine.
5: Oder auch Andreas Ilse.
12: Durch diese verkehrspolitische Irrsinn, dass man so viel Geld in Tunnel setzt.
5: Einer von den Anwohnern, die damals ja gegen Tunnel geklagt haben.
12: Also ich opfere doch für dieses sinnlose Vorhaben nicht mein Grundstück.
5: Not in my backyard. Genau, die NIMBYs. Das war übrigens der Tunnel, den Brigitte gebohrt hat.
0: Und Elga.
5: Und Elga. Der Finne-Tunnel.
4: Mit einer solchen Bohrmaschine, das ist ja etwas, was alle Männerherzen höher schlagen lässt.
5: Aber diese Tunnelkritik, die kommt jetzt nicht nur von Leuten, die was mit VDE 8 zu tun hatten. Es gibt schon auch ganz schön viele Verkehrsexperten, die sagen, in Deutschland übertreiben wir es ein bisschen mit unseren Tunneln.
7: Werden in Deutschland zu viele Bahntunnel gebaut?
13: Je nachdem, wen Sie fragen. Also, ich glaube, wir haben da ein massives Problem.
5: Zum Beispiel Christian Böttger, der Bahnexperte in Deutschland.
13: Also es gibt natürlich Sachen, wenn Sie ein Bergmassiv durchqueren müssen oder unter einem Fluss durch, ja, so dann ergibt sich das manchmal auch. Aber deswegen, also wenn Sie sich mal so die Strecken im Flachland angucken, dann geben wir da in Deutschland schon sehr, sehr viel Geld dafür aus, ja.
5: Oder auch

0: Arno Luik, Bahnjournalist.
1: In meinem nächsten Leben werde ich eine Tunnelbohrmaschine. Die Bahn garantiert mir dann lebenslangen Profit.
0: Bernhard Knieriem von Allianz pro Schiene.
2: Aber mein Eindruck ist auch, dass wir auf vielen der neuen Strecken jetzt sehr viel mehr Tunnel planen, als es eigentlich geografisch notwendig wäre.
0: Oder auch Heiner Monheim, Mobilitätsforscher.
3: Ich sage immer, das ist eine Tunnelmanie oder eine Tunnelkrankheit.
0: Also, es gibt schon auch Leute, die das anders sehen. Die sagen, es sind nicht so viele Tunnel. Oder zumindest geht halt nicht anders.
4: Also Deutschland baut nicht überflüssige Tunnel.
5: Also aus meiner Sicht werden nicht zu viele gebaut.
6: Herr Lutz, würden Sie sagen, dass in Deutschland zu viele Tunnel gebaut werden?
7: Wenn Sie eine kurze Antwort wollen, nein, weil...
0: Aber es gibt schon auch gute Gründe zu sagen, die kurze Antwort ist ja, Deutschland baut zu viele Tunnel. Also es gibt eigentlich drei große Probleme mit Tunneln. Okay. Erstes Problem, Tunnel sind einfach richtig teuer. Also es kommt natürlich immer auf den Tunnel drauf an, aber man kann so grob sagen, eine Strecke mit Tunnel ist 5 bis 10 Mal so teuer wie eine Strecke ohne Tunnel. Dann zweites Problem, Tunnel sind einfach richtig, richtig schlecht fürs Klima. Liegt vor allem daran, dass die hauptsächlich aus Beton und Zement bestehen. Also der Finne-Tunnel zum Beispiel, wenn man sich den mal vorstellt, das sind 7 Kilometer, 11 Meter Durchmesser, nur Beton und Zement. Also man kann grob sagen, 1 Meter Tunnel sind 10 Tonnen CO2. Und 10 Tonnen CO2, damit kann man 2 Mal mit dem Auto um die Erde fahren. Für 1 Meter Tunnel. Also eigentlich würde man wirklich sagen, wir bauen nur die Tunnel, die wir unbedingt brauchen.
8: Klassischerweise wahrscheinlich, da ist ein Berg. Und deshalb brauche ich einen Tunnel. Also Gotthard oder jetzt der Brenner Basistunnel, da sind halt die Alpen. Ist ja schon auch fürs Klima gut, wenn wir da einen Tunnel bauen können.
0: Mhm. Aber da sagen viele Verkehrsexperten eben, wir bauen nicht einfach nur viele Tunnel, wir bauen vor allem viele sinnlose Tunnel. Was sind denn so die Top 3 der unnötigen Tunnel aus Ihrer Sicht?
3: Naja, nehmen Sie die Tunnel auf Erfurt. Der Thüringer Wald-U-Bahn. Die sind alle unsinnig.
0: VDE 8 mit der Erfurt-Beule. 27 Tunnel.
9: Auf grüner Wiese hätte es da sicher andere Entscheidungen geben können mit weniger Tunneln.
2: Einmal Erfurt auf der VDE 8 und auf der Strecke Köln-Rhein-Main war es zum Beispiel Limburg, das mit angebunden werden sollte.
0: Köln-Frankfurt. Gleiches Thema. 30 Tunnel und auch da wurde über eine andere Route diskutiert.
9: Also richtig unsinniger Tunnel, also Stuttgart 21 natürlich.
1: Allein im Untergrund von Stuttgart über 60 Kilometer Tunnel gebaut.
0: Und Stuttgart 21, dieser unterirdische Bahnhof, 11 Tunnel. Also es gibt eine Menge Beispiele und dann gibt es halt auch noch die Tunnel, die noch gar nicht gebaut sind.
10: Es gibt aktuell ein paar so unsinnige Projekte, wo jetzt Tunnels vorgesehen werden.
9: Offenburg wird eben immer genannt.
10: Da hat es einen langen Streit gegeben, ob die oben drüber fahren sollen oder unten durch.
0: Offenburg, sehr umstrittener Tunnel. Da wird einmal quer durch die Stadt durch ein Tunnel gebohrt, nur für Güterzüge.
9: Und wenn Sie sich mal angucken, wie sehr man sich da verhakt hat, so in Rosenheim oder sowas, das ist schon ziemlich schwierig.
0: Rosenheim, die Zulaufstrecke zum Brenner in Bayern. Das ist eine relativ flache Gegend und trotzdem soll da die Strecke 60% im Tunnel verlaufen.
2: Es gibt zum Beispiel eine Neubaustrecke, die geplant wird zwischen Frankfurt und Fulda.
1: Gigantische Tunnelstrecke von Stuttgart nach Ulm.
10: Neubaustrecke statt Ausbau.
2: Bahnprojekt Fulda-Gerstungen dort und die soll auch zu weit über 80% im Tunnel sein.
3: Wir kriegen, in München kriegen wir gerade den Tieftunnel für die Münchner S-Bahn.
11: Hätte man, so wie es aussieht, eine Neubaustrecke sogar geplant.
3: Heute machen wir völlig sinnlose Tunnel.
8: Wobei die Bahn ja auch viele Strecken jetzt erstmal gestoppt hat. Tunnel Offenburg, das ist ja Rheintalbahn zwischen Basel und Karlsruhe, wird erstmal nicht weiter geplant. Brenner Nordzulauf erstmal Planungsstopp. Auch die Neubaustrecke Mannheim-Frankfurt, die schon seit 30 Jahren hätte kommen sollen, da beim südhessischen Dschungel, wird erstmal nicht weiter geplant. Also das wird alles aller Wahrscheinlichkeit nach schon kommen. Aber erstmal sagt die Bahn, wäre schon schön, wenn dann auch ein bisschen mehr Geld da wäre.
0: Genau. Das Ding ist nur, wir wollen ja Neubaustrecken, eigentlich. Und wenn wir da überall so viele Tunnel bauen, selbst wenn da gar kein Berg ist, dann werden wir diese Strecken nicht alle bauen können, weil die einfach viel zu teuer werden.
8: Wenn wir nicht 500 Milliarden Sondervermögen komplett in Tunnel stecken.
0: Ja.
9: Also wenn wir jetzt selbst im Flachland Tunnel als normales System also akzeptieren, dann wird der Bahnbau also endgültig auch zum Stillstand kommen, weil das nicht finanzierbar ist, ja.
8: Man fragt sich ja schon so ein bisschen, warum? Also warum so viele Tunnel, wenn das ein Klimaproblem ist, wenn das ein Geldproblem ist und wenn man sagt, da ist jetzt auch nicht überall ein Berg?
0: Ja, und da habe ich das Gefühl, gibt es schon sehr unterschiedliche Theorien zu, also zu dem Warum. Erstmal vielleicht eine Nischentheorie, die wahrscheinlich noch nicht alles erklärt, aber vielleicht schon ein bisschen was.
3: Also es liegt erstmal an dem Geschlecht der Entscheidungsträger. Das sind ganz überwiegend Männer und Männer neigen dazu, ich sag mal, leicht größenwahnsinnig zu werden und diese Varianten zu wählen, die eben nicht sehr effizient sind.
12: Und was man hier sieht mit einer solchen Bohrmaschine, das ist ja etwas, was alle Männerherzen höher schlagen lässt.
8: Die Männerherzentheorie.
0: Die Männerherzentheorie. Dann gibt's die Theorie, dass viele Tunnel vor allem für Anwohner gebaut werden. Also die Leute, die an der Neubaustrecke wohnen.
8: Die NIMBYs.
0: Die NIMBYs, genau. Und es gibt in Deutschland ziemlich viel Beteiligung von Anwohnenden bei dem Bau von Neubaustrecken. Und wenn die sich querstellen, dann können die so einen Prozess ewig in die Länge ziehen.
2: Also die Befürchtung ist immer, dass die Bahnstrecke sehr laut ist.
10: Bei einer oberirdischen Eisenbahnstrecke für jedes Fensterbrett im Umkreis von 500 Metern eine Lärmschutzberechnung durchführen. Und das spart man sich, wenn man einen Tunnel baut.
9: Der politische Trade-off ist eben der, dass man sagt, wenn sie das nicht machen, kriegen sie teilweise gar keine Infrastruktur mehr durch.
2: Und deswegen ist dann so eine bevorzugte Lösung in der Region oft, dass man sagt, oh, dann vergraben wir doch die Bahnstrecke in einen Tunnel, dann kriegt das keiner mit.
8: Die NIMBY-Theorie.
0: Die NIMBY-Theorie. Offenburg zum Beispiel und der Tunnel in Rosenheim, das sind beides Lärmschutztunnel. Und das ist auch das, was Richard Lutz meint, wenn er sagt, nein, es werden nicht so viele Tunnel gebaut. Weil ohne Tunnel kriegt man eine neue Strecke halt oft gar nicht mehr durch.
7: Weil ich kann es ja nicht gegen die Bevölkerung bauen, wo es dann eben Gemeinden gibt, die ja sagen, wegen Lärmbelästigung möchte ich gerne irgendwie da auch einen Tunnel haben. Ja? Aber wenn irgendwie wir dann auf Ebene Null dann sozusagen durch die Städte brettern und irgendwie die Menschen da keinen Spaß dran haben, kann ich durchaus verstehen, dass in der Abwägung von solchen Projekten auch der ein oder andere Tunnel, den ich rein verkehrlich, betrieblich nicht bräuchte, dann trotzdem gebaut wird.
0: Und dann gibt's noch diese Theorie.
10: Also einfach die tunnelreichere Trasse ist die für die großen Baufirmen die interessantere Trasse.
3: Ich spreche sehr oft von der Tunnelmafia.
8: Tunnelmafia.
0: Die Tunnelmafia.
3: Also wir sind weit davon entfernt, dass das italienische Mafia-Verhältnisse wären.
8: Okay, sagen wir die Lobby-Theorie.
3: Mhm. Natürlich sind es Beziehungen, Vitamin B, es sind Vetterles-Wirtschaftsbeziehungen.
8: Okay,

0: Also man kann auf jeden Fall sagen, die Tunnelbranche selbst ist überhaupt nicht der Meinung, dass zu viele Tunnel gebaut werden. Ich war da ja bei der Tunnelbranche beim Internationalen Tunnelforum in Berlin.
1: Würden Sie sagen, es werden zu viele Tunnel gebaut in Deutschland?
2: Das glaube ich nicht. Also aus meiner Sicht werden nicht zu viele gebaut. Also
0: ich habe da Roland Leuker getroffen. Leuker leitet die Studiengesellschaft für unterirdische Verkehrsanlagen, kurz STUFA. Und die STUFA, die hostet das Tunnelforum.
2: Warum bauen wir einen Tunnel? Warum sind wir fasziniert von einem Tunnel? Weil wir den als Gesellschaft benötigen.
0: Leuker sagt, wir bauen nicht zu viele Tunnel, sondern eher zu wenig.
2: Natürlich ist es am Anfang teuer und setzt auch vielleicht viel CO2 frei, wenn ich einen Tunnel baue. Aber ich muss eben auch sehen, dass ich den dann über die nächsten 100 oder vielleicht 200 Jahre nutzen kann.
1: Das heißt, Tunnel sind aus Ihrer Sicht sogar ein Instrument für mehr Nachhaltigkeit?
2: Absolut. Also Tunnel sind sehr nachhaltig.
0: So ähnlich habe ich das da beim Forum schon vorher gehört, in einem Vortrag. Da hieß es dann wörtlich, Tunnel sind fürs Klima ein Fingernagel, den man kaum sieht.
2: Also ich glaube, wenn wir in Deutschland heute aufhören würden, Tunnel zu bauen, würde das das Weltklima nicht beeinflussen.
0: Also ich hatte das Gefühl, der Konsens auf diesem Forum war so ein bisschen, ja, Tunnel sind teuer und ja, Tunnel setzen CO2 frei, aber macht trotzdem Sinn, dass wir viele Tunnel bauen.
1: Aber wäre vielleicht auch ein Grund, weniger Tunnel zu bauen, oder?
2: Na gut, die Frage ist, will man weniger reisen, will man weniger fahren? Also wir können natürlich auch auf Häuser verzichten.
1: Sie gehen wirklich so weit, dass Sie den Tunnel mit einem Haus vergleichen? Also
2: In gewisser Weise natürlich ja. Also ich sag mal, sicherlich ist der Tunnelbau wesentlich komplexer. Aber auch beim Hausbau können ja Unwägbarkeiten auftreten.
1: Ich meine jetzt eher im Sinne von den gesellschaftlichen Nutzen. Weil Sie haben ja gerade gesagt, wir könnten auch aufhören, Häuser zu bauen, als ich gesagt habe, vielleicht sollten wir weniger bauen.
2: Also wenn niemand mehr fahren wollen würde, dann würden wir ja keine Tunnel bauen.
3: Wenn man jetzt auf die Webseite geht von der STUFA, dann steht da ja, die STUFA ist eine gemeinnützige, neutrale Forschungsgesellschaft.
0: Ja, die STUFA ist ein gemeinnütziger Verein. Ein Verein, in dem alle wichtigen Bauunternehmen Mitglieder sind. Und alle wichtigen Auftraggeber. Zum Beispiel die Deutsche Bahn.
1: Ist das dann nicht eher ein Lobbyverband?
2: Nein, absolut nicht. Also wir sind wirklich kein Lobbyverband, also wir betreiben auch kein Lobbying. Wir sind wirklich an der Sache interessiert und da die DB oder DB InfoGo auch einer der Auftraggeber ist, sind wir froh, dass sie mit an Bord sind.

0: Also ich habe mich schon gefragt, wie viel Einfluss haben diese Tunnelbauunternehmen? Also bin ich zu jemandem gegangen, der sich damit auskennt.
1: Genau, mein Name ist Aurel Eschmann. Ich bin Campaigner für Lobbyregulierung bei Lobby Control.
0: Lobby Control ist ein gemeinnütziger Verein, wie die Stufa. Ja, wie die Stufa, genau. Und Aurel macht da den ganzen Tag nichts anderes, als zu schauen, wie viel Einfluss haben Unternehmen auf die Politik in Deutschland.
1: Wir sind also die Lobbyistinnen für bessere Lobbyregeln, kann man sagen.
0: Aurel sagt, das Problem ist nicht Lobbyismus an sich. Also es ist vollkommen okay, wenn ich Geld mit Tunneln verdiene und irgendwelchen Abgeordneten erzähle, wie nachhaltig Tunnel sind.
1: Aber es gibt halt zwei große Probleme mit Lobbyismus.
0: Nur wenn ich das mache, dann sollte das auf jeden Fall transparent sein. Und dafür gibt's das Lobbyregister. Also wenn ich versuche, Einfluss zu nehmen auf die Politik, wenn ich mit Abgeordneten spreche oder den Verkehrsminister anschreibe oder irgendwie sonst versuche zu beeinflussen, wie viele Tunnel gebaut werden, dann muss ich mich ins Lobbyregister eintragen.
1: Wir als BürgerInnen müssen halt nachvollziehen können, was da passiert, wie politische Entscheidungen zustande kommen.
0: Und dann ist natürlich die Frage, wie groß und wichtig ist mein Tunnelbauunternehmen?
1: Natürlich ist es nicht das Gleiche, wenn jetzt irgendwie ein kleiner Verein mit 20 Leuten Lobbyismus macht, als ein Multimilliarden-Dollar-Konzern. Die können sich Ex-PolitikerInnen anheuern, die dann ihre Kontaktbücher mitbringen. Die können riesige Parteispenden machen. Und das kann sich dann auch im politischen Einfluss wirklich übersetzen. Und das ist dann ein Problem.
0: Die Frage ist also, wer sind die Big Player im Tunnelbau? Und was machen die so? Bevor ich Aurel getroffen habe, habe ich ihm schon mal eine Liste geschickt. Eine VDE-8-Liste. Also eine Liste mit allen 27 Tunneln. Und allen Baufirmen, die an diesen Tunneln beteiligt waren.
1: Und die habe ich einfach mal durch unsere Parteispendendatenbank gejagt. Und da kam raus, dass rund ein Viertel der Firmen hat schon mal an Parteien gespendet.
0: Wobei Parteispenden an sich auch völlig okay sind. Man darf halt nur keine Gegenleistung erwarten.
1: Insgesamt zusammen haben diese Firmen in den letzten 20 Jahren ungefähr 200.000 Euro gespendet.
2: Klingt jetzt erstmal nicht so viel.
1: Ist auch nicht so super viel, aber es zeigt schon, dass eine gewisse politische Aktivität ist. Parteispenden sind auch nicht automatisch Lobbyismus, aber es ist zumindest immer schon mal ein Indikator für politische Aktivität.
0: Und es sind ein paar Spenden dabei, die Aurel, sagen wir mal, ein bisschen shady findet. Da wird dann zum Beispiel 12.500 Euro gespendet, bevor der Tunnel gebaut wird. Und nochmal 12.500 Euro, wenn er fast fertig ist.
1: 12.500 Euro ist einfach ein merkwürdiger Betrag. Auf den kommt man eigentlich nur, wenn man 25.000 durch 2 teilt.
0: Und also, warum sollte man das tun?
1: Es wirkt so ein bisschen so wie so 2 Raten. Eine vor Baubeginn, also praktisch in der heißen Entscheidungsphase auch des Projektes. Und dann eine, nachdem praktisch der Großteil gelaufen ist, man auf der Zielgerade ist. Mhm. Das ist aber nur eine Spekulation.
0: Aber Aurel sagt, der eigentliche Big Player im Tunnelbusiness, der steht gar nicht auf der Liste. Der Big Player ist nämlich gar keine Baufirma.
1: In diesem Tunnelbereich, da gibt es noch einen anderen Akteur und der ist viel auffälliger und im Vergleich zu dem sind das, was wir jetzt alles besprochen haben, eigentlich wirklich nur Peanuts. Und dieser Akteur ist Martin Herrenknecht.
0: Martin Herrenknecht, Seniorchef der Herrenknecht AG. Weltweit einer der größten Hersteller von Tunnelbohrmaschinen. Herrenknecht hat zum Beispiel Bohrmaschinen für den Gotthardtunnel gebaut, für den Brenner Basistunnel oder Stuttgart 21. Dann Bohrmaschinen für die Metro. In L.A., Madrid, Sydney, Doha, Dubai, Rio, Guangzhou, Kuala Lumpur. Mehr als 1000 Metroprojekte. Bohrmaschinen für den riesigen Tunnel in Istanbul unter dem Bosporus. Bohrmaschinen für Nord Stream 1 und für Nord Stream 2.
3: Und Brigitte.
0: Ja, Brigitte und Elga, die den teuersten Tunnel von VDE 8 gebohrt haben, den Finne-Tunnel. Bohrmaschinen von Herrenknecht. Und wenn man jetzt hier schaut nach Parteispenden, also von Martin Herrenknecht, dann ist das schon eine ganz andere Größenordnung.
1: Der ist ein sehr aktiver Parteispender. Also er hat in den letzten 20 Jahren fast 1 Million Euro gespendet. Und zwar nicht nur an eine Partei, sondern an CDU, CSU, FDP und SPD. Und bei sowas, da kann man dann schon von politischer Landschaftspflege sprechen. Man sichert sich da einen guten Zugang zu verschiedenen Parteien, würde ich sagen.
0: Und Herrenknecht sagt auch gerne mal, was er von der Politik hält.
1: Martin Herrenknecht fällt auch immer wieder durch politische Äußerungen aus, also wo er durchaus auch den politischen Diskurs beeinflussen möchte.
0: Also zum Beispiel, als Stuttgart 21 auf der Kippe stand, damals in Baden-Württemberg, da hat er öffentlich damit gedroht, mit seiner Firma nach Bayern zu gehen oder ins Ausland, wenn das Projekt nicht kommt. Und dann ist da noch der Aufsichtsrat.
1: Genau, in seinem Aufsichtsrat finden sich auch immer wieder hohe Ex-PolitikerInnen wieder, also sogenannte SeitenwechslerInnen.
0: Zum Beispiel Günther Oettinger, Ex-Ministerpräsident von Baden-Württemberg und Ex-EU-Kommissar. Gerhard Schröder, Ex-Kanzler. Oder auch Rüdiger Grube, Ex-Bahnchef.
2: Also ich frage mich so ein bisschen, wie shady ist das alles wirklich? Weil ist doch irgendwie klar, dass wenn Tunnel gebaut werden, dass man sich mit ihm unterhält.
1: Genau, also da gibt es verschiedene Abgrenzungen. Wenn jetzt eine Behörde der Bundesregierung mit Herrenknecht einfach nur einen Auftrag aushandelt für einen Tunnel, dann ist das kein Lobbyismus. Wenn er jetzt aber auf die Bundespolitik zugehen würde oder sein Unternehmen und da anregen will, dass mehr Tunnel gebaut werden oder dass die Planungen des Verkehrsministeriums so umgestaltet werden, dass dort mehr Tunnel vorkommen, dann wäre das Lobbyismus.
3: Wobei, wenn Herrenknecht das alles macht, dann wäre das ja auch vollkommen legal. Nur halt Lobbyismus.
0: Ja, genau.
1: Also wenn ich mir das jetzt alles so zusammen angucke, also wirklich Ex-Ministerpräsidentin, Ex-EU-Kommissare, Ex-Kanzler im Aufsichtsrat, Parteispenden, die fast auf 1 Million hochgehen und eben diese politischen Äußerungen, dann halte ich es für sehr unwahrscheinlich, dass die keinen Lobbyismus betreiben würden.
0: Also wenn jemand weiß, ob die Tunnelbranche mitredet bei der Frage, wie viele Tunnel in Deutschland gebaut werden, dann Martin Herrenknecht.
4: Ja, guck mal da. Da ist ein Schild. Herrenknecht AG.
3: Nächstes Mal

0: 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Executive Producer waren Simone Reuter, Katrin Anna Firle und Christian Bollert. Besonderer Dank geht für diese Folge an Frieda Kümmerer und Kaspar Schwietering. Und an euch. Vielen, vielen Dank, dass ihr so lange auf uns gewartet habt. Dafür könnt ihr dieses Mal gleich weiterhören. 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
2: Herzlich willkommen bei Geschichten aus der Geschichte. Mein Name ist Daniel.
3: Und mein Name ist Richard.
2: Ja, und wir sind zwei Historiker, die sich Woche für Woche eine Geschichte aus der Geschichte erzählen. Immer abwechselnd und immer so, dass der eine nie weiß, was der andere ihm erzählen wird.
3: Genau so ist es.
2: Richard.
3: Daniel.
2: Ich habe gute Nachrichten.
3: Go on.
2: Neue Woche, neues Glück. Wir sind bei Folge 506. Wir sind bei Folge 563.
3: Na, 64.
2: Oh Gott. Richard, ich habe gute Nachrichten. Wir sind bei Folge 564 angelangt.
3: Ah, 564 schon.
2: So eine Überraschung.
3: Schön, 564.
2: Mach.
3: Was ist das, der Vorläufer zur Sequenzfolge? Ja, nur gejumbled.
2: Stimmt, ja. Das war jetzt einer der holprigsten Starts, die wir jemals hatten.
3: Ja, grauenhaft. Würde niemand erwarten, dass wir das schon seit über 10 Jahren machen hier.
2: Nee.
3: Was ist los mit dir, Daniel? Hast schlecht geschlafen?
2: Naja, die Hitze halt.
3: Ja. Die Hitze. Ja, die setzt da auch zu, gell? Ja, verstehe
2: absolut.
3: Ich.
2: Aber, weißt du noch, worum es letzte Woche ging in dieser Folge 563, die ich jetzt in dieser Woche verortet habe?
3: Ja, du hast die Geschichte von Alfred Wegener erzählt, den die meisten wahrscheinlich kennen als jenen Mann, der diese Kontinentaldrift-Theorie entwickelt hat. Heute nennt man sie ja Plattentektonik, oder?
2: Genau, ja.
3: Der aber auch ein äußerst abenteuerliches Leben geführt hat und im Zuge dessen auch dann umgekommen ist.
2: Sehr gut, zusammengefasst, genau. Er war auf 3 Grönland-Expeditionen unterwegs und auf der letzten, die hat er nicht überlebt. Es gab sehr schönes Feedback dazu und unter anderem eine Sache, wir sprechen ja über die Bohrungen in die Erde und dass es halt einige gibt, wo

0: Also die tiefste Bohrung mit der Kohlebohrung, wo man über 12 Kilometer in den Boden gebohrt hat.
1: Mhm.
0: Und ich sag das so, das ist eigentlich ein kurzer Exkurs, wo ich zu dir sage, hey, es ist eigentlich total spannend, dass wir wissen, dass die Erde im Inneren nicht fest ist, sondern dass sie einen flüssigen Kern hat.
1: Mhm.
0: Und ich gehe dann gar nicht darauf ein, woher wir überhaupt wissen, dass wir diesen flüssigen Kern haben, weil wir bohren die offensichtlich nicht so tief.
1: Ja.
0: Aber das kommt vielleicht mal in einer neuen Folge.
1: Ach so. Du erklärst es jetzt auch nicht, oder was?
0: Nein, ich erkläre es nicht, weil ich habe gute Hinweise bekommen, dass das auch eine sehr spannende Wissenschaftsgeschichtsfolge sein wird.
1: Verstehe. Also ich kann mir vorstellen, wie man es wissen. Und zwar einfach Erde ein bisschen schütteln. Ja?
0: Ja.
1: Du das, wenn du, weil dann merkt man ja, ist da drin was flüssig oder nicht.
0: Diese Trägheit, die dann...
1: Das ist wahrscheinlich passiert. Also deswegen
0: wahrscheinlich, ja.
1: Irgendwie hatten wir es geschafft, die Erde zu schütteln. Und deswegen wissen wir es. Das ist meine höchst wissenschaftliche Theorie.
0: Ja, eine ist Hypothese. Deine Meinung.
1: Eine Hypothese. Ich habe tatsächlich auch noch ein kleines Feedback von einer vorherigen Folge. Du erinnerst dich an meine Folge über Johannes Schneider, den Augenarzt. Und ich erwähne da einige Male eine Stadt, in die er zu Besuch kommt, und ich wurde von Jonas per E-Mail darauf hingewiesen, dass diese Stadt tatsächlich nicht Leipzig heißt, sondern Leipzig.
0: Leipzig.
1: Ja, Leipzig. Ist nicht das erste Mal, dass sie die Stadt erwähnen. Und ich bin mir jetzt gar nicht sicher, habe ich es in der Bach-Folge, wo ich ja unweigerlich viel über Leipzig gesprochen habe, habe ich es da richtig oder falsch ausgesprochen? Ich weiß es nicht mehr.
0: Naja. No.
1: Aber auf jeden Fall, ich schreibe mir ja gerne auf die Fahnen, dass ich lernfähig bin. Ich werde es mir deswegen hinters Ohr schreiben. Und das nächste Mal, wenn die Stadt vorkommt, werde ich sie nicht falsch aussprechen.
0: Naja. Ich meine, bei Leipzig, naja,
1: sagen manche Leute nicht auch Leipzig?
0: Ja, ich wollte gerade sagen, ich weiß nicht, ist es die offizielle Ausspracheregelung Leipzig?
1: Naja, aber sehe, das ist das Übliche. Ich bin ja auch vor Ewigkeiten nochmal angeschrieben worden von jemandem, der gemeint hat, ja, also tatsächlich im Radio sagt man nicht König, sondern König.
0: König.
1: Ja, ob ich nicht einmal einen Kurs machen will. Wie man richtig ausspricht im deutschen Radio. Aber ja, ich bin ja kein deutscher Radiosprecher.
0: Ja.
1: Genau, kein Radio, und ich bin Österreicher, und ich sage halt, ich spreche halt so einen Buchstaben aus, wie da steht, nicht?
0: Naja.
1: Aber ja, Leipzig. Fürs nächste Mal weiß ich es.
0: Sehr gut.
1: Und eine Sache jetzt noch, bevor wir in die eigentliche Folge gehen. Daniel, ich würde gerne nochmal hinweisen auf, wie soll ich sagen, einen Freund des Podcasts und alle, die bei unserer Tour waren, die kennen ihn beziehungsweise sein Produkt. Es ist der Tom, und der Tom hat etwas, das heißt passpuzzle.de, und das ist im Grunde für alle, die früher damals, als es so groß war, diese Kurzpuzzle wie zum Beispiel Wordle gespielt haben. Es ist im Grunde Wordle für Jahreszahlen.
0: Ja. Mhm.
1: Vier Möglichkeiten, also es gibt vier Hinweise zu einer Jahreszahl, und man muss die Jahreszahl finden. Und das ist tatsächlich was, was ich jeden Morgen mache. Das ist mein morgendliches Ritual. Ich versuche, hier eine Jahreszahl zu finden, eine historische, basierend auf den Hinweisen. Und das Coole ist, er verwendet als Verweise beziehungsweise als Basis für manche dieser Hinweise oft unseren Podcast. Ja, deswegen sind wir ihm natürlich auch zu Dank verpflichtet hier, dass er das tut. Und ich muss auch dazu sagen, wird wahnsinnig schlecht. Wahnsinnig schlecht, und es ist besonders lustig, wenn ich dann manchmal so Reaktionen sehe, auf Mastodon zum Beispiel ist oft, dann schreiben so Leute, ja, zum Glück habe ich die Folge von Geschichten aus der Geschichte gehört, und deswegen habe ich es mit dem ersten Hinweis schon gewusst, und ich so, hey, ich habe die Folge gemacht und ich habe es in vier Hinweisen nicht geschafft. Ja.
0: Ich sage
1: nichts Gutes über mein Erinnerungsvermögen, aber es ist, wie es ist. Ja.
0: Aber kommt es manchmal vor, dass du es gar nicht schaffst?
1: Ja, kommt auch vor. Ja, sicher. Leider, leider. Aber you live and learn. Ja, es ist ja dann auch eine Learning Experience für mich, und ich merke mir die Sachen dann wahrscheinlich besser.
0: Naja, absolut. Aber es macht wirklich sehr viel Spaß. Also ich mache das auch täglich, nicht in der Früh. Ich mache es beim Einschlafen, aber...
1: Passpuzzle.de für alle, die auch ein neues Morgenritual ihr eigen nennen wollen in Zukunft.
0: Genau.
1: Gut.
0: Ja, Richard, dann würde ich sagen, lassen wir es gut sein für heute.
1: Dude. Nein, ich habe eine Geschichte zu erzählen. Ich habe eine ganz coole Geschichte eigentlich zu erzählen. Ja.
0: Sehr gut. Dann bin ich mal gespannt und würde sagen, leg los.
1: Gut. Daniel, wir beginnen diese Folge mit einer Hausbesichtigung. Ja, mit einer Hausbesichtigung. Wir befinden uns in San Jose in Kalifornien, USA. Und wir stehen vor einem riesigen viktorianischen Anwesen. Türmchen, Erker, Giebel, rote und braune Fassaden, rundherum Palmen, gepflegte Gärten. Wir zahlen an der Kasse Eintritt und dann geht die Führung schon los. Und diese Führung, die hat es in sich. Wir steigen eine Treppe rauf, die sich 7-mal um die eigene Achse windet und nach über 40 Stufen noch immer kein Stockwerk geschafft hat, ja, weil jede Stufe nur wenige Zentimeter hoch ist. Wir stehen vor einer Tür im ersten Stock, die sich ganz normal öffnen lässt. Dahinter allerdings freier Fall im Garten. Wir sehen eine Treppe, die direkt an der Decke endet. Wir sehen ein Fenster im Fußboden. Wir sehen Kamine, die unter dem Dach aufhören und nie ins Freie führen. Die Tour, die zählt 160 Zimmer, Dutzende Treppen, Dutzende Kamine. Und wer aufmerksam mitgeht, stößt auffällig oft auf die Zahl 13. 13 Badezimmer, Fenster mit 13 Scheiben, ein Kronleuchter mit 13 Kerzen. Und irgendwann stehen wir in einem kleinen, fensterlosen Raum, tief im Innern dieses Hauses. Und wer uns da durchführt, nennt das Ganze das Seancezimmer.
0: Hm.
1: Und spätestens jetzt bekommen wir die Geschichte erzählt, für die dieses Haus berühmt ist. Und die geht ungefähr so. Eine sehr reiche Witwe aus dem Osten der USA verliert innerhalb weniger Jahre ihr Kind und ihren Mann. Verzweifelt sucht sie ein Medium in Boston auf, einen Mann namens Adam Coons. Und der eröffnet ihr, auf ihrer Familie liegt ein Fluch. Die Geister all jener Menschen, die durch Winchester-Gewehre gestorben sind, die verlangen nach Vergeltung. Und es gibt nur einen Ausweg. Sie soll nach Westen ziehen, ein Haus für die Geister bauen und sie darf niemals aufhören zu bauen. Solange die Hämmer klopfen, bleibt sie am Leben. Also lässt diese Witwe 38 Jahre lang bauen. Tag und Nacht. Ohne einen richtigen Plan, sondern nur nach Eingebungen aus nächtlichen Seancen. Also die Treppen ins Nichts und die Türen ins Leere, das sind Fallen, die böse Geister verwirren sollen. Und in jener Nacht, in der die Hämmer verstummen, da stirbt sie. Daniel, diese Frau heißt Sarah Winchester. Und du kennst dieses Haus vielleicht zumindest dem Namen nach, das Winchester Mystery House.
0: Also ich habe noch nie davon gehört, aber es hört sich extrem faszinierend an.
1: Auf jeden Fall, so wird diese Geschichte seit ungefähr 100 Jahren an der Kasse dieses Hauses erzählt.
0: Aha.
1: Lass uns diese Geschichte im Rahmen dieser Folge darum die Kassengeschichte nennen. Ja. Ich habe mich für diese Folge auf die Suche gemacht. Ja. Und zwar nach der eigentlichen Sarah Winchester, nach der Entstehungsgeschichte dieses Hauses und vor allem auch nach den Geistern.
0: Mhm.
1: Und was dabei rauskommen ist, das erzähle ich dir jetzt.
0: Bin ich sehr gespannt.
1: Sehr gut. Und wir fangen dort an, wo auch Sarah Winchesters Leben beginnt. Und dafür müssen wir jetzt von San Jose ungefähr 4000 Kilometer in den Osten reisen. Sarah Winchester wird 1839 als Sarah Lockwood Pardee in New Haven in Connecticut an der Ostküste geboren. In der Familie wird sie in erster Linie Sally genannt. Ich bleibe hier jetzt aber bei Sarah. So wie Mary Jo Ignoffo. Ignoffo ist eine amerikanische Historikerin und sie hat die wahrscheinlich gründlichste Biografie über Sarah Winchester geschrieben. Also sie hat dafür Briefe, Notizen, Rechnungen, Rechtsunterlagen ausgewertet, vor allem aus dem Umfeld ihres langjährigen Anwalts Samuel Franklin Leib. Und dieses Buch ist deshalb auch die wichtigste Quelle für diese Folge. Deswegen werden wir Ignoffo noch ein paar Mal begegnen.
0: Mhm.
1: Sarahs Vater Leonard Pardee, der kommt aus dem Holzhandwerk, also er wächst nördlich von New Haven in Hampton auf, wo der Mill River Mühlen und kleine Betriebe antreibt. Später betreibt er dann in New Haven eine Holzwerkstatt und eine Mühle an der East Water Street. Und es geht der Familie anscheinend gut genug, dass sie irgendwann einmal in ein besseres Viertel ziehen können. Sarahs Mutter Sarah Burns kommt aus Milford, auch aus einfacheren Verhältnissen eher. Und kennengelernt haben sich ihre Eltern über die lokale Baptistengemeinde, wie es nicht unüblich ist für die Zeit.
0: Mhm.
1: Und für Sarah heißt es also, sie wächst in einer Familie auf, die sich hocharbeitet, ja, die sozial mobil ist und sie erhält die Ausbildung einer bürgerlichen Tochter. Ja. also Sprachen, Musik, das Auftreten, die kleinen Regeln, die man kennen muss, um dazuzugehören. Und in diesem Umfeld taucht dann auch die Familie Winchester auf. Oliver Winchester ist Unternehmer und er macht sein Geld zu dieser Zeit mit Hemden, ja, mit der Winchester and Davis Shirt Manufactory. 1850 wohnen die Winchesters für Zeit fast neben den Pardees in New Haven. Und der Sohn von Oliver Winchester, ein gewisser William Wirt Winchester, gemeinhin Will genannt, der ist ungefähr so im Alter von Sarahs Bruder. Und verbunden sind die beiden dann eben auch vor allem über die vorhin schon erwähnte Baptistengemeinde. Oliver Winchester ist dort Schatzmeister, Leonard Pardee hat da auch Amt inne. Und in dieser Welt begegnen sich dann Sarah und William. Aus dieser Nähe, also sie wachsen ja quasi gemeinsam auf, da wird dann eine Liebesgeschichte draus. Ja, also Anfang der 1860er sind sie offenbar schon ein Paar und am 30. September 1862 heiraten sie. Sarah ist jetzt 23, William ist 25 und es ist mitten im Bürgerkrieg. Im Sommer 1866 kommt dann ihre Tochter Annie zur Welt. Sie stirbt allerdings nach ein bisschen weniger als einem Monat. Sarah und William werden danach kinderlos bleiben. Zu dieser Zeit ist Winchester für Sarah vor allem ein Familienname, ja, und zwar aus dem Hemdengeschäft. Aber Oliver Winchester investiert schon länger in ein anderes Geschäft und dieses Geschäft wird diesen Namen noch viel berühmter machen. In den darauffolgenden Jahren wird die Winchester Repeating Arms Company quasi ein Synonym für die sogenannten Repetiergewehre, also Waffen, mit denen man mehrere Schüsse hintereinander abgeben kann, ohne nach jedem Schuss langsam neu nachladen zu müssen. Kennst du die Winchester Gewehre?
0: Ja, ist interessant, weil Winchester, also ja, steht für mich auch so ein bisschen Synonym für so Gewehre. Und interessant, dass die mit Kleidung angefangen haben.
1: Ja, aber sind halt Geschäftsleute und erkennen halt, was in jener Zeit gebraucht wird. Und naja, diese Technik, die gehört zum Bürgerkrieg einerseits, vor allem aber auch wird sie verbunden mit der Expansion nach Westen und verbunden auch mit der Gewaltgeschichte des 19. Jahrhunderts, vor allem die Gewalt gegen die Native Americans.
0: Ja.
1: Später klebt dann an der Winchester, so in Werbung und in der Erinnerung, ein ganz berühmter Satz, nämlich "The gun that won the West". Also quasi das Gewehr, das den Westen erobert hat. Sarahs privates Leben hängt dadurch immer stärker an diesem öffentlichen Namen. Ja, also zuerst ist Winchester nur der Name ihres Mannes, dann der Name einer Firma und dann ist Winchester eine Waffe. Und irgendwann ist Winchester eben auch ein Bild, das die Menschen sofort kapieren, wenn sie es hören. Ja, Amerika, Gewehr, Westen, Gewalt. Und dann verliert Sarah innerhalb von nicht einmal einem Jahr fast ihre ganze nächste Umgebung. Ihre Mutter stirbt im Mai 1880. Oliver Winchester, ihr Schwiegervater, der stirbt am Ende desselben Jahres. Und im März 1881 stirbt ihr Ehemann, William, an Tuberkulose. Sarah ist jetzt Anfang 40, sie ist Witwe und durch die Winchester-Anteile ist sie sehr reich. Und sie beschließt, so wie viele andere zu dieser Zeit, in den Westen zu gehen. Und der Westen ist in diesem Fall Kalifornien. Und Kalifornien hat sich zu jenem Zeitpunkt seit den Goldrauschjahren, über die wir schon ein bisschen gesprochen haben in diesem Podcast, zum Beispiel habe ich es erwähnt in meiner Folge über die Entstehungsgeschichte der Jeans, GAG 501. Seither hat sich Kalifornien ziemlich verändert. Also die Eisenbahn ist jetzt da. Es wird viel Land vermessen, verkauft und vor allem beworben. Es wird viel Werbung gemacht, dass die Leute dorthin kommen, die Städte, die wachsen. Und die Menschen kommen jetzt zum Beispiel, weil sie krank sind, ja, und auf ein besseres Klima hoffen. Sie kommen, weil sie investieren wollen. Sie kommen vielleicht, weil sie sich neu erfinden wollen. Vielleicht auch, weil sie einfach aus dem Osten weg wollen. Dieses Zukunftsversprechen, das zu jener Zeit von Kalifornien sehr offensiv betrieben wird und beworben wird, da müssen wir auch dazu sagen, ja, das basiert auf einem Fundament, das in der Werbung selten vorkommt. Es ruht vor allem auf der Arbeit chinesischer Arbeiterinnen und Arbeiter, die gleichzeitig brutal ausgegrenzt werden. Es ruht vor allem auch auf dem Land alter mexikanischer Familien, das dann in diesen amerikanischen Gerichten und Grundbüchern neu verteilt wird. Und für die indigene Bevölkerung, also die Natives, da setzt dieser neue Westen im Grunde eine Katastrophe fort, die auch schon lang vor dem Goldrausch begonnen hat.
0: Naja.
1: Naja, und in dieses zukunftsträchtige Gebiet, da zieht jetzt Sarah Winchester. Bei ihr spielt wohl auch die Gesundheit eine Rolle. Also kurz nach ihrem 40. Geburtstag spürt Sarah die Folgen von Arthritis und ein Arzt empfiehlt ihr ein trockeneres, wärmeres Klima. Und genau dieses Klima verspricht zu jener Zeit die Werbung für das Santa Clara Valley südlich von San Francisco. 1886 kauft Sarah dort ein Anwesen, ungefähr 70 Kilometer südlich von San Francisco bei der Stadt San Jose. Und auf diesem Grundstück, da steht schon ein Haus, ein einfaches zweistöckiges Farmhaus aus Holz. Ignofo sagt dazu, das spätere Riesenhaus hätte Old Bones gehabt, ja, alte Knochen. Und Sarah beginnt jetzt, dieses vorhandene Haus umzubauen. Also es erklärt jetzt schon einmal recht viel von diesem Eindruck, den das Haus später machen wird. Ja, es wächst über Jahre um einen alten Kern herum. Ja, alte Teile bleiben stehen, neue Teile werden angesetzt. Manche Räume kriegen eine neue Funktion. Sarah Winchester arbeitet mit Fachleuten und Bauleuten, aber es ist nicht so, dass es hier einen großen Plan eines Architekten gibt, der alles von Anfang an irgendwie in eine Form bringt. Das Anwesen liegt relativ weit draußen im Grünen. Ja? Also das Santa Clara Valley ist in den 1880er Jahren noch immer sehr landwirtschaftlich geprägt. Wer zu jener Zeit in die Gegend um San Jose kommt, sieht vor allem Obstgärten, Plantagen, auf diesen Grundstücken, da wachsen Aprikosen und Oliven, Straßen werden gerade erst ausgebaut und naja, eine wohlhabende Frau kann hier mit diesem Abstand zur eigentlichen Stadt ein großes Stück Land wie ihres einfach nach ihren Gutdünken formen. Das tut sie auch. Ja? Also Sarah Winchester baut und, so wie ich das gelesen habe, sie baut mit Gusto. Ja? Also sie lässt anbauen, sie lässt umbauen, reparieren, ist dabei sehr involviert. Also sie liest Architekturzeitschriften, sie schreibt Anweisungen. Zwischendrin beschwert sie sich auch dann wieder, wenn die Arbeiten zu langsam vorangehen. Manchmal unterbricht sie den Betrieb. In einem Schreiben ist davon die Rede, Arbeiter für längere Zeit zu entlassen, damit wieder ein bisschen Ruhe einkehrt. Und diese eine Pause allein, die reicht schon, um diese Legende an einer ganz zentralen Stelle, wie soll ich sagen, aufzulösen. In der ursprünglichen Legende, die ich anfangs erwähnt habe, da heißt es ja, dass der Hammer 38 Jahre lang klopft, Tag und Nacht, ohne Unterbrechung. Er hat sicher oft geklopft, ja, so ist nicht. Das Haus wird groß, es wird sehr auffällig. Aber diese pausenlose Baustelle bis zu ihrem Tod, das können wir tatsächlich ins Reich der Mythen verabschieden.
0: Ja.
1: Die tatsächliche intensive Bauphase, die lässt sich viel enger fassen. Und zwar von 1886, als sie es kauft, bis 1906. Und jetzt lohnt sich vielleicht auch ein zweiter Blick auf die berühmte Treppe vom Anfang, die mit den Ministufen.
0: Aha.
1: Es ist ja so, Sarah Winchester hat, wie ich es vorhin erwähnt habe, schwere Arthritis. Und für eine Frau, die kaum Stiegen steigen kann, ist eine Treppe mit sehr flachen Stufen einfach viel hilfreicher. Das ist eine Deutung, die so teilweise in der Literatur auch vertreten wird. Es gibt kein Baudokument, in dem Sarah die Treppe tatsächlich so fordert oder so bauen lässt. Aber es ist ein weiteres Beweisstück dieser Geisterführung, das tatsächlich mit einer sehr irdischen Erklärung aufgelöst werden kann. Also das ganze Haus ist zu jedem Zeitpunkt auf jeden Fall irdisch, ja, und kein Geisterhaus. Es ist groß, es ist asymmetrisch, es hat jetzt schon diese vielen Anbauten und Erker und Türme und dekorative Elemente, vor allem eben auch basierend auf diesen viktorianischen Vorlieben. Und es ist halt so, wenn ein bestehendes Haus 20 Jahre lang erweitert wird und alte mit neuen Teilen zusammenwachsen, wenn hier nicht irgendwie ein grundsätzlicher Architekturplan zugrunde liegt, dann entsteht halt sowas Unübersichtliches. Und das ist im Grunde schon die ganze Rezeptur für dieses Haus. Ja, viel Geld, viel Zeit und eine Bauherrin, die einfach nach Gutdünken bauen lässt. Und dann kommt das Jahr 1906.
0: Ah.
1: Am 18. April 1906, da erschüttert ein schweres Erdbeben Nordkalifornien. Wir kennen es heute vor allem als das San Francisco Erdbeben von 1906, wo ja große Teile der Stadt zerstört werden. San Jose liegt nicht im Epizentrum Aber wir erinnern uns, die Stadt ist in der Nähe von San Francisco. Sie ist ungefähr 70 Kilometer von San Francisco entfernt und deswegen trifft dieses Beben auch das Winchester House. Mhm. Teile des Gebäudes stürzen ein. Drunter der siebenstöckige Turm und andere höhere Teile. Und danach wird einfach nicht alles wieder aufgebaut. Ja, manche Bereiche werden einfach verschlossen, manche Wege werden blockiert, manche Kamine funktionieren jetzt nicht mehr. Und einige dieser Bauteile bleiben einfach als Reste dieser beschädigten Architektur stehen.
0: Hm.
1: Und an dieser Stelle erhält auch eine der Treppen im Haus eine neue Bedeutung. Ja, also 1906 ist diese eingangs erwähnte abgeschnittene Treppe, die ist einfach nur ein Erdbebenschaden.
0: Hm.
1: Und irgendjemand entscheidet, sie einfach nicht wieder entsprechend umzubauen oder zu reparieren. Und naja, irgendwann steht dann eine Besuchergruppe davor und die Treppe ist jetzt nicht mehr Überbleibsel von 1906, sondern sie ist jetzt Teil dieses rätselhaften Hauses.
0: Hm.
1: Also es ist im Grunde dasselbe Stück im Haus, gibt es jetzt eine ganz andere Erklärung dafür.
0: Also lebt sie denn alleine dort oder hat sie...
1: Sie lebt alleine dort, ja. Also die vorhin erwähnte Ignofo, die sagt im Grunde, wie es ist. Also viele blockierte Treppen, Türen und Kamine, die haben die einfachste Erklärung, nämlich, dass sie nach dem Erdbeben einfach nicht richtig repariert wurden.
0: Mhm.
1: Gilt zwar nicht für jedes Detail dieses Hauses, aber es ist tatsächlich, was das vielen Teilen dieses Gruselrundgangs so ein bisschen das Gewicht nimmt. Also die Treppe an der Decke, die kalten Kamine und all diese Dinge, nicht für Geister gebaut, sondern einfach, weil da ein Gebäudeteil stand, das vielleicht zusammengefallen ist. Und nie repariert worden ist und Treppe und Kamin bleiben einfach stehen.
0: Verstehe. Also zwei Teile dieses Mysteries sind gar nicht so mysteriös. Also sie lässt gar nicht die ganze Zeit daran bauen und viele Sachen erklären sich ja auch über Erdbebenschäden.
1: Ganz genau. Dieses Haus verschwindet nach dem Erdbeben natürlich nicht. Es ist aber halt auch nicht fertig im heutigen Sinn. Und der große Bauimpuls, der ist zu jener Zeit vorbei. Das Leben von Sarah Winchester verteilt sich zu jener Zeit außerdem schon auf mehrere Orte. Ja, also sie besitzt mehrere Häuser, verbringt den größten Teil ihrer letzten 20 Jahre gar nicht in San Jose in diesem Haus, sondern in Atherton, ungefähr 40 Kilometer nördlich von San Jose.
0: Mhm.
1: Selbst in der Erdbebenwoche 1906, da ist sie laut der Briefe ihres Anwalts Leib höchstwahrscheinlich nicht einmal im Haus. Anfang April, können wir es festmachen, ist sie in Atherton. Und kurz vor ihrem Tod liegt sie noch in Atherton und lässt sich dann zum Anwesen bei San Jose bringen, weil ihr Arzt dort in der Nähe ist. Aber merkt ihr, dieses Atherton, da kommen wir später noch drauf zurück.
0: Mhm.
1: Für Außenstehende allerdings bleibt das Haus in all diesen Jahren recht schwer zu fassen. Ja, man sieht diese ganzen Gerüste, die Arbeiter, die Fuhrwerke und diese Besitzerin, die tatsächlich so... sich zurückhält, ja, sich selten draußen zeigt und wenn sie sich zeigt, dann vor allem in Schwarz. Ein bisschen gemahnend auch an Queen Victoria zu dieser Zeit. Ja.
0: Mhm.
1: Man sieht also genug, um neugierig zu werden, aber zu wenig, um sicher zu wissen, was da passiert. Naja, und genau so entstehen Gerüchte. Und jetzt, werter Daniel, müssen wir über Geister reden. Wir müssen dabei allerdings zwei Dinge auseinanderhalten. Das eine ist die Welt, in der Sarah Winchester lebt. Und das andere ist diese Behauptung aus der Kassengeschichte. Ja, Sarah hätte ihr Haus nach Anweisung von Geistern gebaut, beziehungsweise eines Mediums, um Geister zu beruhigen. Es ist ja so, Spiritismus ist im 19. Jahrhundert in den USA Karanderscheinung. Ja, das haben wir auch in einigen unserer Folgen schon gesehen. Vielleicht erinnerst du dich an meine Folge über Mesmer. Ja, GAG 237, da sind wir noch vor dem klassischen Spiritismus, aber wir haben schon diese Welt der unsichtbaren Kräfte, dieser Seancen, Vorführungen, Heilversprechungen und das Ganze so ein bisschen versehen mit wissenschaftlich klingender Sprache.
0: Oder die Geisterfotografie.
1: Genau, wollte ich gerade sagen. Zweite Hälfte des 19. Jahrhunderts, da kommt dann dieser Gedanke auf, dass man mit den Toten ja auch kommunizieren kann. Und wie du sagst, GAG 505, das ist meine Folge über William H. Mumler, den Geisterfotografen. Und hier kommen einige Dinge zusammen. Ja, Trauer, Technik und vor allem auch diese Hoffnung, dass dieses neue Medium Fotografie diese Grenze zwischen den Lebenden und den Toten überbrücken kann. Und du erinnerst dich vielleicht auch in dieser Mammler-Folge, da war der amerikanische Bürgerkrieg vor allem dieser große Beschleuniger. Ja, also der Krieg bringt Tod in einem Ausmaß, das für die USA bis zu jenem Zeitpunkt kaum vorstellbar war. Ja. Also Familien suchen nach ihren Söhnen, Brüdern, Ehemännern, die nicht mehr aus dem Krieg zurückkommen sind. Und der Spiritismus, der bietet in dieser Zeit der nationalen Trauer halt was an. Ja. Also die Toten, die sind halt einfach weg. Man kann vielleicht noch mit ihnen sprechen. Man kriegt vielleicht noch ein Zeichen von ihnen.
0: Ja.
1: Bei Sarah Winchester treffen diese beiden Linien aufeinander. Ja. Auf der einen Seite steht hier ein Name, ihr Name, der mit Waffen, mit Bürgerkrieg und mit Toten verknüpft ist. Und auf der anderen Seite diese Kultur, in der jetzt Geisterkontakte für viele Menschen nach Trost oder vielleicht sogar Fortsetzung einer Beziehung klingen. Ja, vielleicht ist der Tod gar nicht das Ende. Heißt noch immer nicht, dass Sarah Winchester selbst so gedacht hat. Ja, es erklärt aber, warum ihr diese Geschichte so leicht zugeschrieben werden kann. Und wir wissen, sie hat Schicksalsschläge hingenommen mit den Toten aus ihrer Umgebung. Und wer trauert, wer an Toten vermisst, wer nach Zeichen sucht, findet in dieser Zeit eben die Menschen oder auch die Zeitung oder auch die Vorträge, die genau dafür eine Lösung anbieten. Auch in San Jose. Also in San Jose trifft sich die First Spiritual Union seit Beginn der 1890er Jahre, wird geleitet von einem Mr. und einer Mrs. Stowe. Und diese Mrs. Stowe zum Beispiel, die tritt als Medium auf und reist auch als Vortragende durch Kalifornien.
0: Mhm.
1: Also wenn Sarah Winchester spiritistische Kontakte gesucht hätte, dann hätte sie in ihrer Umgebung sicher finden können. Der Weg wäre nicht wahnsinnig weit gewesen. Und das macht auch diese spätere Erzählung über sie logisch für viele. Ja. Für einen engen Kontakt zwischen Sarah Winchester und diesen lokalen Spiritisten und Spiritistinnen, da gibt es allerdings keinen Nachweis. Was uns jetzt auch zu diesem Medium aus der Einleitung führt. Du erinnerst dich, ich habe gesprochen von einem gewissen Adam Koons aus Boston, der ihr gesagt hat, sie soll gen Westen gehen und dort dieses Haus bauen.
0: Mhm.
1: Tatsächlich ist ein Name, der in der späteren Tradition dieser Geschichte immer wieder erwähnt und wiederholt wird. Allerdings in Bostoner Stadtverzeichnissen und in einschlägigen spiritistischen Zeitschriften dieser Zeit, da wird ein Medium mit diesem Namen nirgendwo genannt. Ja. Streng genommen bedeutet es nur, dass sich in Boston kein Medium dieses Namens finden lässt, aber damit hängt halt auch diese Gründungsszene der ganzen Legende. Die trauernde Witwe, das Medium, der Auftrag hängt an einem Mann.
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